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1: Aussichten eines möglichen AfD-Verbotsverfahrens geäußert. Man könne das immer wieder prüfen, aber es gebe dafür eine sehr hohe Hürde, sagte der CDU-Vorsitzende bei einer gemeinsamen Pressekonferenz mit EU-Ratspräsident Costa in Berlin. Merz sagte weiter, seine Priorität sei die politische Auseinandersetzung mit der AfD und der Versuch, die Wähler für die Mitte zurückzugewinnen. Ihnen müsse ein überzeugendes politisches Angebot gemacht werden, das auch Ihre Befürchtungen und Ihre Vorbehalte ernst nehme, die Sie gegen die gegenwärtige Politik hätten. Der nordrhein-westfälische Ministerpräsident Wüst, CDU, hatte nach dem Wahlsieg der AfD in Sachsen-Anhalt eine Bund-Länder-Arbeitsgruppe zum verfassungsrechtlichen Umgang mit der Partei gefordert. Nach der Landtagswahl in Sachsen-Anhalt will das BSW Gespräche mit der AfD über eine mögliche Zusammenarbeit führen. Der Landesvorstand beschloss einstimmig, das Angebot der AfD anzunehmen. Ein Sprecher sagte, bei dem Treffen werde es um die Themen Energieversorgung, Bildung und Friedenspolitik gehen. Vertreter von CDU, SPD, Grünen und Linken hatten das Gesprächsangebot der AfD abgelehnt. BSW-Spitzenkandidat Schulze kritisierte diese Entscheidungen. Dass andere Parteien bereits das Gespräch an sich ablehnten, halte er für einen schlechten politischen Umgang und für kein gutes Zeichen für die demokratische Kultur in Deutschland. Die Regierungsbildung ist in Sachsen-Anhalt nach der Landtagswahl kompliziert. Die AfD hat mit Abstand die meisten Stimmen erhalten, eine Alleinregierung jedoch verpasst. Der Vorsitzende des CDU-Arbeitnehmerflügels, Radke, hat Änderungen an der geplanten Einkommensteuerreform der Bundesregierung gefordert. Bürger und Unternehmen müssten deutlich stärker entlastet werden, sagte Radke der Rheinischen Post. Zur Gegenfinanzierung forderte der CDU-Politiker den Abbau von Subventionen sowie den Verzicht auf die Ausweitung der Mütterrente. Einem Bericht der Bild-Zeitung zufolge wächst in der Unionsfraktion der Widerstand gegen die Steuerpläne der Bundesregierung. Mehrere Abgeordnete fordern demnach zumindest einen vollständigen Ausgleich der kalten Progression im kommenden Jahr. Das Bundeskabinett hatte den Gesetzentwurf von Finanzminister Klingbeil Anfang des Monats auf den parlamentarischen Weg gebracht. Vorgesehen ist eine Entlastung von rund 10 Milliarden Euro, primär für Familien mit Kindern sowie Menschen mit kleineren und mittleren Einkommen. Der Bundestag setzt heute seine Beratungen über die einzelnen Etats des Haushalts 2027 fort. Für den neuen Gesundheitsminister Linnemann wird es die erste Rede als Ressortchef im Plenum sein. Zu Beginn geht es am Morgen um den Etat von Bundesinnenminister Dobrindt, der um gut 950 Millionen Euro auf 16,7 Milliarden Euro wachsen soll. Hintergrund ist die aktuelle Bedrohungslage, die aus Sicht der Bundesregierung mehr Personal bei den Sicherheitsbehörden erfordert. Ebenfalls eingebracht werden die Einzeletats für Justiz, Landwirtschaft, Bildung und Wohnen. Der Präsident der Vereinigten Arabischen Emirate, Al-Nahyan, beginnt heute seinen zweitägigen Staatsbesuch in Deutschland. Zum Auftakt wird er von Bundespräsident Steinmeier in Berlin mit militärischen Ehren empfangen. Später trifft der Bundeskanzler Merz. Am Freitag reist Al-Nahyan weiter nach München. Deutschland und die Vereinigten Arabischen Emirate beabsichtigen, ihre Zusammenarbeit auszubauen, etwa in den Bereichen Verteidigung und Rüstung sowie in der Energie- und Umweltpolitik. Eine engere Kooperation ist auch bei der Bekämpfung von organisierter Kriminalität und Cyberkriminalität geplant. Vorgesehen sind nach Angaben der Emirate milliardenschwere Abkommen. Eine Vertreterin des Außenministeriums der Emirate sagte der Zeitung Die Welt, es würden voraussichtlich bis zu 45 Vereinbarungen unterzeichnet. Nach der Veröffentlichung von Geheimdienstberichten zum Massenandrang von Migranten in die Exklave Ceuta sieht sich Spaniens Ministerpräsident Sanchez erneut Kritik ausgesetzt. Aus den von der spanischen Regierung freigegebenen Dokumenten geht hervor, dass die Sicherheitsbehörden am 29. Juli, dem Vortag der Ereignisse, eine Warnung herausgaben. Sie beriefen sich unter anderem auf die sozialen Medien, in denen Aufrufe zu einer Flucht von Marokko nach Ceuta tausendfach geteilt worden seien. Spaniens Ministerpräsident Sanchez hatte bisher erklärt, dass die Migrationskrise nicht vorherzusehen gewesen sei. Die Oppositionsparteien warfen der Regierung in Madrid vor, trotz der Warnungen des Geheimdienstes nicht gehandelt zu haben. Ende Juli waren Schätzungen

0: sollten die Republikaner ihre Mehrheit im Senat und Repräsentantenhaus behalten. Traditionell werden in den USA Parteitage vor den Präsidentschaftswahlen einberufen. Es ist das erste Mal, dass die Republikaner eine solche Veranstaltung vor einer Zwischenwahl ansetzen. Trumps Beliebtheitswerte sind zuletzt unter anderem wegen des Iran-Kriegs gesunken. Berlins SPD-Spitzenkandidat Krach hat die Vorwürfe der Staatsanwaltschaft Hannover gegen ihn als absolut haltlos bezeichnet. Er sagte dem Rundfunk Berlin-Brandenburg, er habe nichts zu verbergen und werde mit den Behörden zusammenarbeiten. Die Staatsanwaltschaft hatte 1,5 Wochen vor der Berliner Abgeordnetenhauswahl Ermittlungen gegen den Sozialdemokraten aufgenommen. 3 Objekte in Hannover und Berlin wurden durchsucht. Offizielle Angaben zu den Vorwürfen gibt es nicht. Krach sagte, der Vorwurf beziehe sich auf ein Vergabeverfahren zu einem Klinikverkauf in der Region Hannover, wo er als Regionspräsident beurlaubt ist. Krach betonte, er werde in Berlin weiter Wahlkampf machen. Am bundesweiten Warntag werden heute wieder die Kommunikationsabläufe für Not- und Katastrophenfälle getestet. Der Probealarm wird um 11 Uhr über verschiedene Warnsysteme ausgelöst, darunter die Apps Nina und Katwarn sowie das Cell-Broadcast-System für Mobiltelefone. Zudem werden testweise Sirenen heulen. Medien und Anzeigetafeln verbreiten Hinweise. Die Endwarnung soll um 11.45 Uhr folgen. Der Warntag findet jährlich statt, um zu testen, ob die Behörden die Bevölkerung im Notfall erreichen. Der vergangene August war weltweit der wärmste Monat seit Beginn der Aufzeichnungen. Wie der EU-Klimadienst Copernicus mitteilte, betrug die globale durchschnittliche Lufttemperatur 16,96 Grad Celsius. Damit wurde der bisherige Rekordwert aus dem Juli 2023 knapp übertroffen. Den Angaben zufolge erwärmten sich auch die Weltmeere im August so stark wie noch nie. Die Wasseroberflächentemperatur lag im Schnitt bei knapp über 21 Grad. Nicht berücksichtigt werden bei den Messungen Meere außerhalb der Polarregionen. In Köln ist am Abend der Deutsche Fernsehpreis verliehen worden. Zu den Ausgezeichneten in Kategorien wie Fiktion, Unterhaltung, Information und Sport zählten beispielsweise Moderatorin Laura von Torra und Talkmaster Markus Lanz. Fernsehpreise gingen auch an die ARD-Reihe 113 und den ZDF-Film Olivia über das Leben der Drag Queen Olivia Jones. Der deutsche Tennisprofi Alexander Zverev hat bei den US Open in New York das Halbfinale erreicht. Der Weltranglistenzweite besiegte den Niederländer Botik van de Zandschulp in 3 Sätzen 6:2, 7:5 und 6:1. Im Halbfinale trifft Zverev auf den Russen Karen Khachanov. Und hier noch einmal die Übersicht. Bundeskanzler Merz hat sich erneut skeptisch zu einem möglichen AfD-Verbotsverfahren geäußert. Vor dem Massenandrang von Migranten in der Exklave Ceuta gab es Warnungen des spanischen Geheimdienstes. Am heutigen bundesweiten Warntag werden gegen 11 Uhr die Katastrophenschutzsysteme in Deutschland getestet. Und abschließend noch kurz das Wetter. Im Norden zeitweise stärker bewölkt, aber kaum Regen. Im Südwesten und der südlichen Mitte viel Sonnenschein, 17 bis 24 Grad. Das waren die Nachrichten.
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2: Mit Dirk Oliver Heckmann im Studio. Einen schönen guten Morgen. Da finden in den USA die Zwischenwahlen statt. Traditionell Anlass für die Wählerinnen und Wähler, dort den amtierenden Präsidenten wieder die Mehrheit im Kongress zu entziehen. Das droht auch Donald Trump, der sich jetzt auf einem Parteitag in Dallas, Texas, dem entgegenzustemmen versucht. Und da verwarnte der, Zitat, radikalen Demokraten, diese zu wählen. Das wäre eine Tragödie.
3: We hand America's future to the radical left Democrats. It will be a tragedy. Vote Republican and we will leave the world in our dust for generations to come. There'll be nothing like it.
2: Soweit Donald Trump in Dallas. Dazu ein Gespräch mit unserer

USA-Korrespondentin und wir sprechen mit dem Politikexperten Michael Wertz. Um 7:15 dann, Ministerpräsident Wüst aus Nordrhein-Westfalen hat eine Bund-Länder-Arbeitsgruppe vorgeschlagen, die prüfen soll, wie man mit der AfD umgehen soll. Ergebnisoffen, wie er betonte. Was hält er von dem Vorstoß? Dazu ein Gespräch mit dem Bremer Bürgermeister Andreas Bovenschulte von der SPD. Und 7:50 dann, welche Gedanken gehen ihr durch den Kopf seit der Wahl in Sachsen-Anhalt, frage ich dann die langjährige Vorsitzende des Zentralrats der Juden in Deutschland, Charlotte Knobloch.

0: Sonntag kommender Woche, da wird in Berlin gewählt, das Abgeordnetenhaus und die Bezirksverordnetenversammlungen. Es ist die erste Wahl nach dem 7. Oktober 2023, dem Überfall der Hamas auf Israel. Seitdem hat die Zahl antisemitischer Übergriffe und Vorfälle in Berlin rapide zugenommen. Durch anti-israelische Demonstrationen hat sich die Atmosphäre in der Stadt verändert. Viele Juden trauen sich nicht mehr mit der Kippa auf die Straße. Trotzdem zeigen sich zwei junge Männer, Kandidaten bei diesen Wahlen als Juden und gehen als Juden in den Wahlkampf. Und Sebastian Engelbrecht hat mit ihnen gesprochen.
1: Daniel Eliasson, 28 Jahre alt, Kandidat der Grünen für das Abgeordnetenhaus im Wahlkreis Berlin-Steglitz-Ost, steht Ende August vor einem Supermarkt. Er verteilt Wahlwerbung, führt mit einem 68-jährigen Mann ein Gespräch. Es geht um Renten, Wohnungen und um Energiepreise. Eliasson plädiert für erneuerbare Energien, die Deutschland unabhängig machen würden. Dann sei man weniger abhängig von den Ölpreisen.
2: Der Mann wollte das allerdings nicht hören, sondern hat mir erklärt, dass die scheiß Juden schuld sind an den ganzen Kriegen auf der Welt. Und da habe ich auch ganz klar gesagt, machen Sie mal Stopp, ich bin selber jüdisch, das will ich mir nicht anhören, sagen Sie sowas bitte nicht. Und da hat es Klick gemacht bei dem. Und der ist total ausgerastet, hat angefangen, mich auch anzuschreien, scheiß Jude, man muss den Kopf euch oder dir den Kopf abhauen, abkloppen.
1: Der Mann holt mit der Faust aus, Eliasson kann aber ausweichen. Als der Grünen-Kandidat ihn fotografieren will, zeigt der Angreifer ihm den Personalausweis. Rückblickend sagt Daniel Eliasson, der Mann sei aggressiv geworden, als er sich zum Judentum bekannt habe.
2: Ganz klar, in dem Moment ist die Situation gekippt.
1: Ähnliches erlebt der 21-jährige Joel Jaffe im Wahlkampf. Der FDP-Politiker kandidiert für die Bezirksverordnetenversammlung von Charlottenburg-Wilmersdorf, die am 20. September auch neu gewählt wird. Auf seinen Wahlplakaten sieht man das Porträt des Kandidaten, daneben den Satz: Jüdisches Leben gehört fest zu Berlin. Unbekannte rissen 15 seiner Plakate von den Laternen herunter, an denen sie hingen, und beschädigten sie. In ein Plakat brannten sie ein Loch, genau dort, wo Jaffes Gesicht zu sehen war.
3: Ich persönlich habe mich entschieden, im Wahlkampf dieses Thema zu besetzen, so, weil ich selber jüdisch bin, weil ich Freunde habe, die ihr Leben nicht mehr so leben können, wie sie es gerne würden, weil ich Familie habe, die sich Sorgen macht um die Zukunftsfähigkeit ihres Lebens in dieser Stadt und ehrlicherweise auch in diesem Land.
1: Er lasse sich nicht unterkriegen, sagt Joel Jaffe. Für jedes heruntergerissene Plakat hat er zwei neue aufgehängt. Jaffe ist überzeugt, dass er mit seinem Thema viele Wähler anspricht.
3: Ich hoffe doch, dass die, die sich für Juden einsetzen, nicht in der Minderheit sind. Und weit darüber hinaus kandidiere ich im jüdischsten Bezirk Berlins. Schätzungsweise jeder zweite Jude wohnt in Charlottenburg-Wilmersdorf. Das ist schon ein fester Bestandteil des Bezirks.
1: Andere packten sich in Opferrollen, sagt Jaffe, auf die Frage, wie er den Mut aufbringe, sich als Jude zu exponieren. In einer Zeit, in der es immer häufiger zu antisemitischen Angriffen komme.
3: Ich glaube, es wäre schon eine Kapitulation vor den Antisemiten, wenn man sich das nicht mehr trauen würde. Ich verstehe jeden, der sich nicht mehr mit Kippa nach draußen traut. Ich glaube, ich würde auch nicht mit einer Kippa rumlaufen. Ich habe jetzt auch nicht den Bekanntheitsgrad, dass mich jeder erkennt.
1: Dann zitiert er das Gedicht des Juden Heinrich Heine von 1832. Ich hatte einst ein schönes Vaterland.
3: Ganz ehrlich, ich möchte endlich wieder ein schönes Vaterland haben für mich, für meine Familie, für meine Freunde, für alle Jüdinnen und Juden. Und ja, auch darüber hinaus, ich möchte ein schönes Vaterland haben für alle Deutschen, für alle, die hier leben, für alle, die sich engagieren, für alle, die demokratisch miteinander zusammenleben. Und da ist mir auch die Religion herzlich egal. Es geht mir erstmal darum, dass wir in dieser Gesellschaft miteinander auskommen. Ich lebe gerne in diesem Land und ich möchte auch gerne in diesem Land weiterleben.
1: Während Jaffe ausdrücklich die jüdische Perspektive ins Bezirksparlament bringen will, blickt Daniel Eliasson von den Grünen auf alle Minderheiten, die angefeindet werden.
2: Für mich macht es keinen Unterschied, ob jemand auf der Straße geschlagen wird, weil er schwarz, schwul oder Jude ist. Am Ende ist das Ergebnis, er hat aufs Maul bekommen. Und die Ideologie, die dazu geführt hat, dass diese Person, wer auch immer, aufs Maul bekommen hat, die ist ein Problem, das wir angehen müssen.
1: Trotz des Hasses, den viele Juden in sozialen Medien und auf der Straße in Berlin erleben, will er im Gespräch bleiben, auch mit anti-israelischen Aktivisten.
2: Ich glaube, es braucht eben diese Kultur vom Miteinander sprechen, zusammenkommen, politische Differenzen vergessen. Und ich glaube, das ist auch etwas, das können wir auf irgendeine Art und Weise, sollte man das auch als junge Menschen versuchen.
1: Sogar mit dem Rapper Dahabflex würde Daniel Eliasson reden. Der sang bei einer Wahlkampfveranstaltung der Neuköllner Linkspartei kürzlich Death to the IDF, Tod der israelischen Armee.
0: Jüdische Kandidatinnen und Kandidaten in Berlin sehen sich Angriffen ausgesetzt. Der Bericht dazu war das von Sebastian Engelbrecht. Jahre ist es bereits her, das Menschheitsverbrechen der Anschläge vom 11. September 2001 auf die Zwillingstürme in New York und das Pentagon in Washington. Ademar Ba war 16 Jahre alt, als wenige Jahre nach diesen Anschlägen FBI-Beamte die Wohnung ihrer Eltern stürmten. Ihr wird vorgeworfen, ein Selbstmordattentat zu planen, ohne allerdings Beweise vorzulegen. 6 Wochen lang wird sie ohne Anklage in einem Hochsicherheitsgefängnis festgehalten. Giselle Uecker über Islamophobie und Menschenrechtsverletzungen der US-Behörden nach den Terroranschlägen.
4: Adama hat Boybands geliebt. NSYNC, B2K. Als Teenie konnte sie quasi jeden Song mitsingen.
5: Ah, I can't believe I was that into Boybands. I could sing every song. That was my thing.
4: Das war ihr Ding, erinnert sich Adama, die auch schon damals einen Hijab getragen hat. Ihre Eltern stammen aus Guinea in Westafrika. Als Adama 2 Jahre alt war, ist ihre Familie nach New York gekommen. Adama wächst in East Harlem auf. Sie ist gut in der Schule und beliebt. Ab und zu geht sie zum Beten in die Moschee. Mit 16 Jahren ändert sich Adamas Leben schlagartig. Das FBI und New Yorker Polizeibeamte stürmen die Wohnung der Familie.
5: I was asleep and so from what my mom told me.
6: Ich habe geschlafen. Meine Mutter hat erzählt, dass sie ziemlich hart gegen die Tür geklopft haben. Sie hat aufgemacht und die Beamten sind alle reingestürmt. Sie haben mich und meine Geschwister geweckt und gesagt, dass wir ins Wohnzimmer sollen. Meine Mutter haben sie im Schlafzimmer angeschrien und nach Dokumenten gefragt. Ich hatte keine Ahnung, was passiert.
5: And me, a 16-year-old in the living room, I don't know what's going on.
4: An diesem Tag wird Adama festgenommen. Man wirft der 16-Jährigen vor, ein Selbstmordattentat zu planen. Als sie später bei einer Befragung davon erfährt, kann sie es kaum glauben.
5: I laughed.
6: Ich habe gelacht. Der Anwalt meinte, das ist nicht lustig. Ich meinte, ich weiß, aber was für eine Art Attentäterin soll ich sein? Es war völlig surreal für mich und hat keinen Sinn ergeben.
4: Adama wird kilometerweit weggebracht, nach Pennsylvania. In einem Hochsicherheitsgefängnis für Jugendliche hält man sie dort mehr als 6 Wochen lang gefangen. Beweise für angebliche Attentatspläne werden ihr nie vorgelegt.
5: Like for me, my fear was I thought I was gonna disappear. I thought
6: ich hatte Angst, dass ich dort verschwinde, dass sie mir was tun. Nicht die anderen Kinder, die Erwachsenen. Ich dachte, sie bringen mich um.
5: They were gonna kill me there.
4: Die Presse erfährt vom Fall Adama Ba. Nach Protesten und immer größer werdendem Druck wird Adama ohne Anklage freigelassen. Trotzdem muss sie noch 2 Jahre lang eine Fußfessel tragen. Adama glaubt, dass sie Opfer der Politik nach den Terroranschlägen vom 11. September geworden ist.
6: Sie mussten Bösewichte erschaffen, um dann vorzugeben, Amerikaner vor ihnen zu beschützen, um ihre Politik durchzusetzen und zu erklären, warum sie Krieg führen. Aber ihre Monster waren 16-Jährige, die auf Boybands standen.
5: But the monsters were 16-year-olds who are into boy bands.
4: Heute ist Adama 37 Jahre alt. Sie engagiert sich ehrenamtlich und hilft anderen Einwandererfamilien aus Westafrika. Vor ein paar Jahren hat sie endlich die lang ersehnte US-Staatsbürgerschaft erhalten.
6: Das hat einfach bewiesen, dass ich nicht diese Terroristin war, zu der sie mich machen wollten. Meine Einbürgerung hat mir Freiheit gebracht. Sie hat mir viel bedeutet.
5: It meant freedom. Like it meant a lot.
0: Giselle Uecker war das über Islamophobie nach dem 11. September. Die russischen Soldaten, die Tag für Tag auf Geheiß des Kreml die Ukraine angreifen. Sie genießen in Russland besonderen Schutz und von Staats wegen auch Anerkennung, ungeachtet möglicher Kriegsverbrechen. Eine Wertschätzung, die von den Bürgern und vor allem von Bürgerinnen allerdings nicht immer geteilt wird, denn in der Presse erscheinen immer mehr Berichte von Soldaten, die zum Beispiel in ihren Familien gewalttätig werden. Jetzt soll es eine Gesetzesänderung deswegen geben. Sabine Adler ist unsere Beobachterin des Ukraine-Kriegs. Frau Adler, kann man sagen, dass sich die Probleme mit den russischen Soldaten in der eigenen Gesellschaft häufen?
7: Ja, das kann man sagen. Und bevor wir darauf kommen, würde ich ganz kurz eine Nachricht aus der Nacht noch unterbringen wollen, nämlich den Drohnenzwischenfall, den es gab mit dem Flugzeug des ukrainischen Präsidenten Zelensky, der auf dem Weg zum Begräbnis in Norwegen, König Harald ist gestern begraben worden, war. Da kam eine Drohne wirklich bedrohlich nah an das Flugzeug des Präsidenten in Moldau heran. Es ist nichts passiert, aber es ist eben ein Zwischenfall, der doch einzigartig ist. Zu diesen Soldaten, zu diesen russischen Soldaten, das ist völlig richtig, sie sind in der Gesellschaft immer schlechter angesehen, aber offiziell gelten sie als Helden. Und das kommt zum Beispiel zum Ausdruck, dass sie bei der Duma-Wahl in der kommenden Woche kandidieren, fast 200 Vertragssoldaten oder Armeeangehörige. Aber seit der Mobilmachung vor 4,5 Jahren haben russische Militärgerichte in mehr als 1000 Fällen, ganz genau 1045 Fällen, wegen Mord und Totschlags ermittelt gegen solche Soldaten. Und das sind Gewalttaten, die diese Soldaten in ihrer Heimatregion auf Urlaub meist verübt haben, meist stark unter Alkoholeinfluss und oft sehr besonders grausam.
0: Wird denn konsequent gegen solche gewalttätigen Soldaten ermittelt?
7: Es wird ermittelt von den Militärgerichten, aber nicht konsequent. Und noch viel seltener gibt es Gefängnisstrafen. Immerhin, es geht um Mord. Stattdessen kehren die Täter in den Krieg zurück, und zwar noch während der Ermittlungen oft oder während des Prozesses oder eben danach. Das heißt also, diese Militärangehörigen werden praktisch überhaupt nicht zur Verantwortung gezogen und gehen eben statt ins Gefängnis zurück an die Front. Und das ist für die Angehörigen der Opfer ganz besonders schmerzhaft. Das bedeutet im Übrigen auch, dass die Familien keine Entschädigungszahlungen bekommen. Und die Gerichte fallen auch dadurch noch auf, dass sie den Opfern, die Menschen, die ermordet werden, eine Mitschuld geben, wenn diese Personen Kritik zuvor am Krieg geäußert haben.
0: Wie reagieren denn die Angehörigen der Opfer der Gewaltverbrechen? Rührt sich der Widerstand?
7: Also es wird ja in der Presse berichtet und es wird auch berichtet, das weiß ich auch aus zahlreichen Gesprächen mit russischen Bürgern, dass die Gesellschaft immer mehr Angst vor diesen verrohten Soldaten hat. Und die Beobachter äußern immer mehr die Vermutung, dass Putin den Krieg auch vielleicht deshalb nicht beenden möchte, weil man überhaupt keine Idee hat, wie man diese verrohten Soldaten überhaupt wieder in die Gesellschaft integrieren kann. Und jetzt wird eine Gesetzesänderung vorbereitet. Das ist ein Entwurf, der für meine Begriffe ziemlich hilflos ausfällt. Ein schuldig gesprochener Soldat, der gemordet hat, wohlbemerkt, muss einen Teil seiner Prämie, die er bei Vertragsabschluss mit der Armee bekommen hat, zurückzahlen.
0: Es heißt, Sabine Adler, dass nach der Duma-Wahl eine neue Mobilisierung beginnen könnte, weil auch Russland nicht mehr genügend Soldaten hat. Gibt es dafür Anzeichen?
7: Ja, es gibt so eine schleichende Einziehung von immer mehr Soldaten, unter anderem auch mit Reservisten. Ja. Zum Beispiel im Moskauer Militärbezirk ist jetzt eine Drohnenabfangeinheit mit Reservisten aufgestellt worden. Die sollen verantwortlich sein für die Luftverteidigung über kritischer Infrastruktur. Da werden angeblich die Ausbilder schon unterrichtet, wie man mit diesen Hochgeschwindigkeitsdrohnen, die immer gefährlicher auch werden für die Ukraine, das sind Jet-Drohnen sogenannte, wie man mit diesen Drohnen umgehen kann, wie man sie einsetzt. Also die Gerüchte über eine Mobilisierung, die halten sich hartnäckig, aber ein ganz bestimmtes Einzugsdatum wird es wohl nicht geben. Damit wird nicht gerechnet.
0: Und nach einem Ende des Kriegs sieht es auch nicht aus, auch wenn es das für Moskau ja recht schmeichelhafte Treffen mit den US-Unterhändlern Witkow und Kushner gab, oder?
7: Also die Moskau Times, da habe ich eine Meldung gefunden, wo ich gedacht habe, nee, das sieht nicht nach einem Kriegsende aus. Denn der Verkauf von großen Teilen der russischen Goldreserve findet statt, und zwar an China. Russland ist ja eigentlich wegen der Sanktionen ausgeschlossen vom Geld, vom Goldhandel. Aber bis Ende Juli wurden 100 Tonnen Goldbarren russischen Ursprungs in Hongkong verkauft. Das ist sehr viel mehr als im vorigen Jahr. Und die Verkäufer sind eben die russische Zentralbank bzw. die russischen Goldminen.
0: In Russland soll es möglicherweise eine Gesetzesänderung geben zur Verfolgung von Gewalttaten von heimkehrenden Soldaten. Sabine Adler war das mit Einschätzungen und Hintergründen. Schönen Dank.

0: Eine Meldung überrascht eigentlich kaum mehr. Der August nämlich war weltweit der wärmste Monat, der jemals gemessen wurde, gleich auf mit dem Juli 2023. Das zeigen die aktuellen Daten des Europäischen Klimadienstes Copernicus. Aus Brüssel, Katrin Schmidt.
1: Weltweit lag die durchschnittliche Temperatur im August bei knapp 17 Grad. Das waren 1,65 Grad über dem vorindustriellen Niveau. Damit wurde erstmals seit vergangenem Jahr wieder die 1,5 Grad-Marke gerissen. Das ist die Grenze, auf die sich die Weltgemeinschaft beim Klimaschutz geeinigt hatte. Eigentlich soll die Erderwärmung langfristig darunter bleiben. Besonders heftig trifft die Hitze im August Europa. Westeuropa hat damit den heißesten Sommer seit Beginn der Messungen erlebt, mit erneut vielen Hitzewellen. Und gleichzeitig fehlt vielerorts der Regen. In Frankreich, Großbritannien, Ungarn, Rumänien und Serbien herrschte eine schwere Dürre. Flüsse wie Rhein und Donau etwa führten ungewöhnlich wenig Wasser. Auch die Meere waren so warm wie nie zuvor. Die durchschnittliche Temperatur der Meeresoberfläche außerhalb der Polarregion erreichte einen neuen Rekord. Die Copernicus-Klimaforscherin Samantha Burgess spricht von einem bemerkenswerten Monat in der Klimageschichte. Die Zahlen zeigten, wie der Klimawandel extreme Hitze und die Erwärmung der Ozeane weiter antreibe. Und die Folgen seien inzwischen weltweit spürbar für Menschen, Wirtschaft und Natur.
0: Aus Brüssel war das Katrin Schmidt.

US-Präsident Trump, der wirbt auf einem Parteitag der Republikaner in Dallas, Texas, dafür, die Republikaner zu wählen. Bei den Midterm-Elections in wenigen Wochen. Mehr dazu gleich nach den Nachrichten hier im Deutschlandfunk und ein Interview mit dem Politikwissenschaftler Michael Wertz.

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1: 6.30 Uhr, die Nachrichten. US-Präsident Trump hat zum Auftakt des Parteitags der Republikaner vor einem Sieg der Demokraten bei den Zwischenwahlen gewarnt. Wenn man Amerikas Zukunft den radikalen Linken überlasse, werde die Nation das nächste Jahrzehnt damit verbringen, wieder auf die Beine zu kommen, sagte Trump in Dallas. Er versprach jedem Bürger eine Zahlung von $5,000, sollte seine Partei die Kontrolle über den Kongress behalten. Trump verteidigte zudem den Krieg gegen den Iran. Er habe den Angriff befohlen, um die Entwicklung einer iranischen Atomwaffe zu verhindern. Die Ölpreise würden fallen, sobald der Krieg siegreich beendet werde. Am 3. November werden in den USA etwa ein Drittel der Sitze im Senat sowie das gesamte Repräsentantenhaus neu gewählt. Üblich ist, dass die Partei des Präsidenten dabei Sitze verliert. Wegen der knappen Mehrheit, vor allem im Repräsentantenhaus, gilt eine Niederlage der Republikaner dort als wahrscheinlich. Der Vorsitzende des CDU-Arbeitnehmerflügels, Radke, hat Änderungen an der geplanten Einkommensteuerreform der Bundesregierung gefordert. Bürger und Unternehmen müssten deutlich stärker entlastet werden, sagte Radke der Rheinischen Post. Zur Gegenfinanzierung forderte der CDU-Politiker den Abbau von Subventionen sowie den Verzicht auf die Ausweitung der Mütterrente. Einem Bericht der Bild-Zeitung zufolge wächst in der Unionsfraktion der Widerstand gegen die Steuerpläne der Bundesregierung. Das Bundeskabinett hatte den Gesetzentwurf von Finanzminister Klingbeil Anfang des Monats auf den parlamentarischen Weg gebracht. Vorgesehen ist eine Entlastung von rund 10 Milliarden Euro, primär für Familien mit Kindern sowie Menschen mit kleineren und mittleren Einkommen. Nach der Landtagswahl in Sachsen-Anhalt will das BSW Gespräche mit der AfD über eine mögliche Zusammenarbeit führen. Der Landesvorstand beschloss einstimmig, das Angebot der AfD anzunehmen. Ein Sprecher sagte, bei dem Treffen werde es um die Themen Energieversorgung, Bildung und Friedenspolitik gehen. Vertreter von CDU, SPD, Grünen und Linken hatten das Gesprächsangebot der AfD abgelehnt. BSW-Spitzenkandidat Schulze kritisierte dies. Dass andere Parteien bereits das Gespräch an sich ablehnten, halte er für einen schlechten politischen Umgang. Die Regierungsbildung ist in Sachsen-Anhalt nach der Landtagswahl kompliziert. Die AfD hat mit Abstand die meisten Stimmen erhalten, eine Alleinregierung jedoch verpasst. Nach der Veröffentlichung von Geheimdienstberichten zum Massenandrang von Migranten in die Exklave Ceuta sieht sich Spaniens Ministerpräsident Sanchez erneut Kritik ausgesetzt. Aus den von der spanischen Regierung freigegebenen Dokumenten geht hervor, dass die Sicherheitsbehörden am 29. Juli, dem Vortag der Ereignisse, eine Warnung herausgaben. Sie beriefen sich unter anderem auf die sozialen Medien, in denen Aufrufe zu einer Flucht von Marokko nach Ceuta tausendfach geteilt worden seien. Spaniens Ministerpräsident Sanchez hatte bisher erklärt, dass die Migrationskrise nicht vorherzusehen gewesen sei. Die Oppositionsparteien warfen der Regierung in Madrid vor, trotz der Warnungen des Geheimdienstes nicht gehandelt zu haben. Ende Juli waren schätzungsweise 80.000 Menschen von Marokko aus schwimmend in die Exklave Ceuta gelangt. Mindestens 90 Menschen ertranken. Der vergangene August war weltweit der wärmste Monat seit Beginn der Aufzeichnungen. Wie der EU-Klimadienst Copernicus mitteilte, betrug die globale durchschnittliche Lufttemperatur 16,96 Grad Celsius. Damit wurde der bisherige Rekordwert aus dem Juli 2023 knapp übertroffen. Den Angaben zufolge erwärmten sich auch die Weltmeere im August so stark wie noch nie. Die Wasseroberflächentemperatur lag im Schnitt bei knapp über 21 Grad. Der deutsche Tennisprofi Alexander Zverev hat bei den US Open in New York das Halbfinale erreicht. Der Weltranglistenzweite besiegte den Niederländer Botik van der Sandschulp in 3 Sätzen. Im Halbfinale trifft Zverev auf den Russen Karen Khachanov. Abschließend das Wetter. Im Norden zeitweise stärker bewölkt, aber kaum Regen. Im Südwesten und der südlichen Mitte viel Sonnenschein, 17 bis 24 Grad. Morgen im Nordwesten und Westen bewölkt und gebietsweise etwas Regen, ebenso an den Alpen, sonst teils sonnig, teils wolkig, 18 bis 25 Grad. Das waren die Nachrichten.
0: Sie hören die Morgenandacht von Pfarrerin Andrea Wagner-Pingera von der Evangelischen Kirche.
2: Der Naumburger Dom. Die Uta, die in vielen Kreuzworträtseln vorkommt, Stifterfigur im Naumburger Dom. Antwort: Uta. Wie lange wollten mein Mann und ich sie schon sehen? Ein Stau hat aus der Absicht Wirklichkeit werden lassen. Im Naumburger Dom gehen wir direkt zum Westchor, wo die Uta und die anderen Stifterfiguren stehen. Sie sind so aufgestellt, dass man sieht, dass eine Geschichte sie verbindet. Als hätte sich zwischen ihnen etwas abgespielt. Streit, große Ungerechtigkeit, eine Fehde. Wie ein Rätsel. Was sind diese Menschen im echten Leben gewesen? Die Figuren zeigen Menschen, die sich etwas haben zu Schulden kommen lassen, aneinander schuldig geworden sind. Dem Kreis der Figuren im Naumburger Dom fehlt die Mitte. Gerade bei der schönsten und bekanntesten Figur fällt das besonders auf, bei der Uta, Uta von Ballenstedt, Gemahlin des Markgrafen von Meißen. Diese Uta, und das macht einen Teil ihres Geheimnisses aus, schaut intensiv ins Leere. Zumindest tut sie's heute. Ursprünglich blickte sie auf einen Altar, ein Marienaltar. Das Altarbild fiel vor vielen hundert Jahren in der Reformation einem Bildersturm zum Opfer. Dadurch war der Altar fortan nur noch ein leerer Stein. 2017 will man diese Leerstelle schließen. Der Künstler Michael Triegel, ein Vertreter der Leipziger Schule, hat mit alter Kunsttechnik ein neues Marienbild geschaffen. Aber das neue Gemälde kann nicht lange bleiben. Dem Naumburger Dom droht der Titel als UNESCO-Weltkulturerbe aberkannt zu werden. Und so wandert das Altarbild nach Rom, in die Kirche auf dem Campo Santo Teutonico. Das ist der deutsche Friedhof im Vatikan. Bei der Ankunft, beim Auspacken des Bildes, passiert etwas ganz Eigentümliches. Auf dem Altarbild hat der Künstler neben der Maria und dem Kind noch weitere Personen dargestellt. Manche davon aus der Bibel. Sie alle sind wirkliche Menschen, die im Modell gesessen haben. So ist Petrus, einer der engsten Jünger Jesu, in echt ein Obdachloser. Michael Triegel hat dafür einen Obdachlosen porträtiert, den er ein paar Jahre vorher in Rom auf der Straße gesehen hat. Das Gesicht dieses Mannes, seine wachen Augen, sein offener Blick haben ihn in den Bann gezogen. Ihm war anzusehen, dass er kein einfaches Leben lebt und die Straße ihre Spuren hinterlassen hat. Michael Triegel hat ihn gebeten, ihn gegen eine entsprechende Entlohnung porträtieren zu dürfen. Er hat ihn gemalt, wie man wichtige Personen malt, mit großer Präzision und Liebe fürs Detail. So sieht also der Petrus auf dem Gemälde aus, das eine Zeit lang als Altarbild im Naumburger Dom zu sehen war. Uta, die Stifterfigur, blickte nicht mehr ins Leere, sondern auf das Gesicht dieses Mannes von der Straße in Rom. Nun kommt das Bild nach Rom. Und die Leute dort erkennen, wer in echt dargestellt ist. Ein Mann, den sie kennen oder kannten vielmehr. Es ist Burkhard Schäffler, ein deutscher Obdachloser. Im Winter 2022 ist er auf den Stufen der Kolonnaden des Petersdoms erfroren. Auf dem Campo Santo Teutonico wurde er begraben. Mich hat diese Geschichte ergriffen. Eigentlich wollte ich im Naumburger Dom nur die Uta sehen. Ich habe mich darüber gewundert, dass sie so intensiv ins Leere schaut und habe erfahren, ihr Blick ist nicht leer. Worauf sie ursprünglich geschaut hat, kann man nicht mehr sagen. Aber sie hat auch auf das Bild eines Menschen geschaut, dessen Schicksal mir sehr nahe geht. Und vielleicht liegt genau das auch in ihrem Blick.
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0: Nicht nur in Deutschland wird um einen neuen Haushalt gerungen. Auch Europa ist auf der Suche nach einer neuen mittelfristigen Finanzplanung. EU-Ratspräsident Costa, er tingelt gerade durch Europa, um für seinen Haushaltsentwurf zu werben, der knapp 2 Billionen Euro für die Jahre bis 2034 vorsieht. Unbezahlbar, meint dazu etwa Bundeskanzler Merz, gemeinsam mit weiteren Staaten aus der Gruppe der Sparsamen, darunter Österreich und Dänemark. Gestern Abend kam es zu einem Treffen in Berlin. Steffen Wurzel in unserem Hauptstadtstudio. Was war die Botschaft?
1: Merz war wörtlich, es brauche Realismus und Reformen in der Europäischen Union. Er bezog das ganz generell auf Reformen, die nötig seien, auf Prioritäten, die man setzen müsse in der EU. Und vor allem ging es ihm eben ums Geld, konkret um diesen sogenannten mehrjährigen Finanznamen. Das ist nichts anderes als die EU-Budgetplanung für die nächsten Jahre, für den Zeitraum 2028 bis 2034. Und was der Bundeskanzler nochmal gefordert hat, ist dies.
2: Mit einem Haushalt des 20. Jahrhunderts werden wir die Probleme des 21. Jahrhunderts nicht lösen können.
1: Er sagt hier also in Richtung der EU-Kommission und auch in Richtung der anderen Mitgliedstaaten, lasst uns bitte sparen. Ja, und das hat er eben dem EU-Ratspräsidenten Antonio Costa nochmal mitgegeben.
0: Wie weit ist man denn auseinander im Moment?
1: Ja, es ist eben so, dass die EU-Kommission vorschlägt, für die nächsten Jahre mit fast 1,8 Billionen Euro zu planen, die dann eben für die verschiedenen EU-Vorhaben ausgegeben werden sollten, für die Agrarsubventionen, für die sogenannte Strukturförderung, also Geld für Straßen, Schienen, Brücken in ärmeren Gegenden Europas und für die Verteidigung. Und der Oliver Heckmann, Sie haben es erwähnt, aus diesen knapp 1,8 Billionen Euro für die nächsten Jahre können dann eben sogar 2 Billionen Euro werden, wenn man eben die Inflation noch mit berücksichtigt. 2 Billionen Euro ist eine Menge Geld. Das ist vor allem deutlich mehr Geld als für die Jahre von 2021 bis Ende 2027 eingeplant war. Also im Vergleich sieht man einen deutlichen Anstieg. Und Deutschland zahlt eben mit Abstand am meisten ein in diesen EU-Finanztopf. Und deswegen sagt der Bundeskanzler, deswegen sagt Friedrich Merz, also wir müssen nicht nur weniger ausgeben, sondern wir müssen auch diesen Budgetplan wirklich deutlich kürzen. Die Rede ist davon, dass Merz rund 400 Milliarden Euro verhandeln möchte aus dieser Planung. Deutschland hat deswegen eine Art Bündnis innerhalb der Europäischen Union geschmiedet, sich zusammengetan mit Schweden, Dänemark, Österreich, den Niederlanden und Finnland. Ja, und demgegenüber stehen eben die Staaten, die sagen, wir wollen nicht, dass so viel gekürzt wird. Das sind vor allem Länder, die stark profitieren von Landwirtschaftssubventionen. Frankreich, Spanien etwa, aber auch Länder in Süd- und Osteuropa, die enorm profitieren von diesem EU-Geld für die Infrastruktur.
0: Also da ist man noch weit auseinander. Wie könnte denn eine Lösung aussehen?
1: Naja, es muss verhandelt werden. Bis Ende des Jahres will man das Ganze erledigen. Ambitioniertes Ziel. Und was eben der Bundeskanzler und eben auch die Regierungen von Österreich und der nordischen Länder sagen, wir müssen Prioritäten setzen. Wir müssen Geld ausgeben für spezifische Dinge. Verteidigung, Schutz der Grenzen, Innovation, Wettbewerbsfähigkeit. Was der Bundeskanzler gestern betont hat, waren zwei Dinge aus diesem Topf, sage ich mal, Wettbewerbsfähigkeit, also Wirtschaft und Verteidigung. Das hat der Bundeskanzler ganz besonders betont. Und es gibt halt eine politische Herausforderung für Friedrich Merz. Er muss einerseits hart auftreten gegenüber der EU-Kommission und den, ich sag's mal, spendableren Staaten. Andererseits muss er und will er natürlich vermeiden, dass er irgendwie antieuropäisch auftritt. Und diesen Spagat hat er gestern auch versucht in dieser Pressekonferenz mit Antonio Costa.
0: Kurz noch zum Schluss, Steffen Wurzel. Merz hat sich bei der Gelegenheit auch zur Frage eines möglichen AfD-Verbotsverfahrens geäußert. In welcher Weise?
1: Genau, Merz hat gestern Abend noch einmal seine Position zum Thema AfD-Verbotsverfahren bekräftigt und gesagt, er glaube nicht, dass man mit einem Verbot der AfD das Problem löse, dass die Wählerinnen und Wähler dieser Partei, wie er es sagte, säen. Wörtlich hat Merz gesagt, wir können immer wieder gerne prüfen, ein AfD-Verbot, aber es gebe eben sehr hohe Hürden. Er hat sich erneut dafür ausgesprochen, sich politisch auseinanderzusetzen mit der AfD.
0: Soweit Informationen und Einschätzungen von Steffen Wurzel aus unserem Hauptstadtstudio. Wir werden das Thema auch nochmal vertiefen mit der AfD um 7:15 mit Andreas Bovenschulte, dem SPD-Bürgermeister in Bremen. Schönen Dank, Steffen Wurzel.

0: Eigentlich halten die US-Republikaner so wie die Demokraten nur Parteitage vor Präsidentschaftswahlen alle 4 Jahre ab. Präsident Trump, der hat aber seine Partei dazu aufgefordert, eine Ausnahme von dieser Regel zu machen. Der Grund ist klar, laut sämtlicher Umfragen laufen die Republikaner Gefahr, ihre Mehrheit im Kongress zu verlieren, zumindest im Abgeordnetenhaus. Denn angesichts hoher Inflation, eines unbeliebten Kriegseinsatzes gegen den Iran und explodierender Energiepreise werden die oppositionellen Demokraten aller Voraussicht nach zumindest Boden gut machen. Dem wollte und will Trump etwas entgegenhalten, nämlich sich selbst. Auf einem Parteitag in Dallas, Texas, für 3 Uhr unserer Zeit war seine Rede angesetzt. Und zu Beginn der Sendung habe ich mit unserer USA-Korrespondentin Anne Reit gesprochen, die sich dorthin begeben hat. Und da war die Rede gerade beendet und ich habe sie gefragt, wie Trump denn aufgetreten ist, so wie man ihn kennt.
1: Ja, das war für Trump, wenn man so will, ein Heimspiel. Sie haben es gesagt, das war kein Parteitag im eigentlichen Sinne. Es gab keine Abstimmungen oder Kandidatenkür, also gab es auch keine Delegierten, sondern er hat vor vielen Anhängern seiner Basis gesprochen, die aus allen Teilen des Landes nach Dallas angereist sind, mit Trump-Kappen und Cowboy-Hüten, die für die bekannten USA-Rufe gesorgt haben, in einer, ich würde sagen, nicht übermäßig vollen Arena. Und Trump war der Präsident, den diese Basis gerne hört, also einer, der mit seinen Erfolgen prahlt, der den politischen Gegner und die Medien attackiert, der über die Stränge schlägt, der Witze macht, von denen vielleicht nicht jeder zündet. Das war der Trump, der nicht immer das sagt, was man von ihm erwartet, was manche Republikaner vielleicht im Wahlkampf hilfreich fänden und der am Ende sehr, sehr viel länger gesprochen hat als angekündigt. Also auch das eigentlich ein Trump, wie immer, wie man ihn kennt.
0: Länger gesprochen als angekündigt. Seine Rede ist gerade vorbei. Man hört im Hintergrund auch, dass Show und Politik natürlich eine Einheit sind in den USA. Welche Äußerungen an Reit war denn neu oder überraschend?
1: Ja, mich hat überrascht, dass der Präsident gleich mehrfach Themen angeschnitten hat, die in der Bevölkerung, aber auch in seiner Basis unpopulär oder zumindest umstritten sind. Er ist zum Beispiel mehrfach auf den Krieg gegen den Iran zu sprechen gekommen, der ja unpopulär ist, auch in seiner Magerbasis, hat in Aussicht gestellt, dass die Ölpreise wieder sinken werden, wenn der Krieg erst einmal gewonnen ist. Und er hat sich gewissermaßen die Zustimmung des Publikums geholt, indem er suggestiv gefragt hat, soll der Iran etwa eine Nuklearwaffe haben dürfen, und alle daraufhin natürlich Nein gebrüllt haben. Er hat den Krieg als Notwendigkeit dargestellt eines starken und kompromisslosen Amerika. Und das hat dem Publikum gefallen und auch seine Zollpolitik hat nicht ausgespart, immer mit dem Twist, das stärkt uns, und hat sich dafür sozusagen ja die Unterstützung oder das Okay seiner Basis geholt.
0: Mittendrin unsere USA-Korrespondentin Anne Reit beim Parteitag der Republikaner. Anne Reit, wie wahrscheinlich ist denn, dass er seine Anhänger mobilisiert?
1: Na, dass er seine Anhänger mobilisiert, die harte Basis, also die auch hier nach Dallas gereist ist, ist möglich, auch wenn es schon Veranstaltungen gab, bei denen er enthusiastischer gefeiert wurde. Und tatsächlich hat er auch an einer Stelle angekündigt, dass jeder US-Amerikaner eine Dividende von $5,000 erhalte, wenn die Republikaner beide Kammern halten können. Das hat hier für großen Applaus und bei einigen Zuschauenden auch für ja, Erstaunen oder Stirnrunzeln gesorgt. Aber das ist allgemein kein Kurs, der die Wähler überzeugen wird, die er zuletzt wieder verloren hat. Also Unabhängige, Latinos, Junge. Hier müssen die Republikaner punkten, um zu gewinnen. Und das wissen auch die Republikaner im Rennen um einen engen Platz im Abgeordnetenhaus oder Senat. Also das Rennen eng ist, die zum Teil gar nicht hier waren, weil sie eben nicht glauben, dass eine große Bühne für einen Präsidenten mit so schlechten Zustimmungswerten eine gute Idee für Sie und für Ihren Wahlkampf ist.
0: Unsere USA-Korrespondentin Anne Reit war das. Zu Beginn der Sendung haben wir mit ihr gesprochen über den Parteitag der Republikaner in Dallas. Und gleich anschließend dann mit Michael Wertz, dem Politikwissenschaftler vom Council on Foreign Relations. Er hat viele Jahre lang als Senior Fellow gewirkt beim liberal-progressiven Center for American Progress, das den US-Demokraten politisch nahesteht. Und ihn habe ich zunächst gefragt, was haben Sie da für eine Veranstaltung erlebt?
2: Yeah. Ich würde sagen, das übliche Programm von Donald Trump mit einer zweistündigen, selbstgefälligen, meandernden Rede. Aber es schien auch so, als sei ein wenig die Luft raus. Ihre Korrespondentin hat das ja bereits beschrieben. Es ist sehr stark geprägt von Wiederholungen, dem Versuch, sich selbst immer wieder in das Zentrum zu stellen. Er spricht von sich in der dritten Person, hat eine eher halbherzige Verteidigung seiner Wirtschafts- und Sozialpolitik dort vorgelegt. Aber ich glaube, wichtig ist zu sehen, dass das, was die Leute mobilisiert hat, wieder einmal muss man sagen, ist der Subtext dieser Rede gewesen. Es gibt die Dreieckpfeiler eines selbstgefälligen Nationalismus, des massiven Ressentiments gegen Einwanderer und Minderheiten und dann eben diese zunehmende Halluzination davon, dass die Demokratische Partei ein von Kommunisten organisierter politischer Haufen sei.
0: Herr Wertz, diese Stimmung, die da erzeugt worden ist, dargestellt worden ist oder auch inszeniert worden ist. Wie viel hat das mit der Realität außerhalb dieser Kongresshalle zu tun?
2: Das hat, und das ist das Interessante, mit der gesellschaftlichen Realität in den USA wirklich relativ geringe Überschneidungen. Das Interessante ist, dass Donald Trump eine starke politische Unterstützung hat unter prosperierenden, relativ wohlhabenden weißen Mittelschichten. Das sind fast 60 Millionen Wählerinnen und Wähler, die alleine zu dieser Gruppe gehören und die ihn unterstützt haben, jetzt innerhalb von 12 Jahren bei insgesamt 3 Wahlen. Und diese Leute, denen es ökonomisch nicht so schlecht geht, haben sich zunehmend verabschiedet von der amerikanischen Wirklichkeit. Ich bezeichne die als virtuelle Immigranten. Die sind ausgewandert aus dem demokratischen, verfassungs- und politischen Kontext der Vereinigten Staaten, der das Land geprägt hat über viele Jahrzehnte hinweg, und haben sich auch verabschiedet von einem rationalen politischen Diskurs. Man konnte das auch bei dieser Rede wieder hören. Der treue Schwur, den jeder Republikaner und jede Republikanerin inzwischen ablegen muss, ist das Bekenntnis, dass Joe Biden die Wahlen angeblich nicht gewonnen hätte, wofür es keine Belege gibt. Das heißt, alleine die Eingangsbedingungen in diese politischen Debatten bei den Republikanern beruhen schon auf Lügen, Unwahrheiten und Halluzinationen. Und das ist eine ganz gefährliche Gemengelage, die Sie ja auch aus Europa kennen.
0: Ja, mittlerweile die Zustimmungswerte für Trump sind ja bekanntlich schlecht, liegen bei 30-40%, habe ich gelesen. Aber immerhin, ist Trump eine Belastung oder eine Hilfe für die Wahlkämpfer?
2: Ja, das war interessant zu sehen, jetzt auch bei diesem relativ ungewöhnlichen Parteitag vor den Zwischenwahlen, dass es im Prinzip zwei verschiedene Filme gab, die da abgelaufen sind. Zum einen gibt es viele Kandidatinnen und Kandidaten in den hart umkämpften Senats- und Kongress, also Wahlkampfbereichen, die sich auf Trumps Seite stellen und versuchen, die Möglichkeit der Mobilisierung, über die er nach wie vor verfügte, sozusagen für sich nutzbar zu machen. Auf der anderen Seite gibt es viele Republikaner, die natürlich auch Grund zur Vorsicht haben. Sie erwähnten die schlechten Zustimmungswerte des Präsidenten. Und es gibt eine ganze Reihe von Leuten, die in Wahlkreisen kandidieren, die sehr eng umkämpft sind und die eher moderat ausgerichtet sind, die sich auf dieser Wahlkampfveranstaltung nicht haben blicken lassen. Da gehört beispielsweise die Abgeordnete, die Senatorin aus New Hampshire dazu, die in einem sehr engen und schwierigen Wahlkampf sich befindet, und dem Dan Sullivan, ein Gouverneur aus Alaska, für den das Ähnliche gilt. Also eine sehr ambivalente Situation. Der Präsident ist für viele ein Pfund, mit dem man wuchern kann, für andere aber auch gleichzeitig eine Belastung wegen der schlechten Umfragewerte, die Sie gerade erwähnt haben.
0: Gehen Sie denn davon aus, Herr Wertz, dass die Republikaner ihre Mehrheit verlieren werden, und welche Folgen hätte das?
2: Im Moment sieht es so aus, bei allen Umfragen liegen die Demokraten deutlich vorne. Allerdings ist das alles mit Vorsicht zu genießen.
0: Die haben oft genug getäuscht, ne?
2: Ja, ganz genau. Die Umfragen haben getäuscht. Die Zuschneidung der Wahlkreise, die ja auch aus politischen Gründen von vielen republikanischen Landesversammlungen, also einzelnen Bundesstaaten, noch einmal verändert wurde, um Vorteile für die Republikanische Partei zu schaffen, bringt die gesamte Gemengelage ein wenig ins Rutschen. Hinzu kommt, dass wir nicht genau wissen, wie der Wahltag selbst im November ablaufen wird. Bei den Gouverneurswahlen im vergangenen Jahr in New Jersey und Virginia wurden zum Teil Nationalgardisten an Wahllokalen stationiert. Dort ist dann die Wahlbeteiligung gerade unter Minderheiten auch deutlich abgesunken. Das heißt, die Regierung versucht im Moment alles zu tun, diese schlechten Umfragewerte zu kompensieren, weil natürlich auch aufgrund der allgemein bekannten und dokumentierten Korruption nicht nur der Trump-Familie, sondern auch des breiteren Umfeldes dort große Sorge besteht, dass wenn man das Abgeordnetenhaus verliert, es zu Untersuchungen, zu Anklagen und auch zu ernsthaften Schwierigkeiten kommen könnte für diejenigen, die sich in den vergangenen Jahren auf dramatische Art und Weise bereichert haben. Es steht viel auf dem Spiel und das trägt auch zur Spannung der Situation bei, weil viele zu Recht argumentieren, dass Donald Trump sich in eine Situation gebracht hat, in der er auf die Immunität des Amtes angewiesen ist, um nicht, sollte Rechtsstaatlichkeit in den USA wieder einkehren, den Rest seines Lebens in einer russischen Datscha verbringen zu müssen.
0: Das bliebe dann abzuwarten, was eine solche Untersuchung ergeben würde. Aber wenn die Republikaner ihre Mehrheit verlieren sollten, welchen Einfluss, welche Rechte hat denn das Haus eigentlich einzugreifen? Denn in der Frage zum Beispiel von Krieg und Frieden, da ist der US-Präsident ja am Drücker.
2: Das ist vollkommen richtig, aber das Abgeordnetenhaus hat eine hohe Möglichkeit, die Politik zu beeinflussen, weil es über die Fiskalautorität, also über die Finanzhoheit verfügt,
0: also den
2: und entsprechend
0: Haushalt.
2: Auch dann was Finanzierung beispielsweise des Irankrieges, anderer Waffengänge, eines exorbitant steigenden Verteidigungsetats angeht, dort einen Riegel vorschieben kann und in der Finanzpolitik erhebliche Möglichkeiten hat, auch das Regierungshandeln stark einzuschränken. Es wäre eine sehr deutliche Einschränkung der Macht des Präsidenten, der sich ja bisher an Regeln nicht oder nur selten gehalten hat und in seiner eigenen Partei auch eine gefällige Gruppe von Politikerinnen und Politiker gefunden hat, die ihm alles gestatten.
0: Herr Wertz, die USA sind ja ein enorm gespaltenes Land seit Jahren bereits. In eine ähnliche Richtung entwickelt sich Deutschland. Sie haben es gerade eben auch schon mal erwähnt. Jetzt auch gerade nach den Wahlen in Sachsen-Anhalt. Welche Fehler sollte Deutschland nicht wiederholen?
2: Ja, das ist schwierig, das aus der Entfernung der Vereinigten Staaten zu sagen. Das ist eine Entscheidung, die sie in Deutschland treffen müssen. Aber ich glaube, was auch wieder deutlich wurde auf dem Parteitag der Republikaner heute, wenn man sich einlässt auf diese Melange der politischen Grundangst, die Donald Trump versucht zu mobilisieren, zu sagen, unsere Zivilisation steht unter Druck. Er hatte eine wirklich sehr beeindruckende Passage in der Rede, wo er dann sagte, die amerikanische Zivilisation ist bedroht. Man sieht das daran, wie schmutzig unsere Städte sind. Schmutzige Städte produzieren Gewalt, Kriminalität in der Regel von Minderheiten. Dann sagt er plötzlich, Politiker wie ich müssen vielen Leuten die Hand geben. Also sozusagen ist diese Angst davor, sich zu infizieren, sozusagen, wenn man mit normalen Leuten in Kontakt kommt. Und dann sagt er, und das ist in anderen Ländern ganz anders, beispielsweise China beeindruckt mich, weil das so sauber sei. Also diese Übersetzung von Angst in autoritäre Fixierungen, glaube ich, ist das, was demokratische Gesellschaften im Moment existenziell bedroht.
0: Der Politikwissenschaftler Michael Wertz war das vom Council on Foreign Relations. Das Gespräch haben wir vor knapp 2 Stunden, kurz nach dem Ende der Rede von Trump, geführt.

Bundeskanzler Merz hat sich ein weiteres Mal skeptisch geäußert zur Debatte um ein mögliches AfD-Verbotsverfahren. Das Thema werden wir vertiefen um 7:15 nach den Nachrichten und nach der Presseschau. Und zwar mit Andreas Bovenschulte, dem Bürgermeister von Bremen, SPD.

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5: Es ist 7 Uhr, Sie hören nun die aktuellen Meldungen mit Lasse Dreier.
6: In der Göttinger Wagnerstraße und im Hainholzweg laufen seit vergangenem Mittwoch, den 2. September, umfangreiche Arbeiten an der Versorgungsinfrastruktur. Dafür ist die Wagnerstraße zwischen Friedhof-Nansen-Weg und Hainholzweg voll gesperrt. Die Arbeiten sollen voraussichtlich bis Ende November dauern. Im Zuge der Maßnahme werden unter anderem die Gas- und Trinkwasserversorgung ausgebaut und Arbeiten am Fernwärmenetz durchgeführt. Der Hainholzweg ist während der Bauzeit von beiden Seiten nur bis zur Baustelle befahrbar. Eine Durchfahrt ist nicht möglich. Im Zugverkehr zwischen Kassel-Wilhelmshöhe und Eichenberg kommt es ab Samstag zu Einschränkungen. Bis einschließlich den 30. Oktober entfallen die Regional-Expresslinien RE8 und RE9 auf dem Abschnitt. Stattdessen fahren Busse im Ersatzverkehr. Für Reisende aus dem Landkreis Göttingen gibt es unter anderem in Witzenhausen einen Ersatzhalt an der Haltestelle Werrabrücke. Auch für Fahrgäste aus Hahnmünden, Hedemünden, Stauffenberg-Spehle und Fuldatal-Iringshausen gibt es eine Alternative. Sie können die RB83 von und nach Kassel nutzen. Allerdings kommt es auch auf dieser Linie im gesamten Zeitraum teilweise zu Fahrplanänderungen, Zugausfällen und weiterem Ersatzverkehr. Ab dem 22. September können zusätzliche Bauarbeiten außerdem Auswirkungen auf die Fahrzeit der Busse haben. Nachdem bei einem Wolfsangriff 10 Schafe des Versuchsgut in Rellihausen gestorben sind, hat das niedersächsische Landwirtschaftsministerium nun beschlossen, dass die Wölfe nicht abgeschossen werden dürfen. Den Antrag zum Abschuss hatte das Landvolk Nordheim-Osterode eingereicht. Dieser wurde aber abgelehnt, da sogenannte Schnellabschüsse nur möglich seien, wenn die Wölfe einen Zaun überwinden mussten, um an die Tiere zu kommen. Die Schafe in Rellihausen befanden sich jedoch auf einer ungeschützten Wiese. Das Landvolk fordert nun, dass das Gebiet als Interventionsgebiet eingestuft wird. Dann könnten die Wölfe abgeschossen werden, sobald es im Jahr 3 oder mehr belegte Wolfsangriffe gibt.
5: Das war Lasse Dreier mit den Lokalnachrichten. Ich ergänze noch einmal mit einem Blick auf das Wetter und den Verkehr. In Göttingen messen wir aktuell 12 Grad, in Hahnmünden sind es 13 Grad und Bad Gandersheim sind es 12 Grad. In der Region soll es heute noch bis höchstens 18 Grad ansteigen und es soll einen Mix aus bewölkt und sonnig geben. Für den Rest der Woche sind Höchstwerte zwischen 18 und 22 Grad vorgesehen. Es bleibt überwiegend trocken. Wir schauen einmal auf die Straßen im Sendegebiet. In Nordheim ist die Kreisstraße 410 zwischen Hammenstedt und Elvershausen bis voraussichtlich Ende September voll gesperrt. Im Zuge der Bauarbeiten kann es zu Änderungen im Busverkehr kommen. Fahrgäste werden gebeten, auf Aushänger an den Haltestellen zu achten und sich rechtzeitig zu informieren. Im Auftrag der Stadtwerke Nordheim werden in Langenholtensen in der Dünenangerstraße Wasser- und Stromleitungen erneuert. Es wird bis zum 15.09. eine Ersatzhaltestelle eingerichtet. Eine Umleitung ist ausgeschildert. Der Iltisweg in Dreilinden in Osterode ist bis Freitag, den 25. September, voll gesperrt. Grund für die Sperrung ist die Neuverlegung von Stromleitungen durch die Harzenergie. Die Löhnstraße in Herzberg am Harz ist derzeit voll gesperrt. Betroffen ist der Bereich zwischen der Hebelstraße und der Busstraße. Grund sind unter anderem die Erneuerung der Wasserleitung und der Fahrbahndecke. Das Ganze geht bis zum 30. Oktober. In Hahnmünden ist der zur Kasslerstraße gelegene Teilbereich der Parkfläche am Feuerteich voll gesperrt. Von der Maßnahme sind etwa 25 Parkplätze betroffen. Das Ganze geht bis zum 21. September. Geschwindigkeitskontrollen sind heute vorgesehen im Landkreis Göttingen in Hahnmünden, Bad Sachsa, Bovenden, Stauffenberg und Walkenried. Im Landkreis Nordheim wird geblitzt im Raum Hardexen-Uslar. Die semistationäre Messanlage Alice wird bis voraussichtlich Montag, dem 14.09. im Raum Kahlefeld eingesetzt. Ihnen allen eine gute und vor allem sichere Fahrt, wenn Sie gerade unterwegs sind. Das waren die Stadtradio Göttingen Lokalnachrichten. Die nächste Ausgabe hören Sie zur nächsten vollen Stunde, also um 8 Uhr. Und um halb schalten wir rüber zu den überregionalen und internationalen Meldungen unserer KollegInnen vom Deutschlandfunk.
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5: Hallo und herzlich willkommen hier bei Mittendrin, dem Morgenmagazin im Stadtradio Göttingen. Mein Name ist Leonie Nasser-Eldine und ich begleite Sie heute Morgen durch die Sendung. Schön, dass Sie eingeschaltet haben. Gleich hören Sie einen Teaser des Gesprächs mit Ruth und Heiko Brockhausen über ihr Theater unterm Drachendach und das Geburtstagsfest des 25. Jubiläums des Theater der Nacht in Nordheim. Vorher starten wir den Tag aber mit Musik.

0: Vor 25 Jahren bekam das ehemalige Feuerwehrhaus am Nordheimer Stadtwall ein ebenso faszinierendes wie abenteuerliches Innenleben. Mit Ruth und Heiko Brockhausen hielt auch ein unternehmenslustiges Ensemble an Figuren, Puppen, Masken und Fantasiegestalten Einzug. Schon während der Umbauphase bekamen die beiden Theatermacher für ihr Theater der Nacht überraschend Verstärkung, wie sie auch in unserer Reihe im Gespräch mit Tina Fiebiger berichten. Der Drache, der während der Umbauphase angeflogen kam, verweilt seitdem auf dem Dach des Gebäudes und beflügelt so das Theater unterm Drachendach, das am Wochenende seinen 25. Geburtstag feiert und dann auch die Nordheimer Innenstadt in eine Bühne verwandelt.
1: Oh, du warst ja, bevor sich das Theater der Nacht hier in Nordheim niedergelassen hat, in Göttingen umtriebig und hast dann mit Heiko dein Bündel geschnürt. Wie seid ihr ausgerechnet auf Nordheim gekommen, auf der Suche nach einer festen Bühne mit stabiler Seitenlage?
2: Ja, wir waren Tourneetheater 12 Jahre lang und haben auf allen Festivals dieses Landes gastiert, sind auch im Ausland zu Gast gewesen. Und dann haben wir erfahren, dass hier die alte Feuerwache, damals vom THW bewohnt, zum Abriss stand.
3: Weil die eine neue Bleibe bekommen hatten. Ja.
2: Genau. Und dann haben wir die Stadt gefragt, ob wir das Haus eventuell kaufen können.
1: Hattet ihr damals einen Drachen in eurem Ensemble, den ihr hier mitgeschleppt habt, und er sich gesagt hat, naja, die Hütte ist ganz schnuckelig, aber für mich zu klein. Ich will lieber auf dem Dach residieren. Denn das ist ja auch das Motto jetzt in der Jubiläumssaison, 25 Jahre Theater unter Drachendach.
2: Ja, der Drache ist eigentlich in der Bauzeit dazu gekommen. Genau. Der kam ja angeflogen.
3: Ja, der kam sozusagen zu uns wie das Kind zur Jungfrau. Also eigentlich hatten wir nur vor, das Haus ein bisschen schräg zu gestalten, dass es so ein bisschen vielleicht an ein Hexenhaus erinnert, weil eine Ratsfrau tatsächlich diese Idee so träumerisch geäußert hat, nachdem wir das erste Mal eine Szene vorgespielt haben, was wir so machen. Ja, und als wir das Haus dann hier hingestellt hatten und die Dachdecker dabei waren, die Ziegel drauf zu legen, da spielten hier hinterm Wall Kinder und meinten, guck mal, das sieht ja aus wie eine Drachenhaut, wie eine Schuppenhaut. Ja, und dann war irgendwie klar, ja, dann wird der

0: Turm nicht nur eine Zipfelmütze kriegen, sondern irgendwie muss das Ganze auch einen Drachenkopf bekommen. Mhm. Wenn das jetzt schon so aussieht. Ne?
1: Und von der Idee her hat es ja beflügelnde Wirkung, ne? So ein Drache.
2: Durchaus.
1: Schwebt ja auch gerne mal über den Dingen in luftigen Regionen.
2: Eben.
1: Wenn man sich in irgendeiner Werkstatt das Hirn zermartert, wie es denn gehen soll.
0: Naja, also die ganze Bauphase war quasi auch ein kreativer Prozess, kann man sagen. Also ich weiß nicht, ob es die gleichen Kinder waren, aber es spielten wieder Kinder unten an der Rohbaubaustelle, als wir da die Treppe angefangen haben zu bauen. Und dann haben die gefragt, ist das der Flügel von dem Drachen da oben auf dem Dach? Und so kam dann die Idee, dass wir dann ganz oben, wenn wir mal angekommen sind, dann auch noch einen Drachenschädel als Abschluss ins Haus installieren müssen.
2: Also das heißt, die Kinder haben uns gut beraten.
0: Ja, ja.
1: Wie war das am Anfang? Haben die Nordheimer Bürgerinnen mitgespielt? Waren die neugierig? Gab es hier vorher schon Figurentheater in irgendeiner Form? Oder haben die erstmal so skeptisch über den Zaun geguckt?
2: Ich glaube, es gab beides. Es gab auf der einen Seite Neugier und Spannung und auch Interesse. Und es gab unglaublich große Skeptiker. Und je mehr wir voranschritten und das konkreter machten, dieses Projekt, umso lauter wurden natürlich auch die Stimmen derer, die dem Ganzen sehr misstrauten. Weil wenn Puppenspieler kommen und dann noch Architektur machen wollen und
1: dann so eine verrückte Hütte da hinstellen.
2: Ja, das ist schon sehr gewöhnungsbedürftig.
0: Aber es hat auch dazu geführt, dass wir einen enorm guten Start hatten. Also alle Nordheimer wollten dann zur Eröffnung und in den Monaten darauf erstmal wissen, was denn jetzt eigentlich im Haus stattfindet. Und so waren die ersten Spielpläne quasi sofort ausverkauft. Und wir haben immer mehr aufgestockt und inzwischen sind wir bei Vorstellungen im Haus.
2: Insgesamt haben wir knapp 300 Veranstaltungen im Haus.
0: Mit den ganzen Salonkonzerten, Führungen und was es so alles noch gibt im Haus und Workshops.
1: Aber ihr habt ja noch Zeit, zwischendurch mal durchzuatmen. Weil das ist ja ein Programm, das müssen wir erst mal stemmen, ja?
0: Man muss auch lernen, während der Arbeit durchzuatmen.
1: Was war das am Anfang vor Produktion? Habt ihr so ein bisschen geguckt, was die Menschen lockt, ob sie jetzt mehr so Märchen und fantastische Produktionen sich wünschen oder ob es ihnen wirklich um die Figuren geht oder wo aus einfachen Dingen sprechende Wesen entstehen? Ja, das ist ja auch ein faszinierendes Feld. Also was habt ihr so für Erinnerungen so an die ersten Produktionen?
2: Die ersten Produktionen waren hier im Haus, die Regentrude, der Vogelkopf. Und dann haben wir die Katzenkönigin und das Ei gemacht. Wir haben alte Stücke wieder neu inszeniert.
0: Momo war, glaube ich, auch.
2: Momo kam später dazu mit den Niedersächsischen Musiktagen.
1: Also es musste nicht jetzt, wie zum Beispiel Momo, ein Bestseller sein oder was ganz Bekanntes, berühmt-berüchtigtes.
2: Nee.
1: Diese waren auch neugierig auf eure Fantasien.
2: Ja, das war schon so. Und natürlich bei der Regentrude ist dieser märchenhafte Charakter sehr stark, aber es hat auch einen sehr starken aktuellen Bezug. Ja. Es geht um Klimawandel. Und zwar in einer märchenhaften Form, aber hochaktuell.
1: Da wart ihr schon ein bisschen schneller als die sich verändernde Wetterlage.
2: Ja.
1: Es sind ja auch Produktionen, die sozusagen über die Jahrzehnte eigentlich im Spielplan drin geblieben sind.
2: Ja.
1: So die Klassiker.
0: Ja, das war auch unser Grundstock am Anfang. Wir hatten ja aus der Tourneezeit, glaube ich, schon 7 Inszenierungen mit ins Haus gebracht. Und da waren es vor allen Dingen auch zum Beispiel der Hexenjäger, wie soll ich sagen, so ein ganz bodenständiges, fast wie Bauerntheater, nur mit Holzfiguren und sehr komisch. Das waren so Stücken, die die Leute auch wirklich alle da abgeholt hat, wo sie waren, an ihren Theateranfängen. Also auch ein Publikum, was noch nie im Theater war, hat dann seinen Spaß gehabt und von da aus konnten wir die dann Inszenierung für Inszenierung auch in völlig andere neue Bereiche mitnehmen.
1: Verführen.
0: Verführen, ja,
1: das ja, auch. Zum Gucken und zum Staunen. Ja, so und
0: zum Genießen, sagen wir mal so.
1: Ja.
0: Verführen wollen wir niemanden.
1: Naja, Theater hat immer was Verführerisches.
0: Das stimmt, ja.
1: Ob man damit jetzt träumt
0: ja.
1: oder grübelt.
0: Gute Schokolade auch.
3: Das war Tina Fiebiger im Gespräch mit Ruth und Heiko Brockhausen zum 25. Geburtstag ihres Theater der Nacht in Northeim. Dazu gibt es kommenden Samstag und Sonntag auch ein Geburtstagsfestwochenende mit Aufführungen, Konzerten und Maskenumzügen in der Northeimer Innenstadt. Über das wir Sie auf unserer Homepage unter www.stadtradio-göttingen.de informieren. Das vollständige Interview mit Ruth und Heiko Brockhausen senden wir nach den 10 Uhr Nachrichten in unserer Reihe im Gespräch.

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Es ist gerade 7.23 Uhr und in wenigen Minuten hören Sie die überregionalen und internationalen Nachrichten mit dem Deutschlandfunk. Vorher geht es aber noch ein wenig weiter mit Musik Sympathy for the Devil von The Rolling Stones.

0: 7.30 Uhr, die Nachrichten. Der Vorsitzende des CDU-Arbeitnehmerflügels, Radke, hat Änderungen an der geplanten Einkommensteuerreform der Bundesregierung gefordert. Bürger und Unternehmen müssten deutlich stärker entlastet werden, sagte Radke der Rheinischen Post. Zur Gegenfinanzierung forderte der CDU-Politiker den Abbau von Subventionen sowie den Verzicht auf die Ausweitung der Mütterrente. Einem Bericht der Bild-Zeitung zufolge wächst in der Unionsfraktion der Widerstand gegen die Steuerpläne der Bundesregierung. Das Bundeskabinett hatte den Gesetzentwurf von Finanzminister Klingbeil Anfang des Monats auf den parlamentarischen Weg gebracht. Vorgesehen ist eine Entlastung von rund 10 Milliarden Euro, primär für Familien mit Kindern sowie Menschen mit kleineren und mittleren Einkommen. Bundeskanzler Merz hat sich skeptisch zu den Erfolgschancen eines möglichen AfD-Verbotsverfahrens geäußert. Man könne das immer wieder prüfen, aber es gebe dafür eine sehr hohe Hürde, sagte der CDU-Vorsitzende bei einer gemeinsamen Pressekonferenz mit EU-Ratspräsident Costa in Berlin. Merz sagte weiter, seine Priorität sei die politische Auseinandersetzung mit der AfD und der Versuch, die Wähler für die Mitte zurückzugewinnen. Ihnen müsse ein überzeugendes politisches Angebot gemacht werden, das auch Ihre Befürchtungen und Ihre Vorbehalte ernst nehme, die Sie gegen die gegenwärtige Politik hätten. Der nordrhein-westfälische Ministerpräsident Wüst, CDU, hatte nach dem Wahlsieg der AfD in Sachsen-Anhalt eine Bund-Länder-Arbeitsgruppe zum verfassungsrechtlichen Umgang mit der Partei gefordert. US-Präsident Trump hat zum Auftakt des Parteitags der Republikaner vor einem Sieg der Demokraten bei den Zwischenwahlen gewarnt. Wenn man Amerikas Zukunft den radikalen Linken überlasse, werde die Nation das nächste Jahrzehnt damit verbringen, wieder auf die Beine zu kommen, sagte Trump in Dallas. Er versprach jedem Bürger eine Zahlung von $5,000, sollte seine Partei die Kontrolle über den Kongress behalten. Trump verteidigte zudem den Krieg gegen den Iran. Er habe den Angriff befohlen, um die Entwicklung einer iranischen Atomwaffe zu verhindern. Die Ölpreise würden fallen, sobald der Krieg siegreich beendet werde. Am 3. November werden in den USA etwa ein Drittel der Sitze im Senat sowie das gesamte Repräsentantenhaus neu gewählt. Üblich ist, dass die Partei des Präsidenten dabei Sitze verliert. Wegen der knappen Mehrheit, vor allem im Repräsentantenhaus, gilt eine Niederlage der Republikaner dort als wahrscheinlich. Bei einem russischen Drohnenangriff auf ein Einkaufszentrum in der ukrainischen Stadt Sumy sind mindestens 5 Menschen getötet worden. Nach Angaben der Polizei wurden 24 weitere Personen verletzt. In der Nacht wurden auch wieder Ziele in Kiew attackiert. Das ukrainische Militär griff unterdessen die russische Hafenstadt Machatschkala am Kaspischen Meer an, sowie eine mehr als 3000 Kilometer entfernte russische Industrieanlage nahe dem Polarkreis. EU-Erweiterungskommissarin Kos hat die Beitrittsverhandlungen mit Serbien in Frage gestellt. Hintergrund sind die Begräbnisfeierlichkeiten für den Kriegsverbrecher Mladic Anfang der Woche in Belgrad. Kos sagte der Frankfurter Allgemeinen Zeitung, es könne nicht sein, dass in Serbien Personen verherrlicht würden, die so vielen Menschen Leid zugefügt hätten. Man müsse daher prüfen, inwieweit das Land es mit dem europäischen Weg ernst meine. Serbien ist seit 2012 Beitrittskandidat. Seit 2014 laufen offiziell Verhandlungen mit der EU. Am bundesweiten Warntag werden heute wieder die Kommunikationsabläufe für Not- und Katastrophenfälle getestet. Der Probealarm wird um 11 Uhr über verschiedene Warnsysteme ausgelöst, darunter die Apps Nina und Katwarn sowie das Cell-Broadcast-System für Mobiltelefone. Zudem werden testweise Sirenen heulen. Medien und Anzeigetafeln verbreiten Hinweise. Die Endwarnung soll um 11.45 Uhr folgen. Der Warntag findet jährlich statt, um zu testen, ob die Behörden die Bevölkerung im Notfall erreichen. Abschließend das Wetter. Im Norden zeitweise stärker bewölkt, aber kaum Regen. Im Südwesten und der südlichen Mitte viel Sonnenschein, 17 bis 24 Grad. Morgen im Nordwesten und Westen bewölkt und gebietsweise etwas Regen, ebenso an den Alpen. Sonst teils sonnig, teils wolkig, 18 bis 25 Grad. Und die weiteren Aussichten: am Samstag im Süden heiter bis sonnig, sonst wechselnd bewölkt, im Nordwesten anfangs teils dichter Hochnebel, 20 bis 27 Grad. Das waren die Nachrichten.
1: Vielen Dank an die KollegInnen vom Deutschlandfunk für die Nachrichten und das Wetter für Deutschland. Ich ergänze jetzt noch einmal mit dem aktuellen Wetter hier bei uns in Südniedersachsen. In Göttingen messen wir aktuell 13 Grad und in Hahnmünden sind es aktuell auch 13 Grad. In Bad Gandersheim sind es 12 Grad. In der Region soll es heute noch bis höchstens 18 Grad ansteigen. Für den Rest der Woche liegen die Höchstwerte zwischen 18 und 22 Grad und es gibt eine Mischung aus Sonne und Wolken. Es bleibt überwiegend trocken. Jetzt gerade ist es 7.35 Uhr und hier geht es jetzt weiter mit mittendrin dem Morgenmagazin im Stadtradio Göttingen. Mein Name ist Leonie Nasser-Eldine und ich begleite Sie heute durch die Sendung. Sie hören gleich, wieso es sich lohnt, Schatteneis, den neuen Thriller der Göttinger Autorin Anne Nordby, zu lesen. Vorher hören wir aber I Was Made for Loving You von Kiss.

0: Der Tivoli, die Statue der kleinen Meerjungfrau oder die Schlösser der Königsfamilie. Dänemarks Hauptstadt Kopenhagen hat viel zu bieten. Kein Wunder, dass es auch eine Göttingerin für viele Jahre in die hübsche Hafenstadt im Norden Europas gezogen hat. Autorin Annette Stohmeier alias Annette Norbay lebt heute auf der dänischen Insel Mon und im Knutbüren und schreibt vor allem Thriller. Am 13. Mai kam der dritte Teil Schatteneis ihrer Reihe rund um die Super-Recognizerin Marit Rauch-Iversen und ihre KollegInnen von der Mordkommission in Kopenhagen heraus. Was die LeserInnen erwartet, hören Sie jetzt von Janine Rudert.
1: Wer sehnt sich bei diesen warmen Temperaturen im Sommer nicht nach einer Abkühlung? Die Göttinger Autorin Anne Nordby serviert Thriller-Fans zumindest literarisch ein kühles Eis. Mit Schatteneis ist am 13. Mai der dritte Band ihrer Reihe rund um die Super-Recognizerin Marit Rauch-Iversen und ihre KollegInnen von der Mordkommission in Kopenhagen herausgekommen. Und der hat es in sich. Denn es wird nicht nur brutal gemordet, sondern es gibt auch private Verwicklungen. Und es wird politisch. Denn es geht auch um die schwierigen Beziehungen zwischen Dänemark und Grönland und ein bisschen auch um Donald Trump und seinen Plänen, sich Grönland einzuverleiben und wie die einheimische Bevölkerung damit umgeht. Doch zunächst ist das Buch ein astreiner Thriller. Und natürlich muss es da auch ein paar gut inszenierte Morde geben. Auf brutale Art und Weise wird zunächst ein unschuldiger älterer Herr in seinem Haus in Dänemark getötet. Ihm wird ein langer Stab durch das Auge ins Gehirn gestoßen. Zuvor ist er auf einen Stuhl gefesselt worden. Nur sein Hund hat überlebt. Wer könnte diese schändliche Tat an dem freundlichen alten Mann begangen haben? Doch war er in seinem Leben wirklich immer nur freundlich, nett und unschuldig gewesen? Die Mordkommission in Kopenhagen rund um Ermittlungsleiterin Kirsten und ihrem Kollegen Jesper kommen da schnell Zweifel. Der Mann war Politiker und lebte viele Jahre in Grönland. In einem alten Fernsehausschnitt wirft ihm ein Talkshow-Gast vor, auf Kosten der Einheimischen wie ein Berserker gewütet zu haben. Was könnte er damit gemeint haben? Während sie noch darüber nachgrübeln, wird der nächste Senior ermordet. Und das ist ausgerechnet Marits Adoptivvater. Der Mann, der sie mit 8 Jahren mit seiner Frau von Grönland nach Dänemark geholt hat. Der Mann, den sie liebte und dem sie bedingungslos vertraute. Marit ist am Boden zerstört und will helfen, den Fall mit aufzuklären. Aber ihre beste Freundin Kirsten und Jesper, mit dem sich eine Romanze anbahnt, müssen sie aufgrund von Befangenheit von den Ermittlungen ausschließen, was sie sehr verletzt. Sie bricht den Kontakt ab und ermittelt mit Unterstützung ihres besten Freundes und Hausbootmitbewohners Kjell alleine. Denn sie befürchtet, dass die Spur in ihre Vergangenheit führt. Denn schon bei dem ersten Toten wurde ein grönländisches Artefakt gestohlen. Ein Angiak. Die Einheimischen sehen in ihm einen bösen Geist, der einen verfolgt, weil man ein Geheimnis hat. Marit erinnert dies an ihre Kindheit, als sie mit 8 Jahren erfuhr, dass ihre Eltern bei einem Autounfall ums Leben gekommen sind. Auch da hatte sie so ein Artefakt gefunden. Je tiefer sie in ihrer eigenen und der Vergangenheit der Opfer gräbt, desto mehr fühlt sie sich verfolgt. Ist es der böse Geist oder der Täter, womöglich nur ein Raubmörder, der es auf die Artefakte im Haus des Politikers und ihres Vaters, eines Richters, abgesehen hat? Das glaubt zumindest Kirstens Kollege Eberts. Schließlich sind beide Artefakte zusammen 1 Million Dollar wert. Um seine Überzeugung durchzusetzen und in der Hierarchie der Mordkommission wieder weiter nach oben zu steigen, intrigiert Eberts gegen Kirsten und torpediert dadurch nicht nur die Ermittlungen, sondern gefährdet auch Kirstens und Jespers Jobs. Als wäre das noch nicht genug, gibt es einen dritten Mord. Ein Arzt. Und Marit ist auf einmal verschwunden. Sie sucht in Grönland nach den Spuren ihrer Familie, dem bösen Geist und dem Mörder ihres Adoptivvaters. Doch schnell wird klar, das Böse ist ihr bereits auf der Spur. Auch der dritte Band ihrer Thriller-Reihe rund um Super-Recognizerin Marit Rauch-Iversen und ihre KollegInnen von der Mordkommission in Kopenhagen ist Autorin Anne Nordby wieder richtig gut gelungen. Die geborene Göttingerin, die in Knutbüren und auf der Insel Mon lebt, kennt sich aus in Kopenhagen und Umgebung und liefert so ein gut recherchiertes Setting für einen Plot, der durch viel Spannung und interessante Charaktere zu begeistern weiß. Immer abwechselnd folgt man als Leserin mal der Ex-Polizistin Marit, ihrem Polizeikollegen Jesper und Ermittlungsleiterin Kirsten. Der Schreibstil der 51-Jährigen ist gewohnt flüssig, was das Buch trotz der 496 Seiten unterhaltsam und kurzweilig macht. Dabei helfen auch die kurzen Kapitel- und Szenenwechsel. Zudem erfährt man auch einiges zutiefst Verstörendes und Schockierendes über die Kolonialgeschichte Dänemarks und die Verbrechen, die Dänemark an den GrönländerInnen verübt hat. Die grönländische Mythologie in Form von Schamanen und Ritualen und der politischen Lage Grönlands, als Trump die Insel annektieren wollte. Und dies ist ja noch nicht ausgestanden, wie geplante Ölbohrungen Anfang August zeigten. Ein Glossar für grönländische und dänische Begriffe runden das Buch ab. Ein wirklich faszinierender dritter Band einer Reihe, dem hoffentlich noch viele weitere Thriller folgen werden. Zumal man auch mehr über die sich weiterentwickelnde private Beziehung zwischen Marit und Jesper erfahren will.
0: Sie hörten Janine Rudert über das Über Schatteneis von Anne Norby. Der Thriller ist am 13. Mai im G. Meiner Verlag erschienen und hat 496 Seiten. 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
1: Rechtsextreme Akteure nutzen die sozialen Medien so gut wie kaum eine andere politische Gruppe. Egal ob Instagram, TikTok oder YouTube, ihr Content reicht von Memes bis zu professionellen Inhalten. Sie verbreiten radikale Inhalte und inszenieren sich als Gegenkultur, die vor allem junge Nutzer anspricht. Michel Panko und der Amadeu Antonio Stiftung erklärt in ihrem Vortrag, wie die Strategien funktionieren und welche Radikalisierungsmaßnahmen dadurch entstehen. Los geht es heute Nachmittag um 17 Uhr im Holbornschen Haus hier in Göttingen. Es wird ein Solidaritätseintritt von 5 bis 10 Euro erhoben. Glamour, Ekstase, Extravaganz und ein bisschen Horror. So kann man The Rocky Horror Picture Show beschreiben. Als das junge Pärchen Brad und Jeanette eine Autopanne haben, suchen sie Hilfe und landen vor einem geheimnisvollen Schloss. Der merkwürdige Butler Riffraff und die Hausangestellte Magenta öffnen ihnen die Tür und es dauert nicht lange, da begegnen sie Dr. Frankenfurter. Und ab da nimmt das Geschehen seinen Lauf. Das Deutsche Theater zeigt heute um 19.45 Uhr das Kultmusical The Rocky Horror Picture Show. Was wäre, wenn Faust eine Frau wäre? Die Frage stellt sich Fatma Aydemir in ihrem Stück Dr. Mutter Faust. Dr. Margarete Faust ist eine beliebte Professorin der Gender Studies, doch dann gefährdet ein öffentlicher Skandal ihre Karriere und ihren Ruf. Als ihr Mephisto erscheint, eröffnen sich ihr komplett neue Möglichkeiten und gewohnte Rollenbilder vertauschen sich. Das junge Theater Göttingen eröffnet heute Abend um 20 Uhr seine neue Spielzeit mit dem Stück Dr. Mutter Faust. Martin Schöller ist in einer der international wichtigsten und anerkanntesten Porträtfotografen. Mit seinem kritischen Blick erfasst er ein breites Spektrum von Themen. Von Drag Queens bis hin zu verurteilten Straftätern. Das Kunsthaus Göttingen stellt eine Auswahl seiner wichtigsten Werke aus. Die Ausstellung wird morgen Abend um 18 Uhr zusammen mit dem Künstler im Kunsthaus Göttingen eröffnet. Das war der Veranstaltungskalender, zusammengestellt von Lara Wachtmann. Vielen Dank.

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1: Es ist jetzt 8 Uhr. Sie hören nun die aktuellen Meldungen mit Lasse Dreier.
2: In der Göttinger Wagnerstraße und im Hainholzweg laufen seit vergangenem Mittwoch, den 2. September, umfangreiche Arbeiten an der Versorgungsinfrastruktur. Dafür ist die Wagnerstraße zwischen Friedhof-Nansen-Weg und Hainholzweg voll gesperrt. Die Arbeiten sollen voraussichtlich bis Ende November dauern. Im Zuge der Maßnahme werden unter anderem die Gas- und Trinkwasserversorgung ausgebaut und Arbeiten am Fernwärmenetz durchgeführt. Der Hainholzweg ist während der Bauzeit von beiden Seiten nur bis zur Baustelle befahrbar. Eine Durchfahrt ist nicht möglich. Im Zugverkehr zwischen Kassel-Wilhelmshöhe und Eichenberg kommt es ab Samstag zu Einschränkungen. Bis einschließlich den 30. Oktober entfallen die Regional-Expresslinien RE8 und RE9 auf dem Abschnitt. Stattdessen fahren Busse im Ersatzverkehr. Für Reisende aus dem Landkreis Göttingen gibt es unter anderem in Witzenhausen einen Ersatzhalt an der Haltestelle Werrabrücke. Auch für Fahrgäste aus Hahnmünden, Hedemünden, Stauffenberg-Spehle und Fuldatal-Iringshausen gibt es eine Alternative. Sie können die RB83 von und nach Kassel nutzen. Allerdings kommt es auch auf dieser Linie im gesamten Zeitraum teilweise zu Fahrplanänderungen, Zugausfällen und weiterem Ersatzverkehr. Ab dem 22. September können zusätzliche Bauarbeiten außerdem Auswirkungen auf die Fahrzeit der Busse haben. Nachdem bei einem Wolfsangriff 10 Schafe des Versuchsgut in Rellihausen gestorben sind, hat das niedersächsische Landwirtschaftsministerium nun beschlossen, dass die Wölfe nicht abgeschossen werden dürfen. Den Antrag zum Abschuss hatte das Landvolk Nordheim-Osterode eingereicht. Dieser wurde aber abgelehnt, da sogenannte Schnellabschüsse nur möglich seien, wenn die Wölfe einen Zaun überwinden mussten, um an die Tiere zu kommen. Die Schafe in Rellihausen befanden sich jedoch auf einer ungeschützten Wiese. Das Landvolk fordert nun, dass das Gebiet als Interventionsgebiet eingestuft wird. Dann könnten die Wölfe abgeschossen werden, sobald es im Jahr 3 oder mehr belegte Wolfsangriffe gibt.
1: Das war Lasse Dreier mit den Lokalnachrichten. Ich ergänze jetzt noch einmal mit einem Blick auf das Wetter und den Verkehr.
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In Göttingen messen wir aktuell 13 Grad, in Hahn, Münden und Bad Gandersheim sind es ebenfalls 13 Grad. In der Region soll es heute noch bis höchstens 18 Grad ansteigen. Für den Rest der Woche liegen die Höchstwerte zwischen 18 und 22 Grad und es gibt eine Mischung aus Sonne und Wolken. Es bleibt überwiegend trocken. Wir schauen auch nochmal auf die Straßen im Sendegebiet. In Nordheim ist die Kreisstraße 410 zwischen Hammenstedt und Elbershausen bis voraussichtlich Ende September voll gesperrt. Im Zuge der Bauarbeiten kann es zu Änderungen im Busverkehr kommen. Fahrgäste werden gebeten, auf Aushänge an der Haltestelle zu achten und sich rechtzeitig zu informieren. Im Auftrag der Stadtwerke Nordheim werden in Langenholtensen in der Dünenangerstraße Wasser- und Stromleitungen erneuert. Es wird bis zum 15.09. eine Ersatzbushaltestelle eingerichtet. Eine Umleitung ist ausgeschildert. Der Iltisweg in Dreilinden in Osterode ist bis Freitag, den 25. September, voll gesperrt. Grund für die Sperrung ist die Neuverlegung von Stromleitungen durch die Harzenergie. Die Lünnstraße in Herzberg am Harz ist derzeit voll gesperrt. Betroffen ist der Bereich zwischen der Hebelstraße und der Buschstraße. Grund sind unter anderem die Erneuerung der Wasserleitung und der Fahrbahndecke. Das Ganze geht bis zum 30. Oktober. In Hahnmünden ist der zur Kassler Straße gelegene Teilbereich der Parkfläche am Feuerteich voll gesperrt. Von der Maßnahme sind etwa 25 Parkplätze betroffen. Die Sperrung geht bis zum 21. September. Geschwindigkeitskontrollen sind heute vorgesehen im Landkreis Göttingen in Hahnmünden, Bad Sachsa, Bovenden, Saufenberg und Walkenried. Und im Landkreis Nordheim wird geblitzt im Raum Hardexen-Uslar. Die semistationäre Messanlage Alice wird bis voraussichtlich Montag, den 14.09. im Raum Kahlefeld eingesetzt. Ihnen allen eine gute und vor allem sichere Fahrt, wenn Sie gerade unterwegs sind. Das waren die Stadtradio Göttingen Lokalnachrichten. Die nächste Ausgabe hören Sie zur nächsten vollen Stunde, also um 8 Uhr. Und um halb schalten wir rüber zu den überregionalen und internationalen Meldungen unserer KollegInnen vom Deutschlandfunk. Gleich hören Sie einen Beitrag von Lara Wachtmann und Elisabeth Fricke zu dem Tag des offenen Denkmals.

0: Der Tag des offenen Denkmals hat deutschlandweit so einiges zu bieten. Von Führungen über Vorträge bis hin zu Konzerten. Und auch hier bei uns im Sendegebiet gibt es an diesem Sonntag viel zu entdecken. Elisabeth Fricke gibt im Kollegengespräch mit Caroline Zarske einen kleinen Einblick in das diesjährige Programm. Die Veranstaltungen wurden von Lara Wachtmann rausgesucht.
1: Elisabeth, jetzt am Sonntag ist ja nicht nur die Kommunalwahl, sondern es ist auch Tag des offenen Denkmals. Was genau ist das denn für ein Tag?
2: Der Tag des offenen Denkmals ist die größte Kulturveranstaltung Deutschlands und wird seit 1993 von der Deutschen Stiftung Denkmalschutz organisiert. Die Veranstaltung soll Denkmäler und Gebäude, die normalerweise nicht frei zugänglich sind, für die Bürger öffnen.
1: Das hört sich ja super spannend an. Welche Veranstaltungen gibt es denn beispielsweise in Göttingen?
2: In Göttingen und im Landkreis Göttingen gibt es viele Veranstaltungen. Dieses Jahr ist das Motto des Tages Netzwerke, Denkmale und Infrastruktur. Und viele Museen, Kloster und auch viele andere Einrichtungen bieten verschiedene Touren und Ausstellungen an. Unter anderem bietet das Städtische Museum in Göttingen um 14 Uhr eine Führung zum Thema Glaube und Gewalt, Göttingen im 30-jährigen Krieg an. Hier werden anhand von historischen Stadtansichten die Auswirkungen von Reformation und Konfessionskonflikten auf Göttingen gezeigt.
1: Auch das hört sich ja super interessant an. Wie sieht's denn außerhalb von Göttingen aus? Was gibt es da für Veranstaltungen?
2: In Einbeck gibt es unter anderem eine Führung durch den PS-Speicher. Und in Bad Gandersheim gibt es eine Führung durch das Kloster und Sommerschloss. In Hanmünden kann man mehrere Führungen durch die Moschee der türkischen islamischen Gemeinde erleben, die in einem historischen Fachwerkhaus liegt und fester Bestandteil des kulturellen Netzwerkes in Hanmünden ist.
1: Muss man sich denn bei den Veranstaltungen auch vorher anmelden?
2: Das kommt immer auf die Veranstaltung drauf an. Bei manchen Veranstaltungen muss man sich tatsächlich vorher anmelden. Das kann man aber auf der Webseite vom Tag des offenen Denkmals nachschauen. Hier finden Sie auch noch weitere Veranstaltungen, die an diesem Tag stattfinden werden. Alle aufzulisten hätte jetzt den Rahmen gesprengt. Die Webseite vom Tag des offenen Denkmals haben wir Ihnen auf unserer Homepage verlinkt.
0: Sie hörten ein Kollegengespräch von Elisabeth Fricke und Caroline Zarske. Sie haben mal einige Veranstaltungen

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Es ist 8.21 Uhr und in einigen Minuten hören Sie die überregionalen und internationalen Nachrichten mit dem Deutschlandfunk. Vorher geht es aber weiter mit Walk Over You von AC/DC.

0: 8.30 Uhr, die Nachrichten. Der Skandal um mutmaßliche Verluste durch riskante Immobiliengeschäfte bei den Krankenkassen und kassenärztlichen Vereinigungen beschäftigt die Bundesregierung. Das meldet die Tagesschau unter Berufung auf eine kleine Anfrage der Grünen. Demnach untersuchen derzeit unter anderem Bundes- und Landesbehörden, wie es zu den Fehlinvestments kommen konnte. Der finanzielle Schaden könnte sich auf 1,1 Milliarden Euro belaufen. Bisher war von rund 220 Millionen Euro die Rede gewesen. Den Angaben zufolge haben insgesamt 12 Krankenkassen Gelder in Anlagen gesteckt, die als leistungsgestört gelten. Das bedeutet, dass Renditeerwartungen deutlich verfehlt werden. Auch ein Totalverlust ist möglich. Die Grünen-Politikerin Pichotta sagte, offensichtlich fehle es einigen Kassen an ausreichenden Kontrollmechanismen und finanzpolitischem Sachverstand. Kassenärztliche Vereinigungen sind wie Krankenkassen Körperschaften des öffentlichen Rechts. Sie sollen die ambulante Versorgung durch Vertragsärzte und Psychotherapeuten sicherstellen. Der Bremer Bürgermeister Bovenschulte unterstützt den Vorschlag des nordrhein-westfälischen Ministerpräsidenten Wüst, ein mögliches Verbotsverfahren gegen die AfD durch eine Bund-Länder-Gruppe prüfen zu lassen. Der SPD-Politiker sagte im Deutschlandfunk, im Vordergrund müsse die politische Auseinandersetzung mit der AfD stehen. Gleichzeitig gebe das Grundgesetz klar vor, verfassungsfeindliche Parteien zu verbieten. Bundeskanzler Merz hatte sich zuvor skeptisch zu den Erfolgschancen eines AfD-Verbotsverfahrens geäußert. Die juristischen Hürden seien sehr hoch. Seine Priorität sei, sich mit der Partei auseinanderzusetzen und Wähler für die Mitte zurückzugewinnen, sagte der CDU-Vorsitzende. Verteidigungsminister Pistorius, SPD, und Baden-Württembergs Ministerpräsident Özdemir von den Grünen befürworten Verbotsverfahren, insbesondere gegen eindeutig völkische AfD-Landesverbände. US-Präsident Trump hat beim Parteitag der Republikaner massiv um Zustimmung für die Partei bei den Zwischenwahlen im November geworben. Auf deren Kongress in Dallas im US-Bundesstaat Texas versprach er allen erwachsenen US-Bürgern eine Zahlung von $5,000, sollten die Republikaner ihre Mehrheit im Senat und Repräsentantenhaus behalten. Trump warnte in seiner Rede vor einem Sieg der, Zitat, radikal linken Demokraten und forderte alle Wähler dazu auf, bei den Midterms so zu tun, als stünde er auf dem Wahlzettel. Traditionell werden in den USA Parteitage nur alle 4 Jahre vor den Präsidentschaftswahlen einberufen. Trumps Beliebtheitswerte waren zuletzt jedoch unter anderem wegen des Irankriegs gesunken. Bei einem russischen Drohnenangriff auf ein Einkaufszentrum in der ukrainischen Stadt Sumy sind mindestens 5 Menschen getötet worden. Nach Angaben der Polizei wurden 24 weitere Personen verletzt. In der Nacht wurden auch wieder Ziele in Kiew attackiert. Das ukrainische Militär griff unterdessen die russische Hafenstadt Machatschkala am Kaspischen Meer an, sowie eine mehr als 3000 Kilometer entfernte russische Industrieanlage nahe dem Polarkreis. Der vergangene August war weltweit der wärmste Monat seit Beginn der Aufzeichnungen. Wie der EU-Klimadienst Copernicus mitteilte, betrug die globale durchschnittliche Lufttemperatur 16,96 Grad Celsius. Damit wurde der bisherige Rekordwert aus dem Juli 2023 knapp übertroffen. Den Angaben zufolge erwärmten sich auch die Weltmeere im August so stark wie noch nie. Die Wasseroberflächentemperatur lag im Schnitt bei knapp über 21 Grad. Berücksichtigt werden bei den Messungen alle Meere außerhalb der Polarregionen. Die hitzebedingte Sterblichkeit in europäischen Städten ist einer Studie zufolge gestiegen. Verglichen wurden die Zeiträume von 2015 bis 2024 sowie 1991 bis 2000. Danach gab es im Durchschnitt 82 zusätzliche Todesfälle pro 1 Million Einwohner. Südeuropäische Städte waren dabei deutlich stärker betroffen, wie der aktuelle Europe Cities Report ergab. Abschließend das Wetter. Im Norden zeitweise stärker bewölkt, aber kaum Regen. Im Südwesten und der südlichen Mitte viel Sonnenschein, 16 bis 24 Grad. Morgen im Nordwesten und Westen bewölkt und zeitweise etwas Regen, ebenso an den Alpen. Sonst teils sonnig, teils wolkig, 18 bis 25 Grad. Das waren die Nachrichten.
1: Vielen Dank an die KollegInnen vom Deutschlandfunk für die Nachrichten und das Wetter für Deutschland. Ich ergänze jetzt noch einmal mit dem aktuellen Wetter hier bei uns in Südniedersachsen. In Göttingen messen wir aktuell 12 Grad, in Hahnmünden sind es aktuell 13 Grad und in Bad Gandersheim sind es ebenfalls 13 Grad. In der Region soll es heute noch bis höchstens 18 Grad ansteigen. Für den Rest der Woche liegen die Höchstwerte zwischen 18 und 22 Grad. Es gibt eine Mischung aus Sonne und Wolken, aber es bleibt überwiegend trocken. Jetzt gerade ist es 8.35 Uhr und hier geht es jetzt weiter mit mittendrin dem Morgenmagazin im Stadtradio Göttingen. Mein Name ist Leonie Nasser-Eldine und ich begleite Sie heute durch die Sendung. Sie hören gleich ein Interview mit dem ProCity-Vorstand Katharina David und René Mergel, in dem sie über das Gänseliesel-Fest sprechen.

0: Am 27. September ist es wieder soweit. Das Gänsedieselfest steht wieder vor der Tür. Dieses Jahr unterscheidet es sich aber vor den Vorgängern. Es stehen zwei Jubiläen an. Einmal 125 Jahre Gänsediesel und hinzu kommen 30 Jahre Pro City Gänsedieselfest. Unter dem Motto "Geht mit uns auf Zeitreise" erwartet die Besuchenden ein vielseitiges Programm in der Göttinger Innenstadt. Aber auch für die lokalen Händler in Göttingens Innenstadt ist das Gänsedieselfest etwas Besonderes. Mit dem Vorstandsvorsitzenden des Pro City Vereines Katharina David und René Mergel hat Elisabeth Christine Fricke über das Gänsedieselfest gesprochen.
1: Würden Sie sich am Anfang einmal vorstellen, bitte?
2: Ja, mein Name ist Katharina David. Ich bin die Vorsitzende von ProCity und Geschäftsinhaberin vom Tobacco Café.
1: Und Sie?
3: Mein Name ist René Mergel. Ich bin im Vorstand von ProCity und selbst auch Ladeninhaber vom Big Lebowski in der Düsteren Straße.
1: Und was kann man sich unter diesem Gänsedieselfest vorstellen?
2: Große Stadterlebnisse, verkaufsoffenen Sonntag von 13 bis 18 Uhr, Wahl des Gänsediesels wie jedes Jahr, vielfältige Aktivitäten in der Innenstadt und vielfältige Aktivitäten von unseren Händlern für ihre Kunden.
1: Und was macht dieses Jahr so besonders?
2: Zum einen das Jubiläum, 30 Jahre Gänsedieselfest, was auch quasi daraus entwickelt, hat sich irgendwann mal ProCity entwickelt und die 125 Jahre Gänsedieselbrunnen mit dem Aufhebung des Kussverbotes.
1: Und was bedeutet es für die lokalen Händler hier dieses Fest?
2: Ein großer Umsatzbringer, schon auch das Stadterlebnis, das Kennenlernen fremder Kunden der Stadt und die beste Möglichkeit, sich in einem guten Licht darzustellen.
1: Und wie kommt es auch bei den Händlern an, dass dieses Fest halt so stattfindet?
2: Sehr gut, die Resonanz der Öffnung ist sehr hoch.
1: Wie kommt es bei den Händlern an, auch die Begründung, warum sie auch so mit dran teilnehmen?
3: Ja, also ich sag mal, für die Einzelhändler ist das eine feste Größe, eine Institution, einmal im Jahr auch über ein bestimmtes Maß hinaus vielleicht sich nochmal anders zu präsentieren, mit anderen Möglichkeiten vor den Geschäften, in den Geschäften, mit Aktionen, ob das Live-Musik ist, mit bestimmten Themen, die man vielleicht sonst unterjährig nicht bespielen kann. Und da bietet letztendlich das ProCity Gänsedieselfest auch einen schönen Rahmen, um einfach auch mal ein bisschen mehr zu machen, als sonst möglich wäre. Ganz wichtig, glaube ich, mit der Aufhebung vom Kussverbot, da muss man vorsichtig sein, weil das Gänsedieselfest soll ja nicht mehr geküsst werden.
1: Ja.
3: Die kann sich ja nicht wehren. Also ich glaube, es geht eher so um diese
2: Betretungsverbot.
3: Das Betretungsverbot, ne? Und dass man mit dem Gänsedieselfest zusammen halt ein Foto machen kann, einmal kurz umarmen, drücken, Blümchen reinstecken. Aber
2: nicht unfreiwillig.
3: Okay. Geküsst werden will die, glaube ich, nicht mehr. Das hoffen, glaube ich, vielleicht nur noch die Studenten, aber ich glaube, selbst bei denen ist es kontrovers diskutiert. Ne? Ja.
0: Das war ein Interview von Elisabeth Christine Fricke mit dem Vorstandsvorsitzenden des ProCity-Vereines Katharina David und René Mergel.

0: 25 Jahren bekam das ehemalige Feuerwehrhaus am Nordheimer Stadtwall ein ebenso faszinierendes wie abenteuerliches Innenleben. Mit Ruth und Heiko Brockenhausen hielt auch ein unternehmenslustiges Ensemble an Figuren, Puppen, Masken und Fantasiegestalten Einzug. Schon während der Umbauphase bekamen die beiden Theatermacher für ihr Theater der Nacht überraschend Verstärkung, wie sie auch in unserer Reihe im Gespräch mit Tina Fiebiger berichten. Der Drache, der während der Umbauphase angeflogen kam, verweilt seitdem auf dem Dach des Gebäudes und beflügelt so das Theater unterm Drachendach, das am Wochenende seinen 25. Geburtstag feiert und dann auch die Nordheimer Innenstadt in eine Bühne verwandelt.
1: Oh, du warst ja, bevor sich das Theater der Nacht hier in Nordheim niedergelassen hat, in Göttingen umtriebig und hast dann mit Heiko dein Bündel geschnürt. Wie seid ihr ausgerechnet auf Nordheim gekommen, auf der Suche nach einer festen Bühne mit stabiler Seitenlage?
2: Ja, wir waren Tourneetheater 12 Jahre lang und haben auf allen Festivals dieses Landes gastiert, sind auch im Ausland zu Gast gewesen. Und dann haben wir erfahren, dass hier die alte Feuerwache, damals vom THW bewohnt, zum Abriss stand.
3: Weil die eine neue Bleibe bekommen hatten, ja.
2: Genau. Und dann haben wir die Stadt gefragt, ob wir das Haus eventuell kaufen können.
1: Hattet ihr damals einen Drachen in eurem Ensemble, den ihr hier mitgeschleppt habt und er sich gesagt hat, naja, die Hütte ist ganz schnuckelig, aber für mich zu klein. Ich will lieber auf dem Dach residieren. Denn das ist ja auch das Motto jetzt in der Jubiläumssaison, 25 Jahre Theater unter Drachendach.
2: Ja, der Drache ist eigentlich in der Bauzeit dazu gekommen. Genau. Der kam ja angeflogen.
3: Ja, der kam sozusagen zu uns wie das Kind zur Jungfrau. Also eigentlich hatten wir nur vor, das Haus ein bisschen schräg zu gestalten, dass es so ein bisschen vielleicht an ein Hexenhaus erinnert, weil eine Ratsfrau tatsächlich diese Idee so träumerisch geäußert hat, nachdem wir das erste Mal eine Szene vorgespielt haben, was wir so machen. Ja, und als wir das Haus dann hier hingestellt hatten und die Dachdecker dabei waren, die Ziegel drauf zu legen, da spielten hier hinterm Wall Kinder und meinten, guck mal, das sieht ja aus wie eine Drachenhaut, wie eine Schuppenhaut. Ja, und dann war irgendwie klar, ja, dann wird der Turm nicht nur eine Zipfelmütze kriegen, sondern irgendwie muss das Ganze auch einen Drachenkopf bekommen. Wenn das jetzt schon so aussieht. Ne?
1: Und von der Idee her hat es ja beflügelnde Wirkung, ne? So ein Drache.
2: Durchaus.
1: Schwebt ja auch gerne mal über den Dingen in luftigen Regionen.
2: Eben.
1: Während man sich in irgendeiner Werkstatt das Hirn zermartert, wie es denn gehen soll.
3: Naja, also die ganze Bauphase war quasi auch ein kreativer Prozess, kann man sagen. Also ich weiß nicht, ob es die gleichen Kinder waren, aber es spielten wieder Kinder unten an der Rohbaubaustelle, als wir da die Treppe angefangen haben zu bauen. Und dann haben die gefragt, ist das der Flügel von dem Drachen da oben auf dem Dach? Und so kam dann die Idee, dass wir dann ganz oben, wenn wir mal angekommen sind, dann auch noch einen Drachenschädel als Abschluss ins Haus installieren müssen.
2: Also das heißt, die Kinder haben uns gut beraten.
3: Ja, ja.
1: Wie war das am Anfang? Haben die Nordheimer Bürgerinnen mitgespielt? Waren die neugierig? Gab es hier vorher schon Figurentheater in irgendeiner Form? Oder haben die erstmal so skeptisch über den Zaun geguckt?
2: Ich glaube, es gab beides. Es gab auf der einen Seite Neugier und Spannung und auch Interesse. Und es gab unglaublich große Skeptiker. Und je mehr wir voranschritten und das konkreter machten, dieses Projekt, umso lauter wurden natürlich auch die Stimmen derer, die dem Ganzen sehr misstrauten. Weil wenn Puppenspieler kommen und dann noch Architektur machen wollen und
1: dann so eine verrückte Hütte da hinstellen.
2: Ja, das ist schon sehr gewöhnungsbedürftig.
3: Aber es hat auch dazu geführt, dass wir einen enorm guten Start hatten. Also alle Nordheimer wollten dann zur Eröffnung und in den Monaten darauf erstmal wissen, was denn jetzt eigentlich im Haus stattfindet. Und so waren die ersten Spielpläne quasi sofort ausverkauft. Und wir haben immer mehr aufgestockt. Und inzwischen sind wir bei Wie viele Vorstellungen im Haus?
2: Insgesamt haben wir knapp 300 Veranstaltungen im Haus.
3: Mit den ganzen Salonkonzerten, Führungen und was es so alles noch gibt im Hause und Workshops.
1: Aber ihr habt noch Zeit, zwischendurch mal durchzuatmen. Weil das ist ja ein Programm, das muss man erst mal stemmen. Ja?
3: Man muss auch lernen, während der Arbeit durchzuatmen.
1: Was war das am Anfang vor Produktion? Habt ihr so ein bisschen geguckt, was die Menschen lockt, ob sie jetzt mehr so Märchen und fantastische Produktionen sich wünschen oder ob es ihnen wirklich um die Figuren geht oder wo aus einfachen Dingen sprechende Wesen entstehen? Ja, das ist ja auch ein faszinierendes Feld. Also was habt ihr so für Erinnerungen so an die ersten Produktionen?
2: Die ersten Produktionen waren hier im Haus, die Regentrude, der Vogelkopf. Und dann haben wir die Katzenkönigin und das Ei gemacht. Wir haben alte Stücke wieder neu inszeniert.
3: Momo war, glaube ich, auch.
2: Momo kam später dazu mit den Niedersächsischen Musiktagen.
1: Also es musste nicht jetzt, wie zum Beispiel Momo, ein Bestseller sein oder was ganz Bekanntes, berühmt-berüchtigtes.
2: Nee.
1: Diese waren auch neugierig auf eure Fantasie.
2: Ja, das war schon so. Und natürlich bei der Regentrude ist dieser märchenhafte Charakter sehr stark, aber es hat auch einen sehr starken aktuellen Bezug. Ja. Es geht um Klimawandel. Und zwar in einer märchenhaften Form, aber hochaktuell.
1: Da wart ihr schon ein bisschen schneller als die sich verändernde Wetterlage.
2: Ja.
1: Es sind ja auch Produktionen, die sozusagen über die Jahrzehnte eigentlich im Spielplan drin geblieben sind. Ja. So die Klassiker.
3: Ja, das war auch unser Grundstock am Anfang. Wir hatten ja aus der Tourneezeit, glaube ich, schon 7 Inszenierungen mit ins Haus gebracht. Und da waren es vor allen Dingen auch zum Beispiel der Hexenjäger, wie soll ich sagen, so ein ganz bodenständiges, fast wie Bauerntheater, nur mit Holzfiguren und sehr komisch. Das waren so Stücken, die die Leute auch wirklich alle da abgeholt hat, wo sie waren, an ihren Theateranfängen. Also auch ein Publikum, was noch nie im Theater war, hat dann seinen Spaß gehabt und von da aus konnten wir die dann Inszenierung für Inszenierung auch in völlig andere neue Bereiche mitnehmen.
1: Verführen,
3: ja,
1: das ja, auch. Zum Gucken und zum Staunen. Ja, so unser
3: zum Genießen, sagen wir mal so. Ja. Verführen wollen wir niemanden.
1: Naja, Theater hat immer was Verführerisches.
3: Das stimmt, ja.
1: Ob man damit jetzt träumt oder grübelt.
3: Gute Schokolade auch.
0: Das war Tina Fiebiger im Gespräch mit Ruth und Heiko Brockhausen zum 25. Geburtstag ihres Theater der Nacht in Northeim. Dazu gibt es kommenden Samstag und Sonntag auch ein Geburtstagsfestwochenende mit Aufführungen, Konzerten und Maskenumzügen in der Northeimer Innenstadt. Über das wir Sie auf unserer Homepage unter www.stadtradio-göttingen.de informieren. Das vollständige Interview mit Ruth und Heiko Brockhauser senden wir nach 10 Uhr, nach den 10 Uhr Nachrichten in unserer Reihe im Gespräch.

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1: Das Programm für das diesjährige Gänselieselfest steht fest. Am 27. September feiert Göttingen unter dem Motto »Geht mit uns auf Zeitreise«. Unter anderem gibt es eine historische Modenschau und eine Möglichkeit, dem Gänseliesel persönlich zu gratulieren. Auch für die ganze Familie ist etwas geboten. Es gibt eine Familienstadtrallye, in der Wahrzeichen der Göttinger Innenstadt kennengelernt werden können. Das Highlight ist die Verkündung des neuen Gänseliesels und Mini-Gänseliesels durch die Oberbürgermeisterin Petra Breustedt. In der Göttinger Wagnerstraße und im Heinholzweg laufen seit vergangenem Mittwoch, den 2. September, umfangreiche Arbeiten an der Versorgungsinfrastruktur. Dafür ist die Wagnerstraße zwischen Friedrich-Nansen-Weg und Heinholzweg voll gesperrt. Die Arbeiten sollen voraussichtlich bis Ende November dauern. Im Zuge der Maßnahmen werden unter anderem die Gas- und Trinkwasserversorgung ausgebaut und Arbeiten am Fernwärmenetz durchgeführt. Der Heinholzweg ist während der Bauzeit von beiden Seiten nur bis zur Baustelle befahrbar. Eine Durchfahrt ist nicht möglich. Im Zugverkehr zwischen Kassel-Wilhelmshöhe und Eichenberg kommt es am Samstag zu Einschränkungen. Bis einschließlich 30. Oktober entfallen die Regionalexpresslinien RE8 und RE9. Auf dem Abschnitt stattdessen fahren Busse im Ersatzverkehr. Für Reisende aus dem Landkreis gibt es unter anderem in Witzenhausen einen Ersatzhalt an der Haltestelle Werabrücke. Auch für Fahrgäste aus Hahnmünden, Hedemünden, Staufenberg-Spele und Fullertal-Iringshausen gibt es eine Alternative. Sie können die RB83 von und nach Kassel nutzen. Allerdings kommt es auch auf dieser Linie im genannten Zeitraum teilweise zu Fahrplanänderungen, Zugausfällen und weiterem Ersatzverkehr. Ab dem 22. September können zusätzliche Bauarbeiten außerdem Auswirkungen auf die Fahrzeit der Busse haben.
2: Das war Dina Kirchhoff mit den lokalen Nachrichten. Ich ergänze noch einmal mit einem Blick auf das Wetter und den Verkehr. In Göttingen messen wir aktuell 14 Grad und in Hahnmünden sind es ebenfalls 14 Grad. In Bad Gandersheim haben wir 13 Grad. In der Region soll es heute noch bis höchstens 18 Grad ansteigen. Für den Rest der Woche liegen die Höchstwerte zwischen 18 und 22 Grad und es gibt eine Mischung aus Sonne und Wolken. Es bleibt überwiegend trocken. Wir schauen auch nochmal auf die Straßen im Sendegebiet. In Nordheim ist die Kreisstraße 410 zwischen Hammstedt und Elvershausen bis voraussichtlich Ende September vollgesperrt. Im Zuge der Bauarbeiten kann es zu Änderungen im Busverkehr kommen. Fahrgäste werden gebeten, auf Aushänge an den Haltestellen zu achten und sich rechtzeitig zu informieren. Im Auftrag der Stadtwerke Nordheim werden in Langenholzensen in der Dünangerstraße Wasser- und Stromleitungen erneuert. Es wird bis zum 15.09. eine Ersatzbushaltestelle eingerichtet. Eine Umleitung ist ausgeschildert. Der Iltisweg in Dreilinden in Osterode ist bis Freitag, den 25. September, vollgesperrt. Grund für die Sperrung ist die Neuverlegung von Stromleitungen durch die Harzenergie. Die Löhnstraße in Herzberg am Harz ist derzeit vollgesperrt. Betroffen ist der Bereich zwischen der Hebelstraße und der Buschstraße. Grund sind unter anderem die Erneuerung der Wasserleitung und der Fahrbahndecke. Das Ganze geht bis zum 30. Oktober. In Hahnmünden ist der zur Kasseler Straße gelegene Teilbereich der Parkfläche am Feuerteich vollgesperrt. Von der Maßnahme sind etwa 25 Parkplätze betroffen. Das Ganze geht bis zum 21. September. Geschwindigkeitskontrollen sind heute vorgesehen im Landkreis Göttingen in Hahnmünden, Bad Sachsa, Bovenden, Stauffenberg und Balkenried. Im Landkreis Nordheim wird geblitzt im Raum Hardexen-Uslar. Die semistationäre Messanlage Alice wird bis voraussichtlich Montag, den 14.09. im Raum Kahlefeld eingesetzt. Ihnen allen eine gute und vor allem sichere Fahrt, wenn Sie gerade unterwegs sind. Das waren Stadtradio Göttingen Lokalnachrichten. Die nächste Ausgabe hören Sie zur nächsten vollen Stunde, also um 10 Uhr. Und im Halb schalten wir wieder rüber zu den überregionalen und internationalen Meldungen unserer KollegInnen vom Deutschlandfunk.
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2: Hallo und herzlich willkommen hier bei Mittendrin, dem Morgenmagazin im Stadtradio Göttingen. Mein Name ist Leonie Nasser-Eldine und ich begleite Sie heute Morgen durch die Sendung.
3: Sehen Sie.
2: Schön, dass Sie eingeschaltet haben. Gleich hören Sie einen Teaser des Gesprächs mit Ruth und Heiko Brockhausen über... Nein, den hatten wir eben gespielt. Gleich hören Sie eine Rezension zum Buch Schatteneis von Anne Norby.

0: Der Tivoli, die Statue der kleinen Meerjungfrau oder die Schlösser der Königsfamilie. Dänemarks Hauptstadt Kopenhagen hat viel zu bieten. Kein Wunder, dass es auch die Göttingerin für viele Jahre in die hübsche Hafenstadt im Norden Europas gezogen hat. Autorin Annette Strohmeier, alias Annette Nordby, lebt heute auf der dänischen Insel Mon und in Knutbüren und schreibt vor allem Thriller. Am 13. Mai kam der dritte Teil Schatteneis ihrer Reihe rund um die Super-Recognizerin Marit Rauch-Iversen und ihre KollegInnen von der Mordkommission. Was die LeserInnen erwartet, hören Sie jetzt von Janine Rudert.
1: Wer sehnt sich bei diesen warmen Temperaturen im Sommer nicht nach einer Abkühlung? Die Göttinger Autorin Anne Nordby serviert Thriller-Fans zumindest literarisch ein kühles Eis. Mit Schatteneis ist am 13. Mai der dritte Band ihrer Reihe rund um die Super-Recognizerin Marit Rauch-Iversen und ihre KollegInnen von der Mordkommission in Kopenhagen herausgekommen. Und der hat es in sich. Denn es wird nicht nur brutal gemordet, sondern es gibt auch private Verwicklungen. Und es wird politisch. Denn es geht auch um die schwierigen Beziehungen zwischen Dänemark und Grönland und ein bisschen auch um Donald Trump und seinen Plänen, sich Grönland einzuverleiben und wie die einheimische Bevölkerung damit umgeht. Doch zunächst ist das Buch ein astreiner Thriller. Und natürlich muss es da auch ein paar gut inszenierte Morde geben. Auf brutale Art und Weise wird zunächst ein unschuldiger älterer Herr in seinem Haus in Dänemark getötet. Ihm wird ein langer Stab durch das Auge ins Gehirn gestoßen. Zuvor ist er auf einen Stuhl gefesselt worden. Nur sein Hund hat überlebt. Wer könnte diese schändliche Tat an dem freundlichen alten Mann begangen haben? Doch war er in seinem Leben wirklich immer nur freundlich, nett und unschuldig gewesen? Die Mordkommission in Kopenhagen rund um Ermittlungsleiterin Kirsten und ihrem Kollegen Jesper kommen da schnell Zweifel. Der Mann war Politiker und lebte viele Jahre in Grönland. In einem alten Fernsehausschnitt wirft ihm ein Talkshow-Gast vor, auf Kosten der Einheimischen wie ein Berserker gewütet zu haben. Was könnte er damit gemeint haben? Während sie noch darüber nachgrübeln, wird der nächste Senior ermordet. Und das ist ausgerechnet Marits Adoptivvater. Der Mann, der sie mit 8 Jahren mit seiner Frau von Grönland nach Dänemark geholt hat. Der Mann, den sie liebte und dem sie bedingungslos vertraute. Marit ist am Boden zerstört und will helfen, den Fall mit aufzuklären. Aber ihre beste Freundin Kirsten und Jesper, mit dem sich eine Romanze anbahnt, müssen sie aufgrund von Befangenheit von den Ermittlungen ausschließen, was sie sehr verletzt. Sie bricht den Kontakt ab und ermittelt mit Unterstützung ihres besten Freundes und Hausbootmitbewohners Kjell alleine. Denn sie befürchtet, dass die Spur in ihre Vergangenheit führt. Denn schon bei dem ersten Toten wurde ein grönländisches Artefakt gestohlen. Ein Angiak. Die Einheimischen sehen in ihm einen bösen Geist, der einen verfolgt, weil man ein Geheimnis hat. Marit erinnert dies an ihre Kindheit, als sie mit 8 Jahren erfuhr, dass ihre Eltern bei einem Autounfall ums Leben gekommen sind. Auch da hatte sie so ein Artefakt gefunden. Je tiefer sie in ihrer eigenen und der Vergangenheit der Opfer gräbt, desto mehr fühlt sie sich verfolgt. Ist es der böse Geist oder der Täter, womöglich nur ein Raubmörder, der es auf die Artefakte im Haus des Politikers und ihres Vaters, eines Richters, abgesehen hat? Das glaubt zumindest Kirstens Kollege Eberts. Schließlich sind beide Artefakte zusammen 1 Million Dollar wert. Um seine Überzeugung durchzusetzen und in der Hierarchie der Mordkommission wieder weiter nach oben zu steigen, intrigiert Eberts gegen Kirsten und torpediert dadurch nicht nur die Ermittlungen, sondern

0: gefährdet auch Kirstens und Jespers Jobs. Als wäre das noch nicht genug, gibt es einen dritten Mord. Ein Arzt. Und Marit ist auf einmal verschwunden. Sie sucht in Grönland nach den Spuren ihrer Familie, dem bösen Geist und dem Mörder ihres Adoptivvaters. Doch schnell wird klar, das Böse ist ihr bereits auf der Spur. Auch der dritte Band ihrer Thriller-Reihe rund um Super-Recognizerin Marit Rauch-Iversen und ihre KollegInnen von der Mordkommission in Kopenhagen ist Autorin Anne Nordby wieder richtig gut gelungen. Die geborene Göttingerin, die in Knutbüren und auf der Insel Mohn lebt, kennt sich aus in Kopenhagen und Umgebung und liefert so ein gut recherchiertes Setting für einen Plot, der durch viel Spannung und interessante Charaktere zu begeistern weiß. Immer abwechselnd folgt man als Leserin mal der Ex-Polizistin Marit, ihrem Polizeikollegen Jesper und Ermittlungsleiterin Kirsten. Der Schreibstil der 51-Jährigen ist gewohnt flüssig, was das Buch trotz der 496 Seiten unterhaltsam und kurzweilig macht. Dabei helfen auch die kurzen Kapitel und Szenenwechsel. Zudem erfährt man auch einiges zutiefst Verstörendes und Schockierendes über die Kolonialgeschichte Dänemarks und die Verbrechen, die Dänemark an den GrönländerInnen verübt hat. Die grönländische Mythologie in Form von Schamanen und Ritualen und der politischen Lage Grönlands, als Trump die Insel annektieren wollte. Und dies ist ja noch nicht ausgestanden, wie geplante Ölbohrungen Anfang August zeigten. Ein Glossar für grönländische und dänische Begriffe runden das Buch ab. Ein wirklich faszinierender dritter Band einer Reihe, dem hoffentlich noch viele weitere Thriller folgen werden. Zumal man auch mehr über die sich weiterentwickelnde private Beziehung zwischen Marit und Jesper erfahren will.
1: Sie hörten Janine Rudert über Schatteneis von Anne Nordby. Der Thriller ist am 13. Mai im Gemeiner Verlag erschienen und hat 496 Seiten. 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

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Es ist gerade 9.23 Uhr und in einigen Minuten schalten wir zu den internationalen und überregionalen Meldungen vom Deutschlandfunk. Vorher geht's aber weiter mit I Can't Stay von The Killers.

0: 9.30 Uhr, die Nachrichten. Der Juso-Vorsitzende Thürmer hat einen Neustart für die Bundesregierung gefordert. Reformen dürften nicht nur Kürzungen bedeuten, sagte Thürmer im ARD-Fernsehen. Die Wahl in Sachsen-Anhalt habe gezeigt, dass soziale Sicherheit ein wahlbestimmendes Thema sei. Es sei der Eindruck entstanden, in Berlin werde Politik gegen die Wähler gemacht. Die Bundesregierung müsse nun um jeden Einzelnen kämpfen, den man noch zurückgewinnen könne für die Demokratie. Der CDU-Bundestagsabgeordnete Reddick verteidigte den Kurs der Koalition. Das Problem sei nicht, dass man in den vergangenen Jahren zu viele Reformen gemacht habe, sondern zu wenige. Ziel müsse es jetzt sein, den Menschen in dieser Legislaturperiode funktionierende Systeme zu hinterlassen. Gleichzeitig müsse der Sozialleistungsmissbrauch bekämpft werden, meinte Reddick. Der Bundestag hat seine Beratungen über die einzelnen Etats des Haushalts 2027 fortgesetzt. Zu Beginn ging es um das Budget von Bundesinnenminister Dobrindt, das um gut 950 Millionen Euro auf 16,7 Milliarden Euro wachsen soll. Hintergrund ist die aktuelle Bedrohungslage, die aus Sicht der Bundesregierung mehr Personal bei den Sicherheitsbehörden erfordert. Ebenfalls eingebracht werden die Einzeletats für Justiz, Landwirtschaft, Bildung, Wohnen und Gesundheit. Im Fall der Ermittlungen gegen den Berliner SPD-Spitzenkandidaten Krach hat die Partei erklärt, eine umstrittene Spende zurückgegeben zu haben. SPD-Schatzmeister Fischer sagte, eine Zahlung von 9.900 Euro sei zum Jahreswechsel auf dem Parteikonto eingegangen. Als Krach davon erfahren habe, habe er umgehend eine Rücküberweisung angeordnet. Die Staatsanwaltschaft Hannover ermittelt gegen Krach. Laut dem SPD-Politiker geht es bei den Vorwürfen um ein Vergabeverfahren für ein Gesundheitszentrum im Raum Hannover. Ein Bieter habe vor Abschluss des Verfahrens eine Spende an die Berliner SPD gezahlt. Krach war zu der Zeit als Regionspräsident in Hannover tätig. Derzeit ist er für den Wahlkampf unbezahlt beurlaubt. Die Zahl der Empfänger von Asylbewerberleistungen in Deutschland ist gesunken. Zum Jahresende 2025 bezogen rund 390.000 Menschen diese staatliche Unterstützung, wie das Statistische Bundesamt in Wiesbaden mitteilte. Das waren 15% weniger als ein Jahr zuvor. Die häufigsten Herkunftsländer waren Syrien, die Türkei und Afghanistan. Asylbewerber erhalten Regelleistungen zur Deckung des Grundbedarfs, also für Ernährung, Kleidung und Unterkunft. Daneben gibt es besondere Leistungen in speziellen Situationen. Dazu gehören etwa Leistungen bei Krankheit und Geburt. Bei einem russischen Drohnenangriff auf ein Einkaufszentrum in der ukrainischen Stadt Sumy sind mindestens 5 Menschen getötet worden. Nach Angaben der Polizei wurden 24 weitere Personen verletzt. In der Nacht wurden auch wieder Ziele in Kiew attackiert. Das ukrainische Militär griff unterdessen die russische Hafenstadt Machatschkala am Kaspischen Meer an, sowie eine mehr als 3000 Kilometer entfernte russische Industrieanlage nahe dem Polarkreis. Nach der Veröffentlichung von Geheimdienstberichten zum Massenandrang von Migranten in die Exklave Ceuta sieht sich Spaniens Ministerpräsident Sanchez erneut Kritik ausgesetzt. Aus den von der spanischen Regierung freigegebenen Dokumenten geht hervor, dass die Sicherheitsbehörden am 29. Juli, dem Vortag der Ereignisse, eine Warnung herausgaben. Sie beriefen sich unter anderem auf die sozialen Medien, in denen Aufrufe zu einer Flucht von Marokko nach Ceuta tausendfach geteilt worden seien. Spaniens Ministerpräsident Sanchez hatte bisher erklärt, dass die Migrationskrise nicht vorherzusehen gewesen sei. Die Oppositionsparteien warfen der Regierung in Madrid vor, trotz der Warnungen des Geheimdienstes nicht gehandelt zu haben. Ende Juli waren schätzungsweise 80.000 Menschen von Marokko aus schwimmend in die Exklave Ceuta gelangt. Mindestens 90 Menschen ertranken. Abschließend das Wetter. Im Norden zeitweise stärker bewölkt, aber kaum Regen. Im Südwesten und der südlichen Mitte viel Sonnenschein, 16 bis 24 Grad. Morgen im Nordwesten und Westen bewölkt und gebietsweise etwas Regen, ebenso an den Alpen. Sonst teils sonnig, teils wolkig, 18 bis 25 Grad. Am Samstag im Süden heiter bis sonnig, sonst wechselnd bewölkt. Im Nordwesten anfangs teils dichter Hochnebel, 20 bis 27 Grad. Das waren die Nachrichten.
1: Vielen Dank an die KollegInnen vom Deutschlandfunk für die Nachrichten und das Wetter für Deutschland. Ich ergänze jetzt noch einmal mit dem aktuellen Wetter hier in Südniedersachsen. In Göttingen messen wir 14 Grad. Dieselben Temperaturen sind auch in Hahnmünden und Bad Gandersheim. In der Region soll es heute noch bis höchstens 18 Grad ansteigen. Für den Rest der Woche liegen die Höchstwerte zwischen 18 und 22 Grad. Und es gibt eine Mischung aus Sonne und Wolken. Es bleibt überwiegend trocken. Jetzt gerade ist es 9.35 Uhr und hier geht es jetzt weiter mit Mittendrin im Morgenmagazin im Stadtradio Göttingen. Mein Name ist Leonina Saldino und ich begleite Sie jetzt durch die letzten 25 Minuten der Sendung. Sie hören gleich die Eventvorschläge aus unserem Veranstaltungskalender und daraufhin den Programmausblick, denn bald ist diese Ausgabe des Morgenmagazins auch schon wieder zu Ende.

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1: Rechtsextreme Akteure nutzen die sozialen Medien so gut wie keine andere politische Gruppe. Egal ob Instagram, TikTok oder YouTube, ihr Content reicht von Memes bis zu professionellen Inhalten. Sie verbreiten radikale Inhalte und inszenieren sich als Gegenkultur, die vor allem junge Nutzer anspricht. Michelle Pankto von der Amadeo-Antonio-Stiftung erklärt in ihrem Vortrag, wie die Strategien funktionieren und welche Radikalisierungsmaßnahmen dadurch entstehen. Los geht es heute Nachmittag um 17 Uhr im Holborschen Haus hier in Göttingen. Es wird ein Solidaritätseintritt von 5 bis 10 Euro erhoben. Glamour, Ekstase, Extravaganz und ein bisschen Horror, so kann man die Rocky Horror Picture Show beschreiben. Als das junge Pärchen Brad und Janet eine Autopanne haben, suchen sie Hilfe und landen vor einem geheimnisvollen Schloss. Der merkwürdige Butler Riffraff und die Hausangestellte Magenta öffnen ihnen die Tür und es dauert nicht lange, da begegnen sie Dr. Frankenfurter. Und ab da nimmt das Geschehen seinen Lauf. Das Deutsche Theater zeigt heute um 19.45 Uhr das Kultmusical The Rocky Horror Picture Show. Was wäre, wenn Faust eine Frau wäre? Die Frage stellt sich Fatma Aydemir in ihrem Stück Dr. Mutter Faust. Dr. Margarete Faust ist eine beliebte Professorin der Gender Studies, doch dann gefährdet ein öffentlicher Skandal ihre Karriere und ihren Ruf. Als ihr Mephisto erscheint, öffnen sich ihr komplett neue Möglichkeiten und gewohnte Rollenbilder vertauschen sich. Das junge Theater Göttingen eröffnet heute Abend um 20 Uhr seine neue Spielzeit mit dem Stück Dr. Mutter Faust. Martin Schöller ist einer der international wichtigsten und anerkanntesten Porträtfotografen. Mit seinem kritischen Blick erfasst er ein breites Spektrum von Themen. Von Drag Queens bis hin zu verurteilten Straftätern. Das Kunsthaus Göttingen stellt eine Auswahl seiner wichtigsten Werke aus. Die Ausstellung wird morgen Abend um 18 Uhr zusammen mit dem Künstler im Kunsthaus Göttingen eröffnet. Das war der Veranstaltungskalender, zusammengestellt von Lara Wachtmann.

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1: Gleich um 10 Uhr hören Sie noch einmal die Lokalnachrichten. Daraufhin hören Sie das vollständige Interview mit Ruth und Heiko Brockhausen in unserer Reihe im Gespräch. Danach übernimmt bis 15 Uhr die Musikbox. Anschließend hört man dann eine Stunde lang regionale Sounds, bis meine Kollegin Sophie Bross sie zu mittendrin dem Nachmittagsmagazin begrüßt.

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1: Es ist jetzt 10 Uhr. Sie hören die aktuellen Meldungen mit Dina Kirchhoff.
2: Das Programm für das diesjährige Gänselieselfest steht fest. Am 27. September feiert Göttingen unter dem Motto »Geht mit uns auf Zeitreise«. Unter anderem gibt es eine historische Modenschau und eine Möglichkeit, dem Gänseliesel persönlich zu gratulieren. Auch für die ganze Familie ist etwas geboten. Es gibt eine Familienstadtrallye, in der Wahrzeichen der Göttinger Innenstadt kennengelernt werden können. Das Highlight ist die Verkündung des neuen Gänseliesels und Mini-Gänseliesels durch die Oberbürgermeisterin Petra Breustedt. In der Göttinger Wagnerstraße und im Hainholzweg laufen seit vergangenem Mittwoch, den 2. September, umfangreiche Arbeiten an der Versorgungsinfrastruktur. Dafür ist die Wagnerstraße zwischen Friedrich-Nansen-Weg und Hainholzweg voll gesperrt. Die Arbeiten sollen voraussichtlich bis Ende November dauern. Im Zuge der Maßnahmen werden unter anderem die Gas- und Trinkwasserversorgung ausgebaut und Arbeiten am Fernwärmenetz durchgeführt. Der Hainholzweg ist während der Bauzeit von beiden Seiten nur bis zur Baustelle befahrbar. Eine Durchfahrt ist nicht möglich. Im Zugverkehr zwischen Kassel-Wilhelmshöhe und Eichenberg kommt es am Samstag zu Einschränkungen. Bis einschließlich 30. Oktober entfallen die Regionalexpresslinien RE8 und RE9 auf dem Abschnitt. Stattdessen fahren Busse im Ersatzverkehr. Für Reisende aus dem Landkreis gibt es unter anderem in Witzenhausen einen Ersatzhalt an der Haltestelle Werabrücke. Auch für Fahrgäste aus Hahnmünden, Hedemünden, Stauffenberg-Spele und Fullertal-Iringshausen gibt es eine Alternative. Sie können die RB83 von und nach Kassel nutzen. Allerdings kommt es auch auf dieser Linie im genannten Zeitraum teilweise zu Fahrplanänderungen, Zugausfällen und weiterem Ersatzverkehr. Ab dem 22. September können zusätzliche Bauarbeiten außerdem Auswirkungen auf die Fahrzeit der Busse haben.
1: Das war Dina Kirchhoff mit den lokalen Nachrichten. Ich ergänze jetzt noch ein letztes Mal mit einem Blick auf den Wetter, auf das Wetter und den Verkehr. In Göttingen messen wir aktuell 13 Grad, in Hahnmünden sind es 14 Grad und in Bad Gandersheim sind es 13 Grad. In der Region soll es heute noch bis höchstens 18 Grad ansteigen. Für den Rest der Woche liegen die Höchstwerte zwischen 18 und 22 Grad und es gibt eine Mischung aus Sonne und Wolken. Es bleibt überwiegend trocken. Wir schauen auch noch einmal auf die Straßen im Sendegebiet. In Nordheim ist die Kreisstraße 410 zwischen Harmstedt und Elvershausen bis voraussichtlich Ende September voll gesperrt. Im Zuge der Bauarbeiten kann es zu Änderungen im Busverkehr kommen. Fahrgäste werden gebeten, auf Aushänger an den Haltestellen zu achten und sich rechtzeitig zu informieren. Im Auftrag der Stadtwerke Nordheim werden in Langenholtensen in der Dünangerstraße Wasser- und Stromleitungen erneuert. Es wird bis zum 15.09. eine Ersatzbushaltestelle eingerichtet. Eine Umleitung ist ausgeschildert. Der Iltisweg in Dreilinden ist bis Freitag, dem 25. September, voll gesperrt. Grund für die Sperrung ist die Neuverlegung von Stromleitungen durch die Harzenergie. Die Lünnstraße in Herzberg am Harz ist derzeit voll gesperrt. Betroffen ist der Bereich zwischen der Hebelstraße und der Buschstraße. Grund sind unter anderem die Erneuerung der Wasserleitung und der Fahrbahndecke. Das Ganze geht bis zum 30. Oktober. Der zur Kasseler Straße gelegene Teilbereich der Parkfläche am Feuerteich ist voll gesperrt. Von der Maßnahme sind etwa 25 Parkplätze betroffen. Geschwindigkeitskontrollen sind heute vorgesehen im Landkreis Göttingen in Hahnmünden, Bad Sachsa, Bovinden, Stauffenberg und Walkenried. Im Landkreis Nordheim wird geblitzt, im Raum Hardixen, Uslar. Die semistationäre Messanlage Alice wird voraussichtlich bis Montag, dem 14.09. im Raum Kahlefeld eingesetzt. Ihnen eine schöne und vor allem gute Fahrt. Wenn Sie gerade unterwegs sind, das waren die Stadtradio Göttingen Lokalnachrichten. Und damit ist diese Ausgabe des Morgenmagazins auch schon wieder vorbei. Mein Name ist Leonie Nasser-Eldine. In den Nachrichten waren heute Lasse Dreier und Dina Kirchhoff für Sie da. Unsere nächste Nachrichtenausgabe hören Sie dann wieder pünktlich um 16 Uhr. Dann begrüßt Sie Sophie Bross zu mittendrin ihrem Nachmittagsmagazin hier auf der 107,1. Bis dahin geht es hier aber erstmal weiter mit... der Musikbox. Viel Freude beim Hören und haben Sie einen schönen Tag.
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0: und herzlich willkommen zu einer neuen Ausgabe von Martinas Plauderstunde kurz und gut von und mit mir, Martina Frege-Fevier. Göttingen hat seit vielen, vielen Jahren einen Kaufpark. Und mein heutiger Gast war vor ebenfalls einigen Jahren dort schon einmal Center Manager. Und nun ist er zurück und ich freue mich darüber ganz doll. Und mich würde natürlich interessieren, warum ist er jetzt wieder da? Was gibt's jetzt Neues? Was wird anders? Und. Und deshalb ist meine Freude insbesondere noch größer, weil er es geschafft hat, heute zu mir ins Studio zu kommen. Herzlich willkommen, lieber Andreas Gruber.
1: Ja, herzlich willkommen. Danke, Martina. Dankeschön.
0: Ich freue mich total, dass du es jetzt eingerichtet hast.
1: Gerne.
0: Wie lange bist du denn jetzt schon wieder Center?
1: Ja, seit dem 1.6. bin ich wieder dabei.
0: So, ja, ist ja jetzt, sind ja dann auch schon wieder so, ist so ein Vierteljährchen, da kann man dann auch schon wieder Resümee ziehen. Was ist denn jetzt anders, als es damals war? Fangen wir doch mal.
1: Also ist einiges anders, aber auch besser und auch schöner und im Grundgefühl ist es so, als wenn man wieder zurückkommt. Also ich durfte ja 20 Jahre lang diese wunderbare Tätigkeit ausüben, unter anderen Rahmenbedingungen und die haben sich, wie vieles sich im Leben auch geändert hat, auch geändert und die sind jetzt anders, mit denen man aber wunderbar arbeiten kann und wunderbar noch besser und noch gezielter Dinge, Projekte, Aufgaben umsetzen darf.
0: So, da gibst du mir ja schon wieder Stichworte hier, lieber Andreas, wenn du sagst Projekte und Dinge. Zu der Zeit, als du dort Center Manager warst, gab es ja auch ziemlich viele Veranstaltungen im, wie nennt man das, im Foyer oder
1: auf der Landstraße,
0: genau. Also da kamen die tollsten Schlagersängerinnen und Schlagersänger hin. Ich erinnere mich noch an Ben Zucker, der da einen seiner ersten Auftritte hatte und inzwischen so ein großer Star

0: hoffentlich den Kaufpark nach wie vor auf guten Wegen, wo er sich befindet, dort begleiten. Und wir freuen uns natürlich, wir haben seinerzeit über 100 Aktionen, Aktivitäten im Jahr gehabt, ja, und haben auch immer wiederkehrende erfolgreiche Projekte dann nehmen können, die dann auch auf anderen Gründen heraus dann nicht weiter verfolgt werden konnten oder neue Projekte dafür eingestiegen sind. Und wir hoffen jetzt, dass wir wieder in Teilen Dinge, die damals erfolgreich waren, die auch wiederbeleben, Dinge, die jetzt erfolgreich waren, weiterführen und vielleicht auch wieder neue Projekte dann aufnehmen. Und das ist eine schöne Mischung von unterschiedlichen Ansätzen und Möglichkeiten. Und ich freue mich, dass wir alle das wieder gemeinsam machen. Und das ist das, wo ich mich wirklich am allermeisten drauf freue. Viele, die damals zusammengearbeitet haben, wiederzutreffen. Und jeder hat Lust und jeder will. Und da wird was, ich glaube, vieles Schönes entstehen.
1: Es ist ja einfach so, dass wenn man denn dann nach so langer Zeit den einen oder anderen wieder trifft oder auch neue, logischerweise, dass dann ja auch die Ideen nur so sprudeln. Was könnten wir denn jetzt nochmal wieder machen? Gott sei Dank, muss man ja einfach mal sagen, ist der Kaufpark ja voll belegt. Ist ja anders, als wenn man durch die Stadt geht. ist er ja voll ausgelastet, und das ist ja auch gut so. Nichtsdestotrotz braucht man ja immer mal wieder so etwas wie Kundenmagneten. Also sprich, tatsächlich sowas wie Ausstellungen. Du hast es gesagt, dass ihr habt neue Dinge ins Leben gerufen, und das waren zum Beispiel Ausstellungen verschiedener Künstler hier aus Göttingen. Ne? Wird das
0: ja,
1: weiter?
0: Genau. Ja, unbedingt. Sowas, das fand ich ein tolles Projekt, was da entstanden ist, und im Gegenteil, wir werden es weiter ausbauen und rufen quasi auch Künstler hiermit auf, die Lust haben, Interesse an der Aktion teilzunehmen, dass wir im nächsten Jahr wieder das Kunstgewerbe aus Göttingen, und das ist das Wichtigste und das Schöne bei uns in der Regionalität im Kaufpark Göttingen, dass wir diese Kunstausstellung, die wir Ende Juni im nächsten Jahr geplant haben, dann auch nochmal gerne erweitern und ausbauen. Und alle, die aus der Region kommen und Interesse haben, ihre eigene Kunst vorzustellen, sind herzlich dazu eingeladen, mitzumachen.
1: Toll. Also, es heißt, man darf sich bei euch anmelden, und wie lange wird der Ausstellungszeitraum sein, Andreas?
0: Also wir haben geplant für 10 Tage, und ich glaube, das sprechen wir auch nochmal dann mit allen Ausstellern. Wir treffen uns im Vorfeld, und dann werden wir auch mit denen gemeinsam mit allen überlegen, wie, was, wann, wo, wie lange als solches. Aber nachdem wir schon mehrfach diese Kunstausstellung im Kaufpark hatten, gerne weiterführen wollen, ja, das macht richtig Spaß.
1: Ja, so, was gibt's denn noch so für neue Ideen? Ich meine, wenn ich hier schon mal den Chef sitzen habe, der so sagt, oh ja, das eine oder andere gibt's vielleicht neu oder wird wiederbelebt. Was ist denn so in der Planung, was du vielleicht schon erzählen darfst?
0: Ja, sehr gerne. Also sehr gerne berichte ich darüber, und das mit großer Freude, weil ich glaube, auch einzelne Dinge, die hat man auch vermisst, die aus anderen Gründen dann nicht stattgefunden haben. Zum Beispiel das, was eigentlich meine liebste und schönste Aktion war oder wird wieder sein, Miteinander füreinander. Die große Benefizveranstaltung, wo wir gemeinnützige, karitative und kirchliche Organisationen aufrufen, mitzumachen, in der Vorweihnachtszeit bei uns auf der Landstraße präsent zu sein und auf ihre Arbeit aufmerksam zu machen und vielleicht auch hier und da Dinge verkaufen, Einnahmen für die gute Sache zu erzielen. Und das planen wir vom 17. bis zum 21. November. Und dann wird am 21. November, und da freuen wir uns auch riesig drauf, der Nachschlag der Erbsensuppe vom Göttinger Tageblatt, Keiner soll einsam sein, bei uns auf der Landstraße wieder aktiviert werden.
1: Ja,
0: und
1: toll.
0: Ich hoffe, wir werden einen schönen großen Nachschlag haben, um im Sinne der guten Sache, das geht ja auch, zu Keiner soll einsam sein, in die Aktion das begleiten zu dürfen.
1: Ja, toll. Das ist natürlich auch für alle Menschen, die es nicht auf den Marktplatz schaffen oder geschafft haben, natürlich eine tolle Möglichkeit, auch zu ihrer heißgeliebten Erbsensuppe zu kommen, ne?
0: Ja, und das hat ja in der Vergangenheit schon viel Freude bereitet, und ich glaube, wir haben dann ein kleines Musikprogramm, und wir werden, ich glaube, noch ein paar Dinge noch on top dazu reichen können, neben der Erbsensuppe, sodass man auch dort ein begleitendes Programm noch bei uns vorfinden darf.
1: Ja, toll. Du hast es erwähnt, dass vorher eben karitative Verbände, ist das sowas wie, weiß ich nicht, DRK oder Malteser, Johanniter oder, weiß ich nicht, häusliche Krankenpflege, Sternlichter und so weiter und so fort. Sind die damit gemeint? Wir müssen das so ein bisschen genauer...
0: Ja, genau.

0: Wesentlich sind zum Beispiel Kirchengemeinden, die Lust haben, für den guten Zweck, für die eigene Sache Geld einzunehmen. Oder es sind Schulen, die auch letztendlich den Förderverein damit unterstützen, indem sie selbst erstellte Dinge verkaufen, um
1: Oh,
0: für die Schule letztendlich
1: toll.
0: Geld zu sammeln. Es sind auch dann zum Beispiel die Grünen Damen, ein UNG waren immer
1: Ja.
0: dabei, die eben auch auf ihre Arbeit aufmerksam machen, um weitere Mitglieder zu gewinnen, um eben die Patienten an der UMG zu besuchen. Es geht um die Caritas, die gerne dann dafür oder für die Caritas letztendlich Geld auch eingesammelt worden
1: Ja,
0: ist. DRK, wie du
1: ja,
0: sagst, ja,
1: ja.
0: da war immer der Hegelkreis vom DRK dabei, die selbst erstellten Dinge dann verkauft haben und dann zugunsten des DRK entsprechend dann gespendet haben. Und so viele, um zusammengefasst eben die was für andere was Gutes tun, die sich
1: Ja.
0: selber engagieren für etwas Gutes. Auch Selbsthilfegruppe nach Krebs war da, die auf ihre Arbeit aufmerksam
1: Ja,
0: gemacht hat und dann
1: ja.
0: auch neue Teilnehmer dafür zu gewinnen, also auch für sich selber Nachwuchs gewinnen und auf ihre Arbeit aufmerksam zu machen.
1: Ja.
0: Und das Schöne, was ich immer bei Miteinander Füreinander war, wir hatten zu Anfang eine Auftaktveranstaltung bei uns im Center Management und da haben sich die Gruppen untereinander auch kennenlernen können. Das heißt, es gab dann am Ende viele Kooperationen nach dem Motto, ich wusste gar nicht, dass ihr das macht, wir machen
1: Ja.
0: das, wollen wir nicht zusammen machen.
1: Ja,
0: Und da
1: so.
0: ergab sich dann im Laufe der Jahre viele, viele Connections und das freut uns, dass wir sowas zusammenbringen können, weil das einen besseren Ort, denke ich mal, als wir zur Verfügung stellen können, kann es gar nicht geben für derartige Möglichkeiten.
1: Naja, das ist ja nach wie vor, sage ich ja immer, also alleine ist man gut, aber zusammen ist man viel
0: Genau,
1: stärker.
0: ganz genau, ganz
1: Ja,
0: genau.
1: und
0: Und
1: es macht einfach
0: ja.
1: Sinn, sich bei manchen Dingen zusammenzuschließen und miteinander zu agieren. Und wie du schon sagst, ganz oft steht man da und denkt, hä, wusste ich gar nicht, dass es euch gibt.
0: Ganz genau.
1: Und das hört sich natürlich schon alles richtig spannend an. Wo dürfen sich denn die Verbände, die Institutionen, wer auch immer gerne dabei sein möchte, sich genau bewerben?
0: Ganz einfach bei uns anrufen oder eine E-Mail schreiben oder übers Netz uns kontakten, alles was geht. Wir sind überall vertreten und das
1: Ja.
0: ist sehr einfach. Bis in der Briefkasten vor der Tür. Geht alles.
1: Okay, also einfach mal ins Internet gehen, sich den
0: Ja.
1: Kaufpark aufrufen und da findet man eine E-Mail-Adresse und das kommt dann auch ganz sicher an und
0: Ganz
1: landet nicht
0: sicher.
1: irgendwo in
0: Nee,
1: irgendeinem
0: ganz sicher. Und wir
1: Spam-Ordner.
0: sammeln das sehr gern und dann werden wir
1: Ja.
0: alle zusammen einladen und dann
1: Ja.
0: erklären, wie der Ablauf ist, wie wir helfen können, wie wir unterstützen können, die Präsentation und dann, ja, dann werden wir hoffentlich viele schöne Tage gemeinsam dort im Kaufpark verbringen können.
1: Also das ist natürlich wirklich etwas, da freue ich mich selber auch schon doll drauf, weil ich immer glaube, man kann nicht genug immer wieder auch fürs Ehrenamt werben und in diesem Falle sind es ja hauptsächlich Ehrenamtliche, die an solchen Aktionen teilnehmen und eben dafür für ihre Organisation, für
0: Ja.
1: ihren Verein oder werben und sagen, Mensch, kommt doch mal. Es gab bei euch auch unter anderem regelmäßig zum Beispiel die Vorstellung der Basketballer oder Basketballerinnen.
0: Ja,
1: Ist
0: genau.
1: das
0: Wir haben
1: vielleicht ab nächstem Jahr oder diesem Jahr oder wie auch immer auch wieder geplant?
0: Ja, das ist geplant und zwar am 7. September kommen die BG Herren und stellen ihr Team neu vor bei uns im Kaufpark. Das geht um 17 Uhr, muss ich jetzt, ja, ab 17 Uhr stehen zur Verfügung für eine Autogrammstunde, Teamvorstellung und wir planen eventuell noch die Damen auch mit aufzunehmen. Das wird gerade geprüft, ob die
1: Ja.
0: irgendwie eine Chance haben, zusammen mal rüberzukommen in den Kaufpark und sich auch entsprechend dann präsentieren zu
1: Guck
0: können.
1: mal, wie toll das passt, ne?
0: Ja.
1: Weil die Sendung wird ja am 6. September ausgestrahlt.
0: Wunderbar. Sehr gerne.
1: Die Hörerinnen und Hörer wissen ja, dass wir vorher aufzeichnen.
0: Ja,
1: Und
0: gerne.
1: insofern passt das ja richtig toll.
0: Ja, das freut uns.
1: Ja, Mensch. So, also, da haben wir schon mal so ein paar ganz wichtige Events, die da bei dir auf dem Plan stehen. Ihr habt sonst auch Weihnachten ja auch immer so ganz toll weihnachtlich dekoriert mit, weiß ich nicht, von Eisenbahn, mit Schnickedöns und Pipapo. Gibt's das auch wieder?
0: Ja, auch das wird es wieder geben und wir haben nicht nur eine schöne Dekoration zu Weihnachten, sondern Wir werden auch die himmlischen Weihnachten präsentieren. Das bedeutet, mit einer Weihnachtsbäckerei, mit der Thiele Weihnachtsbäckerei, werden wir alles zum Thema Backen haben. In den Vormittagsstunden werden wir Kindergärten und Grundschulklassen, erste und zweite, herzlich einladen, in der Weihnachtsbäckerei live vor Ort unter fachkundiger Anleitung Plätzchen zu backen und natürlich die dann auch mit nach Hause zu nehmen, den Spaß daran zu haben. Und nachmittags können sich gerne jederzeit immer Personen bewerben, in der Weihnachtszeit, donnerstags, freitags, samstags bei uns zu Gast zu sein und selber zu backen. Und das freut uns, dass wir diese Möglichkeit jetzt dank der Bäckerei Thiele bei uns anbieten können auf der Lahrenstraße, also live backen während der Weihnachtszeit mit dem leckeren Geruch der Plätzchen bei uns sehr gerne.
1: Mann, ich rieche die jetzt schon bis hier.
0: Ja, das schaffen wir nicht so ganz, Martina. Schon ein Stück.
1: Also ich glaube, und genau das ist das, was ich eben auch von früher vom Kaufpark so in Erinnerung hatte. Es war jetzt nicht so, dass jetzt gar nichts war, aber es war definitiv anders. Und deshalb freut mich das natürlich, wenn das mit solchen Dingen wieder etwas mehr noch belebt wird, weil man ja immer wieder die Menschen dann auch hört, die dann sagen, das war so toll. Und apropos toll, wie sieht das aus mit Flohmärkten? Wird es auch die weiterhin geben auf dem Park?
0: Ja, sehr gerne. Die haben wir ja damals auch eingeführt. Die waren ja ursprünglich mal auf dem Schützenplatz und sind dann rübergekommen. Und die haben sich im Laufe der letzten Jahre zu einem Riesenereignis in der Region entwickelt. Und es freut uns, dass wir das auch weiterhin durchführen können, immer am ersten Sonntag im Monat. Und sind dort wirklich viele, viele hundert Aussteller. Ich kann nur mal einladen, an dem Sonntagmorgen um 5.30 Uhr an der Dettankstelle zu sein. Da haben sie Schlangen bis zur Autobahn hoch und da ist wirklich viele, die auch natürlich einen guten Platz ergattern wollen. Also es ist ein absoluter Wahnsinn, was da für viele, viele Aussteller gerade aus dem Umland auch kommen. Ja. Und dann natürlich die Besucher, die dann anschließend wirklich bei uns den Parkplatz fluten. Und das ist ein so schönes Ding mittlerweile geworden, dass man wirklich auch kennt, gerade zum Thema Vintage, ist das eine wunderschöne Chance, auch hier wirklich sein Schnäppchen zu ergattern, sowohl zum Verkaufen als auch zum Kaufen selber.
1: Ja, so. Jetzt reden wir ja von einem Gewerbegebiet, und wenn ich denn dann jetzt so einen Center Manager hier sitzen habe, dann muss ich jetzt natürlich auch so ein bisschen nachfragen und nachhaken. Wie würdest du es denn finden, wenn denn dann noch mehr Gewerbe da in eurer Nähe angesiedelt würde?
0: Finden wir großartig. Also wir glauben, dass letztendlich auch wenn das Angebot erweitert werden würde, natürlich auch die Nachfrage dann entsprechend stattfinden wird. Und wir würden uns freuen, wenn wir mit dem Kaufpark und drumherum, und wir hatten ja schon viele Ansiedlungen dort auch schon erleben dürfen und freuen uns, dass weitere Ansiedlungen auch eventuell geplant werden und kommen werden, sodass wir insgesamt auch als Einzelhandelsstandort noch eine höhere Wertigkeit im besten von Göttingen dann erzielen können.
1: Also es wäre schon wünschenswert. Letzten Endes bringt das ja auch wieder noch Arbeitsplätze und schafft somit auch wieder noch ein Stück weit Kaufkraft.
0: Genau.
1: Und wenn wir dann noch schaffen, zusätzlich noch ein paar Wohnungen irgendwo mehr hinzubauen, wäre es auch noch ganz toll.
0: Ja.
1: Das lässt sich wahrscheinlich schlecht miteinander vereinen, aber ich finde immer, dass man so Gebiete. Ja, jetzt habe ich natürlich wieder den gesamten Innenstadthandel gegen mich, die dann ganz laut schreien und sagen, wie kannst du nur? Auf der anderen Seite, wer in die Innenstadt, in ein kleines, inhabergeführtes Geschäft geht, sucht was anderes, als er zum Beispiel im Kaufpark sucht. Das muss man einfach so sagen,
0: also
1: oder?
0: Ich glaube,
1: man nimmt sich nichts gegenseitig weg, sondern befruchtet sich, oder?
0: Ganz genau. Und der Kaufpark ist ja seinerzeit auch so entwickelt worden, dass man gesagt hat, er soll eine Ergänzung sein. Und so wurden auch die Sortimente entsprechend festgelegt und vorgeschrieben. Und deswegen hat man ja auch im Laufe der vielen Jahren auch erkannt, dass der Kaufpark eine Bereicherung auch insgesamt für die Einzelhandelslandschaft in Göttingen ist. Und das hat er bewiesen. Er sieht ja noch fast genauso aus wie am ersten Tag. Er ist letztendlich von der Architektur, von der Gesamtheit nicht einfach nur so ein Einkaufszentrum, Zentrum, sondern wirklich auch eine Ausstrahlung für die Region. Und wir sehen ja auch in unserem Einzugsgebiet, in das erweiterte Einzugsgebiet, wie viele Menschen aus dem Umland kommen, insbesondere über die Autobahn und über die Bundesstraße direkt nach Göttingen rein. Und viele kommen zu uns und gehen den kleinteiligen und den individuellen Handel in der Stadt, wofür auch die Kompetenz in der Stadt gegeben ist, und versorgen sich dann dort mit den echten Sortimenten. Das sind viele Zielkunden, die dort in der Stadt sind, und bei uns sind mehr natürlich die Großflächen vertreten, die an anderer Stelle auch gar keinen Platz hätten, angesiedelt zu werden. Und darum ist dieses, es ist mittlerweile ja auch mit dem Innenstadthandel ein großes Miteinander. Ja. Und ich glaube, zusammen ist es wichtig, auch dass so eine Stadt wie Göttingen einen so modernen Einzelhandelsstandort wie den Kaufpark hat, um auch damit zu punkten und auch zu sagen, auch wir haben ein Einkaufszentrum, auch wir haben eine kompetente zentrale Stelle, die das Umland bedient. Und so glaube ich auch, dass es mittlerweile auch erkannt ist, dass durch die Arbeit dort im Kaufpark eine Ergänzung zu dem erfolgt, was wir sonst an Einzelhandelsangebot haben.
1: Mhm, genau. Also und das finde ich einfach wirklich auch ganz wichtig, dass man immer wieder darauf hinweist, dass es nicht darum geht, irgendjemandem irgendetwas wegzunehmen, sondern tatsächlich ein Miteinander zu schaffen. Und ich glaube, dass das, zumindest empfinde ich es so, dass das sehr gut gelungen ist, dass und letzten Endes unterstützt ihr ja eben auch zum Beispiel durch die Möglichkeit Ausstellungen verschiedener Künstler oder ja auch wieder noch Geschäfte, die ja in der Innenstadt angesiedelt sind und hier ja auch nicht unbedingt.
0: Genau, ich glaube, wir machen insgesamt den Kuchen dadurch auch größer.
1: Ja,
0: also der denn aufgeteilt wird, ja natürlich, aber ich glaube, wir haben dadurch eine weitere Attraktivität für den Einzelhandel in der Stadt. Insgesamt bieten wir durch den Kaufpark, und davon profitieren letztendlich auch alle.
1: Ich glaube auch. Also und das ist ja so ein Thema, ne? Wir müssen irgendwie so die Region Göttingen irgendwie wieder noch ein bisschen attraktiver machen, oder?
0: Genau, und das versuchen wir ja auch durch diese vielen Ergänzungen zu dem Einzelhandelsangebot mit den Aktionen und Aktivitäten. Und für uns ist es auch wichtig, immer die Menschen mit einzubeziehen in das, was wir machen und was wir tun, und da auch Verständnis zu entwickeln. Das geht dann auch los zu dem Thema in der Vermietung. Da sind wir ja auch sehr stark unterwegs und freuen uns über die viele attraktive Einzelhändler, die zu uns in den Kaufpark möchten. Natürlich gibt es da auch Beschränkungen, denen wir immer obliegen. Wir können nicht alles tun, so wie wir es wollen, aber würden gerne das machen, was in unserem Rahmen ist. Und so, glaube ich, können wir immer mit moderneren Einzelhandelskonzepten, die es halt auf dem Markt gibt, auch dadurch punkten, dass die dann bei uns auch Fuß fassen und dann bei uns stationär dann sich entwickeln können.
1: Ja. So, einen kleinen Meckerpunkt haben. Ich muss ja auch meckern. Ich darf ja jetzt hier nicht nur nett sein in
0: dieser Sendung.
1: Das geht ja überhaupt nicht.
0: Gerne.
1: Ich bin ganz oft angesprochen worden von Menschen. Das ist ja so, wenn ich so irgendwo hingehe, werde ich ja immer angesprochen. Oh, ist Ihnen schon aufgefallen, es gibt hier überhaupt gar keine Apotheke mehr im Kaufpark. Das ist aber doof. Das war für mich immer so gut, weil... Ist sowas vielleicht, es wäre so ein Wunsch, den ganz viele Menschen an euch rantragen würden.
0: Das stimmt.
1: Dürfen wir Wünsche äußern?
0: Ja, natürlich.
1: Gibt es einen Wunschbriefkasten
0: bei euch? Ja, nein, es ist kein Wunsch, sondern es ist auch in unserem existenziellen Interesse. Wir würden gerne die Apotheke wieder beleben, und da stehen die Zeichen wirklich auf gut. Und wir hoffen, dass wir bald dann auch dort wieder einen Apotheker finden, der dort dieses erfolgreiche Konzept weiterführt. Es war eine erfolgreiche Apotheke, das hatte andere Gründe heraus, wieso eben halt es zu einer Schließung kam. Auch traurige Gründe, weil es das mit sich brachte. Und dann ist man gleich in die Vermarktung gegangen. Das hatte dann hier und da ein paar Schwierigkeiten gegeben, direkt eine Nachfolge zu finden. Das liegt aber im Moment im Wesentlichen daran, wie in allen anderen auch zum Thema Fachkräftemangel. Also es ist ganz schwer, approbierte Apotheker zu bekommen, die auch natürlich unsere Öffnungszeiten entsprechend folgen können.
1: Ja.
0: Und da geht es gar nicht darum, um den nicht wollen, sondern um das Können, letztendlich dort eine Apotheke zu betreiben. Und aber da versuchen wir auch durch da neue Modelle, da eine andere Möglichkeit zu finden. Aber wir brauchen natürlich unsere Kernöffnungszeiten und verlässlichen Öffnungszeiten. Ohne dem macht es keinen Sinn.
1: Nee, und darum, das ist klar, ja.
0: Ist das die Chance jetzt? Und aber wir sind da sehr guten Mutes, in Balde auch eine Lösung gefunden,
1: das Gott,
0: gefunden
1: das wird. Das wäre so schön, weil, ja, weil logischerweise ergänzt es bzw. komplettiert es ja das Sortiment, ja, des Kaufparks, denn Drogerien gibt es ja und alles andere, ja, auch, aber eben leider, ja, wie gesagt, die Apotheke nicht. Und es ganz waren, genau, es ist, ich glaube, jedes Mal, wenn ich da bin, irgendwer spricht mich immer an und sagt, ah, wissen Sie eigentlich, wo die Apotheke ist? Und ich muss dann immer, die gibt es derzeit nicht. Ja. Und als hätte ich was damit zu tun. Aber du siehst, manchmal passiert das so im Leben, dass man einfach von irgendwelchen Menschen, ja, angesprochen wird. Mensch, die können doch was machen, sie sind doch beim Radio, da müssen sie doch mal nachfragen. Solche Sachen, ja, kriege ich dann.
0: Sehr gut.
1: Das habe ich jetzt heute hier mitgetan. Und, ja, liebe Hörerinnen und Hörer, Sie merken, ich nehme Ihre Bitten und Wünsche, nehme ich wahr und trage sie auch gerne immer an die richtige Stelle weiter. Und jetzt drücken wir alle ganz doll die Daumen, dass das denn dann auch klappt, dass sich eine Apotheke mit entsprechenden Mitarbeitenden findet, die sagt, ja, das kriegen wir alles irgendwie gewuppt und dann gibt es auch im Kaufpark hoffentlich, ja, bald wieder eine Apotheke.
0: Ja, so wird es sein, gerne.
1: Das wäre richtig schön. Du hast vorhin so im Nebensatz erwähnt, naja, also es ist ja noch so, fast so wie damals, als ich sozusagen angefangen habe, sind denn sonst irgendwelche Veränderungen auch baulicher Art eigentlich geplant oder sagt man, nö, das war, was wir haben, ist eigentlich ganz toll, das können wir so lassen. Da ist jetzt kein Bedarf.
0: Bauliche Veränderungen immer dann, wenn wir Nachvermietungen haben oder jetzt Veränderungen auch vornehmen auf den Flächen, das wird kommen. Und aber von der Gesamtstruktur her und von der Gesamtsituation des Objekts natürlich nicht. Also der Kaufpark ist ja letztendlich so, wie er damals gebaut worden ist, in der Struktur, in der Komplexität her fest verankert. Aber in den einzelnen Handelsflächen werden sich Veränderungen ergeben und immer natürlich nur zum Guten. Mhm. In der Hoffnung, gut kann ich jetzt hier so sagen, aber gut ist es nur dann, wenn auch unsere Gäste, unsere Besucher das als so empfinden. Dann, ja, ist es wirklich gut. Und ja, da sind wir halt auch sehr intensiv unterwegs. Wir haben halt die Chance durch die neue Firma MEC, die ja ein Joint Venture der EC und der Metro ist, ganz stark im Mietermarkt unterwegs zu sein und, ja, dort auch kompetente bundesweit agierende Filialisten anzusprechen und auch bei uns auch ein hohes Interesse haben, weil der Kaufpark ist nach wie vor eines der führenden Einzelhandelsstandorte und auch durch die hohen Besucherfrequenzen, die nach wie vor noch dort zu finden sind, ist es ein sehr beliebter Einzelhandelsstandort und man freut sich oder die Mieter sind alle gut aufgestellt und freuen sich über die guten Frequenzen und wir freuen uns auch darüber, dass wir das danach natürlich noch weiter optimieren können und noch weiter voranbringen können.
1: Ja, was ich immer besonders schön finde, ist, dass es eben auch so ein bisschen so wie sogenannte Ruhezonen gibt, dass man die Chance hat, sich auch mal hinzusetzen. Also na klar, manchmal geht man nur mal ganz schnell einkaufen und fährt gleich wieder zurück, aber eigentlich, wenn man denn dann, so wie ich, ausgerechnet wieder jemanden trifft, der sagt, oh komm, wollen wir mal schnell einen Kaffee trinken und ich dann sage, oh, ich bitte, mein Blutdruck ist sowieso schon so hoch. Ach komm, aber da sind so gemütliche Sessel, dann lass uns da wenigstens hinsetzen und miteinander schnacken. Das finde ich ist auch ganz, ganz wichtig und das wird auch beibehalten, ja?
0: Ja, das lassen wir so. Auf der Lernstraße ist ja eine neue Bestuhlung entstanden, die wir auch weiter vorrätig haben und auch weiter ausbauen. Und es ist aber auch oft so, dass die Menschen bei uns das auch schätzen, sagen wir mal, die hohen Besucher und die auch dort auf der Lahnstraße zu finden sind. Es gibt ja viele Gruppen auch, die sich bei uns treffen, um eben halt auch diesen Durchgangsverkehr zu genießen und auch Menschen zu treffen. Und ein Treffpunkt ist mittlerweile auch in der Region der Kaufpark geworden, dass sich der mit dem dort verabredet trifft, ja, sich dann in der Kurzweiligkeit in der Gastronomieangebote oder auch in den Eiscafés sich wiederfindet, bis hin dazu, dass du mittlerweile in den Kaufpark gehst und sagst, ach, ich wusste doch, ich treffe dich heute hier. Oder viele, viele Kontakte, die wir dort auch über die Lahnstraße bieten können. Und das ermöglicht dann auch eben auch die Verweilzonen, die wir auf der Lahnstraße, aber auch bei uns in der Gastronomie und anderen Bereichen haben.
1: Das ist sowas ganz Wichtiges, denn wir sprechen ja immer wieder darüber, von der Vereinsamung der Menschen, dass man hier ja auch die Möglichkeit hat, tatsächlich jemanden zu treffen, mit dem man denn dann sprechen kann. Jetzt komme ich hartnäckig da drauf. Gerade heute hat mir nämlich wieder eine Freundin ein Foto zugeschickt, wo sie eine Bank gesehen hat und wo die Rückwand stand da Plauderbank. Und da habe ich es natürlich gleich zum Anlass genommen und bei mir auf Instagram gepostet und gesagt, ja, da rede ich schon ganz lange drüber und ich würde mir solche Bänke in und um Göttingen wünschen. Auch so etwas muss man einfach andenken. Es gibt ja auch Menschen, die da hinkommen, die vielleicht gar keinen kennen. Wenn man sich auf so eine Bank setzt, dann weiß jeder, oh, da sitzt jemand, der sucht jemanden zum Reden. Mal so als Anregung.
0: Eine gute Anregung.
1: Wenn es schon nicht im öffentlichen Raum funktioniert, ja, also, könnte man ja drüber nachdenken,
0: sehr gerne.
1: ob man nicht so eine Möglichkeit schafft.
0: Sehr gerne. Wobei wir auch wirklich in der Gastronomie und in der Gesamtheit für viele Plätze haben, wo man echt solche Menschen auch trifft, die sich dort hinsetzen und auch schnell in Kontakt kommen. Und das passiert oftmals auch automatisch so. Aber trotzdem nehmen wir es gerne mit.
1: Ist mal so eine Idee. Hm? Lieber Andreas, unsere Plauderzeit ist schon...
0: Oh, schade.
1: Gibt's, was möchtest du noch ganz Wichtiges loswerden? Außer kommet in Scharen oder so ähnlich?
0: Nein, natürlich würde ich mich freuen über jeden Besucher, der Lust hat, jetzt auch uns zu besuchen. Aber was mir vielleicht ein Anliegen ist, dass wir natürlich auch gerne kritikfähig sind und wir uns natürlich immer weiterentwickeln, auch durch Besucher, die sagen, das hätte ich gerne oder wäre nicht das eine tolle Idee oder könntet ihr nicht das so und so machen? Und gerade bei den vielen Aktivitäten, die wir auch im nächsten Jahr jetzt geplant haben, würden wir uns freuen und dadurch sind auch die ganzen Aktivitäten seinerzeit entstanden und werden auch weitergeführt aufgrund der Ideen der Menschen aus der Region. Und wenn da Lust ist, uns da Kommunikation mit uns in Kommunikation zu treten, sehr gerne. Und was ein Anliegen ist, ja, wir werden viel tun und wir werden viel bewegen und wir hoffen, dass wir eben auch die Menschen dadurch erreichen und nicht an den Besuchern vorbei planen, machen, tun, sondern immer miteinander. Und das wäre für mich auch ein großes Anliegen, dass wir hier, dass wir gemeinsam den Kaufpark weiterhin erfolgreich begleiten.
1: Also, liebe Hörerinnen und Hörer, seien Sie hemmungslos, schreiben Sie E-Mails an den Kaufpark oder auch per Post, wie auch immer. Wenn Sie da Wünsche oder Anregungen haben, melden Sie sich einfach. Ja, und dann hoffe ich, dass das ein oder andere vielleicht umgesetzt werden kann.
0: Ganz bestimmt, sehr
1: lieber
0: gerne.
1: Lieber Andreas, vielen lieben Dank,
0: dass du
1: uns mal wieder einen Einblick in den Kaufpark gegeben hast. Ich finde es einfach so schön, weil wir einfach tatsächlich die gesamte Region Göttingen damit weiter beleben, ohne wirklich dem Einzelhandel in der Innenstadt irgendetwas wegzunehmen. Ganz im Gegenteil, wir schaffen zusätzliche Attraktivität, denn wer dort ist, der macht auch gerne nochmal dann einen Abstecher in die Innenstadt und umgekehrt ganz genauso. Liebevolles Miteinander gibt es übrigens auch beim Stadtradio Göttingen, denn wir arbeiten alle liebevoll und gerne für Sie, liebe Hörerinnen und Hörer. Die Redaktion ist für Sie jeden Tag in ganz Südniedersachsen unterwegs, um die wichtigsten Informationen für Sie zusammenzutragen, die Sie natürlich entweder auf der 107,1 oder aber dem Livestream hören können. Wenn Sie aber nur einmal am Tag Nachrichten haben möchten, abonnieren Sie doch gerne unseren kostenlosen WhatsApp-Kanal. Auf unserer Homepage stadtradio-göttingen.de finden Sie auch alle anderen Beiträge, zum Beispiel Hörspiele, die Medienpädagogik erstellt hat oder natürlich auch die ganzen anderen Bürgerfunksendungen, die es noch so gibt. Ich persönlich würde mich total freuen, wenn Sie auch beim nächsten Mal wieder reinschalten zu Martinas Plauderstunde kurz und gut. Bleiben Sie bis dahin gesund und bleiben Sie interessiert. Ich freue mich auf Sie. Ihre Martina Frigge-Fehlbier.
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2: In unserer Reihe Im Gespräch sind wir heute bei Ruth und Heiko Brockhausen in Northeim zu Gast. In ihrem Theater der Nacht und seiner abenteuerlichen Geschichte über 25 Jahre mit Figuren, Puppen, Masken und Fantasiegestalten, die auch von einem Drachen beflügelt werden. Mit einem Ausblick auf das Geburtstagsfest am kommenden Wochenende und die Spielpläne für das Theater unterm Drachendach in der Herbst-Wintersaison.
3: Oh, du warst ja, bevor sich das Theater der Nacht hier in Northeim niedergelassen hat, in Göttingen umtriebig und hast dann mit Heiko dein Bündel geschnürt. Wie seid ihr ausgerechnet auf Northeim gekommen, auf der Suche nach einer festen Bühne mit stabiler Seitenlage?
4: Ja, wir waren Tourneetheater 12 Jahre lang und haben auf allen Festivals dieses Landes gastiert, sind auch im Ausland zu Gast gewesen. Und dann haben wir erfahren, dass hier die alte Feuerwache, damals vom THW bewohnt, zum Abriss stand.
5: Weil die eine neue Bleibe bekommen hatten, ja.
4: Genau. Und dann haben wir die Stadt gefragt, ob wir das Haus eventuell kaufen können.
3: Hattet ihr damals einen Drachen in eurem Ensemble, den ihr hier mitgeschleppt habt und sich gesagt habt, naja, die Hütte ist ganz schnuckelig, aber für mich zu klein. Ich will lieber auf dem Dach residieren. Denn das ist ja auch das Motto jetzt in der Jubiläumssaison, 25 Jahre Theater unter Drachendach.
4: Ja, der Drache ist eigentlich in der Bauzeit dazu gekommen. Genau. Der kam ja angeflogen.
5: Ja, der kam sozusagen zu uns wie, ja, wie das Kind zur Jungfrau. Also eigentlich hatten wir nur vor, das Haus ein bisschen schräg zu gestalten, dass es so ein bisschen vielleicht an ein Hexenhaus erinnert, weil eine Ratsfrau tatsächlich diese Idee so träumerisch geäußert hat, nachdem wir das erste Mal eine Szene vorgespielt haben, was wir so machen. Ja, und als wir das Haus dann hier hingestellt hatten und die Dachdecker dabei waren, die Ziegel drauf zu legen, da spielten wir hinterm Wall Kinder und meinten, guck mal, das sieht ja aus wie eine Drachenhaut, wie eine Schuppenhaut. Ja, und dann war irgendwie klar, ja, dann wird der Turm nicht nur eine Zipfelmütze kriegen, sondern irgendwie muss das Ganze auch einen Drachenkopf bekommen, wenn das jetzt schon so aussieht. Ne?
3: Und von der Idee her hat es ja beflügelnde Wirkung, ne? So ein Drache.
4: Durchaus.
3: Schwebt ja auch gerne mal über den Dingen in luftigen Regionen.
4: Eben.
3: Während man sich in irgendeiner Werkstatt das Hirn zermartert, wie es denn gehen soll.
5: Naja, also die ganze Bauphase war quasi auch ein kreativer Prozess, kann man sagen. Also ich weiß nicht, ob es die gleichen Kinder waren, aber es spielten wieder Kinder unten an der Rohbaubaustelle, als wir da die Treppe angefangen haben zu bauen. Und dann haben die gefragt, ist das der Flügel von dem Drachen da oben auf dem Dach? Und so kam dann die Idee, dass wir dann ganz oben, wenn wir mal angekommen sind, dann auch noch einen Drachenschädel als Abschluss ins Haus installieren müssen.
4: Also das heißt, die Kinder haben uns gut beraten.
5: Ja, ja.
3: Wie war das am Anfang? Haben die Northeimer Bürgerinnen mitgespielt? Waren die neugierig? Gab es hier vorher schon Figurentheater in irgendeiner Form? Oder haben die erstmal so skeptisch über den Zaun geguckt?
4: Ich glaube, es gab beides. Es gab auf der einen Seite Neugier und Spannung und auch Interesse. Und es gab unglaublich große Skeptiker. Und je mehr wir voranschritten und das konkreter machten, dieses Projekt, umso lauter wurden natürlich auch die Stimmen derer, die dem Ganzen sehr misstrauten. Weil wenn Puppenspieler kommen und dann noch Architektur machen wollen und
3: dann so eine verrückte Hütte da hinstellen.
4: Ja, das ist schon sehr gewöhnungsbedürftig.
5: Aber es hat auch dazu geführt, dass wir einen enorm guten Start hatten. Also alle Northeimer wollten dann zur Eröffnung und in den Monaten darauf erstmal wissen, was denn jetzt eigentlich im Haus stattfindet. Und so waren die ersten Spielpläne quasi sofort ausverkauft. Und wir haben immer mehr aufgestockt. Und inzwischen sind wir bei Wie viele Vorstellungen im Haus?
4: Insgesamt haben wir knapp 300 Veranstaltungen im Haus.
5: Mit den ganzen Salonkonzerten, Führungen und was es so alles noch gibt im Haus und Workshops.
3: Aber ihr habt ja noch Zeit, zwischendurch mal durchzuatmen. Weil das ist ja ein Programm, das muss man erst mal stemmen. Ja?
5: Man muss auch lernen, während der Arbeit durchzuatmen.
3: Was war das am Anfang vor Produktion? Habt ihr so ein bisschen geguckt, was die Menschen lockt? Ob sie jetzt mehr so Märchen und fantastische Produktionen sich wünschen oder ob es ihnen wirklich um die Figuren geht oder wo aus einfachen Dingen sprechende Wesen entstehen. Ja, das ist ja auch ein faszinierendes Feld. Also was habt ihr so für Erinnerungen so an die ersten Produktionen?
4: Die ersten Produktionen waren hier im Haus, die Regentrude, der Vogelkopf. Und dann haben wir die Katzenkönigin und das Ei gemacht. Wir haben alte Stücke wieder neu inszeniert.
5: Momo war, glaube ich, auch.
4: Momo kam später dazu mit den niedersächsischen Musiktagen.
3: Also es musste nicht jetzt, wie zum Beispiel Momo, ein Bestseller sein oder was ganz Bekanntes, berühmt-berüchtigtes.
4: Nee.
3: Diese waren auch neugierig auf eure Fantasien.
4: Ja, das war schon so. Und natürlich bei der Regentrude ist dieser märchenhafte Charakter sehr stark, aber es hat auch einen sehr starken aktuellen Bezug. Ja. Es geht um Klimawandel. Und zwar in einer märchenhaften Form, aber hochaktuell.
3: Da wart ihr schon ein bisschen schneller als die sich verändernde Wetterlage.
4: Ja.
3: Es sind ja auch Produktionen, die sozusagen über die Jahrzehnte eigentlich im Spielplan drin geblieben sind. Ja. So die Klassiker.
5: Ja, das war auch unser Grundstock am Anfang. Wir hatten ja aus der Tourneezeit, glaube ich, schon 7 Inszenierungen mit ins Haus gebracht. Und da waren es vor allen Dingen auch zum Beispiel der Hexenjäger, wie soll ich sagen, so ein ganz bodenständiges, fast wie Bauerntheater, nur mit Holzfiguren und sehr komisch. Das waren so Stücken, die die Leute auch wirklich alle da abgeholt hat, wo sie waren, an ihren Theateranfängen. Also auch ein Publikum, was noch nie im Theater war, hat dann seinen Spaß gehabt und von da aus konnten wir die dann Inszenierung für Inszenierung auch in völlig andere neue Bereiche mitnehmen.
3: Verführen,
5: ja, das ja, auch.
3: Zum Gucken und zum Staunen.
5: Ja, so und zum Genießen, sagen wir mal so. Ja. Verführen wollen wir niemanden.
3: Naja, Theater hat immer was Verführerisches.
5: Das stimmt, ja.
3: Ob man damit jetzt träumt oder grübelt.
5: Gute Schokolade auch.
3: So. Ihr habt euch ja dann nach einer Zeit so ein bisschen in die Nachbarschaft hineingebuddelt, zum Beispiel in den Stadtwald. Also das Drachenhaus ist nicht in die Höhe gewachsen, sondern ein bisschen in die Breite, ne?
4: Ja, das war richtig toll, dass das möglich war. Das war eine schwierige Sache, weil ja die Wallanlagen unter Denkmalschutz stehen. Und dass das möglich war, war einfach super toll, weil es uns als Theater andere Chancen gegeben hat, in der Werkstatt zu arbeiten.
5: Wir waren ja auch finanziell so aufgestellt, dass wir uns nicht leisten können, irgendwo einen Fundus oder ein Lager zu haben, wo wir dann immer hin und her fahren müssen. Das muss alles so sein, dass man direkt von der Requisite mit einem kleinen Wägelchen auf die Bühne fahren kann, fußläufig. Weil sonst hätten wir gleich 2-3 Mal so viel Personal gebraucht. Das hätten dann nicht mehr wir 2 Puppenspieler allein schaffen können quasi.
3: Außerdem für die Arbeitslogistik ist es immer schön, wenn man die Werkstätten, das Lager,
5: ne? Genau.
3: Den Kostümfundus, die Requisite, alles so in unmittelbarer Nachbarschaft.
5: Genau, das muss alles um die Bühne herum gelagert sein. Und das war tatsächlich nicht

0: einem Stadttor und einem Außenvorwerk, aber ziemlich zerfallen. Also diese Stadt hatte eine wahnsinnige Verteidigungsanlage vor dem Dreißigjährigen Krieg. Und danach war hier Sense. Also da ist die Stadt wirklich in die Knie gegangen. Es haben 2000 Leute diesen Dreißigjährigen Krieg überlebt. Und das war schon, also für die Stadt, eine Katastrophe. Und da haben wir angefangen, so ein bisschen Stadtgeschichte und Fantasie zu verweben und herauszufinden, wie die Vernunftmotten und die Flausen, was die so für Verhältnisse zueinander haben.
1: Naja, und diverse königliche Majestäten, ne, die gerne Hauen und Stechen gespielt haben. Ne?
0: Aber ja.
2: Ja, das hat dich dann später nochmal inspiriert.
1: Ausgegraben zu einer mächtigen Chronik. Ne?
0: Ja, genau.
2: Im Grunde genommen die Namensgeber der Stadt, oder nein, Namensgeber nicht, aber so dieser Otto von Nordheim-Clan, den hast du ja quasi dann auch nochmal die ganze Romanik aufgearbeitet mit Hilfe von Historikern und den Stadtforschern.
0: Ja.
2: Nochmal in der Geschichte gegraben und Otto von Nordheim inszeniert. Wie heißt das bei uns? Herzogsglück und Kaiserschmarrn, oder wie Otto von Nordheim in den Himmel kam?
1: Nun, da hat er sich da mit der österreichischen Majestät kurzgeschlossen, ja, was den Kaiserschmarrn angeht. Süßes Backwerk in den heiligen Hallen.
0: Das ist immer sehr von Vorteil.
2: Ja. Und es war erst sehr staubtrockener Stoff und wir haben dann irgendwann die Idee gehabt, das war, glaube ich, Neville Trenter, dass man da quasi eine Gruselkomödie draus machen könnte. Mhm. Und so konnten wir diese ganzen historischen Fakten über Nordheim und Otto von Nordheim und Heinrich den IV. Ja.
1: So ein Schauermärchen, ja.
0: Genau. Ja,
2: also es passiert alles in Otto von Nordheims Gruft und da spukt es ganz fürchterlich.
1: Ihr habt ja eine honorige Nachbarschaft mit der St. Sixi-Kirche, ja. Da hatten dann immer alle ein Auge drauf, dass es nicht so gruftig wird, oder wie?
0: Naja, mit der Sixi-Kirche gibt es auch eine tolle Zusammenarbeit. Wir haben 2004 mit der Kantorei zusammen den Mond inszeniert und diese Inszenierung wird noch heute hier gespielt. Die damalige Kantorin kommt auch immer noch, um mit uns den Karneval der Tiere zu machen. Das finde ich einfach richtig, richtig klasse. Und dieses Jahr feiern wir mit der Kirche zusammen den Theatergeburtstag. Also sowas finde ich einfach ganz schön, dass wir diese Nachbarschaft auch weiter pflegen und die Kontakte aufrechterhalten.
1: Gibt es dann auch das eine oder andere Ständchen in der Kirche?
0: Ich hoffe ja. Weil
1: ihr braucht auch dringend mal eine Zweitbühne, ne? So.
0: Eben.
1: Ihr habt zwar einen wunderbaren Saal mit einem traumschönen Sternenhimmel, aber so in Anlehnung an frühere Zeiten. Die Touren gehen jetzt nicht mehr so weit, sondern nur einmal über die Straße. Aber immerhin, ne? Ihr kommt an die frische Luft.
2: Ja, also es hat natürlich jeder seine Spezialgebiete und da helfen wir uns aber gegenseitig durchaus schon mal auf. Also zum Eröffnungsgottesdienst, da am Sonntag dieser Feierlichkeiten des Jubiläums, da wirken wir dann im Gottesdienst mit und der Kantor und alle möglichen Leute aus der Kirche, die arbeiten dann hier bei der großen Kaffeetafel, die öffentlich und draußen ist, mit. Und da freue ich mich schon drauf. Das wird, glaube ich, schön.
1: Sind denn da auch ein paar honorige Figuren aus eurem doch recht opulenten Ensemble mit dabei?
0: Aber natürlich. Ja. Die lassen sich doch nicht nehmen, dass sie feiern.
2: Ja, ich denke, Herr Dr. Mund wird sicherlich ein paar passende Worte finden.
0: Ja, und Rupert vom Retoberg ist natürlich auch dabei. Dann ist ein ganz frisch geschlüpfter Hausdrachen, wird das Haus umwandeln. Also von daher, es werden einige Figuren zu sehen sein.
2: Bis hin zu Blech und Schwefel aufspielen. Die schrägen Vögel natürlich auch, die Hausband.
1: Ich würde fast vermuten, eure Figuren waren mit Schuld, sage ich mal in Anführungszeichen, dass ihr euer Bündel geschnürt habt, weil wenn die dauernd unterwegs waren, wurden in irgendwelchen Kisten gestapelt. Das ist ja auch nicht gerade erfrischend, wenn man dann mal so anderthalb, zwei Stunden auf die Bühne gezerrt wird und dann wieder ab in die Kiste wandert. Und ich gesagt habe, wir

0: bisschen mehr Platz und auch mal ein bisschen Auslauf. Vielleicht auch miteinander uns austauschen, ob uns so Blödsinn erzählen,
1: Märchen,
0: schräge Geschichten. Die haben wir hier dann auch ein entsprechendes Forum.
2: Die haben ja auch ums Haus herum an diesen Tagen ein Forum. Und wir haben ja unseren Ausstellungsturm. Da passen leider längst nicht alle Puppen und Figuren und Masken rein, weil es sind ja 23 Inszenierungen, glaube ich, die wir im Moment aktuell spielbereit haben. Ich weiß jetzt nicht aus dem Kopf, wie viele Puppen das sind. Das müssen bestimmt mehrere hundert sein. Und die, die es vielleicht nötig haben, weil sie keinen so einen Titel haben wie die Sterntaler oder Momo oder sowas, die Stücken, die stehen dann in den Ausstellungsvitrinen hier im Turm und können auch während der Kaffeezeiten eigentlich das ganze Jahr über gesehen werden.
0: Und lassen sich wahrscheinlich auch gerne bewundern.
2: Ja, genau, deshalb stehen die da.
0: Und die eingelagert sind, nörgeln die nicht? Sind die nicht eifersüchtig? Ich will auch mal in die Vitrine.
2: Ja, die nörgeln schon.
0: Ist ab und zu mal Abwechslung drin? So.
1: Ja.
2: Ja, doch.
0: Einmal entstauben und dann frisch herausgeputzt. Oder wie unser aller Lieblingsentertainer, so Händels Hamster Giovanni.
2: Ja. Genau.
0: Seitdem habt ihr wahrscheinlich auch enorme Keksvorräte.
1: Ja,
0: das hat sie ja umgesprochen, dass der ohne nicht genießbar ist.
1: Nein, ja. Ohne Schokolatinis geht gar nicht.
2: Ist da eingeschnappt.
0: Und hat vermutlich auch mittlerweile, weil er ja gerne auf den Händel-Festspielen präsent ist, auch einen riesigen Fanclub. Ne?
1: Ja, das stimmt.
2: Ja.
1: Ich meine, der Hamster spricht ein Problem an, das wir alle haben. Wir alle sind ja manchmal kleine Hamster, deren Heldentaten und geniale Dinge nicht gesehen werden.
2: Nicht genügend gewürdigt werden.
1: Genau. Also das geht uns allen eigentlich so. Und von daher können wir gut mit ihm mitfühlen.
0: Ja, er hat ja auch immer die ein oder andere kleine oder größere Fantasieauflage.
1: Ja, na? Durchaus.
0: Aber zum Nachtisch. Er ist Schokoletti.
1: Ja, er ist Schokoletti.
0: Gibt es Produktionen in der Fülle, an denen so ein bisschen euer Herz hängt, aus Motiven wie auch immer? Sei es, dass sie besonders strapazös oder abenteuerlich war oder egal, ob man sie 100 oder 200 Mal spielt, die eine besondere Faszination auch für euch noch haben.
2: Also es hat eigentlich jede Inszenierung irgendwie so Punkte, weshalb wir sie unbedingt spielen wollen, sonst würden wir noch dran arbeiten. Wir arbeiten immer so lange, bis das wirklich klar ist, warum wir das spielen und was das für uns bedeutet also, und so.
0: Die Figuren würden sich auch und die Puppen langweilen, ne, wenn sie immer das Gleiche spielen oder erzählen müssten.
2: Ja, wobei gerade auch die Inszenierung, wo das am schwierigsten rauszubekommen war, oft diejenigen sind, die wir dann am meisten schätzen. Also das Ei zum Beispiel, das war eine ganz lange Brotzeit. Und wir haben die Geschichte wirklich über Jahre nicht wirklich bis zuletzt verstanden und haben immer weiter daran gearbeitet. Und wir haben im Moment eine Fassung, die gefällt uns richtig gut und die spielen wir richtig gern.
0: Ja. Also das Ei hat über die Jahre munter weitergeköchelt.
1: Ja.
0: Und wollte nie ganz hart werden.
1: Wurde immer bebrütet.
0: Und blieb immer noch ein bisschen glibberig.
2: Ja.
0: Habt ihr jetzt für eure Jubiläumssaison besonderen Publikumsfavoriten oder einfach auch ein paar Produktionen, wo es Zeit wurde, die mal wieder auszubuddeln?
1: Also für das Jubiläum ist uns der Hamster sehr ans Herz gewachsen.
2: Ja.
1: Ich meine, wir haben ja das Theater nicht alleine gemacht. Es waren so viele Menschen hier, die mit unterstützt haben, teilweise mitgearbeitet, mitgewerkelt. Es waren Ehrenamtliche da, es waren Leute da, die gespielt haben, Leute, die uns Ratschläge gegeben haben, Leute, die uns Sachen gebracht haben. Also es gab wirklich vielfältigste Unterstützung über die Jahre. Alles Leute, die öffentlich gar nicht gesehen wurden. Und für all diese Menschen steht eigentlich auch der Hamster, der ja auch nie gesehen wird in seiner Genialität.
2: Das muss man vielleicht erklären. Also in unserem Händels Hamster ist Giovanni, der Hamster Händels, eigentlich so eine Art Ghostwriter, der ihm die genialen Ideen alle quasi in die Feder schreibt und diktiert und selbst quasi die Noten dann für ihn verfasst und darauf achtet, dass Händel auch nicht zu flach wird und nicht zu sehr dem Geschäftlichen, dem Gefälligen sich ja
0: hingibt. Und nicht immer nur ein Auge drauf hat, dass seine Gäste seine Kapaune nicht wegfressen und seine Weinvorräte
1: bleiben. Genau.
0: Ja, damit er schön bei Kräften bleibt.
1: Ja.
0: Sich nicht dauernd von seinen Sopranistinnen nerven lässt, damit er sie dann aus dem Fenster hält und über der Themse schweben lässt. Es gibt ja dann eine Fülle von Anekdoten, mit denen Giovanni auch vertraut ist.
1: Ja, ja, durchaus. Ja.
0: Hat das Strachenhaus. Ist es nicht nur in die Breite gegangen, es gab ja auch um das Gebäude herum eine ganze Menge und auch im Gebäude selber. Eine Wohnzimmerbühne zum Beispiel, also kleine Extravaganzen, Workshops. Das ist ja auch ein dickes, fettes Programm geworden. Ne?
1: Ja.
0: Bis hin zum Figurenbau.
1: Das ist eigentlich ganz schön, dass wir es schaffen konnten, ein Programm zu gestalten, wo sich auch die Leute in der Umgebung selber beteiligen können und selber entdecken können, was kann ich eigentlich? Und da freue ich mich sehr drüber. Also, dass auch Künstler aus der Region kommen und ihre literarischen Ergebnisse vorstellen oder dass Musiker kommen und kleine Konzerte geben, dass wir hier so einen kleinen Künstlertreffpunkt einfach haben. Das finde ich sehr bereichernd und sehr inspirierend.
0: Und draußen vor der Tür passiert ja auch immer was. Es ist ja nicht immer so, dass ihr durch die Stadt wandert. Kulturanwanderung macht ihr jetzt zum Geburtstag.
1: Ja.
0: Aber da draußen steht so ein kleines U-Boot, was auch gerne mal von A nach B schippert.
1: Ja.
0: Und die eine oder andere Figur ist auch gerne auf Wanderschaft.
1: Ja.
0: Bis hin zu Open-Air-Aufführungen, die ihr gelegentlich ja auch mal habt. Ne? Habt ihr eigentlich jetzt so das ganze Gelände in fester Figurenhand?
1: Naja, also wir versuchen auch natürlich mit dem, was wir an Theater machen, auch die Stadt zu beleben.
2: Skulpturenfahrt zum Beispiel, den wir mal initiiert haben. Das sind, wie viele Stationen sind? Ich glaube, acht Stationen sind es in der Stadt und um das Theater herum im Park. Und die werden alle bespielt zum Theatergeburtstag. Am Samstag gibt es da ein ausschweifendes Theater. Da kann man wirklich von Punkt zu Punkt in der Stadt herumwandern. Ich glaube, alles kann man nicht sehen, aber da gibt es ganz viel Musik und kleine Theaterszenen zu sehen. Das wird, glaube ich, ein schöner Spaziergang durch die Stadt.
0: So ein bisschen Spektakel.
1: Ja.
0: Man
1: guckt
0: um die Ecke und holla.
1: Ja.
0: Ihr habt doch über die Jahre viele Gäste hier begrüßt, Gastspielen und kleiner, größeren Auftritt. Das findet ja jetzt im Herbst, Winter auch wieder ausgiebig statt.
1: Ja, in der nächsten Spielzeit haben wir Frank Söhnle mit der Kafka-Bagage zu Gast.
0: Voll.
1: Das ist ein sehr besonderes Gastspiel. Frank Söhnle ist einer der deutschen Marionettenspieler, der weltberühmt geworden ist. Er ist ein Schüler von Albrecht Rosa, der mit seinen Marionetten auch durch die ganze Welt getourt ist. Und Frank Söhnle ist sehr bekannt geworden durch die Giacometti-ähnliche Gestaltung seiner Figuren. Und er hat einen ungeheuren Sinn für Ästhetik. Und wir sind sehr gespannt auf seine Kafka-Bagage und was er uns da bieten wird.
2: Ist auch musikalisch und ästhetisch ein Genuss.
1: Ja, das wird großartig. Ja.
0: Klopfen die dann bei euch? Oder hat das auch damit zu tun? Ihr korrespondiert natürlich seit Jahr und Tag mit den Figurentheatertagen in Göttingen. Und alles, was da so angelockt wird, guckt ihr auch mal hier rüber.
1: Ja, manchmal kooperieren wir auch mit dem Figurentheatertag Göttingen, aber wir sind ja auch die Geschäftsstelle der UNIMA, das heißt der Internationalen Puppenspielorganisation, und wir haben dadurch Kontakte in diese ganze bundesdeutsche Szene und auch in die internationale Puppenspielszene. Das macht, dass wir regelmäßig mit allen Kollegen Kontakt haben.
0: Und dann klingelt es, ich habe da was gesehen, müsst ihr unbedingt.
1: Ja, oder ich kriege mit, Frank macht gerade das und das. Oder ich schreibe ihn an und frage, wo bist du gerade mit beschäftigt, was machst du gerade? Er hat mir jetzt ein Video von einem neuen Stück gezeigt, das musste ich mehrere Male sehen. Ich war total hin und weg und habe gedacht, das müssen wir nächstes Jahr dringend auch nochmal holen. Also solche Sachen passieren eben. Oder dass ich sehe, dass jüngere Leute vorbeikommen und was die gerade machen, wir uns unterhalten. Also das ist schon toll.
0: Da kommt ja auch nochmal Bewegung in euer Repertoire von aus. Und da ja auch die Figuren gestalten,
1: ja.
0: Dingwelten miteinander plaudern, tuscheln und erzählen.
1: Also da ist natürlich die Konferenz im Sommer der Treffpunkt für Plaudern, Erzählen und gucken, was gerade wer macht. Da sitzt man zusammen, da überlegt man, wie macht man was, da lernt man. Auf der einen Seite und auf der anderen Seite kriegt man unheimlich viel Inspiration. Und das ist der Hit. Das ist einfach richtig toll. Man lernt Menschen kennen, die auf der anderen Seite der Erde Dinge im Bereich Figurentheater für sich entdeckt haben, die ich noch nie so wahrgenommen habe. Und die mir nochmal einen ganz neuen Aspekt deutlich machen. Dafür bin ich einfach total dankbar, ja, dass das möglich ist.
2: Und wir nehmen da auch beide jeweils an einem Workshop teil, weil das für uns auch großartig mal wirklich Leute aus anderen Regionen der Erde kennenzulernen.
0: Schöpferische Bildung.
1: Ja,
0: eben. Ja. Immer gut.
1: Was wir außerdem noch in der nächsten Spielzeit haben, das ist das erste Mal, verwandt mit Figurentheater ist ja, wenn man Cartoons macht. Man hat Figuren, aber man hat sie in kleine Witze oder kleine Bilder gepackt. Und der Maxim Seehagen ist damit gerade sehr bekannt. Der ist ja sozusagen mit einem Stift auf die Welt gekommen. Und der will einen Abend gestalten und das Jahr mal so im Rückblick betrachten mit seinen Cartoons. Und da bin ich auch sehr gespannt drauf.
0: Das sind ja bewegende Bilder.
1: Eben.
0: Also die kann man ja auch ein bisschen auf der Bühne zirkulieren lassen.
1: Und hochspannende Figuren, die er dabei zeichnet und macht und die uns bestimmt auch für Figuren wieder inspirieren. Also von daher freue ich mich da auch sehr drauf.
0: Ich meine, euer Ensemble wächst ja weiterhin, ne?
1: Ja.
0: Und die wünschen sich natürlich auch ein paar neue Gesellen und Gesellinnen, ja?
1: Ja.
0: Für das
1: ja,
0: eine andere Bühnenspektakel. Ne?
1: Sonst wird es ja langweilig.
0: Eben. Und ab und zu kommen ja auch Figurentheater-Menschen aus Göttingen hier mal zum Reinschauen. Die sind ja auch immer im Programm vertreten. Also das
1: ja.
0: ist auch eine langjährige vertraute Korrespondenz.
1: Ja, natürlich mit Figurentheater Gingans oder mit Christoph Buchfink, mit Tatjana Kodorenko arbeiten wir gerne zusammen. Die kennen wir ja auch schon jahrelang. Also wir sind sozusagen zusammen alt geworden.
0: 25. Geburtstag ist ja eigentlich ein sehr junger Geburtstag.
1: Also das stimmt.
0: Sind jetzt alle zum entsprechenden Wochenende taufrisch. Ihr habt ja auch mächtig viel Programm.
1: Ja.
0: Also was wir Landratten angeht.
1: Landratten kommen aus Hannover. Das sind die Kollegen vom Theater Passepartout. Die machen wundervolle Straßentheater mit Figuren. Aus Italien kommt angereist Santiago Baculima. So einen genialen Tänzer und Figurenspieler habe ich wirklich selten erlebt. Das ist ein wundervolles Stück, das er spielt.
2: Herr Hase ist auch sehr empfehlenswert.
1: Und Herr Hase von Sonja Lennecke, das ist auch ein herrliches Stück. Herr Hase versteht sich sehr auf Musik der 20er und 30er Jahre.
0: Meinst du, da könnte sich eine Freundschaft bilden zwischen einem musikkundigen Hasen und einem, sagen wir mal, sehr barockkundigen Hamster?
1: Das könnte passieren. Ja.
0: Dass sich da endlich mal zwei verständigen so.
1: Ja, das könnte passieren. Wir sehen diesem Event mit Spannung entgegen.
0: Und die kann man dann alle so in der Stadt an verschiedenen
1: genau.
0: Schauplätzen erkunden.
1: Andy Klopp wird mit seiner Zauberei begeistern. Es gibt auch musikalisch wirklich wundervolle, außergewöhnliche Dinge.
2: Ja, das ist überhaupt ein Glückstreffer gewesen, dass Klaus Hoheisel und die Initiative Kunst und Kultur bereit waren, dieses Fest mit uns gemeinsam zu schnüren. Und das hat Klaus Hoheisel wirklich diese ganze Tour übernommen, das einzutakten, ja, in welchem Abstand da wo, wie Musik und Theaterspiel dann so im Wechsel sein kann. Die Hälfte der Stationen gibt es sehr empfehlenswerte Musik auch zu hören.
0: Blech und Schwefel, Stichwort fiel ja vorhin schon.
1: Ja, Blech und Schwefel, die kommen am Sonntag. Am Samstag haben wir Ali Keita mit dem Balafon zu Gast. Dann haben wir Yannick Monod und Held und Kale.
0: Geige und Gitarre gibt es auch. Soul Strings.
1: Die machen lebensfrohe French-Musik.
0: Und Folk- und Tanzmusik.
1: Und dann haben wir Folk- und Tanzmusik mit Vivian Zeller und Ralf Gehler. So fetzig, so schön.
0: Naja. Der Son Dudelsack, der hüpft auch ganz gut.
1: Oh ja.
2: Geht in die Beine, ja.
1: Ja. Wen haben wir noch? Soul Strings, Gitarre und Geige.
2: Die Soul Strings, genau.
0: Ja, und die Schrägen Vögel, die Hausband, das Theater danach.
1: Also, die sind am Sonntag
0: da. Am Start.
1: Also, am Samstag sind die Stationen bespielt und um 18 Uhr gibt es ein kleines, feines, gemeinsames Konzert bis 19 Uhr am Theater mit den Musikern, die an den Skulpturen gespielt haben. Und dann ist Ende dieses Tages und am nächsten Tag spielt um 12.30 Uhr Blech und Schwefel und um 14 Uhr die Schrägen Vögel. Und dazwischen gibt es Kaffee und Kuchen und gemeinsames Singen mit dem Kantor. Man kriegt Kaffee und Tee von Rupert von Bretoberg eingeschenkt, muss aber aufpassen, dass die Tasse an der richtigen Stelle steht, weil Herr von Bretoberg sieht sehr schlecht.
2: Oh weh.
0: So. Ach, ich dachte, der sammelt vielleicht Tassen und versteckt sie dann.
1: Das könnte auch passieren, ja.
0: Aber er ist ein Kenner des Hauses, ja, ja. Ist ja auch verantwortlich für diverse Führungen, ja.
1: Ja. Ja.
0: Und Anekdoten zur Geschichte.
1: Ja. Also da kann er durchaus mit aushelfen.
0: Also ihr habt immer einen entsprechenden Maître de Plaisir an eurer Seite.
1: Das ist
0: wenn's wahr. Wenn es mal was zu erzählen gibt über die Geschichte des Drachenhauses und das Jubiläum.
1: Ja.
0: Auf gutes Gelingen.
1: Ja, das wäre schön.
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1: Präsident Zelensky schrieb in sozialen Medien von Attacken auf 8 Infrastrukturobjekte, die nach seinen Worten dem Krieg dienten, unter anderem eine Ölraffinerie und ein Handelshafen. NATO-Generalsekretär Rutte hat Deutschland als treibende Kraft beim Ausbau der europäischen Verteidigungsfähigkeit gewürdigt. Zum Abschluss der Botschafterkonferenz im Auswärtigen Amt in Berlin lobte Rutte die Entscheidung der Bundesregierung, bis 2029 insgesamt 3,5% des Bruttoinlandsprodukts für die Verteidigung auszugeben. Damit liege Deutschland in Europa an der Spitze und sei außerdem ein Motor der Rüstungsproduktion. Rutte warnte vor einer anhaltenden Bedrohung durch Russland. Die Zahl russischer hybrider Angriffe in Europa nehme zu. Nach dem Drohnenvorfall in Leipzig versicherte der NATO-Generalsekretär Deutschland die volle Solidarität des Bündnisses. Die Bundesregierung macht für den versuchten Anschlag Russland verantwortlich. Der Spitzenkandidat der Berliner SPD, Krach, hat den Vorwurf der Bereicherung erneut zurückgewiesen. Er habe weder privat noch als SPD-Vorsitzender in Berlin jemals eine Spende angenommen, erklärte Krach auf einer Pressekonferenz. Gestern waren die Wohnung Krachs und weitere Objekte in Hannover und Berlin durchsucht worden. Die Ermittlungen stehen im Zusammenhang mit einem Vergabeverfahren im Raum Hannover, wo Krach bis Ende März als Regionspräsident tätig war. Krach bestätigte zwar den Eingang einer Spende von knapp 10.000 Euro auf einem SPD-Konto, der Betrag sei jedoch auf seine Anordnung hin bereits tags darauf zurücküberwiesen worden. Die Berliner SPD steht nach den Worten der früheren Landesvorsitzenden und jetzigen Wirtschaftssenatorin Giffey weiter zu ihrem Spitzenkandidaten. Am Sonntag kommender Woche finden in Berlin Wahlen zum Abgeordnetenhaus statt. In einer Grußbotschaft zum jüdischen Neujahrsfest Rosh Hashanah hat Bundespräsident Steinmeier die Gesellschaft zum Eintreten gegen Antisemitismus aufgefordert. Es sei beschämend und dürfe einen niemals ruhen lassen, wenn Jüdinnen und Juden in Deutschland Anfeindungen auf der Straße oder in Universitäten ausgesetzt seien, heißt es in dem Schreiben Steinmeiers. Deutschland trage eine besondere historische Verantwortung für den Schutz jüdischen Lebens. Man müsse alles daran setzen, den unerträglichen und weiter wachsenden Antisemitismus in Deutschland und auch in Europa zu bekämpfen. Das Neujahrsfest Rosh Hashanah beginnt morgen und gehört zu den höchsten Feiertagen im Judentum. Die Europäische Zentralbank hat zum zweiten Mal in diesem Jahr den Leitzins erhöht. Der für Banken und Sparer wichtige Einlagezins steigt demnach von 2,25 auf 2,5%. Die Währungshüter der Eurozone wollen mit dieser Maßnahme die infolge des Irankriegs gestiegene Inflation eindämmen. Nach dem bundesweiten Probealarm am heutigen Warntag hat das Bundesamt für Bevölkerungsschutz und Katastrophenhilfe eine erste positive Bilanz gezogen. Der Test habe gezeigt, dass das System und die daran angeschlossenen Warnkanäle zuverlässig funktionierten, erklärte BBK-Präsidentin Tüngler. Im Ernstfall könnten damit Millionen von Bürgern gewarnt werden. Auch Bundesinnenminister Dobrindt zeigte sich zufrieden. Die Warnsysteme seien ein wichtiger Teil des leistungsstarken Bevölkerungsschutzes, sagte der CSU-Politiker. Um 11 Uhr wurden heute Vormittag über verschiedene Kanäle Alarmmeldungen gesendet, darunter die Apps Nina und Katwarn sowie das Cell Broadcast System für Mobiltelefone. Auch Medien und die Betreiber von Anzeigentafeln waren aufgerufen, den Alarm zu teilen. Zudem heulten teilweise Sirenen. Um 11.45 Uhr gab es dann über dieselben Systeme offiziell Entwarnung. Das Wetter. In der Nordhälfte und an den Alpen bewölkt, sonst wechselnd wolkig. An der Ostsee und im Südwesten viel Sonnenschein. Höchstwerte von 16 Grad im Südosten bis 24 Grad im Südwesten. Morgen im Nordwesten und Westen bewölkt und gebietsweise etwas Regen. Ebenso am östlichen Alpenrand. Sonst sonnig. 17 bis 25 Grad. Das waren die Nachrichten.
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Schreiben. In den allermeisten Fällen machen wir das am Rechner oder auf dem Handy. Das heißt, wir tippen auf Tasten oder auf irgendwelche Symbole am Bildschirm, dass wir mal einen Stift in die Hand nehmen und auf ein Stück Papier schreiben. Das ist eher die Ausnahme. So, und was hat das jetzt mit der Schule zu tun? Diese Woche wurde die PISA-Studie veröffentlicht. Da bekommen deutsche Schülerinnen und Schüler beim Lesen und beim Leseverständnis schlechte Noten. Lesen lernen und Schreiben lernen hängen aber ganz eng miteinander zusammen. Das Thema Schreiben mit der Hand ist deswegen der Schwerpunkt in dieser Sendung. Mein Name ist Martin Krinner. Schön, dass Sie zuhören.

0: Mehr als 30% der Schülerinnen und Schüler in Deutschland haben große Probleme, den Inhalt eines Textes anständig zu erfassen. Das sagt die aktuelle PISA-Studie. Ein gutes Leseverständnis fängt aber damit an, dass man gut mit der Hand schreiben kann. Das ist unbestritten. Grundschüler lernen deswegen auch in digitalen Zeiten nach wie vor das Schreiben mit der Hand. Je älter die Schülerinnen und Schüler dann aber werden, desto häufiger nutzen sie auch Tablets oder den Computer. Wie beliebt heute das Schreiben mit der Hand unter Schülerinnen und Schülern ist, das hat sich Murat Kuyuncu angeschaut.
1: Also ich verstehe die Leute, die auf dem iPad schreiben wollen, auch mit den Apple Pencils oder mit diesen Stiften generell, das ist auch praktisch. Nur ich finde, da verliert man so ein bisschen die Kontrolle. Also wenn ich darauf schreibe, das reagiert zu schnell. Also sobald ich den Stift drauflege, ist direkt dann ein Riesenpunkt und das ist dann viel unordentlicher meiner Meinung nach.
2: Für den Düsseldorfer Gymnasialschüler Leander ist ganz klar, geschrieben wird grundsätzlich auf dem Papier. Am besten mit einem Füller.
1: Um ehrlich zu sein, ist das für mich dann zum Beispiel danach eine Erleichterung. Ich spüre dann quasi, dass ich etwas getan habe und dann nach einer Arbeit ist das dann auch so ein Gefühl, dass man wieder die Hand ganz locker hat. Ich glaube, wenn das Digitale immer mehr eingeführt wird, wird man das so ein bisschen vergessen.
2: Das Tablet nutzt er manchmal aber trotzdem, vor allem wenn er mit Mitschülern gemeinsam an einer Gruppenarbeit sitzt. Auch seine Freundin Fiona schreibt konsequent per Hand und mit echtem Stift.
3: Weil ich mir die Sachen besser merken konnte. Also ich habe auch viel lieber mit tatsächlich Papier gelernt und auf dem Papier geschrieben und mir dann zum Beispiel so Spickzettel gemacht oder so und das dann auswendig gelernt, weil ich konnte das auf Papier einfacher. Vielleicht auch, weil man da nicht so durchs Handy abgelenkt wird.
2: Ganz anders sieht es mit Schüler Lukas. Er sagt, wenn viel geschrieben werden muss, hat das Schreiben mit der Hand gegenüber dem Tippen auf einer Tastatur einen entscheidenden Nachteil.
4: Wenn man eine Klausur schreibt, zum Beispiel in Deutsch, tut irgendwann die Hand weh. Wenn man zum Beispiel irgendwas analysieren muss, ist es einfach ein bisschen viel Arbeit. Und ich glaube, digital ist es einfach einfacher, mit dem Finger zu tippen. Und weil es einfach schneller geht, weil man jetzt nicht auf die Schrift achten muss, wie man schreibt und dann einfach alles ordentlich dasteht.
2: Schneller, ordentlicher und leichter zu korrigieren. Warum also überhaupt noch Handschrift üben? Eine Antwort darauf hat Julian, ebenfalls Schüler eines Gymnasiums.
5: Man kann sich besser fokussieren und konzentrieren, wenn man auf einem Blatt schreibt mit einem normalen Stift und nicht die Option hat, das einfach wegzustreichen.
2: Für Julian ist das vor allem eine Frage der Übung. Das Schreiben mit der Hand müsse auch trainiert werden.
5: Ich finde das grundsätzlich besser, analog zu schreiben. Auch in der Schule habe ich ein besseres Gefühl in der Hand. Und die Lehrer sagen auch immer, und ich finde, da haben sie recht, wenn man im Unterricht mit der Hand schreibt, kann man das auch in den Arbeiten besser machen und geht schneller von der Hand, anstatt wenn man auf dem iPad schreibt. Deswegen ist das schon mal eine gute Übung, wenn man das im Unterricht so macht.
2: Die Frage, wie viel digital und wie viel mit der Hand geschrieben werden sollte, stellt sich für Eltern schon lange, bevor die Kinder ihre ersten Klausuren schreiben. Damian ist Vater von 2 Grundschulkindern. Bei ihm zu Hause spielen Tablet und Smartphone bisher eine eher kleine Rolle.
6: Gerade der Ältere hat sehr wenig Tabletkonsum, sehr wenig Fernsehen. Dementsprechend ist da nicht wirklich viel noch digital gelernt worden. Also da ist er, glaube ich, im Vergleich zu all den anderen Freunden noch, glaube ich, ganz, ganz weit zurück.
2: Für Damian ist Handschrift mehr als eine Frage der Motorik. Er glaubt, dass die Bewegung der Hand auch den Denk- und Lernprozess beeinflusst.
6: Ich glaube, dass der Denkprozess tatsächlich kreativer ausfällt durch die haptische Bewegung und dann die ganzen Muster, die dann quasi von Hand in den Kopf gehen. Ich glaube, also wenn ich mich so an mich erinnere, an früher, gerade das in Verbindung mit Schreiben, das zu lernen, war deutlich stärker. Konnte ich Dinge noch besser einspeichern, noch besser lernen.
2: Aber Handschrift ist nicht für alle Kinder selbstverständlich. Für manche ist schon die Bewegung der Hand eine Herausforderung. Christiane ist Heilpädagogin, arbeitet in der Autismustherapie und ist selbst Mutter eines Grundschulkindes.
7: Wenn motorische Beeinträchtigungen vorliegen, dann ist das natürlich ein großer Krampf. Wenn mit einem gebrochenen Arm kann ich ja auch schlecht schreiben. So. Und da ein gebrochener Arm ist gut sichtbar, aber es gibt eben halt auch motorische Beeinträchtigungen, die sind eben halt nicht so sichtbar. Gerade im Feld der ADHS oder so sind häufig Korrelationen mit motorischer Unruhe und Zappeligkeit, die das dann auch noch mal sehr erschweren, das Ausüben der Handschrift.
2: Für diese Kinder kann digitales Schreiben eine wichtige Unterstützung sein. Aber auch für alle anderen ist die Entscheidung zwischen Papier und Bildschirm nicht unbedingt eine Entweder-oder-Frage. Fiona jedenfalls möchte auf beides nicht verzichten. Und sie schreibt auf Papier nicht nur, wenn sie etwas lernen muss.
3: Ich finde, Schreiben fühlt sich auch manchmal, wenn man einen guten Stift hat, fühlt sich das echt schön an. So. Ich finde, wenn das so glatt übers Blatt geht, so der Stift, das fühlt sich gut an, das mache ich gerne.
2: Papier oder Bildschirm, beides gehört heute zum Schreiben dazu. Und wer beides beherrscht, ist immer ganz klar im Vorteil.
0: Murat Kuyunçu war das mit einem Blick in die Praxis. Und jetzt wollen wir das Ganze nochmal mit einer Wissenschaftlerin anschauen. Eva Orderski arbeitet an der Universität Eichstätt-Ingolstadt und sie beschäftigt sich schon seit Jahren mit dem Thema Schreiben mit der Hand. Und in dem Beitrag haben wir es ja gerade schon gehört, es gibt einige Mythen, die sich um dieses Thema drehen. Wenn wir Sachen mit der Hand notieren, können wir uns angeblich Dinge besser merken, sind vielleicht sogar etwas kreativer. Und ich habe vor der Sendung mit Frau Orderski gesprochen und habe sie gefragt, an diesen ganzen Mythen, ist da eigentlich etwas dran?
8: Also wenn, mit der Aussage, es sind so Mythen, stellen Sie es ja schon in Frage. Allerdings, es stimmt schon. Also es gibt eine nicht riesige Anzahl, aber doch eine Anzahl an Studien, die das bestätigen, in denen verglichen wird, wie Menschen, die mit der Hand schreiben oder auf einer Tastatur schreiben. Und da ist es in jeder Studie bis jetzt eben, hat sich so erwiesen, dass ja komplexere Prozesse im Gehirn ablaufen beim Schreiben mit der Hand. Gerade wenn man lernt, ist ja ganz oft das, dass man sich mit der Hand die Dinge mitschreibt. Und das ist intuitiv richtig und hat sich in Studien auch durchweg so bestätigen lassen.
0: Jetzt wurde diese Woche ja die aktuelle PISA-Studie veröffentlicht und darin schneiden Schülerinnen und Schüler in Deutschland unter anderem beim Lesen schlecht ab. Jetzt meinen Sie, Lesen lernen und Schreiben lernen, also Schreiben mit der Hand, das hängt sehr eng miteinander zusammen. Warum ist das so?
8: Das ist so erstmal und die aktuellen Studien zeigen oder liegen nahe noch viel enger, als wir bisher sogar dachten. Und jetzt mal ganz simpel überlegt, wenn Sie einen Buchstaben tippen, A, dann machen Sie eine Bewegung mit dem Finger, meistens mit dem Zeigefinger als kleines Kind auf eine Taste. Beim B eigentlich genau die gleiche Bewegung, nur halt irgendwo müssen Sie suchen, wo ist das B, C und so weiter. Jetzt aber beim Schreiben mit der Hand, A, B und C sind vollkommen unterschiedliche Bewegungen. Und dieses Abrufen dieser Bewegung erfordert natürlich schon mal diese Vorstellung, wie sieht dieser Buchstabe aus? Das ist das Abrufen dieses feinmotorischen der Ausführung. Wie muss ich den machen? Wenn Sie jetzt mal nur A, B, C nehmen, also jetzt, ich habe jetzt gedanklich die Großbuchstaben im Kopf, dann sind es auch drei unterschiedliche Orte, an denen ich starten muss. Also beim großen A links unten, beim großen B links oben, beim C etwas weiter rechts. Das heißt, ich muss da schon planen, wo schreibe ich, wo beginne ich überhaupt mit dem Schreiben, dass das dann alles jetzt passt auf meinem Papier und nicht die Buchstaben so weit auseinander und so fort. Und es werden viel komplexere Prozesse im Gehirn ausgelöst, die das Visuelle und Motorische in dieser Kombination eben einfach nur generieren und die wir beim Tippen so nicht haben.
0: Jetzt schreiben wir im Alltag ja meistens am Handy oder am Computer. Und viele Leute denken deswegen, in der Schule sollte man den Schülerinnen und Schülern doch lieber das Tippen beibringen. Kommen sich diese beiden Schreibvarianten mit der Hand schreiben oder tippen da irgendwie in die Quere?
8: Also diese vielen Leute haben in meinen Augen in gewisser Weise auch recht. Also auch ich denke, man muss Schülerinnen und Schüler insgesamt auch ans Tippen heranführen, weil unsere Gegenwart ist einfach, dass wir digital schreiben. Und es ist natürlich keine Frage, dass Kinder deswegen auch ans digitale Schreiben rangeführt werden müssen, als eine weitere Modalität, die sie beherrschen müssen. Im Schreib- und Lesebeginn allerdings gehen selbst die skandinavischen Länder, die sehr, sehr stark schon auf diesem Weg waren, wir versuchen es mal mit Tippen beginnen, also mit Tastaturschreiben beginnen, alle zurück auch auf, am Anfang muss Konzentration allein eigentlich auf dem Handschreiben sein. Weil auch das Handschreiben dann, also jetzt eine gute Kenntnis und ein gut gesichertes Handschreiben, hilft auch zum ja einfach besseren digitalen Schreiben später. Also da gibt es auch einen positiven Zusammenhang.
0: Jetzt haben Sie ja am Anfang schon gesagt, einige dieser Mythen, die stimmen tatsächlich. Ich kann mir manche Sachen besser merken, wenn ich sie mit der Hand schreibe. Worum geht es dabei? Ist das eher so eine Lernstrategie, dass man sagt, na, wenn ich langsam schreibe, also mit der Hand schreibe, dann kommt der Kopf mit. Ich gebe dem Kopf Zeit, um mitzudenken. Oder passiert da noch irgendwas anderes im Kopf?
8: Also es ist eine Lernstrategie, allerdings, wenn ich langsam mit der Hand schreibe, also sollte das nicht das bewusst langsam mit der Hand schreiben sein, sondern es geht einfach um die Tatsache, dass man mit der Hand langsamer schreibt und dadurch stärker strukturiere. Das heißt, wenn ich beim Aufschreiben mitdenke, strukturiere, ist natürlich dieser Behaltensprozess viel intensiver. Also das ist auch sehr robust nachgewiesen. Das heißt, für Lernen als Lernstrategie ist das Handschreiben bestimmt sinnvoll und kennen wir ja auch alle aus unserem Alltag. Wollen wir uns irgendwas merken, machen wir uns ja einen Plan oder das klassische Spickzettel schreiben. Wenn ich die Dinge auf so einem kleinen Raum zusammengefasst habe, dann brauche ich danach eigentlich den Spickzettel auch kaum mehr, weil es mir dann auch schon merken konnte, so verdichtet. Und um diese Prozesse geht's und es ist natürlich klar Lernstrategie.
0: Wenn wir jetzt noch mal kurz in die Schulklassen schauen, gerade so in die Oberstufe, da gibt es ja viele Klassen, in denen gar kein Papier mehr verwendet wird. Die Schülerinnen und Schüler haben dort Tablets, da kann man ja auch mit der Hand drauf schreiben. Ist das aus Ihrer Sicht ein Problem oder sagen Sie, ob ich jetzt auf Papier schreibe oder auf ein Tablet, das ist eigentlich das Gleiche?
8: Es macht einen Unterschied, weil die Oberfläche eines Tablets ist rutschiger, irgendwie so glitschiger, wenn man da drauf schreibt. Und es braucht halt so ein bisschen Expertise, bis ich mich daran gewöhnt habe. Für kleinere Kinder empfehlen wir immer diese Paper-like-Folien, einfach weil die mehr Widerstand geben. Und je kleiner das Kind, desto schwieriger ist es einfach noch so feinmotorisch, sich dann zurechtzufinden. Es gibt so eine Art Rückmeldung, ich sag mal so Stift an Hand an Hirn. Und dieses Feedback ist von Papier stärker als von so einer glitschigen Oberfläche.
0: Das heißt, das Material spielt schon eine Rolle. Es geht nicht nur darum, dass ich weiß, wie der Buchstabe aussieht und dass ich den irgendwie nachmalen kann, sondern es geht schon auch darum, womit schreibe ich tatsächlich.
8: Klar. Deswegen ist die klare Empfehlung auch immer, den Kindern oder eben in der Oberstufe den älteren Schülerinnen und Schülern Freiheit geben. Freiheit, welche Stifte, welches Papier, welche Lineatur, ob mit der Hand aufs Tablet oder auch auf Tastatur. Kinder, die sich sehr schwer tun, für die kann zum Teil Tastatur eine totale Entlastung sein, auch schon in jüngeren Jahrgängen. Das heißt also klar, es macht einen großen Unterschied und es gibt nicht die eine gute Lösung für alle Kinder und für alle Schülerinnen, für alle Menschen. Also das ist vollkommen klar, das ist individuell unterschiedlich, auch wenn wir natürlich bestimmte Muster sehen, wie wir Erwachsene, wir schreiben den Einkaufszettel eher schnell mit der Hand. Dinge, die wir uns länger merken, aber inzwischen schon als Notizen ins Handy, weil wir dann wissen, da haben wir es und verlieren sie nicht wieder. Und wir würden aber, wir beide in unseren Berufen würden niemals längere Texte mit der Hand schreiben, sondern würden immer irgendwelche Artikelaufsätze tippen. Ist vollkommen klar. Und letztlich ist es Aufgabe von Schule, Kinder auch an all diese Modalitäten ranzuführen.
0: Eva Oderski war das, Wissenschaftlerin an der Universität Eichstätt-Ingolstadt. Vielen Dank für das Gespräch.

0: Einen Text schreiben mit der Hand, das würden die meisten Leute wahrscheinlich als Kopfarbeit bezeichnen, zumindest nicht als körperliche Aufgabe, aber letzten Endes ist es auch genau das. Die Hand muss sich ja bewegen. Und das klingt jetzt trivialer, als es ist, denn beinahe die Hälfte aller Schülerinnen und Schüler bekommt ja nach einer halben Stunde Schreiben Krämpfe oder Ermüdungserscheinungen. Das hat eine Umfrage unter Lehrerinnen und Lehrern an weiterführenden Schulen ergeben. Die Fingerfertigkeit und Feinmotorik muss also ebenfalls früh trainiert werden. Anna Küch berichtet darüber, dass Malen, Basteln und Kneten in der Schule helfen kann und das nicht nur beim Schreiben.
1: Feinmotorik hängt eng mit schulischen Leistungen zusammen. Das zeigt eine neue Auswertung der Universität Regensburg. Die Wissenschaftler werteten mehr als 170 internationale Studien mit Daten von über 120.000 Kindern und Jugendlichen aus. Mit dabei Bildungsforscherin Viktoria Kahle.
2: Also die wichtigsten Ergebnisse waren erstmal, dass die Feinmotorik eine sehr große Rolle spielt. Also wir haben doch mittlere bis starke Zusammenhänge gesehen. Gerade für die schulische Leistung, also wenn man sich im Lesen, Schreiben, Rechnen anschaut, Mathematik.
1: Besonders einleuchtend ist das beim Schreiben. Wenn ein Kind noch sehr damit beschäftigt ist, den Stift richtig zu halten und Buchstaben aufs Papier zu bekommen, braucht es dafür viel Konzentration. Wenn es diese Bewegungen schon sicher beherrscht, hat es mehr Kapazität für den eigentlichen Inhalt.
2: Und da wäre zum Beispiel, dass Kinder, die eine bessere Feinmotorik haben, auch letztendlich beim Schreiben dann weniger Aufmerksamkeit auf dieses Motorische lenken müssen und mehr Kopf frei haben, nenne ich es jetzt mal, um halt dann zum Beispiel das Geschriebene gleichzeitig zu lesen und zu verstehen oder wenn sie eine Geschichte schreiben, die Gedanken zu sortieren. Die Motorik ist da einfach Zugang.
1: Aber auch beim Rechnen spielen die Hände eine Rolle. Kleine Kinder zählen mit den Fingern und machen sich damit etwas Abstraktes, Zahlen, buchstäblich begreifbar. Und auch bei älteren Kindern und Jugendlichen hat es Vorteile, die Feinmotorik im Unterricht zu berücksichtigen.
2: Im Physikunterricht, wenn man das Sonnensystem durchnimmt, dass die Kinder sich wirklich aufstellen als Sonnensystem und jeder ist ein Planet und dann spielt man das durch, wie bewegen die sich. Das macht halt einfach dieses abstrakte Wissen von Sonnensystem, was wir halt sonst nicht greifen können, dann einfach erlebbar.
1: Kinder lernen also nicht nur mit dem Kopf, sondern mit den Händen. Das bestätigt der Psychologe und Hirnforscher Markus Kiefer von der Universität Ulm. Er hat in mehreren Studien untersucht, was beim Schreiben im Gehirn passiert und ob es einen Unterschied macht, ob Kinder mit der Hand schreiben oder nur auf einer Tastatur tippen.
3: Beim Handschreiben formt die motorische Bewegung den Buchstaben nach, das heißt, wir haben nicht nur den visuellen Eindruck des Buchstabens, sondern wir haben eben auch ein Bewegungsmuster. Das heißt, wir haben zwei Gedächtnisspuren. Einmal eine visuelle Gedächtnisspur über das Sehen, wie sieht der Buchstabe aus. Gleichzeitig haben wir eben auch ein Bewegungsmuster durch die Reproduktion des Buchstabens, durch diese Schreibbewegung. Und dadurch haben wir eben mehr Gedächtnisspuren und das fördert eben die Gedächtnisleistung.
1: Beim Tippen dagegen ist die Bewegung für jeden Buchstaben fast gleich. Man drückt eine Taste. Die Form des Buchstabens wird mit der Hand und dem Stift nicht nachvollzogen. Diese zusätzliche motorische Gedächtnisspur fehlt also beim Tippen. Heißt das also, wer besonders geschickt mit den Fingern ist, wird automatisch besser in der Schule? So weit gehen die Forschenden nicht. Die großen Meta-Analysen zeigen zunächst einen Zusammenhang. Ob bessere Feinmotorik tatsächlich bessere schulische Leistungen verursacht, wird weiter untersucht. Für Eltern, Kitas und Schulen heißt das, Kinder sollten ihre Hände benutzen dürfen, auch im Alltag.
2: Malen, basteln, Bauklötze oder jegliche Art von Konstruktion spielen. Aber was sich auch immer lohnt und man manchmal aus dem Blick verliert, wie viel Feinmotorik eigentlich im Alltag steckt, also ruhig die Kinder mitnehmen in Alltagsroutinen, sei es beim Kochen, beim Gärtnern, oder eben auch die Kinder einfach was zutrauen, sich selber die Schnürsenkel binden und so weiter.
1: Es muss also nicht das nächste Förderprogramm sein. Manchmal reicht es schon, Kinder machen zu lassen, auch wenn es länger dauert. Denn Lernen findet nicht nur im Kopf statt.
0: Anna Küch war das über die Vorteile, die eine gute Feinmotorik in der Schule bringen kann.

0: Und zum Schluss kommen wir nochmal zu einem ganz anderen Thema, zum Klimawandel und zu der Frage, wie er im Unterricht gut behandelt werden kann. In der Schule werden Schülerinnen und Schüler ja auf ganz unterschiedliche Weise damit konfrontiert, egal ob es ein Thema im Deutschunterricht ist oder weil die Klassenräume einfach mal wieder unerträglich heiß werden. Wie kann der Klimawandel optimal in der Schule behandelt werden? Darüber haben sich Fachleute Gedanken gemacht bei einer Tagung an der Pädagogischen Hochschule in Freiburg. Thomas Wagner war dabei und er hat unter anderem mit denen gesprochen, die es am meisten angeht, mit Schülerinnen und Schülern.
1: Elias Donat aus Konstanz hat seit kurzem das Abitur in der Tasche.
2: Das Thema Klimawandel, das spielt sich im Unterricht tatsächlich in vielfältigen Seiten wieder, hauptsächlich in Politik und auch sehr viel in Wirtschaft. Da haben wir viel über Windenergie geredet.
1: Clara Bertsch hat kürzlich an der Schule Schloss Sahnem ihr Abi gemacht.
3: Zum Beispiel in Biology haben wir sehr viel über Klimawandel und die Effekte gelernt. Und auch in Politics, das ist auch ein Fach, da ging es auch sehr viel um Sustainability und Development und wie Klimawandel da einen Impact hat.
1: Längst hat der Klimawandel Einzug gehalten in deutschen Klassenzimmern. Fächerübergreifend.
4: Klimawandel spielt in verschiedenen Fächern eine Rolle. Das ist der Sachunterricht beispielsweise im Grundschulbereich, aber auch Physik, Biologie, Geografie oder Politik, Sozialkunde in den weiterführenden Schulen.
1: Sagt Mandy Singer-Poldowski, Professorin für Bildung und nachhaltige Entwicklung an der Universität Regensburg. Ihre Kollegin Astrid Carapadoso von der Pädagogischen Hochschule Freiburg verweist ergänzend auf das jüngste bundesweite Monitoring für nachhaltige Entwicklung.
4: Das sehr viel 1000 Lehrpläne und Dokumente des Bildungssystems untersucht hat und festgestellt hat, dass gerade seit der letzten Untersuchung 2021 es durchaus schon noch einen stärkeren Implementierungstrend von Bildung für nachhaltige Entwicklung, Klimabildung und so weiter gibt.
1: Nur die Sache hat einen Haken. Man könne nämlich
4: gleichzeitig, und das ist ein Befund, den finden wir auch in anderen Studien, wir eine große Lücke in der Ausbildung und Weiterbildung von den Lehrkräften finden.
1: Lehrkräfte fit machen für das Thema Klimabildung an den Schulen. Hier ist noch viel Luft nach oben, hieß es auf der Tagung Bildung in der Klimakrise, Klimakrise in der Bildung in Freiburg. Aber wie könnten entsprechende Unterrichtskonzepte aussehen? Auf der einen Seite geht es um die Vermittlung der naturwissenschaftlichen Grundlagen des Klimawandels. Warum kommt es überhaupt zur Erderwärmung? Ein Thema für den Physikunterricht. Wie verändern sich Flora und Fauna? Etwas für Bio in der Schule. Daneben müssten aber auch weitergehende Fertigkeiten vermittelt werden, so die Freiburger Didaktikprofessorin Astrid Carapadoso.
5: Es geht darum, die Schülerinnen und Schüler, dass sie handlungsfähig und urteilsfähig werden, zum Beispiel mit kontroversen Fragen umzugehen, debattieren zu üben, Argumente auszutauschen, zu lernen, was ist eigentlich ein Argument und wie kann ich mein Gegenüber überzeugen. Auch Maßnahmen der zivilen Konfliktbearbeitung und Konfliktlösung, weil das Thema Klimawandel ist ein gesellschaftspolitischer Konflikt und das auch in der Schule zu thematisieren, ist sicherlich sehr wichtig.
1: Insofern wurde sich, so die Bildungswissenschaftlerin, auch Debatten- und Argumentationstraining im Unterricht nicht schlecht machen.
4: Ich wollte vor allem auch nochmal auf den Aspekt der Emotionen eingehen, die in dieser lernenden Auseinandersetzung mit Fragen von Klimawandel eben auch eine ganz große Rolle spielen.
1: Ergänzt Mandy Singer-Prodowski und verweist auf zahlreiche Studien, aus denen hervorgeht, Schülerinnen und Schüler haben zwar Angst vor der Zukunft wegen der Folgen des Klimawandels, gleichzeitig zeigten Studien,
4: dass dann durchaus auch eine Zurückhaltung in Sachen, ich mische mich ein, in politische Fragen entsteht.
1: Schülerinnen und Schüler müssten besser als bisher lernen, mit solchen Emotionen umzugehen. Damit, so der Ansatz, wären sie besser gewappnet bei Diskussionen über mögliche Maßnahmen gegen den Klimawandel, wenn es ums Argumentieren für eine bessere Zukunft geht. Ein praktischer Ansatz zum Nachhaltigkeitsunterricht, hieß es in Freiburg, habe sich bereits bewährt. Das an vielen Schulen umgesetzte Projekt Fridays.
4: Es ist eigentlich die Idee, man bekommt sozusagen ein Stundenkontingent am Freitag, das zur Verfügung gestellt wird für Projekte.
1: Astrid Carapadoso nennt dafür ein Beispiel.
5: Ich kann mich an eine Schule erinnern, das fand ich ganz toll. Die haben einen Fairtrade-Laden aufgebaut und der ist für die Öffentlichkeit. Das ist nicht einfach ein Schulkiosk, sondern die haben ihre eigenen Labels, die machen ihre T-Shirts, Designs und alles mit fairen Produkten. Und das fand ich schon sehr beachtlich, weil das schon über viele Jahre läuft.
1: Und weil es eben mehrere Lerneffekte miteinander verknüpfe. Von Managen eines Ladens bis hin zum Gespür für nachhaltige Produkte im Alltag.
0: Thomas Wagner hat die Tagung zum Klimawandel in der Schule besucht. Und das war die Sendung Campus und Karriere. Mein Name ist Martin Grinner. Vielen Dank fürs Zuhören.

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1: Uhr, die Nachrichten. Die Europäische Zentralbank hat zum zweiten Mal in diesem Jahr den Leitzins erhöht. Der für Banken und Sparer wichtige Einlagenzins steigt demnach von 2,25 auf 2,5%. Auch die beiden anderen Zinssätze der EZB wurden angehoben. Die Zentralbank reagierte damit auf den Krieg zwischen Iran und den USA. Der seit Ende Februar schwelende Konflikt sorgt in Europa für steigende Verbraucherpreise. Nach Einschätzung der EZ.
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1: Es ist 16 Uhr, die aktuellen Meldungen mit Benita Heukamp.
2: Der Kirchenturm der St. Egidienkirche in Hanmünden soll gesichert werden. Konkret geht es um eine konstruktive Sicherung vom Holztragwerk und der Dachhaut. Dieses Vorhaben wird von der Klosterkammer Hannover mit knapp 50.000 Euro unterstützt. In der aktuellen Förderrunde der Klosterkammer ist dies die höchste Summe, die an einen einzelnen Antragsteller geht. Insgesamt hat der Zuwendungsausschuss mehr als 280.000 Euro für 17 kirchliche, bildungspolitische und soziale Projekte freigegeben. Auch die Göttinger Bürgerstiftung erhält eine Förderung. Das Projekt Musikchancen wird mit 9.600 Euro bedacht. Dieses soll Kindern aus finanziell benachteiligten Familien ermöglichen, ein Instrument zu erlernen. Eine Fußgängerin wurde gestern bei einem Unfall schwer verletzt. Der Unfall ereignete sich kurz vor 16 Uhr an der Kreuzung Friedrichstraße-Waldstraße in Nordheim. Die 18-jährige Frau überquerte die Straße und wurde dabei von einem 60 Jahre alten Autofahrer übersehen. Durch den Zusammenstoß wurde die junge Frau schwer verletzt. Sie musste in ein Krankenhaus gebracht werden. Es entstand ein Sachschaden in Höhe von ca. 5.500 Euro. Das Programm für das diesjährige Gänselieselfest steht fest. Am 27. September feiert Göttingen unter dem Motto »Geht mit uns auf Zeitreise«. Unter anderem gibt es eine historische Modenschau und eine Möglichkeit, dem Gänseliesel persönlich zu gratulieren. Auch für die ganze Familie ist etwas geboten. Es gibt eine Familienstadt-Rallye, in der Wahrzeichen der Göttinger Innenstadt kennengelernt werden können. Das Highlight ist die Verkündung des neuen Gänseliesels und des Mini-Gänseliesels durch Oberbürgermeisterin Petra Breustedt.
3: Das war Benita Heukamp mit den Lokalnachrichten. Und nun werfen wir nochmal einen Blick auf das Wetter und die Verkehrsmeldungen hier in Südniedersachsen. Aktuell ist es wechselnd bewölkt hier in Göttingen bei 19 Grad. In Nordheim messen wir ebenso 19 Grad und in Osterode sind es 18 Grad. Heute bleibt es auch wechselnd bewölkt bei Höchsttemperaturen um die 19 Grad. Die haben wir heute schon erreicht. Und in der Nacht wird es dann wieder klar bei Tiefsttemperaturen um die 18 Grad. Es bleibt auch die nächsten Tage überwiegend wechselnd bewölkt und trocken bei Höchsttemperaturen um die 21 Grad morgen. Und am Wochenende sind die Höchsttemperaturen ebenso um die 21 Grad. Und wir schauen noch auf die Straßen hier im Sendegebiet. Auf der A7 geht zwischen der Anschlussstelle Echte und der Anschlussstelle Nordheim eine neue Verkehrsführung. Grund ist der Neubau eines Überführungsbauwerks. Während der gesamten Bauzeit bleiben in beide Fahrtrichtungen jeweils 3 Fahrstreifen erhalten. Diese werden jedoch in ihrer Breite eingeschränkt. Gleichzeitig gilt eine Geschwindigkeitsbegrenzung von 100 km/h. In Wachenhausen wird die Ortsdurchfahrt zurzeit saniert, K413. Im ersten Bauabschnitt wird dabei der Gemeindeverbindungsweg zur Bundesstraße 247 ab der Kreuzung Hauptstraße-Oberdorfstraße-Kappel voll gesperrt. Während der ersten beiden Bauabschnitte wird der großräumige Verkehr sowie der Schwerlastverkehr über die K416 und die B247 umgeleitet. Und das dauert noch bis Mitte 2028. Die Friedrich-Ebert-Straße in der Ortschaft Lehrbach muss aktuell immer wieder abschnittsweise gesperrt werden. Grund ist unter anderem die Erneuerung der Wasserhauptleitung. Während der Bauphasen wird die Friedrich-Ebert-Straße im betroffenen Bereich voll gesperrt. Grundstückszufahrten bleiben je nach Baufortschritt nach Abstimmung mit der ausführenden Baufirma erreichbar. Und in Göttingen, der Stegemühlenweg ist zwischen den Hausnummern 54 und 56 Ecke Reinholdstraße voll gesperrt. Von der Sperrung betroffen ist auch der Gehweg auf der östlichen Straßenseite. Fußgänger werden gebeten, die gegenüberliegenden Gehwege zu nutzen. Und die Blitzer stehen heute im Landkreis Göttingen in Hahnmünden, Bad Sachsa, Bovenden, Stauffenberg und Walkenried und im Landkreis Nordheim im Raum Hardegsen und Uslar. Die semistationäre Messanlage LS ist zudem im Raum Kahlefeld im Einsatz. Allen unterwegs eine gute und sichere Fahrt. Das waren die Stadtradio Göttingen Lokalnachrichten. Die nächste Ausgabe gibt's dann wieder zur vollen Stunde um 17 Uhr. Und um halb schalten wir wie immer zu den internationalen Meldungen unserer Kolleginnen vom Deutschlandfunk.
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Einen wunderschönen Nachmittag wünsche ich Ihnen und erstmal herzlich willkommen hier bei Mittendrin, Ihrem Nachmittagsmagazin auf der 107,1. Ich bin Sophie Bross und begleite Sie heute durch diesen Donnerstagnachmittag und durch diese Sendung natürlich. Und es wird gleich etwas kultureller, nämlich unsere Beiträge in der nächsten halben Stunde drehen sich erstmal um 25 Jahre Theater der Nacht in Northeim. Und dann gibt es noch ein etwas Literarisches auf die Ohren, nämlich der neue Thriller der Göttinger Autorin Anne Nordby ist draußen. Dafür hat Janine Rudert für Sie in der nächsten halben Stunde noch mehr darüber. Erstmal starten wir nun mit Curious von Franz Ferdinand.

0: Das war Curious von Franz Ferdinand. Vor 25 Jahren bekam das ehemalige Feuerwehrhaus am Nordheimer Stadtwall ein ebenso faszinierendes wie abenteuerliches Innenleben. Mit Ruth und Heiko Brockhausen hielt auch ein unternehmenslustiges Ensemble an Figuren, Puppen, Masken und Fantasiegestalten Einzug. Schon während der Umbauphase bekamen die beiden Theatermacher für ihr Theater der Nacht überraschend Verstärkung, wie sie auch in unserer Reihe im Gespräch mit Tina Fiebiger berichten. Der Drache, der während der Umbauphase angeflogen kam, verweilt seitdem auf dem Dach des Gebäudes und beflügelt so das Theater unterm Drachendach, das am Wochenende seinen 25. Geburtstag feiert und dann auch die Nordheimer Innenstadt in eine Bühne verwandelt.
1: Oh, du warst ja, bevor sich das Theater der Nacht hier in Nordheim niedergelassen hat, in Göttingen umtriebig und hast dann mit Heiko dein Bündel geschnürt. Wie seid ihr ausgerechnet auf Nordheim gekommen, auf der Suche nach einer festen Bühne mit stabiler Seitenlage?
2: Ja, wir waren Tourneetheater 12 Jahre lang und haben auf allen Festivals dieses Landes gastiert, sind auch im Ausland zu Gast gewesen. Und dann haben wir erfahren, dass hier die alte Feuerwache, damals vom THW bewohnt, zum Abriss stand.
3: Weil die eine neue Bleibe bekommen hatten, ja.
2: Genau. Und dann haben wir die Stadt gefragt, ob wir das Haus eventuell kaufen können.
1: Hattet ihr damals einen Drachen in eurem Ensemble, den ihr hier mitgeschleppt habt, und als ich gesagt habe, naja, die Hütte ist ganz schnuckelig, aber für mich zu klein. Ich will lieber auf dem Dach residieren. Denn das ist ja auch das Motto jetzt in der Jubiläumssaison, 25 Jahre Theater unter Drachendach.
2: Ja, der Drache ist eigentlich in der Bauzeit dazu gekommen. Genau. Der kam mal angeflogen.
4: Ja, der kam sozusagen zu uns wie, ja, wie das Kind zur Jungfrau. Also eigentlich hatten wir nur vor, das Haus ein bisschen schräg zu gestalten, dass es so ein bisschen vielleicht an ein Hexenhaus erinnert, weil eine Ratsfrau tatsächlich diese Idee so träumerisch geäußert hat, nachdem wir das erste Mal

0: Über den Dingen in luftigen Regionen.
1: Eben.
0: Während man sich in irgendeiner Werkstatt das Hirn zermartert, wie es denn gehen soll.
2: Naja, also die ganze Bauphase war quasi auch ein kreativer Prozess, kann man sagen. Also ich weiß nicht, ob es die gleichen Kinder waren, aber es spielten wieder Kinder unten an der Rohbau-Baustelle, als wir da die Treppe angefangen haben zu bauen. Und dann haben die gefragt, ist das der Flügel von dem Drachen da oben auf dem Dach? Und so kam dann die Idee, dass wir dann ganz oben, wenn wir mal angekommen sind, dann auch noch einen Drachenschädel als Abschluss ins Haus installieren müssen.
1: Also das heißt, die Kinder haben uns gut beraten.
2: Ja, ja.
0: Wie war das am Anfang? Haben die Nordheimer Bürgerinnen mitgespielt? Waren die neugierig? Gab es hier vorher schon Figurentheater in irgendeiner Form? Oder haben die erstmal so skeptisch über den Zaun geguckt?
1: Ich glaube, es gab beides. Es gab auf der einen Seite Neugier und Spannung und auch Interesse. Und es gab unglaublich große Skeptiker. Und je mehr wir voranschritten und das konkreter machten, dieses Projekt, umso lauter wurden natürlich auch die Stimmen derer, die dem Ganzen sehr misstrauten. Weil wenn Puppenspieler kommen und dann noch Architektur machen wollen und
0: dann so eine verrückte Hütte da hinstellen.
1: Ja, das ist schon sehr gewöhnungsbedürftig.
2: Aber es hat auch dazu geführt, dass wir einen enorm guten Start hatten. Also alle Nordheimer wollten dann zur Eröffnung und in den Monaten darauf erstmal wissen, was denn jetzt eigentlich im Haus stattfindet. Und so waren die ersten Spielpläne quasi sofort ausverkauft und wir haben immer mehr aufgestockt und inzwischen sind wir bei Vorstellungen im Haus.
1: Insgesamt haben wir knapp 300 Veranstaltungen im Haus.
2: Mit den ganzen Salonkonzerten, Führungen und was es so alles noch gibt im Haus und Workshops.
0: Aber ihr habt noch Zeit, zwischendurch mal durchzuatmen, weil das ist ja ein Programm, das muss man erst mal stemmen. Ja?
2: Man muss auch lernen, während der Arbeit durchzuatmen.
0: Was war das am Anfang vor Produktion? Habt ihr so ein bisschen geguckt, was die Menschen lockt, ob sie jetzt mehr so Märchen und fantastische Produktionen sich wünschen oder ob es ihnen wirklich um die Figuren geht oder wo aus einfachen Dingen sprechende Wesen entstehen? Ja, das ist ja auch ein faszinierendes Feld. Also was habt ihr so für Erinnerungen so an die ersten Produktionen?
1: Die ersten Produktionen waren hier im Haus, die Regentrude, der Vogelkopf. Und dann haben wir die Katzenkönigin und das Ei gemacht. Wir haben alte Stücke wieder neu inszeniert.
2: Momo war, glaube ich, auch.
1: Momo kam später dazu mit den Niedersächsischen Musiktagen.
0: Also es musste nicht jetzt, wie zum Beispiel Momo, ein Bestseller sein oder was ganz Bekanntes, berühmt-berüchtigtes.
1: Nee.
0: Diese waren auch neugierig auf eure Fantasien.
1: Ja, das war schon so. Und natürlich bei der Regentrude ist dieser märchenhafte Charakter sehr stark, aber es hat auch einen sehr starken aktuellen Bezug.
2: Ja.
1: Es geht um Klimawandel. Und zwar in einer märchenhaften Form, aber hochaktuell.
0: Da wart ihr schon ein bisschen schneller als die sich verändernde Wetterlage.
1: Ja.
0: Es sind ja auch Produktionen, die sozusagen über die Jahrzehnte eigentlich im Spielplan drin geblieben sind.
1: Ja.
0: So die Klassiker.
2: Ja, das war auch unser Grundstock am Anfang. Wir hatten ja aus der Tourneezeit, glaube ich, schon 7 Inszenierungen mit ins Haus gebracht. Und da waren es vor allen Dingen auch zum Beispiel der Hexenjäger, wie soll ich sagen, so ein ganz bodenständiges, fast wie Bauerntheater, nur mit Holzfiguren und sehr komisch. Das waren so Stücken, die die Leute auch wirklich alle da abgeholt hat, wo sie waren, an ihren Theateranfängen. Also auch ein Publikum, was noch nie im Theater war, hat dann seinen Spaß gehabt und von da aus konnten wir die dann Inszenierung für Inszenierung auch in völlig andere, neue Bereiche mitnehmen.
0: Verführen.
2: Verführen, ja,
0: das ja, auch. Zum Gucken und zum Staunen. Ja, so
2: unser, zum Genießen, sagen wir mal so.
0: Ja.
2: Verführen wollen wir niemanden.
0: Naja, Theater hat immer was Verführerisches.
2: Das stimmt, ja.
0: Ob man damit jetzt träumt
2: ja.
0: oder grübelt.
2: Gute Schokolade auch.

Das war Tina Fiebiger im Gespräch mit Ruth und Heiko Brockhausen zum 25. Geburtstag ihres Theater der Nacht in Northeim. Dazu gibt es dieses Wochenende auch ein Geburtstagsfest-Wochenende mit Aufführungen, Konzerten und Maskenumzügen in der Northeimer Innenstadt, über das wir Sie auf unserer Homepage unter stadtradio-göttingen.de informieren oder wahrscheinlich auch noch einen Nachbericht am Montag geben werden. Jetzt geht's erstmal weiter mit Like a Prayer von Madonna.

Das war Padam von Kylie Minogue. 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Und tatsächlich, jetzt gerade geht ja der Herbst wieder ein bisschen los. Und ich finde auch, da beginnt immer die Suppensaison. Und deswegen habe ich dann auch immer ganz viele Ideen, was man da so kochen kann. Aber ganz toll finde ich auf jeden Fall immer eine Kürbissuppe. Also ist momentan super in der Saison, ist, kann man regional kaufen, auch auf dem Göttinger Wochenmarkt oder auch auf den Wochenmärkten rund in ihrer Nähe. Und genau, Kürbisse einfach normal klein schneiden, kochen mit Zwiebeln, Knoblauch zusammen und tatsächlich kann man Kürbissuppe immer sehr verschieden verfeinern. Also zum Beispiel auch einfach mit Ingwer und Kokosmilch, dann hat das nochmal so einen kleinen Kick oder auch eine Chili noch mit reinmischen, damit es ein bisschen schärfer wird. Ansonsten kann man auch immer ein Kürbis-Curry machen oder Sie machen die einfach klassisch und dann vielleicht noch so ein Knoblauchbrot dazu. Vielleicht habe ich Ihnen jetzt eine Inspiration fürs Wochenende gegeben, für eine schöne Kürbissuppe, wenn es jetzt dann auch, oder für die nächsten Tage, wenn es mal irgendwann ein bisschen kälter wird, aber jetzt mit den 20 Grad lässt sich es ja noch ganz gut aushalten. Da kommt die klirrende Herbstkälte, die dann den ersten Schnupfen, die erste Erkältung heraufbeschwört, noch nicht so schnell, aber jetzt geht's erstmal weiter mit Hollywood's Bleeding von Post Malone und dann schalten wir rüber zu den internationalen Meldungen unserer Kolleginnen vom Deutschlandfunk. Es ist 16.28 Uhr.

0: 16.30 Uhr die Nachrichten. Der Spitzenkandidat der Berliner SPD, Krach, hat den Vorwurf der Bereicherung erneut zurückgewiesen. Er habe weder privat noch als SPD-Vorsitzender in Berlin jemals eine Spende angenommen, erklärte Krach auf einer Pressekonferenz. Gestern waren die Wohnung Krachs und weitere Objekte in Hannover und Berlin durchsucht worden. Die Ermittlungen stehen im Zusammenhang mit einem Vergabeverfahren im Raum Hannover, wo Krach bis Ende März als Regionspräsident tätig war. Krach bestätigte zwar den Eingang einer Spende von knapp 10.000 Euro auf einem SPD-Konto, der Betrag sei jedoch auf seine Anordnung hin bereits tags darauf zurücküberwiesen worden. Die Berliner SPD steht nach den Worten der früheren Landesvorsitzenden und jetzigen Wirtschaftssenatorin Giffey weiter zu ihrem Spitzenkandidaten. Am Sonntag kommender Woche finden in Berlin Wahlen zum Abgeordnetenhaus statt. Das Bundeslandwirtschaftsministerium hat den von der Trockenheit betroffenen bäuerlichen Betrieben Unterstützung zugesichert. Die parlamentarische Staatssekretärin Breher sagte in der Haushaltsdebatte im Bundestag, mangelnder Regen und andere Faktoren hätten in der Landwirtschaft zu einer Krise von nationaler Tragweite geführt. Es gehe hier um die Ernährung der Bevölkerung. Deshalb würden betroffene Betriebe schnell finanzielle Hilfe erhalten. Sie betonte, der kommende Haushalt des Ministeriums entspreche mit knapp 7 Milliarden Euro in etwa jenem des laufenden Haushaltsjahres. Breher vertrat in der Debatte den erkrankten Bundeslandwirtschaftsminister Rainer von der CSU. Von der Opposition warfen sowohl die Grünen und die Linke als auch die AfD dem Ministerium vor, aufgrund von Einsparungen die Bauern nicht ausreichend zu unterstützen. Der Skandal um mutmaßliche Verluste durch riskante Immobiliengeschäfte bei den Krankenkassen und kassenärztlichen Vereinigungen beschäftigt die Bundesregierung. Das meldet die Tagesschau unter Berufung auf eine Anfrage der Grünen. Demnach untersuchen derzeit unter anderem Bundes- und Landesbehörden, wie es zu den Fehlinvestments kommen konnte. Der finanzielle Schaden könnte sich auf 1,1 Milliarden Euro belaufen. Bisher waren von rund 220 Millionen Euro die Rede gewesen. Den Angaben zufolge haben insgesamt 12 Krankenkassen Gelder in Anlagen gesteckt, die als, Zitat, leistungsgestört gelten. Das bedeutet, dass Renditeerwartungen deutlich verfehlt werden. Auch ein Totalverlust ist möglich. Die Grünen-Politikerin Pichotta sagte, offensichtlich fehle es einigen Kassen an ausreichenden Kontrollmechanismen und finanzpolitischem Sachverstand. Die Europäische Zentralbank hat zum zweiten Mal in diesem Jahr den Leitzins erhöht. Der für Banken und Sparer wichtige Einlagenzins steigt demnach von 2,25 auf 2,5%. Auch die beiden anderen Zinssätze der EZB wurden angehoben. Die Zentralbank reagierte damit auf den Krieg zwischen Iran und den USA. Der seit Ende Februar schwelende Konflikt sorgt in Europa für steigende Verbraucherpreise. Nach Einschätzung der EZB wird die Teuerungsrate für einen längeren Zeitraum deutlich über dem Zielwert von 2% bleiben. Mit der erneuten Anhebung wolle man erreichen, dass sich die Inflation mittelfristig beim Zielwert stabilisiere, erklärte die EZB. Die EU-Kommission will die Randgebiete der Europäischen Union wie die Kanaren oder die französischen Überseegebiete stärken. Kommissionspräsidentin von der Leyen sagte in Brüssel, durch die geplanten Maßnahmen würden diese Regionen unterstützt und ihre wirtschaftlichen sowie sozialen Entwicklungspotenziale gehoben. So soll etwa die Wettbewerbsfähigkeit und der Zugang zum EU-Binnenmarkt für die Regionen verbessert werden. Potenzial gibt es der Kommission zufolge unter anderem bei erneuerbaren Energien, in der Forschung und der Raumfahrt. Auch soll die Anpassung an den Klimawandel verbessert werden. Die neuen Regionen in äußerster Randlage liegen im Atlantik, im Indischen Ozean, im karibischen Raum sowie in Südamerika. Damit spielen sie nach Einschätzung der EU-Kommission eine wichtige geostrategische Rolle. Das Wetter. In der Nordhälfte und an den Alpen bewölkt, sonst wechselnd wolkig. An der Ostsee und im Südwesten viel Sonnenschein. Höchstwerte von 16 Grad im Südosten bis 24 Grad im Südwesten. Morgen im Nordwesten und Westen bewölkt und gebietsweise etwas Regen, ebenso am östlichen Alpenrand. Sonst überwiegend sonnig, bei Temperaturen von 17 bis 25 Grad. Das waren die Nachrichten.
1: Vielen Dank an die KollegInnen vom Deutschlandfunk. Jetzt geht's wieder weiter mit dem Stadtradio Göttingen auf der 107,1. Und wir ergänzen auch nochmal mit dem Wetter hier in Südniedersachsen. Aktuell ist es wechselnd bewölkt bei 18 Grad. Und heute bleibt es auch bis in den Abend hinein wechselnd bewölkt. Zur Nacht klart es dann wieder auf bei Tiefstemperaturen um die 13 Grad. Die nächsten Tage werden auch ein Mix aus Sonne und Wolken. Dabei bleibt es trocken und die Höchsttemperaturen bleiben bei 21 Grad morgen und am Samstag, also zum Wochenende hin, ebenso um die 20 Grad Höchsttemperatur. Das waren die internationalen Meldungen unserer Kolleginnen vom Deutschlandfunk und das Wetter. Und hier geht's gleich weiter mit einer Göttinger Autorin, und zwar Anne Nordby, und die hat ein neues Buch rausgebracht. Janine Rudert hat es gelesen und gibt Ihnen gleich auf jeden Fall mehr Informationen und ihre Meinung zu diesem Buch. Und danach, falls Sie noch nicht wissen, was Sie heute oder morgen gerne so unternehmen möchten, dann haben wir noch unseren Veranstaltungskalender. Also bleiben Sie dran. Jetzt geht's erstmal weiter mit Good Luck, Babe von Chaperone.

0: Der Tivoli, die Statue der kleinen Meerjungfrau oder die Schlösser der Königsfamilie. Dänemarks Hauptstadt Kopenhagen hat viel zu bieten. Kein Wunder, dass es auch eine Göttingerin für viele Jahre in die hübsche Hafenstadt im Norden Europas gezogen hat. Autorin Annette Strohmeier alias Anne Nordby lebt heute auf der dänischen Insel Mon und in Knutbüren und schreibt vor allem Thriller. Am 13. Mai kam der dritte Teil Schatteneis ihrer Reihe rund um die Super-Recognizerin Marit Rauch-Iversen und ihre KollegInnen von der Mordkommission in Kopenhagen heraus. Was die LeserInnen erwartet, hören Sie jetzt von Janine Rudert.
1: Wer sehnt sich bei diesen warmen Temperaturen im Sommer nicht nach einer Abkühlung? Die Göttinger Autorin Anne Nordby serviert Thriller-Fans zumindest literarisch ein kühles Eis. Mit Schatteneis ist am 13. Mai der dritte Band ihrer Reihe rund um die Super-Recognizerin Marit Rauch-Iversen und ihre KollegInnen von der Mordkommission in Kopenhagen herausgekommen. Und der hat es in sich. Denn es wird nicht nur brutal gemordet, sondern es gibt auch private Verwicklungen. Und es wird politisch. Denn es geht auch um die schwierigen Beziehungen zwischen Dänemark und Grönland und ein bisschen auch um Donald Trump und seinen Plänen, sich Grönland einzuverleiben und wie die einheimische Bevölkerung damit umgeht. Doch zunächst ist das Buch ein astreiner Thriller. Und natürlich muss es da auch ein paar gut inszenierte Morde geben. Auf brutale Art und Weise wird zunächst ein unschuldiger älterer Herr in seinem Haus in Dänemark getötet. Ihm wird ein langer Stab durch das Auge ins Gehirn gestoßen. Zuvor ist er auf einen Stuhl gefesselt worden. Nur sein Hund hat überlebt. Wer könnte diese schändliche Tat an dem freundlichen alten Mann begangen haben? Doch war er in seinem Leben wirklich immer nur freundlich, nett und unschuldig gewesen? Die Mordkommission in Kopenhagen rund um Ermittlungsleiterin Kirsten und ihrem Kollegen Jesper kommen da schnell Zweifel. Der Mann war Politiker und lebte viele Jahre in Grönland. In einem alten Fernsehausschnitt wirft ihm ein Talkshow-Gast vor, auf Kosten der Einheimischen wie ein Berserker gewütet zu haben. Was könnte er damit gemeint haben? Während sie noch darüber nachgrübeln, wird der nächste Senior ermordet. Und das ist ausgerechnet Marits Adoptivvater. Der Mann, der sie mit 8 Jahren mit seiner Frau von Grönland nach Dänemark geholt hat. Der Mann, den sie liebte und dem sie bedingungslos vertraute. Marit ist am Boden zerstört und will helfen, den Fall mit aufzuklären. Aber ihre beste Freundin Kirsten und Jesper, mit dem sich eine Romanze anbahnt, müssen sie aufgrund von Befangenheit von den Ermittlungen ausschließen, was sie sehr verletzt. Sie bricht den Kontakt ab und ermittelt mit Unterstützung ihres besten Freundes und Hausbootmitbewohners Kjell alleine. Denn sie befürchtet, dass die Spur in ihre Vergangenheit führt. Denn schon bei dem ersten Toten wurde ein grönländisches Artefakt gestohlen. Ein Angiak. Die Einheimischen sehen in ihm einen bösen Geist, der einen verfolgt, weil man ein Geheimnis hat. Marit erinnert dies an ihre Kindheit, als sie mit 8 Jahren erfuhr, dass ihre Eltern bei einem Autounfall ums Leben gekommen sind. Auch da hatte sie so ein Artefakt gefunden. Je tiefer sie in ihrer eigenen und der Vergangenheit der Opfer gräbt, desto mehr fühlt sie sich verfolgt. Ist es der böse Geist oder der Täter, womöglich nur ein Raubmörder, der es auf die Artefakte im Haus des Politikers und ihres Vaters, eines Richters, abgesehen hat? Das glaubt zumindest Kirstens Kollege Eberts. Schließlich sind beide Artefakte zusammen 1 Million Dollar wert. Um seine Überzeugung durchzusetzen und in der Hierarchie der Mordkommission wieder weiter nach oben zu steigen, intrigiert Eberts gegen Kirsten und torpediert dadurch nicht nur die Ermittlungen, sondern gefährdet auch Kirstens und Jespers Jobs. Als wäre das noch nicht genug, gibt es einen dritten Mord. Ein Arzt. Und Marit ist auf einmal verschwunden. Sie sucht in Grönland nach den Spuren ihrer Familie, dem bösen Geist und dem Mörder ihres Adoptivvaters. Doch schnell wird klar, das Böse ist ihr bereits auf der Spur. Auch der dritte Band ihrer Thriller-Reihe rund um Super-Recognizerin Marit Rauch-Iversen und ihre KollegInnen von der Mordkommission in Kopenhagen ist Autorin Anne Nordby wieder richtig gut gelungen. Die geborene Göttingerin, die in Knutbüren und auf der Insel Mon lebt, kennt sich aus in Kopenhagen und Umgebung und liefert so ein gut recherchiertes Setting für einen Plot, der durch viel Spannung und interessante Charaktere zu begeistern weiß. Immer abwechselnd folgt man als Leserin mal der Ex-Polizistin Marit, ihrem Polizeikollegen Jesper und Ermittlungsleiterin Kirsten. Der Schreibstil der 51-Jährigen ist gewohnt flüssig, was das Buch trotz der 496 Seiten unterhaltsam und kurzweilig macht. Dabei helfen auch die kurzen Kapitel- und Szenenwechsel. Zudem erfährt man auch einiges zutiefst Verstörendes und Schockierendes über die Kolonialgeschichte Dänemarks und die Verbrechen, die Dänemark an den GrönländerInnen verübt hat. Die grönländische Mythologie in Form von Schamanen und Ritualen und der politischen Lage Grönlands, als Trump die Insel annektieren wollte. Und dies ist ja noch nicht ausgestanden, wie geplante Ölbohrungen Anfang August zeigten. Ein Glossar für grönländische und dänische Begriffe runden das Buch ab. Ein wirklich faszinierender dritter Band einer Reihe, dem hoffentlich noch viele weitere Thriller folgen werden. Zumal man auch mehr über die sich weiterentwickelnde private Beziehung zwischen Marit und Jesper erfahren will.
0: Sie hörten Janine Rudert über Schatteneis von Anne Nordby. Der Thriller ist am 13. Mai im Kmeiner Verlag erschienen und hat 496 Seiten. 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September um kurz nach 10 Uhr dreht sich um Herbstbücher. Weiter geht's jetzt mit Nina Jakob und dem Song Aber.

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1: Glamour, Ekstase, Extravaganz und ein bisschen Horror. So kann man The Rocky Horror Show beschreiben. Als das junge Pärchen Pratt und Jeanette eine Autopanne haben, sucht sie Hilfe und landen vor einem geheimnisvollen Schloss. Der merkwürdige Butler Riff Raff und die Hausangestellte Magneta öffnen ihnen die Tür und es dauert nicht lange, da begegnen sie Dr. Frank Förder. Und ab da nimmt das Geschehen seinen Lauf. Das Deutsche Theater zeigt heute um 19.45 Uhr das Kultmusical The Rocky Horror Show. Was wäre, wenn Faust eine Frau wäre? Die Frage stellt sich Fatma Aydemir in ihrem Stück Dr. Mutter Faust. Dr. Margarete Faust ist eine beliebte Professorin der Gender Studies. Doch dann gefährdet ein öffentlicher Skandal ihre Karriere und ihren Ruf. Als ihr Mephisto erscheint, eröffnen sich ihr komplett neue Möglichkeiten und gewohnte Rollenbilder vertauschen sich. Das junge Theater Göttingen eröffnet heute Abend um 20 Uhr seine neue Spielzeit mit dem Stück Dr. Mutter Faust. Martin Schöller ist einer der international wichtigsten und anerkanntesten Porträtfotografen. Mit seinem kritischen Blick erfasst er ein breites Spektrum von Themen. Von Drag Queens bis hin zu verurteilten Straftätern. Das Kunsthaus Göttingen stellt eine Auswahl seiner wichtigsten Werke aus. Die Ausstellung wird morgen Abend um 18 Uhr zusammen mit dem Künstler im Kunsthaus Göttingen eröffnet. Das war unser Veranstaltungskalender zusammengestellt von Lara Wachtmann. Ich hoffe, für Sie war das ein oder andere dabei, worauf Sie sich jetzt schon freuen können. Hier gibt es erstmal noch ein bisschen Musik und zwar Hold On von Ocean Feed Mapai. Und danach schalten wir dann zu den Lokalmeldungen. Es ist 16.54 Uhr.

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1: Es ist 17 Uhr, die aktuellen Meldungen mit Benita Reukamp.
2: Der Kirchenturm der St. Egidienkirche in Hannmünden soll gesichert werden. Konkret geht es um eine konstruktive Sicherung vom Holztragwerk und der Dachhaut. Dieses Vorhaben wird von der Klosterkammer Hannover mit knapp 50.000 Euro unterstützt. In der aktuellen Förderrunde der Klosterkammer ist dies die höchste Summe, die an einen einzelnen Antragsteller geht. Insgesamt hat der Zuwendungsausschuss mehr als 280.000 Euro für 17 kirchliche, bildungspolitische und soziale Projekte freigegeben. Auch die Göttinger Bürgerstiftung erhält eine Förderung. Das Projekt Musikchancen wird mit 9.600 Euro bedacht. Dieses soll Kindern aus finanziell benachteiligten Familien ermöglichen, ein Instrument zu erlernen. Eine Fußgängerin wurde gestern bei einem Unfall schwer verletzt. Der Unfall ereignete sich kurz vor 16 Uhr an der Kreuzung Friedrichstraße-Waldstraße in Nordheim. Die 18-jährige Frau überquerte die Straße und wurde dabei von einem 60 Jahre alten Autofahrer übersehen. Durch den Zusammenstoß wurde die junge Frau schwer verletzt. Sie musste in ein Krankenhaus gebracht werden. Es entstand ein Sachschaden in Höhe von ca. 5.500 Euro. Das Programm für das diesjährige Gänseliesel-Fest steht fest. Am 27. September feiert Göttingen unter dem Motto »Geht mit uns auf Zeitreise«. Unter anderem gibt es eine historische Modenschau und eine Möglichkeit, dem Gänseliesel persönlich zu gratulieren. Auch für die ganze Familie ist etwas geboten. Es gibt eine Familienstadt-Rallye, in der Wahrzeichen der Göttinger Innenstadt kennengelernt werden können. Das Highlight ist die Verkündung des neuen Gänseliesels und des Mini-Gänseliesels durch Oberbürgermeisterin Petra Breustedt.
3: Das war Benita Heukamp mit den Lokalnachrichten und nun werfen wir nochmal einen Blick auf das Wetter und die Verkehrsmeldungen hier in Südniedersachsen. Aktuell ist es wechselnd bewölkt bei 19 Grad in Göttingen. In Nordheim sind es 18 Grad und in Osterode messen wir soeben 17 Grad. Und der Mix aus Sonne und Wolken bleibt noch bis in den Abend hinein. In der Nacht lockert es dann auf und es wird klar bei 13 Grad Tiefstemperatur. Morgen und am Samstag sieht es ebenso aus wie ein Mix aus Sonne und Wolken. Dabei bleibt es überwiegend trocken mit Höchsttemperaturen um die 21 Grad am Freitag und auch zum Wochenende hin. Am Samstag bleiben die Höchsttemperaturen bei 20 Grad. Und wir schauen noch auf die Straßen im Sendegebiet. Auf der A7 zwischen der Anschlussstelle Echte und der Anschlussstelle Nordheim eine neue Verkehrsführung. Grund ist der Neubau eines Überführungsbauwerkes. Während der gesamten Bauzeit bleiben in beide Fahrtrichtungen jeweils 3 Fahrstreifen erhalten. Diese werden jedoch in ihrer Breite eingeschränkt. Gleichzeitig gilt eine Geschwindigkeitsbegrenzung von 100 km/h. Die Löhnstraße in Herzberg ist derzeit voll gesperrt. Betroffen ist der Bereich zwischen der Hebelstraße und der Buchstraße. Grund sind unter anderem die Erneuerung der Wasserleitungen und der Fahrbahndecke. Und das dauert noch bis zum 30. Oktober. Der Iltisweg in Dreilinden ist bis Freitag, den 25. September, voll gesperrt. Grund für die Sperrung ist die Neuverlegung von Stromleitungen durch die Harzenergie. Die Aufgrabungen beginnen an der vorderen Einmündung vom Igelweg und setzen sich dann abschnittsweise im Uhrzeigersinn entlang des Iltiswegs hin fort. In Göttingen ist der Stegemühlenweg zwischen den Hausnummern 54 und 56 an der Ecke Reinholdstraße voll gesperrt. Von der Sperrung betroffen ist auch der Gehweg auf der östlichen Straßenseite. Fußgänger werden gebeten, die gegenüberliegenden Gehwege zu nutzen und das dauert noch bis zum 11. September. Die Blitzer stehen heute im Landkreis Göttingen in Hahnmünden, Bad Sachsa, Bovenden, Stauffenberg und Walkenried und im Landkreis Nordheim im Raum Hardexen und Uslar. Die semistationäre Messanlage Alice ist zudem im Raum Kahlefeld im Einsatz. Allen unterwegs eine gute und sichere Fahrt. Das waren die Stadtradio Göttingen Lokalnachrichten. Die nächste Ausgabe gibt's dann wieder zur vollen Stunde um 18 Uhr und um halb schalten wir wie immer zu den internationalen Meldungen unserer Kolleginnen vom Deutschlandfunk.
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3: Einen wunderschönen guten Nachmittag wünsche ich Ihnen und herzlich willkommen bei Mittendrin, Ihrem Nachmittagsmagazin auf der 107,1. Ich bin Sophie Bross und begleite Sie noch weiterhin durch die Sendung und durch diesen Donnerstagnachmittag. Und natürlich steht in dieser Stunde noch so einiges bevor, nämlich am Wochenende steht für die BG Göttingen mit einem Heimspiel im Pokal das erste Pflichtspiel der neuen Saison an. Das heißt, die neue Saison der BG Göttingen beginnt und Marc Filler hat gleich mehr dazu für Sie, wie die Chancen stehen und was seine Einschätzungen sind. Dann geht es noch um etwas weiteres, was diesen Monat bevorsteht. Richtige GöttingerInnen wissen es, nämlich jeden September gibt's das Gänseliesel-Fest in Göttingen, wo auch das neue Gänseliesel gewählt werden wird. Und mehr dazu gibt's auch gleich. Aber zunächst starten wir nun in diese Stunde mit Vienna Calling von Falco.

0: Jetzt am Wochenende steht für die BG Göttingen mit einem Heimspiel im Pokal das erste Pflichtspiel der neuen Saison an. Bereits am Mittwoch hatte die BG daher zu einer Pressekonferenz geladen. Mit dabei waren neben Pressesprecherin Birte Meyenberger, Geschäftsführer Frank Meinertshagen, der neue Head Coach Martin Skulbis und Mathis Mönninghof, Kapitän und Rekordspieler in Personal Union und natürlich wir vom Stadtradio.
1: Knapp 45 Minuten dauerte die Pressekonferenz der BG Göttingen am Mittwoch, bei der die Protagonisten geduldig Fragen zur neuen Saison beantworteten. Gleich zu Beginn ging Geschäftsführer Frank Meinertshagen noch einmal darauf ein, dass der Zweitligist dieses Jahr mit einem geringeren Etat auskommen muss als in den Vorjahren.
2: Das liegt an weniger Sponsoring-Einnahmen, was unsere Haupteinnahmequelle ist, und an zumindest kalkulierten weniger Zuschauereinnahmen. Wir haben auch im vergangenen Jahr wieder ein leichtes Minus gemacht, was durch die Gesellschaft da ausgeglichen wurde. Und das geht halt dauerhaft. Aber wir haben immer noch ein sehr konkurrenzfähiges Budget hier.
1: Und so geht auch der neue Head Coach Martin Skulbis, der zeitgleich Assistenztrainer der lettischen Nationalmannschaft bleibt und erst seit einigen Tagen wieder beim Team ist, optimistisch in die neue Saison. Von den Strukturen des Vereins ist der Trainer auf jeden Fall begeistert und mit seinem neuen Team ist er ebenfalls sehr zufrieden.
3: Wenn wir über das Team reden, denke ich, das ist ein großes Problem.

0: durfte. Auch der Kapitän ist voll des Lobes für seine Mannschaft.
1: Ja, Team Schifini, muss ich wirklich sagen, das ist eins der charakterlich besseren Teams, in denen ich je gespielt habe. Natürlich war es einfach, weil viele Jungs geblieben sind. Der deutsche Chor ist geblieben, das ist natürlich immer sehr wichtig. Aber auch die Neuzugänge, die dazugekommen sind, alle charakterlich top, haben Bock hier zu sein, das ist immer sehr wichtig. Ich glaube, Playoffs ist wirklich das Minimalziel, aber wir als Spieler, wir gucken natürlich weiter. Wir wollen mehr, wir wollen immer das Maximum aus dem Team rausholen. Und da bin ich schon dabei zu sagen, dass wir natürlich wieder ins Finale kommen. Was heißt wieder? Wir wollen ins Finale kommen. Das, was letztes Jahr nicht geklappt hat, wollen wir dieses Jahr besser machen. Und das ist für uns als Spieler unser Fokus.
0: Verantwortliche, Team und Trainer hoffen natürlich in der kommenden Saison wieder auf die tolle Unterstützung der BG-Fans. Die nächste Möglichkeit, die Veilchen zu unterstützen, bietet sich bereits am Samstag im Pokalheimspiel gegen den Mitteldeutschen Basketballclub, bevor Ende September der reguläre Ligabetrieb wieder beginnt. Wie wichtig die Fans sein können, darüber lässt der Veilchen-Kapitän keine Zweifel aufkommen.
1: Man merkt, dass ob jetzt nur 1000 in der Halle sind oder dann, ich weiß nicht, wenn sie voll ist, wie viel passen rein? Ich weiß
2: nicht.
1: Dreieinhalb. Also den Unterschied merkt man schon und wir als Spieler wollen natürlich eine volle Halle haben. Da macht es am meisten Spaß und ich hoffe, dass wir dieses Jahr so einen guten Basketball spielen und auch viele Spiele gewinnen werden, dass halt viele Zuschauer wieder zurückkommen oder dann neue Zuschauer gewonnen werden. Das finde ich ganz wichtig für uns als Team, aber auch für die Stadt und für die BG.
3: So viel zum Saisonstart der Basketballer der BG Göttingen. Und falls ihr euch fragt, was das im Beitrag immer für ein Hintergrundgeräusch war, nein, das war kein Basketball, sondern so hört es sich an, wenn Head Coach Martin Gulbis auf den Tisch vor ihm einwirkt, auf dem wir unser Mikrofon platziert hatten. Wir drücken den Veilchen natürlich die Daumen für die anstehenden Partien im Pokal und in der Liga und werden wie gewohnt im Stadtradio Göttingen darüber berichten. Weiter geht's jetzt mit Sabrina Carpenter und Espresso.

0: Am 27. September ist es wieder soweit. Das Gänselieselfest steht wieder vor der Tür. Dieses Jahr unterscheidet sich aber von seinen Vorgängern. Es stehen zwei Jubiläen an. Einmal 125 Jahre Gänseliesel und hinzu kommen 30 Jahre Bro City Gänselieselfest. Unter dem Motto "Geht mit uns auf Zeitreise" erwartet die Besuchenden ein vielseitiges Programm in der Göttinger Innenstadt. Aber auch für die lokalen Händler in Göttingens Innenstadt ist das Gänselieselfest etwas Besonderes. Mit den Vorstandsvorsitzenden des Bro City Vereins Katharina David und René Merge hat Elisabeth Christine Frigge über das Gänselieselfest gesprochen.
1: Würden Sie sich am Anfang einmal vorstellen, bitte?
2: Ja, mein Name ist Katharina David. Ich bin die Vorsitzende von Pro City und Geschäftsinhaberin vom Tobacco Café.
1: Und Sie?
3: Mein Name ist René Merge. Ich bin im Vorstand von Pro City und selbst auch Ladeninhaber vom Big Lebowski in der Düsteren Straße.
1: Und was kann man sich unter diesem Gänselieselfest vorstellen?
2: Große Stadterlebnisse, verkaufsoffenen Sonntag von 13 bis 18 Uhr, Wahl des Gänseliesels wie jedes Jahr, vielfältige Aktivitäten in der Innenstadt und vielfältige Aktivitäten von unseren Händlern für ihre Kunden.
1: Und was macht dieses Jahr so besonders?
2: Zum einen das Jubiläum, 30 Jahre Gänselieselfest, was auch quasi daraus entwickelt, hat sich irgendwann mal Pro City entwickelt und die 125 Jahre Gänselieselbrunnen mit dem Aufhebung des Kussverbotes.
1: Und was bedeutet es für die lokalen Händler hier, dieses Fest?
2: Ein großer Umsatzbringer, schon auch das Stadterlebnis, das Kennenlernen fremder Kunden der Stadt und die beste Möglichkeit, sich in einem guten Licht darzustellen.
1: Und wie kommt es auch bei den Händlern an, dass dieses Fest halt so stattfindet?
2: Sehr gut, die Resonanz der Öffnung ist sehr hoch.
1: Wie kommt es bei den Händlern an, auch die Begründung, warum sie auch so mit dran teilnehmen?
3: Ja, also ich sag mal, für die Einzelhändler ist das eine feste Größe, eine Institution, einmal im Jahr auch über ein bestimmtes Maß hinaus vielleicht sich nochmal anders zu präsentieren, mit anderen Möglichkeiten vor den Geschäften, in den Geschäften, mit Aktionen, ob das Live-Musik ist, mit bestimmten Themen, die man vielleicht sonst unterjährig nicht bespielen kann. Und da bietet letztendlich das Pro City Gänselieselfest auch einen schönen Rahmen, um einfach auch mal ein bisschen mehr zu machen, als sonst möglich wäre. Ganz wichtig, mit der Aufhebung vom Kussverbot, da muss man vorsichtig sein, weil das Gänselieselfest soll ja nicht mehr geküsst werden.
1: Ja.
3: Die kann sich ja nicht wehren. Also ich glaube, es geht eher so um diese
2: Betretungsverbot.
3: Das Betretungsverbot, ne? Und dass man mit dem Gänselieselfest zusammen halt ein Foto machen kann, einmal kurz umarmen, drücken, Blümchen reinstecken. Aber
2: nicht unfreiwillig.
3: Okay. Geküsst werden will die, glaube ich, nicht mehr. Das hoffen, glaube ich, vielleicht nur noch die Studenten, aber ich glaube, selbst bei denen ist es kontrovers diskutiert. Ne?
0: Ja. Das war ein Interview von Elisabeth Christine Fricke mit dem Vorstandsvorsitzenden des Pro City Vereins Katharina David und René Merge. Weiter geht's jetzt mit dem Song "Don't Get Me Wrong" von Jay Bernard. 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

0: 17.30 Uhr die Nachrichten. Nach der Serie von Sabotageangriffen auf das Stromnetz in mehreren Bundesländern hat die Bundesanwaltschaft in Karlsruhe die Ermittlungen gegen den Tatverdächtigen übernommen. Der 48-Jährige ist seit gestern in Untersuchungshaft. Er soll Behördenangaben zufolge mehrfach versucht haben, mit selbstgebauten Raketen Kurzschlüsse an Hochspannungsleitungen auszulösen und nahegelegene Kraftwerke zu stören. In einigen Fällen ist ihm das auch gelungen. An der Suche nach dem Mann waren in der Region zwischen Köln und Aachen zuletzt rund 1.700 Polizisten beteiligt. Im Wohnmobil des Tatverdächtigen fanden die Ermittler ein Notizbuch des Verdächtigen mit handschriftlichen Vermerken zu mehr als 160 Sabotagezielen. NATO-Generalsekretär Rutte hat Deutschland als treibende Kraft beim Ausbau der europäischen Verteidigungsfähigkeit gewürdigt. Zum Abschluss der Botschafterkonferenz im Auswärtigen Amt in Berlin lobte Rutte die Entscheidung der Bundesregierung, bis 2029 insgesamt 3,5% des Bruttoinlandsprodukts für die Verteidigung auszugeben. Damit liege Deutschland in Europa an der Spitze und sei außerdem ein Motor der Rüstungsproduktion. Rutte warnte vor einer anhaltenden Bedrohung durch Russland. Die Zahl russischer hybrider Angriffe in Europa nehme zu. Nach dem Drohnenvorfall in Leipzig versicherte der NATO-Generalsekretär Deutschland die volle Solidarität des Bündnisses. Die Bundesregierung macht für den versuchten Anschlag Russland verantwortlich. SPD-Abgeordnete dringen mit Blick auf den AfD-Wahlerfolg in Sachsen-Anhalt darauf, die geplanten Kürzungen bei politischer Bildung zurückzunehmen. Die stellvertretende SPD-Fraktionsvorsitzende Eichwede sagte während der Haushaltsberatungen im Bundestag, man habe am vergangenen Wochenende wieder gemerkt, wie erfolgreich rechtsextreme Akteure mit Desinformation und demokratiefeindlichem Denken seien. Darauf müsse man eine Antwort geben. So sollte beispielsweise bei der Bundeszentrale für politische Bildung nicht so massiv gekürzt werden, meinte Eichwede. Auch der SPD-Abgeordnete Gerster kritisierte geplante Kürzungen bei politischer Bildung und Integrationskursen. Ebenso Vertreter von Grünen und Linken. Nach dem Haushaltsentwurf der Bundesregierung sollen die Ausgaben für die Bundeszentrale für politische Bildung im nächsten Jahr um rund 17 Millionen Euro auf 86 Millionen Euro sinken. Der Etat des Innenministeriums soll insgesamt fast 1 Milliarde Euro mehr umfassen. Mehr Geld soll es unter anderem für die Sicherheitsbehörden geben. Eichwede betonte, Demokratie und Sicherheit dürften nicht gegeneinander ausgespielt werden. Sie gehörten zusammen. In einer Grußbotschaft zum jüdischen Neujahrsfest Rosh Hashanah hat Bundespräsident Steinmeier die Gesellschaft zum Eintreten gegen Antisemitismus aufgefordert. Es sei beschämend und dürfe einen niemals ruhen lassen, wenn Jüdinnen und Juden in Deutschland Anfeindungen auf der Straße oder in Universitäten ausgesetzt seien, heißt es in dem Schreiben Steinmeiers. Deutschland trage eine besondere historische Verantwortung für den Schutz jüdischen Lebens. Man müsse alles daran setzen, den unerträglichen und weiter wachsenden Antisemitismus in Deutschland und auch in Europa zu bekämpfen. Das Neujahrsfest Rosh Hashanah beginnt morgen und gehört zu den höchsten Feiertagen im Judentum. Die Generalsanierung wichtiger Bahnstrecken wird nach Angaben der Deutschen Bahn länger dauern als derzeit geplant. Konzernchefin Paller sagte in Berlin, das Konzept der Korridorsanierung sei auf dem Prüfstand. Es werde derzeit mit dem Bundesverkehrsministerium abgestimmt und solle bald vorgestellt werden. Es gehe darum, die zeitliche Abfolge und regionale Belastungen besser zu regeln. Bei einer Korridorsanierung werden belastete Streckenabschnitte komplett gesperrt und general überholt. An dem Konzept gibt es viel Kritik. Unter anderem wird moniert, dass die Verbesserungen in keinem Verhältnis zu den monatelangen Sperrungen stünden. Das Wetter nachts unterschiedlich bewölkt, gebietsweise ein wenig Regen möglich, örtlich Nebel, Tiefstwerte 11 bis 3 Grad. Am Tag im Nordwesten und Westen bewölkt und örtlich etwas Regen, ebenso am östlichen Alpenrand. Sonst überwiegend sonnig, bei Temperaturen von 17 bis 25 Grad. Und die weiteren Aussichten? Am Samstag wechselnd bewölkt, im Süden heiter, bei 20 bis 27 Grad. Das waren die Nachrichten.
1: Vielen Dank an die Kolleginnen vom Deutschlandfunk. Jetzt geht's wieder weiter mit dem Stadtradio Göttingen auf der 107,1 und wir ergänzen auch nochmal mit dem Wetter hier in Südniedersachsen. Aktuell gibt es einen Mix aus Sonne und Wolken bei 18 Grad und heute bleibt es auch noch ein bisschen bewölkt bis in den Abend hinein. In der Nacht klart die Bewölkung dann auf und es gibt Tiefstemperaturen um die 13 Grad. Die nächsten Tage gibt es ebenso noch einen Mix aus Sonne und Wolken. Die Temperaturen bleiben gleich, etwa 21 Grad Höchsttemperatur morgen und auch am Samstag und am Wochenende generell sind die Temperaturen um die 20 Grad. Dabei bleibt es für die nächsten Tage erstmal trocken. Das waren die internationalen Meldungen unserer Kolleginnen vom Deutschlandfunk und das Wetter. Und jetzt gibt's ein bisschen Lady Gaga mit Telephone.

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1: Das Programm für das diesjährige Gänseliese-Fest steht fest. Am 27. September feiert Göttingen unter dem Motto »Geht mit uns auf Zeitreise«. Unter anderem gibt es eine historische Modenschau und eine Möglichkeit, dem Gänseliese persönlich zu gratulieren. Der Kirchenturm der St. Egidienkirche in Hahnmünden soll gesichert werden. Konkret geht es um eine konstruktive Sicherung vom Holztragwerk und der Dachhaut. Dieses Vorhaben wird von der Klosterkammer Hannover mit knapp 50.000 Euro unterstützt. In der aktuellen Förderrunde der Klosterkammer ist dies die höchste Summe, die an einen einzelnen Antragsteller geht. Im Zugverkehr zwischen Kassel-Wilhelmshöhe und Eichenberg kommt es ab Samstag zu Einschränkungen. Bis einschließlich 30. Oktober entfallen die Regionalexpresslinien RE8 und RE9 auf dem Abschnitt. Stattdessen fahren Busse im Ersatzverkehr. Eine Fußgängerin wurde gestern bei einem Unfall schwer verletzt. Der Unfall ereignete sich kurz vor 16 Uhr an der Kreuzung Friedrichstraße-Wallstraße in Northeim. Die 18-jährige Frau überquerte die Straße und wurde dabei von einem 60 Jahre alten Autofahrer übersehen. In der Göttinger Wagnerstraße und im Hainholzweg laufen seit vergangenem Mittwoch, dem 2. September, umfangreiche Arbeiten an der Versorgungsinfrastruktur. Dafür ist die Wagnerstraße zwischen Fridjof-Nansenweg und Hainholzweg voll gesperrt. Die Arbeiten sollen voraussichtlich bis Ende November dauern. Das war der Tag im Überblick mit den wichtigsten Meldungen des Tages. Weiter geht's jetzt mit Hinterland von Casper.

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1: Sie wissen, was das heißt, liebe Hörerinnen und Hörer. Mittendrin, das Nachmittagsmagazin neigt sich nun leider dem Ende, aber haben Sie keine Sorge, mit unserem Programm sind Sie trotzdem noch gut aufgehoben. Nämlich hier geht's gleich im Anschluss an die Lokalnachrichten weiter mit Radioaktiv Nordheim auf Sendung. Ein Nordheim-Format im Bürgerfunk hier im Stadtradio Göttingen unter dem Schirm des Fördervereins Stadthalle Nordheim. Und in der heutigen Sendung geht es um die ukrainische Radioaktivistin Garina Schewtschak und eben um ihre Flucht und was sie vor ihrer Flucht so gemacht hat und natürlich auch vieles mehr. Danach gibt es von 19 Uhr bis 20 Uhr die Sendung Echte Politik und um 20 Uhr dann noch die Bürgerfunksendung, also das Musikmagazin HGs Hausmusik. Und in der aktuellen Sendung von HGs Hausmusik gibt es zwei Themen. Die erste Stunde steht unter dem Motto HGs Hausmusik Leftovers. Im Laufe der letzten Sendung sind oft Themen zu kurz gekommen. Versprochene Songs haben es einfach auch aus Zeitgründen nicht mehr in die Sendung geschafft. Und das wird eben jetzt in der aktuellen Sendung nachgeholt. In der zweiten Stunde wird dann das Album CPR von der gleichnamigen Band vorgestellt. Das Besondere daran ist, dieses Album stammt aus den 80er Jahren, beinhaltet verschiedene gespielte Instrumentale, größtenteils Rock und Fusion Music. Und das gibt's alles ab 20 Uhr heute zu hören. Das war unser Programmausblick. Morgen geht's dann wieder mit Mittendrin das Morgenmagazin weiter um 7 Uhr. Da begleitet Sie dann mein Kollege Kieran Kuhls durch die Sendung. Und unser Programm können Sie auch immer gerne auf unserer Webseite unter stadtradio-göttingen.de nochmal einsehen. Jetzt gibt's erstmal noch ein bisschen Musik, bevor ich dann gleich nochmal rüber zu den Lokalnachrichten schalte. Erstmal Nublé Chemie von Joe Cocker. Es ist 17.52 Uhr. 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
1: Es ist 18 Uhr, die aktuellen Meldungen mit Benita Heukamp.
2: In Gimte wurde ein Ilebach entfernt. Dadurch sollen insbesondere mit Blick auf regenreiche Herbstmonate die Risiken durch Hochwasser minimiert werden. Das gab die Stadt Hanmünden bekannt. Die Genehmigung wurde durch die untere Naturschutzbehörde erteilt. Diese habe keine zumutbaren Alternativen gesehen, durch die die angrenzenden landwirtschaftlichen Flächen und das Siedlungsgebiet bei Starkregen vor Überschwemmung geschützt werden können. Insbesondere im Bereich zwischen Weidenweg und dem Zufluss in die Schede komme es schnell zu einem Rückstau des Gewässers. Der Biber ist nach dem Bundesnaturschutzgesetz eine streng geschützte Tierart. Um einen Damm zu entfernen, braucht es eine offizielle Genehmigung. Der Kirchenturm der St. Egidienkirche in Hanmünden soll gesichert werden. Konkret geht es um eine konstruktive Sicherung vom Holztragwerk und der Dachhaut. Dieses Vorhaben wird von der Klosterkammer Hannover mit knapp 50.000 Euro unterstützt. In der aktuellen Förderrunde der Klosterkammer ist dies die höchste Summe, die an einen einzelnen Antragsteller geht. Insgesamt hat der Zuwendungsausschuss mehr als 280.000 Euro für 17 kirchliche, bildungspolitische und soziale Projekte freigegeben. Auch die Göttinger Bürgerstiftung erhält eine Förderung. Das Projekt Musikchancen wird mit 9.600 Euro bedacht. Dieses soll Kindern aus finanziell benachteiligten Familien ermöglichen, ein Instrument zu erlernen. Eine Fußgängerin wurde gestern bei einem Unfall schwer verletzt. Der Unfall ereignete sich kurz vor 16 Uhr an der Kreuzung Friedrichstraße-Waldstraße in Nordheim. Die 18-jährige Frau überquerte die Straße und wurde dabei von einem 60 Jahre alten Autofahrer übersehen. Durch den Zusammenstoß wurde die junge Frau schwer verletzt. Sie musste in ein Krankenhaus gebracht werden. Es entstand ein Sachschaden in Höhe von ca. 5.500 Euro. Das Programm für das diesjährige Gänseliesel-Fest steht fest. Am 27. September feiert Göttingen unter dem Motto »Geht mit uns auf Zeitreise«. Unter anderem gibt es eine historische Modenschau und eine Möglichkeit, dem Gänseliesel persönlich zu gratulieren. Auch für die ganze Familie ist etwas geboten. Es gibt eine Familienstadt-Rallye, in der Wahrzeichen der Göttinger Innenstadt kennengelernt werden können. Das Highlight ist die Verkündung des neuen Gänseliesels und des Mini-Gänseliesels durch Oberbürgermeisterin Petra Breustedt.
3: Das war Benita Heukamp mit den Lokalnachrichten und nun werfen wir noch mal einen Blick auf das Wetter und die Verkehrsmeldungen hier in Südniedersachsen. Momentan gibt es einen Mix aus Sonne und Wolken bei 18 Grad in Göttingen. In Nordheim sind es ebenso 18 Grad und in Osterode messen wir 17 Grad. Und es bleibt erstmal wechselnd bewölkt bis in den Abend hinein. In der Nacht lockert es dann ein bisschen auf und die Nacht wird klar bei Tiefstemperaturen um die 13 Grad. Ein Mix aus Sonne und Wolken hält sich auch die nächsten Tage hier in der Region. Bis zum Wochenende hin bleibt auch die Temperatur recht stabil. Nämlich wir kriegen Höchsttemperaturen um die 21 Grad morgen und am Samstag. Am Sonntag dann 18 Grad und es wird regnerisch am Sonntag. Der Rest der Tage bleibt trocken. Und wir schauen noch auf die Straßen im Sendegebiet. Auf der A7 geht zwischen der Anschlussstelle Echte und der Anschlussstelle Nordheim eine neue Verkehrsführung. Grund ist der Neubau eines Überführungsbauwerks. Während der gesamten Bauzeit bleiben in beide Fahrtrichtungen jeweils 3 Fahrstreifen erhalten. Diese werden jedoch in der Breite beschränkt und gleichzeitig gilt eine Geschwindigkeitsbegrenzung auf 100 km/h. In Herzberg ist die Löhnstraße derzeit voll gesperrt. Betroffen ist der Bereich zwischen der Hebelstraße und der Buschstraße. Grund sind unter anderem die Erneuerung der Wasserleitungen und der Fahrbahndecke. Und das gilt bis zum 30. Oktober. Die obere Herrenstraße sowie die untere Herrenstraße in der Ortschaft Riefensbeek Kammschlaken sind voraussichtlich bis zum 25. September voll gesperrt. Grund für die Sperrung sind die Erneuerung der Stromanschlüsse durch die Harzenergie. Und der Hagenweg ist aktuell voll gesperrt in Göttingen. Grund sind Arbeiten zum Hochwasserschutz und zum Fernwärmeausbau. Auch die Straßenoberfläche wird saniert und das dauert bis zum 23. Oktober. Die Blitzer stehen heute im Landkreis Göttingen in Hahnmünden, Bad Sachsa, Bovenden, Stauffenberg und Walkenried und im Landkreis Northeim im Raum Hardexen und Uslar. Die semistationäre Messanlage Alice ist zudem im Raum Kahlefeld im Einsatz. Allen unterwegs eine gute und sichere Fahrt. Das waren die Stadtradio Göttingen Lokalnachrichten. Die nächste Ausgabe gibt's dann wieder morgen früh um 7 Uhr und da begleitet sie dann mein Kollege Kieran Kuhs durch die Sendung Mittendrin, ihr Morgenmagazin. Das war's jetzt auch mit Mittendrin, ihrem Nachmittagsmagazin. Hier auf der 107,1 in den Nachrichten war für Sie Benita Heukamp und ich, Sophie Bross, verabschiede mich nun auch vom Mikrofon. Ich wünsche Ihnen noch einen schönen Abend und hoffentlich auch einen schönen Feierabend. Hier geht's jetzt gleich weiter mit Radioaktiv Northeim auf Sendung.
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1: Hallo, liebe Hörerinnen und Hörer, es ist Donnerstag und zwar, ich würde mal sagen, 18.04 Uhr, wieder Zeit für Nordheim auf Sendung. Diesmal mit Ihrem altbekannten Moderator Harald Merz, wie immer, aber an meiner Seite ist nicht Fabio Peter, und zwar kandidiert der Fabio für den Kreistag und für den Stadtrat am 13. September. Und bis dahin haben wir ihm erstmal nach unserem Paragraph 9 der Satzung eine Auszeit verordnet. Der Fabio, der redet manchmal schneller, als er denkt. Und deshalb könnte er sich irgendwie verhaspeln und da irgendwie welche Dinge sagen, die parteipolitisch nicht in unser Konzept passen. Und deshalb habe ich einen neuen, unverbrauchten Mann an meiner Seite. Und zwar ist das Dr.
2: Stefan Teurer,
1: ja,
2: aus dem Heimatmuseum gesagt. Und Stadtarchiv von Dortheim. Und ich war auch schon mal hier auf der Sendung.
1: Ja, also ein altbekannter Radiomann. Stefan, wie kam es denn dazu, dass du zur Stadt Nordheim gekommen bist? Also welche Ausbildung hast du erstmal gemacht? Damit fangen wir mal an.
2: Ja, ich hole mal ganz weit aus, denn man muss ja wissen, wo ich die Idee her hatte. Also ich habe Archäologie studiert und das lag daran, dass ich mit 10 oder 11 Jahren mal ein Asterix und Obelix Heft in die Hand bekam. Dann habe ich mich durch die Schulbibliothek gelesen und mein Interesse wurde immer größer an der Archäologie und letztendlich habe ich das auch studiert und meine Berufung auch zum Beruf gemacht. Optimaler kann es gar nicht laufen. Anschließend war ich nach dem Studium 15 Jahre lang Stadtarchäologe in Göttingen. In Einbeck gewesen. Kleiner Versprecher, in Göttingen hatte ich nur studiert. Und dort dann erste Kontakte zu meiner neuen Heimat, wo ich gewohnt habe, nach Nordheim begonnen. Und hier dann eine Archäologieausstellung im Heimatmuseum gemacht. Und letztendlich bin ich dann seit 2017 dann auch der Museumsleiter hier in Nordheim geworden und auch Archiv habe ich übernommen.
1: Ja, Stefan, du bist ja auch eine Institution geworden. Du mischst überall in der Kultur mit und bereicherst sie. Und du hast ja auch promoviert. Du bist also nach meinem Wissen der einzige Promovierte in der Stadtverwaltung Nordheim. Wirst du da auch entsprechend hofiert und geachtet?
2: Ja, erstmal, es gibt natürlich noch unseren Juristen, der hat auch einen Doktortitel und in Verwaltungen sind Promovierte natürlich rar. Folgen hat das allerdings dann auch keine, weil wir ja nicht als Wissenschaftler eingestellt sind, sondern als Sachbearbeiter oder eben auch Fachbereichsleiter oder dergleichen. Und insofern macht sich das zumindest in der Gehaltsgruppe nicht bemerkbar.
1: Schade, dass man dann daran können wir mal arbeiten. In der nächsten Legislaturperiode arbeiten wir dran. Ja, das war soweit zu deiner Ausbildung. Und du hast hier ein Museum, in dem ja auch einige Schätze liegen. Also bekannt ist zum Beispiel der Nordheimer Münzfund als Schatz. Aber es gibt ja hier und da eben noch andere Dinge, die beachtenswert sind und einen Besuch lohnen.
2: Ja, du hast es ja schon angesprochen, der Höckelheimer Münzschatz, ist der größte Norddeutschlands mit 17.030 Münzen. Den haben wir einbruchsicher und diebstahlsicher im Keller untergebracht, in einem alten Gewölbekeller, der dann vorher auch sogar noch archäologisch ausgegraben werden musste, damit er genug an Raum hat. Nebenher haben wir natürlich alles, was die Stadtgeschichte zu bieten hat, vom Mammutzahn, gefunden bei Edesheim, über steinzeitliche Fundobjekte, Mittelalter, bis dann eben zu den Gilden, der Ratsverfassung, über Graf Otto, dem eigentlichen Begründer ja von Nordheim, zumindest nannten sich die

0: Also wir haben ein Riesensammelsurium, die gesamte Stadtgeschichte ist im Prinzip abgedeckt.
1: Erlebte Geschichte. Ein Besuch lohnt allemal und der Eintritt in das Museum ist frei. Das ist ja eine Besonderheit. Wie könnt ihr euch das leisten und wie viele Besucher habt ihr so und wo soll die Reise hingehen?
0: Ne, damals wurde die Entscheidung tatsächlich gefällt, dass wir keinen Eintritt nehmen. Anstelle dessen haben wir eine wunderschöne uralte Eichentruhe mit einem neuen Schlosssystem aus dem 16. Jahrhundert an der Wand montiert, in der man auch eine Spende einwerfen kann. Das ist immer dann gut, wenn Führungen sind oder Einzelbesucher kommen, die werfen da dann in der Regel auch was ein, so dass wir über diese Spenden vermutlich sogar mehr einnehmen, als wenn wir einen festen Preis hätten und damit potenzielle Besucher vielleicht auch abschrecken. Wie gesagt, wir sind ein Heimatmuseum, haben zwar 3 Stockwerke voll gefüllt mit Historie und Objekten, aber die Besucherzahlen nach Corona sind immer noch nicht auf die Vor-Corona-Zeiten hochgegangen, aber um die 3.000 Euro, da bewegen wir uns gerade.
1: 3.000 Besucher.
0: Im Jahr, dann natürlich.
1: 3.000 Besucher und
0: nicht insgesamt.
1: Spendruhe sind 3.000 Euro.
0: So in etwa, ja. Genau.
1: Also ein Besuch im Heimatmuseum Northeim lohnt sich für alle. Man kann also von Göttingen anreisen. Und jetzt sag noch mal kurz die Öffnungszeiten, damit wir deine Besucherzahl auch verdoppeln.
0: Ja, die Öffnungszeiten sind eigentlich von dienstags bis sonntags 10 bis 12 Uhr und dienstags, Donnerstag, freitags haben wir auch nachmittags nochmal von 14 bis 17 Uhr geöffnet. Es wäre aber zurzeit klug, immer vorher mal anzurufen oder sich zu melden, weil wir gerade einen personellen Engpass hinnehmen mussten. Die Stellenausschreibung läuft aber bereits wieder.
1: Ja, wie überall in der Kultur, Sparzwang. Aber wir wollen jetzt langsam zum nächsten Thema oder zu unserem Thema heute überleiten. Und ich sag mal ein Stichwort, dem du widersprechen wirst im zweiten Teil. Ich sage Bares für Rares und wir leiten ein mit Wolfgang und dem Trödler Abraham.

0: Ja, Stefan, jetzt kommt dein Widerspruch zu Bares für Rares.
1: Ja, Bares für Rares dürfen wir so ja natürlich nicht sagen. Bei uns steht auch nicht der Verkauf irgendwelcher Objekte oder der Ankauf durch Händler im Vordergrund. Deswegen haben wir das Ganze Fundschau genannt. Die erste Northeimer Fundschau ist ja auch bereits gelaufen, Mitte Juli, und war sehr erfolgreich. Und zu Anfang müsste man aber erwähnen, wie die Idee dazu entstand. Und zwar hat mich mein Freund Fabio Peter, von dem wir
0: Da
1: ja
0: ist
1: schon
0: er
1: gehört
0: wieder, da
1: haben,
0: ist er wieder, ja.
1: Hat mich aus Berlin angerufen und meinte, er hätte da auf dem Flohmarkt was ganz Dolles gefunden, ob das denn was Echtes wäre. Wie das so ist mit Ferndiagnosen, nur per WhatsApp-Foto ist natürlich immer schwierig zu sagen, ist es ein Original oder nicht. In diesem Fall hatten wir Glück, er hat es gekauft, er hat es mitgebracht und dabei ist die Idee entstanden, eine Vitrine zu machen, wo die Objekte dargestellt werden. Und beim Machen der Vitrine kam uns dann die Idee, wir können ja mal alle Northeimer und Northeimerinnen aus Northeim selbst und der Region aufrufen, ihre Dachbodenfunde, Kellerfunde vorzuzeigen, einfach nur bestimmen zu lassen im Museum. Wenn wir was sagen können, tun wir das dazu. Wir recherchieren dann auch vor Ort und haben dann eben eine Fundschau gemacht, die sehr gut angenommen war und auch sehr schöne Funde gebracht hat.
0: Ich war ja auch Gast und die Besonderheit war eigentlich die Nähe zwischen Publikum und zwischen Museum. Also du warst ja ein Star und beliebt und jeder wollte mit dir reden. Und ich denke, das ist auch ein guter Weg, um ein Museum populär zu machen und neue Wege zu gehen.
1: Ja, der Weg, der hat sich auf jeden Fall so gut gezeigt, dass wir eine zweite Fundschau machen wollen. Dazu aber später nochmal Termine. Zunächst einmal, was haben wir denn überhaupt vorgelegt bekommen? Das war zum Beispiel ein Dachbodenfund, der 15 Jahre lang in der Familie rumgereicht wurde. Und zwar eine alte provinzialrömische Lampe von 2000 Jahre Alter mit einem wunderschönen Widderkopf obendrauf. Die Finder haben damit nichts anfangen können und wir konnten denen nun zeigen und erklären, worum es sich gehandelt hat. Ein anderer Fund war ein wunderschöner Krug, auf dessen Hauptschauseite ein Siegelbild von Ulrich von Württemberg drauf war, also eine Familienauftragsarbeit an einen Töpfer im Westerwald gewesen ist. So ein Krug ist nicht unbedingt selten, aber in der Ausformung ein wunderschönes Objekt. Auch so sowas haben wir gesehen. Fensterbilder. Einige Personen sind auch nur mit Fotos gekommen, weil die Objekte einfach zu gefährlich für den Transport waren. Porzellanteller mit Applikationen drauf aus Hamburg beispielsweise und eben andere viele, viele schöne Objekte haben wir dort gesehen und konnten den Leuten auch was dazu erzählen. Und spannend war auch die Geschichten, die uns die Leute, die Besucher dazu erzählt haben, wie sie daran kamen, was sie glaubten, was es ist und was es dann letztendlich tatsächlich nach unserer Expertise geworden ist.
0: Zu deiner Lampe haben wir nachher noch das richtige Lied spielen, aber jetzt erstmal, dass wir nicht zu viel reden, einen Old-Fashioned Song.

0: Ja, Stefan, wie geht's denn nun weiter mit Bares für Rares?
1: Mit der Fundschau, Harald, geht es am 19. September weiter, und zwar parallel zum Northeimer Klostermarkt bietet das Museum von 10 bis 13 Uhr eine Wiederholung der Fundschau an. Und ich denke mal, dass wir vielleicht auch eine Stunde dranhängen werden, wenn noch zu viele Besucher mit ihren schönen Objekten da sitzen werden. Also am 19. September 10 bis 13 Uhr im Heimatmuseum am Münster in Northeim am Münster 32, 33.
0: Ja, jetzt nochmal eine Frage auch an dich. Du sagtest Klostermarkt. Weißt du denn, wer den Klostermarkt erfunden hat?
1: Ja, das ist immer so eine Sache, wer den erfunden hat. Die Idee kommt von der Person mir gegenüber.
0: Ja, möchte ich mal daran erinnern. Das waren die 90er Jahre. Und da hatten wir einen Stadtdirektor, der hieß Bramlage. Und der sagte, wir müssen hier irgendwas in Northeim noch machen. Was könnten wir denn machen? Und ich hatte mich gerade so mit der Historie beschäftigt, also mit den Keimzellen der Stadt Northeim, auch im Medenheim. Und da haben wir so eine Verbindung gemacht mit Pferdekutschen, sind wir von den Keimzellen hier in den Stadtmittelpunkt gefahren. Es war eine schöne Zeit, und leider ist der Klostermarkt im Laufe der Jahre nicht mehr weiterentwickelt worden im Sinne der historischen Idee. Ne? Also wie gesagt, wir hatten immer Jute statt Plastik, war immer eine Voraussetzung. Aber wie gesagt, wir arbeiten daran, dass der Klostermarkt wieder so wird, wie er früher einmal war. Und jetzt nochmal zum Lampenschirm. Die Lampe war wahrscheinlich nicht aus den 70ern.
1: Nee. Ja, die Lampe war nicht aus den 70ern, sondern eher aus dem 2. oder 3. Jahrhundert nach Christi, aus dem römischen Donau- oder Rheinprovinzen.
0: Ja, aber wir spielen jetzt einfach mal die Lampe aus den 70ern so als modernes Gegenstück.
2: Wenn

0: Lampen aus die 60er Jahr. Die klirren nur länger vor, die gingen nicht da aus. Da haust die Sicherung ganz sicher aus, wär ich ein Möbelstück.
1: Ja, Stefan, das war also ein Ausblick nochmal auf die Aktion Bares für Rares, der du widersprichst. Und jetzt nochmal die Frage, was passiert denn sonst noch so im Museum? Habt ihr Sonderausstellungen oder große Pläne? Wirf doch mal einen Blick in die Zukunft.
2: Also Harald, die nächste große Sonderausstellung wird erst zum 30-jährigen Krieg stattfinden. Vor 400 Jahren ist Northeim dreimal belagert worden. Und die letzte große Belagerung, die fängt irgendwann jetzt im September an und ging dann bis Juli des Jahres 1627. Und das ist natürlich ein Jubiläum, da muss im Museum irgendwas gezeigt und gemacht werden. Leider haben wir kaum Exponate zu dieser Zeit, sodass wir da dann auch sogenannte Flachware aus dem Archiv präsentieren müssen, was mir natürlich als Leiter auch des Stadtarchives recht leicht fallen wird. Ja. Und damit ist man dann auch schon eine Weile beschäftigt, wenn man eine Ausstellung komplett neu aufbauen muss. Zwischenzeitlich wird es vielleicht noch mal eine kleine Kunstausstellung geben, aber das ist letztendlich noch nicht ganz spruchreif.
1: Auf jeden Fall aber alles andere als Trash, und davon singt jetzt Suede.

0: Ja, Stefan, das war jetzt schon eine ganze Menge Dienstliches, aber jetzt noch mal, du hast auch viele private Interessen und ich weiß auch immer, wenn ich dich anrufe und habe irgendwelche verrückten Ideen, dann stehst du auch immer zur Verfügung, manchmal etwas missmutig, aber immerhin motiviert und mit voller Kraft.
1: Ja, meist, wenn ich sehe, dass du anrufst, zucke ich erstmal zusammen, weil ich weiß, da kommt wieder zusätzliche Arbeit auf mich zu, die so auch nicht unbedingt dienstlich erforderlich wäre. Aber es sind immer wunderschöne Projekte dabei, wie der Ost-West-Dialog mit Gundermann, den Sorben, Frau Wenzel, das waren also schon großartige Aktionen, die uns auch viel, viel Erfahrung und Gäste im Museum bewährt haben, auf privater Ebene. Ich habe meinen Beruf zur Berufung gemacht. Ah, ja. Das soll heißen, neben der Familie steht die Archäologie bei mir in meinem heimischen Büro immer noch meterweise in den Bücherregalen und da komme ich wahrscheinlich auch nicht los. Mein Hobby ist halt auch Beruf geworden. Das kann man eindeutig so sehen. Und deswegen bin ich da vielleicht auch so ein bisschen einseitig veranlagt.
0: Und du bist auch ein Schatzsucher.
1: Ja, als ehemaliger Archäologe hat man natürlich auch mit Metalldetektoren Kontakt. In der Regel waren das keine positiven Kontakte, wenn es um Personen geht, die ohne Genehmigung illegal laufen und nichts dokumentieren. Da gehen wir von der Denkmalpflege natürlich ganz anders vor. Und auch über den Heimat- und Museumsverein für Nordheim und Umgebung e.V., dessen Vorsitzender ich außerdem auch noch bin, haben wir uns ein Gerät angeschafft. Ein Freund, mein Stellvertreter, hat sich auch noch mal ein Gerät angeschafft, sodass wir für die hiesige Denkmalpflege gezielt auch Flächen abgeben können, um deren Denkmalrelevanz festzustellen. Da wir die entsprechende Ausbildung haben, ist das auch eine sehr, sehr gute Sache. Schwierig ist es mit denen, die die Fundstellen, die Bekannten, dann auch noch zumeist plündern und Fundmaterial bergen ohne jegliche Dokumentation.
0: Ja, vielleicht jetzt noch mal ein paar Hinweise. Was würde denn so ein Detektor, der einigermaßen vernünftig ist, kosten? Und wie könnte jemand, der jetzt Lust hätte, da auf Suche zu gehen, legal damit anfangen?
1: Ja, bevor man sich so ein Gerät kauft, sollte man überhaupt schon mal mit der Denkmalschutzbehörde Kontakt aufnehmen und sich ein bisschen informieren. Die Geräte gibt's von 80 bis 8.000 Euro, da ist alles offen. Wirklich gute Geräte muss man schon vierstellig bezahlen, das ist schon mal ganz klar. Aber der Umgang damit zu erlernen und mit den Umgang mit dem Fundmaterial, was man dann birgt, denn man kann nicht einfach überall suchen, das Material aus dem Boden holen und ohne jegliche Fundeinmessung, Kartierung, Lagebeschreibung und Identifikation, das geht einfach nicht. Das muss sehr professionell gemacht werden. Und dafür bietet das Niedersächsische Landesamt Kurse an, wo man das lernt. Dann kriegt man eine sogenannte Lizenz. Damit kann man sich dann bei den unteren Denkmalschutzbewerben Behörden auf irgendwelche Flächen bewerben und je nachdem, wie man sie sich da gibt und darstellt, bekommt man dann welche bewilligt und dann muss man seine Funde regelmäßig vorlegen, alle Funde.
0: Ja, das ist schon mal eine gute Auskunft und jetzt beenden wir das Thema erstmal so mit Bill Ramsey, den Souvenirs, die man kaufen soll. Souvenirs von Bill Ramsey.

0: Liebe Hörerinnen und Hörer, das war wieder Nordheim auf Sendung für Sie, diesmal mit Dr. Stefan Täuber und Ihrem Harald Merz. Und es hat wieder sehr viel Spaß gemacht. Bleiben Sie gesund und munter und bleiben Sie uns gewogen und schalten Sie wieder ein, wenn es Donnerstag um 18.05 Uhr heißt, Nordheim auf Sendung. Auf Wiedersehen, Ihr Harald Merz.
1: Und Stefan Täuber, der sich bedankt, auch mal wieder im Radio sprechen zu dürfen.
0: Ciao.
2: Das waren für Sie am Mikrofon.

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0: Hallo, heute ist der Senderverantwortliche Bürgerfunker Dirk Kaitschik. Ich bin heute für euch in Kahnefeld im Ortsteil Düderode im Waldschwimmbad und treffe André Neubauer. André bewirbt sich um die Position als Bürgermeister. In Kahnefeld steht ein Bürgermeisterwechsel an. Der bisherige Bürgermeister tritt nicht erneut zur Wahl an. Und du, André, bewirbst dich für diese Position.
1: Hallo Dirk, ja, mache ich.
0: Ein paar grundlegende Fragen zu deiner Person. Was hat dich motiviert, das Amt anzustreben?
1: Na, erstmal, dass ich hier gebürtig und heimisch herkomme aus dieser Gemeinde. Ich bin hier zur Schule gegangen. Ich habe hier eigentlich bis auf meine Studienzeit den Großteil meines Lebens verbracht und bin seit der Jugend im Ehrenamt tätig. Das heißt, ich habe nicht nur im Sportverein mich engagiert schon als Jugendlicher, sondern dann auch im Jugendraum hier in Düderode, Oldenrode. Bin dort Vorsitzender gewesen. Von da aus kam dann die Ortsjugendpflege, die ich dann gemacht habe. Und weiter ging es dann, dass man mich gefragt hat, möchtest du gerne in den Gemeinderat? Und jetzt bin ich seit 20 Jahren im Gemeinderat und da habe ich das Ganze halt immer ehrenamtlich gemacht. Und jetzt kam halt so die Frage, nachdem Jens Meyer gesagt hat, ich möchte nicht mehr, wer möchte es machen? Und da habe ich gesagt, okay, es ist eine Herausforderung, ich möchte gerne was für meine Gemeinde machen. Und deswegen habe ich gesagt, dass ich das gerne in Angriff nehmen möchte, dieses Thema, und mich dafür bewerben möchte, hier der Gemeinde was Gutes tun. Und ich denke auch, dass ich dafür der Richtige bin.
0: Was sind deiner Meinung nach die wichtigsten Fähigkeiten, die jemanden fürs Bürgermeisteramt in dieser Gemeinde qualifiziert?
1: Ich glaube, was da wichtig ist, ist einmal, dass man mit den Leuten reden kann, dass man, ich sag's mal, kommunikativ ist, dass man, ich sag's mal, aber auch eine gewisse Art von Erfahrung vielleicht auch schon in dieser Politik mittlerweile mitbringt und auch einfach auch mal von außen her auch anders betrachtet. Ich bin Architekt und ich betrachte halt, ich sag's mal, auch schon wirtschaftlich die Gebäude, und ich glaube, das ist gerade in unserer kleinen Gemeinde, die wir hier sind, die wirtschaftlich, ich sag's mal, nicht auf Rosen gebettet ist, auch ziemlich wichtig. Was kann man machen? Was kann man mit den Geldern machen? Jetzt mal unabhängig vom Bauen, sondern auch, ich sag's mal, was andere Projekte angeht, nachhaltige Projekte und so weiter. Das sind so Themen, die mich halt interessieren, die hier in der Gemeinde wichtig sind, genauso wie die Themen, was unsere Schulen, unsere Kindergärten angeht, wie können wir sie instand halten und so weiter. Weil das ist ja gerade als Träger oder als Eigentümer der Gebäude super wichtig, und auch da halt mitentwickeln. Das ist so ein Punkt, wo ich sage, dass da denke ich, dass das wichtig ist, dass man sowas mitbringt, und das habe ich.
0: Wie möchtest du die Ortsteile stärker miteinander verbinden? Zum einen organisatorisch, Infrastruktur, kulturell, aber vor allem gesellschaftlich. Ich habe noch in Erinnerung, dass ich als Zugezogener in der Gemeinde etwas erstaunt war, als mir erklärt wurde, welches die böse Seite und welches die gute Seite der Autobahn innerhalb der Gemeinde ist, und dann feststellen musste, dass die jeweils gute oder böse Seite immer davon abhängig war, auf welcher Seite der Gemeinde man denn wohnt. Ich war auf der östlichen Seite der Autobahn, also nicht der Kahnefelder Seite zu Hause, und von der echter Seite, ein echter ist ein Ortsteil von Kahnefeld, ist es so, dass sich der ein oder andere von baulichen Situationen ein wenig von der Kahnefelder Seite etwas stiefmütterlich behandelt gefühlt hat. Das ist mittlerweile nicht mehr so. Seit einigen Jahren ist das nicht mehr der Fall. Aber diese alte Wunde scheint immer noch bei dem einen oder anderen aufzureißen.
1: Ja, kenne ich auch, weil ich bin ja auch gebürtig hier, und von der Düderoder Seite würde man das jetzt genauso wieder sagen. Ich bin auch auf der östlichen Seite, und dann heißt es immer, ja, auf der anderen Seite der Autobahn. Aber das ist eigentlich überhaupt gar nicht wahr, weil man kann dann alleine schon Düderode-Oldenrode nehmen. Ein Ortsteil von Oldenrode ist der Böhmerberg, der ist auf der westlichen Seite der Autobahn. Und der gehört genauso zu uns in Düderode, Oldenrode, wie der Rest, ich sag's mal, der Orte auch. Und ja, es gibt Nicklichkeiten. Ich verstehe das manchmal nicht, weil ich kenne das aus meiner Kindheit. Wir sind zusammen mit Kahlefeldern, mit Seebexern und mit Eboldshäusern oder Dögerödern, Viashäuser sowieso, die haben hier immer mit dazugehört, zur Schule gegangen, und das ist für mich kein Denken gewesen. Das ist genauso wie ich als Düderöder, wenn man jetzt das so aufs Kleine runterbricht, dann heißt es immer in Düderode, Oldenrode, du wohnst in Oldenrode, oder es ist in Oldenrode, dann ist das gegen Düderode und umgekehrt, und ich bin Düderöder und war immer in Oldenrode unterwegs im Jugendraum, und das war Jugendraum Düderode, Oldenrode, und wir sind als Kinder auch zusammen. Also ich glaube, man sollte das mal runterbrechen. Ich denke da auch so wie aus meiner Kindheit, und das habe ich mir nicht nehmen lassen, wenn man immer sagt, man wird erwachsen. Da gehe ich einfach neutral ran. Ich möchte überall was schaffen. Das ist eigentlich das Ziel. Und das, glaube ich, war ja in den letzten Jahren auch ganz gut rübergekommen, dass wir, ich sag's mal, auf beiden Seiten der Autobahn, auch im Gemeinderat jetzt gerade in den letzten Jahren, viele Projekte umgesetzt haben. Und das wird auch weiterhin so sein, weil für mich ist einfach egal, ob das Seebexen ist, ob das Kahlefeld ist, ob das Echte ist, ob das Willershausen ist oder Westerhof oder Eboldshausen. Und gerade die kleineren Ortschaften haben es ja auch immer schwerer, Dürgerode, Eulershausen. Wir müssen an alle denken und wir müssen für jeden etwas tun. Das ist immer relativ schwer mit so einem kleinen Finanzsäckel. Und dann gibt es auch immer diese Befindlichkeiten, die dann sagen, ja, bei denen passiert was, bei uns passiert nichts. Das ist aber nicht richtig. Wir wollen alle gleich behandeln, bloß wir müssen halt gucken, dass wir ein faires Miteinander finden. Und da ist nämlich genau der Punkt, wie kriegen wir dieses faire Miteinander und dieses ortsübergreifende. Ich glaube, dass das gerade bei vielen Jüngeren sehr gut funktioniert, weil wir ja, ich sag's mal, auch nur noch eine Schule haben. Die werden ja wirklich von der Grundschule an, wachsen die damit auf. Sie sind in einer Schule. Das sollten sich die Erwachsenen auch zu Herzen nehmen. Die Ortsräte, das merkt man auch, oder auch die Vereine mittlerweile, ob das Sportvereine sind, sie sprechen miteinander, sie müssen miteinander kooperieren, weil überall ist das Problem, dass nicht viel Geld da ist oder ich sag's mal auch nicht die Sportler in der Masse wieder da ist. Wenn man jetzt den Fußball nimmt, da sind Spielgemeinschaften mittlerweile entstanden über alte Befindlichkeiten hinweg, was total gut ist, damit sowas weiterhin funktioniert. Und ich glaube, das ist halt auf Gemeindeebene und auf Ortsratsebene ähnlich. Ich weiß, dass es die Bürgermeisterrunde gibt im Hauptverwaltungsbeamten dann, also als mir als Hauptbürgermeister, wenn ich es denn werde. Und das wird natürlich weiter sein, weil man sich ja auch austauschen will. Das ist ein wichtiger Punkt und das sollte man in den Orten auch so weitermachen.
0: Bei der wirtschaftlichen Betrachtung der Region in Gänze sind wir nicht so arg auf Rosen gebettet im Landkreis. Da gibt es einmal die Firma Tim Verpackung, die gerade verkauft wurde. Conti als großer Player hat sich halbiert. In Einbeck gibt es diverse Abhängigkeiten vom automobilen Bereich. Die Firma Kaiser, die Julius Mühle mit ihren Kettenbetrieben und die Firma Dura ganz aktuell hat dicht gemacht. In Moring hat die Firma König Insolvenz angemeldet. Von unseren in der Gemeinde ansässigen Firmen hört man nichts. Bosch läuft, läuft und läuft. Und von der Firma RKW hört man auch nichts Negatives. Sind wir auf der Insel der Glückseligen?
1: Leider kann ich dazu nicht so viel sagen, ob wir auf der Insel der Glückseligen sind, weil ich habe jetzt nicht den direkten Kontakt aktuell zu Bosch und auch zur RKW. Das werde ich mit Sicherheit machen, wenn ich Bürgermeister bin, weil das ist halt wichtig, dass man da auch im Austausch ist. Aber man muss auch sagen, Wir sind hier auch an einem Punkt, wir müssen uns hier weiterentwickeln, weil auch denen kann es passieren, dass es da nicht so gut läuft und wir müssen halt Arbeitsplätze hier halten. Ich bin eigentlich dafür, dass wir gerade da ansetzen mit einem neuen Gewerbegebiet. Jetzt sagen wir wieder, das gibt's überall. Das ist so, dass viele darauf rufen. Wir sind hier die einzige Autobahnabfahrt ohne. Und wir müssen da halt dran, weil wir müssen auch, ich sag's mal, nicht nur für die großen Player, die wir jetzt hier gerade eben genannt haben, sondern wir haben ja auch kleinere. Und da sieht es auch zum Beispiel gar nicht so rosig aus, weil viele Betriebe finden ja auch keine Nachfolge. Wir haben Malerbetriebe, wir haben Kfz-Werkstätten und so weiter. Da ist auch nicht alles immer sehr rosig. Wir müssen einfach, ich sag's mal, auch für die Zukunft, weil das ist, glaube ich, unser Hauptstrukturproblem, was wir hier gerade in der Gemeinde haben. Ich sag's mal, dass wir immer älter werden, dass wir, ich sag's mal, unsere Jugend hier nicht halten können. Dafür brauchen wir ein Gewerbegebiet. Und vielleicht auch mit neuer, gar nicht an die alten großen Player so ungefähr dran denken, sondern mit neuer Industrie. Es entwickelt sich gerade in der Zukunft so viel neue Industrie, nachhaltige Industrie. Und da gibt es bestimmt welche, die suchen Standorte. Und dafür müssen wir einfach, ich sag's mal, hier bereit sein, dass wir hier was anbieten und auch die Möglichkeit bieten, hier Arbeitsplätze zu schaffen. Das ist sehr wichtig, denke ich.
0: In der Verwaltung gibt es von der Bevölkerung in aller Regel den Wunsch, die Verwaltung zu verschlanken, nicht zu verkomplizieren, zu vereinfachen, digitaler zu machen. Mehr Transparenz, klare Ansprechpartner für die jeweiligen Anliegen. Was würdest du umsetzen, wenn du im Amt bist?
1: Man muss erstmal dazu sagen, dass wir schon eine sehr abgespeckte Verwaltung sind, weil wir so klein sind. Also wir haben gar nicht mehr Mitarbeiter, wie wir wirklich brauchen. Wir sind da in den letzten Jahren, waren wir da immer sehr umsichtig. Ich glaube, der gesamte Rat war das, der da sehr umsichtig war, um zu gucken, wo können wir, ich sag's mal, einmal sparen, aber wo brauchen wir auch Personal? Und das ist eigentlich auf ein Minimum gefahren. Die Verwaltung, das ist eigentlich immer so der Punkt, das kenne ich auch so, die muss kundenfreundlich sein. Das ist ein Punkt, wo ich weiterhin mit ansetzen möchte, dass wir, ich sag mal, immer noch attraktiv von draußen sind. Man hört das von vielen größeren Verwaltungen, dass sie das nicht sind und das finde ich eigentlich auch ein bisschen schade. Man muss erreichbar sein und man muss sich auch angucken und das ist auch so eine Sache, die würde ich mir auch noch mal ganz gerne angucken. Wie sind die Servicezeiten und wo kann man vielleicht noch ideal dran arbeiten? Man darf die Leute nicht überlasten, das ist klar, aber das Problem ist für die meisten Menschen, die von 9-to-5 arbeiten, dass, ich sag mal, genau in der derzeit sind die Servicezeiten und sie kommen einfach gar nicht durch die Arbeit zur Verwaltung und können ihre Sachen erledigen. Und da muss man halt zumindest, ich sag mal, ein paar Möglichkeiten schaffen, dass das anders wird. Wie man das macht, Das ist ein Thema, das sollte man anfassen. Da habe ich nicht nur den Anspruch, dass das wichtig ist, weil ich kenne das selber, dass ich lange arbeite und dann da nicht reinkomme. Und da muss man ansetzen. Das ist ein Punkt, ja, der steht auch auf Agenda.
0: Zu Beginn hatte ich schon angedeutet, du trittst zur Wahl an, hast aber keinen Gegenkandidaten. Jemand, der dir wohlgesonnen ist, könnte auf die Idee kommen, der André, der macht das schon. Im Zweifel braucht er nur eine Stimme, die dann sagt, du bist gewählt zum Bürgermeister. Wie motivierst du deine Anhänger, trotzdem zur Wahl zu gehen?
1: Ich sage denen das ganz direkt, dass das nicht so ist. Nur weil ich der Einzige bin, der auf der Liste steht, heißt das nicht, dass ich automatisch gewählt bin und dass ich da damit automatisch ins Amt komme. Es ist ja hier in Niedersachsen so, dass man Ja oder Nein ankreuzen kann. Und es ist dann auch so, dass wenn ich mehr Nein-Stimmen habe als Ja-Stimmen und wenn man sich jetzt darauf verlässt, weil man einziger Kandidat ist, sowieso die Ja-Stimmen kriegt, dann ist das vollkommen falsch. Ich motiviere meine Mitstreiter, geschweige denn die mich ansprechen und sage denen ganz klar, Leute, ich brauche eure Stimme. Wenn ihr nicht losgeht, weil ihr denkt, ich bin gewählt, dann ist es vielleicht genug, die sagen, na, den möchte ich gar nicht. Und dann habe ich das Problem, dann habe ich mehr Nein-Stimmen als Ja-Stimmen. Von daher gehe ich eigentlich klar auf die Leute zu und sage denen, wie ist unser Wahlsystem? Was ist unsere Problematik? Kann man nicht sagen. Wie ist unsere Demokratie in Niedersachsen da aufgebaut? So muss man es ja sagen. Und die ist halt ganz klar da. Jeder hat trotzdem eine Wahl. Nur weil ich der Einzige bin, kann man Ja oder Nein stimmen. Von daher motiviere ich jeden natürlich, stimmt für mich, ich möchte hier in der Gemeinde antreten und Bürgermeister sein und darauf baue ich jetzt an.
0: Transparenz und Beteiligung ist auch immer ein wichtiges Thema. Bei der Bürgerbeteiligung in Richtung direkter Demokratie hat sich bei uns in Niedersachsen einiges geändert. Wir sind zwar neben Bayern das einzige Bundesland, das kein Informationsfreiheitsgesetz hat. Allerdings wurde bei der Novelle des niedersächsischen Kommunalverfassungsgesetzes einiges geändert. Unter anderem auch eine deutlichere Jugendbeteiligung. Was wird uns in Kahlefeld erwarten, wenn du Bürgermeister bist?
1: Wir haben intern in der SPD schon drüber gesprochen. Wir werden und auch über die SPD hinaus, also auch mit anderen politischen Mitbewerbern, wir haben da was vor. Wir haben nicht nur was für die Jugend vor, sondern wir haben uns eigentlich überlegt, dass wir, ich sag mal, so eine Art runden Tisch, nennen wir es jetzt mal, machen. Einmal für die Jugend, weil genau das ist das Problem. Die Jugend spricht viel in der Schule über Politik, aber kann sich irgendwie nicht selber äußern und wird auch, ich sag's mal, man sieht es ja meistens, es bewerben sich dafür Jugendliche nicht und da muss man in die Jugendräume, vielleicht auch an die Jugendpfleger rantreten und da, ich sag's mal, mit denen mal ausloten, was kann man machen, weil wir haben hier unterschiedliche Orte und auch manche Orte haben gar keinen Jugendraum, aber trotzdem sollen ja die Jugendlichen, ich sag's mal, mitgenommen werden. Und das ist, glaube ich, ein Punkt, da muss man ransetzen, so ein runder

0: von der Verwaltungsseite als Thema und Themenpunkt eingepflegt. Und dann ist es natürlich auch so, dass wir dazu einen Vorschlag machen werden. Und dieser neue Rat, in dem Fall, wer auch immer da dann drin sitzt, muss natürlich dann sich auch mit einbringen. Und dann kann man natürlich sehen, wo geht die Reise hin? Was möchte im Endeffekt der neue Rat? Ich alleine, wie gesagt, kann es nicht. Ich habe da meine Ideen, werde die einbringen, aber ich werde das mit dem Rat gemeinsam dann durchspielen. Und ich hoffe, dass da natürlich sich dann auch schon die Jugend mit einbringen kann, indem wir auch vorab informieren, das ist das Thema und dass vielleicht ich das mal gerade aus dem Bereich Jugend sich da dann schon zu den Sitzungen Leute einfinden, die da dann mit vielleicht auch, ich sag mal, Anregungen mit einbringen möchten.
1: Da wir hier gerade im Schwimmbad sitzen, bietet sich das Wortspiel an. Bei welchem Thema wärst du bereit, auch mal gegen den Strom zu schwimmen?
0: Bei welchem Thema bin ich bereit, gegen den Strom zu schwimmen? Ich bin ganz wichtig ist mir das Gewerbegebiet. Da schwimme ich gegen den Strom. Das werde ich mit aller Macht ansetzen, ob das gewünscht ist oder nicht. Da bin ich auch einer, der jetzt mal abgesehen von der parteipolitischen Linie, sondern auch von der finanziellen Linie, wenn man jetzt von oben her Gegenwind kriegt, da muss man ganz klar sagen, wir müssen da dran und wir sind nicht auf Rosen gebettet, aber da brauchen wir nicht nur Unterstützung von oben, sondern wenn da Gegenwind auch von oben kommt, dann werde ich mich auch dagegen versuchen zu wehren. Weil das ist etwas, was wichtig ist. Das ist der eine Punkt, wo ich gegen den Strom schwimmen würde. Und das andere ist ganz einfach, dass ich sage, auch was dieses Thema Jugendräume angeht, dass man sagt, die Jugendräume, die jetzt zum Beispiel in Echte oder in Eulenrode, die durch unsere Umstrukturierung, in Echte ist es ja die Schule. Wir haben jetzt gerade in der Schule, da ist der Jugendraum drinne, da haben wir jetzt in den Räumlichkeiten des Jugendraums wurden zum Teil die Mensa mit eingebaut, das heißt zum Teil, also der Jugendraum wurde komplett abgeschafft und die Mensa wurde da eingebaut und noch ein Teil eingebaut. Und in Eulenrode ist es ja jetzt der Fall, dass der wahrscheinlich ab nächsten Jahr dann wegfallen wird, weil die Feuerwehr durch die Fusion der Feuerwehr Düderode-Eulenrode dort reingeht und die Räumlichkeiten auch für die Feuerwehr genutzt werden. Das heißt, mir ist es halt wichtig, nicht zu sagen, das können wir aus finanziellen Gründen, können wir uns diese beiden nicht mehr leisten. Das sind die ältesten Jugendräume, die wir hier in der Gemeinde mit haben. Ich bin ja in Düderode-Eulenrode groß geworden, der ist dieses Jahr 65 Jahre geworden und ich möchte natürlich, dass der erhalten wird. Und wir müssen gemeinsam mit den Ortschaften natürlich dann auch einen Punkt finden, wo können wir die installieren. Und da bin ich dann halt auch da, dass ich ganz einfach sage, entgegengesetzt vielleicht auch des Rates, da muss man halt die finanziellen Mittel auch für finden, weil diese Jugendarbeit, das sieht man immer wieder, ist wichtig, weil dort entsteht, ich sag's mal, das soziale Engagement auch für die Zukunft. Das muss man so ganz einfach sagen. Die Jugendlichen können sich da selber ausprobieren. Das ist mit mir ja auch selber so gewesen. Und viele, die ich heute noch kenne, ob das jetzt hier Ortsbrandmeister sind oder im Sportverein, welche die Verantwortung übernehmen, die haben alle früher in den Jugendräumen, egal ob das jetzt in Kahlefeld, in Seebexen oder in Düderode-Eulenrode Echte war, die haben sich alle da auch schon engagiert. Und sind dadurch, ist das mal so gewachsen, dass sie sich auch in anderen Vereinen mittlerweile als Erwachsene engagieren und jetzt halt nicht mehr im Jugendraum sind. Na, aber das ist halt der erste Schritt und das ist mir wichtig.
1: Ja, das war ein hervorragendes Schlusswort. Ich bedanke mich bei André Neubauer, SPD, Kahlefeld, Kandidat für das Bürgermeisteramt. Sendeverantwortlich Dirk Kaitschik als Bürgerfunker.

0: Hallo, heute sendeverantwortlich für diesen Beitrag Bürgerfunker Dirk Kaitschik.
1: Ich bin Dirk Kaitschik und bin heute als Bürgerfunker unterwegs im Landkreis Northeim und neben mir sitzt
2: Emma Breuker aus Einbeck. Ich grüße.
1: Wir möchten uns heute über das DUW unterhalten.
2: Ja, die Unabhängige Wählergemeinschaft im Landkreis Northeim. Ja, wir sind frisch gegründet, uns gibt es seit circa einem halben Jahr und wir treten jetzt ganz aktuell zur Kommunalwahl am 13. September an.
1: Die Kommunalwahl wirft also ihre Schatten voraus. Welchen Bezug haben Sie zum Landkreis Northeim? Kommen Sie aus dem Landkreis Northeim schon immer oder sind Sie hinzugezogen?
2: Nein, ich bin vor ziemlich genau 48 Jahren im alten Krankenhaus in Northeim geboren worden und habe dann eine ganz kurze Zeit in Hardegsen gelebt, um schließlich jetzt 46 Jahre meines Lebens hier in Einbeck zu verbringen. In einem Einbecker Ortsteil, jetzt aktuell in Iber, zuvor 44 Jahre in Edemissen. Bin also bestens mit der Lage im Landkreis Northeim vertraut. Ich arbeite als Lehrer an einer Förderberufsschule in Thüringen, kenne also auch andere Ecken unseres Landes und nehme diese Impressionen, diese Eindrücke natürlich auch mal gern nach Hause mit.
1: Wie kam es zur Gründung des DUW? Was hat dazu geführt, dass sich die Gründer des DUW im Parteienspektrum nicht mehr abgebildet gefühlt haben und deshalb DUW gegründet haben?
2: Ja, wir sind eine sehr heterogene Gruppe. Sie haben schon angesprochen. Also wir kommen nicht aus einer politischen Ecke, wie man vielleicht sagen könnte. Also es gibt ja diese klassische Aufteilung zwischen dem Liberalismus, dem Sozialismus und dem Konservatismus. Nein, also wir haben wirklich Zulauf aus allen, sage ich mal, politischen Richtungen. Und das ist einfach der Tatsache geschuldet, dass die Parteien insbesondere hier vor Ort ja doch sehr in ihrem, ich sag mal, Modus behaftet sind. Sie sind Parteistrukturen verhaftet, die sozusagen Entscheidungen ja herbeiführen, die nicht unbedingt gut für unsere Region sind. Und wir als Unabhängiger haben uns gesagt, wollen eine Alternative darstellen, eine wirkliche Alternative zu dieser ganzen Sache. Wir wollen unabhängig von Parteistrukturen für die Region, für die Stadt, für die Kommune, für die Gemeinde entscheiden und uns nicht nach Hannover, nach Berlin orientieren müssen und, wie gesagt, das Beste für unsere Region hier erreicht.
1: Was bewegte Sie ganz persönlich zur Kandidatur für den Landkreis?
2: Ja, auf Kreisebene wären schon wichtige Dinge entschieden. Ich nenne hier als erstes die weiterführenden Schulen ab Klasse 5. Dort ist in erster Linie der Landkreis für verantwortlich zuständig. Ich als Lehrer bin natürlich da ein sehr hohes Interesse dran, dass auch im ländlichen Raum eine hohe Qualität an Bildung gewährleistet ist. Und dazu gehört für mich eine Vielfalt an Schulformen, nicht nur zwei, so wie das in Göttingen der Fall ist, sondern auch mehr, die möglichst, sage ich mal, den individuellen Bedürfnissen der Schülerinnen und Schüler gerecht wird. Ein weiterer Punkt ist die Sicherheit. Wie gesagt, die Feuerwehr, wie gesagt, die Sicherheitsorgane auf Kreisebene haben schon bei überörtlichen Schadenslagen eine wichtige Funktion. Das ist uns auch wichtig. Und als dritter Punkt, die Sozialpolitik. Der Landkreis ist ein ganz wichtiger Träger in der Jugendhilfe, aber auch in der Sozialhilfe. Und dort müssen wir sozusagen vor Ort möglichst gut den Menschen helfen, die, sage ich mal, in sozialen Notlagen sind. Und auch das ist uns wichtig.
1: In der Vergangenheit, was konnten Sie auf Kreisebene bereits als DUW oder als Unabhängige umsetzen und durchsetzen? Und was hat sich bewährt?
2: Naja, man kann das so genau nicht sagen. Also nach 6 Monaten gibt es uns als Organisation erst. Aber wir haben schon sehr viele erfahrene Leute in unseren Reihen. Also ich selbst habe fast 15 Jahre Kreistagserfahrung hinter mir. Auch der aktuelle Abgeordnete Kloss ist mittlerweile jetzt 5 Jahre für sich dort im Kreistag. Und auch der Herr Uwe Jahns aus Mark-Ollendorf ist schon jetzt eine Legislatur dabei. Also Menschen, die schon Erfahrung mitbringen, aber eben nicht unter diesem neuen Label. Und mit diesen Leuten ausgestattet, aber auch mit vielen neuen Leuten, sehen wir uns durchaus in der Lage, unsere Ideen, und die werde ich auch gleich noch mal ein bisschen genauer skizzieren, einzubringen. Und ja, gefragt nach unseren Ideen, ja, ganz wichtig ist uns Transparenz, und das ist wirklich nicht so ein Plastikwort. Viele politische Entscheidungen sind für Außenstehende gar nicht so nachvollziehbar. Vieles geschieht im abgeschirmten Bereich. Und uns ist es wichtig, diesen abgeschirmten Bereich, soweit es möglich ist, zu öffnen. Es kann nicht sein, dass es immer unter dem Deckmantel der, ja, Interesse der Stadt oder Interesse des Landkreises heißt, ja, das können wir nicht in der Öffentlichkeit sagen. Ich denke mal, da ist viel mehr möglich. Und das würde auch eine Menge Frust und Enttäuschung von den Leuten wegnehmen, wenn den Leuten klarer gemacht wird, warum es zu dieser oder der anderen Entscheidung gekommen ist. Und da ist aus unserer Sicht ein ganz hohes Defizit.
1: Das Informationsfreiheitsgesetz ist gerade in aller Munde, weil es auf Bundesebene gerade ein wenig zurechtgestutzt wird. Auf kommunaler Ebene kann das Informationsfreiheitsgesetz eingeführt werden. Ist es auch auf Kreisebene möglich?
2: Auf jeden Fall. Man muss zumindest, auch wenn man vielleicht nicht eine super große Gruppierung am Anfang ist, man kann durch Anträge, durch Satzungsentwürfe, durch Anfragen schon eine Menge bewegen. Denn man, das eine oder andere habe ich schon gelernt in dieser kommunalpolitischen Tätigkeit, die ich ja schon etwas länger ausübe. Man kann auch als Kleiner den Großen wehtun, indem man die richtigen Fragen stellt, Dinge nach außen bringt und auch nochmal richtig darstellt oder zumindest aus unserer Sicht richtig darstellt und dadurch schon Bewegung erzeugt. Auch wenn man vielleicht nicht gleich die Mehrheitsverhältnisse auf seiner Seite hat, ist dadurch schon eine Menge möglich. Und natürlich würden wir das auch einbringen. Wir würden das einfordern und das auch versuchen, über eine Satzung, sage ich mal, in die rechtliche Form zu gießen.
1: An der Stelle vielleicht noch die Frage, was hat sich bewährt, was andere auf den Weg gebracht haben und was hat sich aus Ihrer Sicht überhaupt nicht bewährt, und muss geändert werden.
2: Ja, was hat sich bewährt? Es hat sich erst einmal bewährt, dass, sage ich mal, die großen Gräben versucht werden abzubauen. Dass man versucht, sich zu großen Fragen einig zu werden. Ein Beispiel war das Krankenhaus in Nordheim, was dort angesiedelt werden konnte. Das ist nämlich nicht mehr selbstverständlich, dass es so ein leistungsfähiges Krankenhaus gibt. Man hat das dann doch einigermaßen hinbekommen. Natürlich hat es Kollateralschäden gegeben, aber die großen Parteien und auch die Kreistagsabgeordneten waren sich da relativ einig. Sonst hätte man vielleicht gar nichts hinbekommen mehr. Und wie gesagt, Göttingen ist um die Ecke. Das wäre die Alternative gewesen. Andere große Fragen sind Wirtschaftsansiedlungen, wo man doch immer wieder versucht, die Interessen voneinander abzuwägen, um dann sozusagen im Interesse der Kommune es, sage ich mal, Investoren zu ermöglichen, Fuß zu fassen. Auch da versucht man als Stadt und auch als Politik relativ nah am Wirtschaft zu sein. Was ist schlecht gelaufen? Schlecht gelaufen sind finanzpolitische Entscheidungen. Es kommt immer wieder zu sogenannten Großprojekten oder Prestigeprojekten, die nicht unbedingt Sinn machen, deren Wirtschaftlichkeit auch nicht so geprüft wird. Und da erhoffen wir uns einfach viel mehr Mut, auch mal zu sagen, nee, das geht nicht, das können wir einfach nicht machen. Ich nenne hier eine feuerwehrtechnische Zentrale, die zentral für rund 50 Millionen Euro da im Süden Nordheims entstehen soll. Man kann sich das gerade in Göttingen ansehen, welche Dimension das annimmt. Ob das für den Landkreis Nordheim das richtig ist, sehen wir in Zweifel. Wir haben eine sehr gute dezentrale FTZ-Struktur. Und warum sollen wir die jetzt aufgeben? Für ein monströses Projekt, was vielleicht völlig aus dem Rahmen läuft. Und da gibt es genug andere Beispiele, die ich hier jetzt nicht einzeln aufzählen möchte. Aber dieses FTZ-Thema ist, denke ich, ein großes Thema, auch in naher Zukunft.
1: Neugründung oder Neuansiedlung von Wirtschaftsbetrieben hatten Sie eben schon angesprochen. Ein wichtiger anderer Aspekt wäre allerdings der Erhalt von Wirtschaftsbetrieben beziehungsweise das Verhindern von Abwanderungen von Wirtschaftsbetrieben. In Nordheim sind medial einige davon in der jüngsten Vergangenheit durch die Medien bekannt geworden. Zum einen jetzt aktuell der Verkauf der Firma TIM, also der Standort Nordheim für die Firma TIM, ist immer noch nicht final geklärt. Darüber hinaus die Firma Breckler beziehungsweise deren Nachfolgefirma. Und ein ganz wichtiger Aspekt mit der Firma Conti in Nordheim und in Einbeck, Kaiser und Julius Mühle gibt es Akteure, die sich im Automobilengeschäft tummeln und in Summe sehr deutlich eine Mehrheit der gewerblichen Betriebe im Landkreis Nordheim stellen oder zumindest einen gewichtigen Anteil im Landkreis Nordheim stellen. Wie kann die Gefahr, wenn es eine deutliche Umstrukturierung gibt, gebannt werden?
2: Tja, Diversifikation ist hier das Stichwort. Also bisher haben wir doch, Sie haben eben die Zuliefererbetriebe, insbesondere der Automobilindustrie, aufgezählt. Das ist ein schwieriges Thema. Ich gehe davon aus, dass wir nach der Landtagswahl in Niedersachsen im kommenden Jahr da heftigste Umstrukturierung zu erwarten haben. Warum hängt das mit der Landtagswahl zusammen? Das Land Niedersachsen ist ein Großaktionär und es liegt, ich vermute, nicht im politischen Interesse der aktuellen Landesregierung, dort Unruhe zu haben vor der Landtagswahl. Aber danach, und das wird auf uns definitiv in dieser aktuellen Legislatur als Kreistag, aber auch in den Stadt- und Gemeinderäten wichtig werden, was kommt. Wichtig ist, das meine ich mit Diversifikation, dass man sich möglichst breit aufstellt, dass man nicht in einem Großbetrieb mehr hängt, der sehr viele Arbeitsplätze stellt und alles steht und fällt mit diesem Betrieb. Wir müssen auf die kleinen mittelständischen Unternehmen setzen, sei es kleine Tischlereien, kleine Baubetriebe, kleinere Handwerksbetriebe, kann ich jetzt ein Beispiel nennen, aber auch Industriebetriebe, die jetzt nicht von einem Großen abhängen, sondern eben viele kleinere Auftraggeber haben. Und das muss der Schwerpunkt in Zukunft sein. Denn machen wir uns nichts vor, bei dieser Wirtschaftsregion, insbesondere ich denke jetzt mal Nordheim, Göttingen, ist es ja so, dass Göttingen schon die großen Betriebe und auch den Schwerpunkt bildet und wir sozusagen denen immer nur zuliefern. Aber das kann nicht allein die Zukunft sein. Wir müssen auch auf anderen Standbeinen stehen können.
1: Ein wichtiger Punkt der Wähler und der Bevölkerung ist der Wunsch, die Verwaltung schneller, transparenter und effizienter zu gestalten. Gibt es hier einen Ansatz der DUW?
2: Ja, das ist auch ein schwieriges Thema, wenn man ins Detail geht. Sicherlich hören sich diese Worte sehr schön an. Und dann gibt es eigentlich nur zwei Varianten. Wir nehmen entweder das Rasenmäherprinzip, streichen pauschal 10% der Stellen in der Verwaltung und sind wieder bei den besagten 700 Stellen oder 750 Stellen, die jetzt letztens genannt wurden, statt dieser 850, wo wir aktuell sind. Oder man sagt, man setzt Schwerpunkte. So, und dann wird es unangenehm. Dann kann man sich überlegen, welche Dienstleistungen, welche Arbeiten lagert man aus. Ich denke hier ans Bauamt, wo vielleicht Zuarbeiten durch Architekten möglich sind, aber auch die Landwirtschaftskammer kann im Bereich der unteren Naturschutzbehörde Zuarbeiten leisten. Auch das wäre möglich, sodass man nicht mehr auf diese Stellen angewiesen ist unbedingt. Aber auch im Sozialbereich gibt es viele Dienstleister, die die Aufgaben einer doch sehr starren Verwaltung, zum Teil starren Verwaltung, lösen könnten. Also da muss man wirklich kreativ sein und auch wirklich mal konkret reingehen. Aber das trauen sich eben die wenigsten, weil es eben auch an der einen oder anderen Stelle dann den Bürgerinnen und Bürgern wehtut.
1: Zusammengefasst. Mit welchem Kernsatz treten Sie vor Ihre Wähler?
2: Ja, wir haben den Slogan klar, nah und wahr. Das heißt, wir wollen schon eine klare Sprache haben, also dass wir auch verstanden werden, was wir wollen. Oft ist die Flughöhe da einfach zu hoch. Deswegen auch das Thema nah an den Menschen, nah an den Bedürfnissen eines ländlichen Raumes. Wir sind eben nicht ein Agglomerat, eben kein großstädtischer Raum. Wir haben hier ganz andere Bedürfnisse im ländlichen Raum und wahr, dass wir auch wirklich daran festhalten, was wir gesagt haben, vor der Wahl gesagt haben, auch nach der Wahl gilt. Und diese Linie auch beibehalten. Natürlich schließt das nicht aus, dass man sich auch mal korrigieren muss, dass man sich einer neuen Lage stellen muss, neue Argumente dazukommen, aber die Grundlinie, es kann nicht sein, dass man sich komplett 180 Grad wendet. Das kann nicht sein und das sorgt dann auch wieder für Frust und Verdruss und dem wollen wir ja gerade jetzt entgegentreten.
1: In der Vergangenheit ist medial im Landkreis Northeim mehrmals das Logistikcenter in Berwartshausen aufgetaucht und auch in Kahlefeld wurde über ein solches gesprochen. Wie steht DUW zu diesem Thema?
2: Kritisch, das muss ich ganz ehrlich sagen. Also dieses Thema, ich nenne es jetzt mal Flächenfraß, ist schon etwas, was uns sehr bewegt. Wir haben hier sehr wertvolle Ackerböden in unserer Region. Und wir müssen schon uns genau überlegen, was wir damit anstellen. Im regionalen Raumordnungsprogramm ist man sehr, sehr offen für Ansiedlungen, für einen erneuten Verbrauch. Und wie gesagt, wir sehen das kritisch. Wenn man sich das ansieht in Berwartshausen, verändert sich komplett die Hochwasserlage dadurch. Wie gesagt, eine erhöhte Belastung auch durch Lärm und andere Dinge, durch Licht der Anwohner, Anwohnerinnen und Anwohner. Und das können wir so nicht ignorieren. Durch die Solaranlagen wird auch mittlerweile, am Anfang hieß es nur, wir nehmen Taleinschnitte oder von, ich sag mal, der Infrastruktur betroffene Regionen, wie zum Beispiel Bahntrassen oder Autobahntrassen. Mittlerweile ist man da auch auf die Ackerflächen gegangen. Und als letztes fällt mir hier die Windanlagen und der Südlink ein, wo wir auch einfach in die Landschaft reingegangen sind. Wir versuchten es etwas durch Vorrangflächen zu steuern. Aber wie gesagt, der Südlink zeigt, dass man nach wie vor auch daran geht, Ackerland anzufassen und wir sehen das nach wie vor sehr, sehr kritisch. Für uns hat Vorrang, bestehende Infrastruktur zu nutzen, zum Beispiel einen Südling entlang der A7 zu ziehen, entsprechend bei Gewerbeflächen bestehende Flächen zu nutzen, sogenannte Brownfields, also Industriebrachen und anderes, weil dort stehen ja schon die Anschlüsse, das Gelände ist bereits benutzt, verbraucht. An der Autobahn sind bereits Flächen benutzt, wie gesagt, für Abraum, beim Autobahnbau, für andere Dinge. Und warum sollte man nicht da erstmal ansetzen, bevor man sozusagen an wertvolle neue Ackerböden oder auch Landschaftsschutzgebiete geht. Das hat, wie uns gesagt, Vorrang. Danke.
1: Vielen Dank für diese Ausführung.
0: Sendeverantwortlich für diesen Beitrag Bürgerfunker Dirk Kaitschik.

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1: Ich, Dirk Kaitschik, treffe mich als Bürgerfunker heute mit den Unabhängigen in Gandersheim. Wer seid ihr?
2: Ja, hallo Dirk, ich bin Florian Borde und ich bin seit 2019 hier nach Gandersheim gekommen, der Liebe wegen und geblieben. Jetzt seit 5 Jahren im Rat und damals als Einzelkandidat angetreten und kandidiere jetzt wieder.
3: Ja, hallo, mein Name ist Torge Gipp. Ich bin ebenfalls seit 5 Jahren im Rat hier in Bad Gandersheim aufgewachsen, inzwischen in Harryhausen und bin Kreisvorsitzender der FDP.
4: Hallo, Janine Schatz-Anders mein Name. Ich bin neu bei den Neuen Unabhängigen und habe große Motivation, mich hier einzubringen, denn in den letzten Jahren habe ich vermehrt das Gefühl bekommen, dass ich als Bürgerin tatsächlich überhaupt nicht mehr politisch abgeholt werde. Ich habe viele Entscheidungen einfach nicht nachvollziehen können und Fragen zu politischen Entscheidungen wurden meines Erachtens nie wirklich überzeugend beantwortet. Und da kommt auch die Motivation her, Politik mit dem Bürger und nicht nur für die Bürger zu machen. Ja, im September letzten Jahres sind wir da auf Herrn Pordel zugegangen und haben gesagt, Mensch, wie sieht's eigentlich aus? Können wir nicht irgendwie was Größeres daraus machen? Und ja, dieser Wunsch ist bei Herrn Borde auf fruchtbaren Boden gefallen. Und ja, er wird jetzt kurz ein bisschen berichten, wie die Neuen Unabhängigen entstanden sind.
2: Ja, ihr wart ja nicht die Einzigen, die auf mich zugekommen sind. Das waren ja dann schon 4, 5, 6 Leute, die gesagt haben, Mensch, wir haben das jetzt 5 Jahre verfolgt. Also damals bin ich ja noch als Einzelkandidat angetreten und habe mich dann mit Borge, der als Alleiniger von der FDP kam und noch mit Gary Klein, einem weiteren Einzelkandidaten dazu, zur Gruppe der Unabhängigen zusammengeschlossen. Und auf dieser Grundlage wurden wir dann halt angesprochen, ja, wie sieht es denn jetzt eigentlich dann demnächst aus? Und dann haben wir uns im September irgendwann mal mit 5, 6, 7, 8 Leuten zusammengesetzt und haben dann gesagt, okay, lass uns das ein bisschen größer machen. Wir machen aus so einer Gruppe eine Wählergemeinschaft und daraus ist dann eine relativ starke Dynamik entstanden, die relativ schnell auch vorangetrieben wurde. Und wir sind jetzt mittlerweile über 110 Unterstützer und wir konnten 20 Ratskandidaten aufstellen, also eine richtig große Wählergemeinschaft geworden.
1: Ihr drei kommt aus Gandersheim oder aus der Nähe?
2: Ich komme ursprünglich aus Lödingsen bei Adelipsen und wohne jetzt in Elgerode bei
1: Gandersheim. Und welchen Bezug hast du zu Gandersheim?
2: Ich bin der Liebe wegen 2019 hierher gekommen, haben eine Zeit lang erst noch in Gandersheim gewohnt und damals habe ich mich für die Kandidatur im Rat entschieden, weil ich eigentlich verhindern wollte, dass der Kinderort dicht gemacht. Gewundert habe, dass sich da keiner so angesprochen fühlt und unsere Mittlere ging zu dem Zeitpunkt in den Kinderhort und das war meine Grundmotivation zu sagen, ich mache jetzt einfach was, weil ich habe da das Gefühl gehabt, es macht so es keiner was. Genau, so fing das Ganze an.
1: Und Torge, was war deine Motivation?
3: Ja, also ich bin seit meinem 3. Lebensjahr, glaube ich, in Harryhausen aufgewachsen, bin hier in Gandersheim zur Schule gegangen, nach der Bundeswehr dann auch wieder hierher gekommen, als das erste Kind unterwegs war und lebe inzwischen hier mit Frau und 2 Kindern, großen Kindern inzwischen, wieder in Harryhausen. Und mich treibt halt um, insbesondere die finanzielle und wirtschaftliche Situation hier in der Region, die alles andere als befriedigend ist. Anstatt nur zu meckern, möchte ich mich halt selber einbringen.
1: Wir haben ja also 3 unterschiedliche Persönlichkeiten, die sich aus verschiedenen Gründen für eine politische Karriere entschieden haben und hierbei zu einem unabhängigen Wählerbündnis zusammengeschlossen haben. Was hat sich aus eurem bisherigen Wirken bereits absolviert haben? Innerhalb eures politischen Tuns bewährt? Was kann weiterlaufen? Was hat sich ergeben, obwohl es eben von einer anderen Partei oder von anderen Protagonisten entschieden worden ist oder eingeführt worden ist, darf dann trotzdem so bleiben? Und was möchtet ihr verändern?
2: Ja. Ich nehme mal als Beispiel die Transparenz. Das stand bei mir am Anfang sogar auf dem ersten Flyer, den ich irgendwie verteilt hatte. Und daraus geworden ist letztendlich, dass wir es geschafft haben, als Unabhängige Bad Gandersheim eine Informationsfreiheitssatzung zukommen zu lassen, die auch verabschiedet wurde und gültig ist und gehören damit zu den wenigen Kommunen in Niedersachsen, die so über so etwas verfügen und haben damit den Bürgern ja das Recht eingeräumt, letztendlich mit kleinen Einschränkungen, aber fast das identische Recht wie eines Ratsherrn oder einer Ratsfrau, Sachen bei der Verwaltung einfach zu hinterfragen, Auskunft sich geben zu lassen und einen Anspruch darauf haben. Da sind wir auch sehr stolz drauf.
3: Wo sich sicherlich einiges wird ändern müssen, ist die Priorität Schattenbesetzung im Haushalt. Es ist klar, momentan haben alle Kommunen schwierige finanzielle Situationen. Das Land erfüllt da seine Arbeit nicht wirklich bei der Finanzausstattung der Kommunen. Aber auch wir hier vor Ort dürfen das nicht als Ausrede durchgehen lassen und müssen unsere Hausaufgaben machen und sparsamer wirtschaften.
2: Ja, und auf die Frage zurückzukommen, was haben andere gemacht und kann bleiben, würde mir als Beispiel jetzt einfallen, die Einführung der Ehrenamtskarte, die die CDU eingebracht hat und auch von uns unterstützt wurde. Und die Frage, was soll sich ändern, um diese zu beantworten, ganz klar, wir wollen mehr Bürgerbeteiligung. Wir sind unter anderem genau ja deswegen auch zur Politik gekommen, weil wir uns nicht abgeholt gefühlt haben, weil wir gemerkt haben irgendwie, darf ich da nicht mitreden oder wieso verstehe ich das jetzt an der Stelle nicht, wieso sagt mir keiner, wie es funktioniert. Und um das zu erreichen, haben wir uns auch komplett anders aufgestellt und arbeiten in Arbeitsgruppen, wo wir möglichst alle Bürger immer gerne zu einladen, möglichst viele Stimmen zu fangen, Ideen zu sammeln, um diese dann mit denen weiter zu bearbeiten und Konzepte daraus zu machen, um wirklich wieder Politik zu dem zu machen, wofür es vielleicht irgendwann mal gedacht war, nämlich bürgernah und von den Bürgern für die Bürger.
4: In unserer Wahlkampfbroschüre haben wir tatsächlich auch nicht ein einziges Projekt, was nicht in einer Arbeitsgruppe entstanden ist und ursprünglich von Bürgerinnen und Bürgern eingebracht wurde. Wir haben einen Ideenspeicher. Projekten sagen, Mensch, die waren jetzt noch nicht ganz oben auf. Die haben wir aber in der Pipeline. Da gucken wir immer mal wieder drauf, wann es vielleicht auch an der Zeit ist, diese weiterzuentwickeln. Und es ist auch die Auswahl der Projekte, die oben auf waren, mit Bürgerbeteiligung erfolgt in Extrasitzungen, in denen man dann einfach priorisiert hat und gesagt hat, Mensch, was sind jetzt die nächsten Schritte? Was ich auch wichtig finde, ist tatsächlich eine langfristige Vision, in die wir all unser Tun einbetten. Wir haben uns irgendwann mal überlegt, wie soll Gandersheim in 10 Jahren aussehen? Und diese Projekte sollten viele kleine Puzzlesteinchen sein, um diese Vision in 10 Jahren umzusetzen. Das heißt, unser Wahlprogramm ist einfach auf Langfristigkeit ausgerichtet und nicht nur auf kleines Stückwerk.
1: In anderen Kommunen ist bei der Kommunalwahl ein wichtiger Punkt Neugründung, Neuansiedlung oder der Erhalt von Betrieben oder das Abwenden von Abwanderungen. An dieser Stelle ist in Gandersheim schon einiges passiert. Aus dem gesundheitlichen Bereich ist einiges abgewandert. Darüber hinaus gibt es das Schwimmbad, das in der Vergangenheit schon geschlossen worden ist und jetzt wieder reaktiviert werden soll.
4: Ja, tatsächlich. Das Hallenbad ist hier immer in aller Munde gewesen, über Jahre hinweg. Aber unsere intensiveren Auseinandersetzungen mit der Thematik haben ziemlich schnell ergeben, dass ein Hallenbad so für eine Kommune allgemein und erst recht für eine verschuldete Kommune wie Bad Gandersheim so einfach überhaupt gar nicht finanzierbar ist. Es ist ein permanentes Zuschussgebiet. Dementsprechend sind wir relativ schnell davon abgekommen, ja, da diesen Gedanken weiter zu verfolgen und haben uns überlegt, wie kann ein Alternativkonzept aussehen, was tatsächlich auch finanzierbar ist und was Bad Gandersheim nicht zusätzlich belastet. Ja, und da sind wir auf das Konzept des Gesundheitsbades gestoßen, was Hallenbad und Gesundheitseinrichtungen integriert und somit die gesamte Einrichtung auf andere wirtschaftliche Füße stellt.
2: Ja, ein Wort noch zum Thema Wirtschaft stärken. Wir haben viel an Konzepten gearbeitet und eine Sache, wie wir arbeiten, wiederholt sich eigentlich auch ein bisschen themenübergreifend, nämlich, dass wir erstmal stabilisieren und vernünftig die Prozesse, die da sind, auch stabilisieren wollen, um sie dann zu verbessern. Ähnlich ist es auch mit der Wirtschaft. Wir wollen die Unternehmen stärken, die hier sind und dafür sorgen, dass keine abwandern und dann darüber reden, wie kann man die Zukunft gestalten, wie kann man wieder mehr Ansiedlung bekommen, wie kann man Wirtschaft nachhaltig stärken. Und wir sind überzeugt davon, dass eine starke Wirtschaft dort entsteht, wo Ideen wachsen können und Unternehmen auch Unterstützung erfahren.
1: Ein wichtiger Punkt, der in vielen Bereichen von vielen Firmen und auch in anderen Kommunen angesprochen wird, ist die Verwaltung. Allgegenwärtig ist der Wunsch nach weniger Bürokratie, nach schnelleren Prozessen, nach mehr Transparenz. Wie schaut es in Gandersheim aus?
2: Wir haben zum Thema Verwaltung so etwas wie einen 10-Punkte-Plan entwickelt, der die Verwaltung wieder mehr als Dienstleister für die Bürger spiegeln soll, mit dem Leitgedanken, dass wir mit Verantwortung handeln, statt Probleme zu verwalten. Wir haben oft den Eindruck, dass manchmal mehr Energie da reingesteckt wird, um aufzuzeigen, warum etwas nicht geht. Wir möchten diese Energie lieber darin investieren, mögliche Lösungsalternativen zu entwickeln um etwas ja machbar zu machen. Ja, ich sag mal, ein Punkt zum Beispiel, um auch ein bisschen schlanker zu werden. Keine automatische Nachbesetzung von Stellen, sondern wenn jemand in den Ruhestand geht, dann muss man das mal prüfen. Das sind alle Aufgaben, die der bis jetzt hatte, immer noch zeitgemäß. Kann man die vielleicht anders verteilen? Und so die Strukturen auch regelmäßig zu überprüfen.
1: Als Außenstehender fällt mir bei Besuchen in der Kernstadt von Gandersheim immer wieder auf, dass zahlreiche Geschäfte leer stehen, dass die Schaufenster verwaist sind. Habt ihr hierfür auch einen Programmpunkt?
4: Ja, den haben wir tatsächlich. Ja, ein großes Projekt im Bereich des Sozialen. Wir haben mit zwei Arbeitsgruppen parallel gearbeitet und dann unsere Ergebnisse und Ideen in einem Großprojekt, in einem Traumprojekt zusammengeführt. Tatsächlich hat die Gruppe Jugend, Familie und Tierschutz ganz viel an Inhalten gearbeitet, die die Gemeinschaft fördern sollen. Es wurde an uns herangetragen, dass großer Bedarf darin besteht, wieder eine Art Kleiderbörse, Kleiderkammer hier in Bad Gandersheim zu errichten, die es mal gab und die jetzt mittlerweile schmerzlich vermisst wird, wo man bisher aber keine Unterstützung bekommen hat, diese wieder ins Leben zu rufen. Es wurden Wünsche an uns herangetragen, Unterstützung für Familien zu leisten oder zu befördern. Und das ist unser Herzensmenschenprojekt, wo wir tatsächlich Familien und Ehrenamtliche zusammenführen möchten, um familiäre Strukturen zu unterstützen, möglicherweise eine Hausaufgabenhilfe für Schülerinnen und Schüler anzuschieben. Tatsächlich, ja, also einfach eine Unterstützungsstruktur, die zusätzlich zu den etablierten Einrichtungen wie Kindergarten und Schule bestehen. Parallel arbeitete eine Arbeitsgruppe an dem Konzept Kunst statt Leerstand. Und da war natürlich vorrangig im Blick, ja, wie gehen wir damit um, dass unsere Haupteinkaufsstraße eigentlich ja leere Schaufenster bereithält, die wenig attraktiv sind. Und da ist die Idee entstanden, ja, Kunstprojekte, Aussteller aus verschiedensten Bereichen hier nach Gandersheim zu holen. Die Idee ist nicht neu, aber es ist nichtsdestotrotz immer noch ein großer Bedarf bei Künstlern, Ausstellungsflächen zu bekommen. Und dieses zu integrieren, war tatsächlich so ein bisschen unser Gedanke. Ganz schnell ist daraus eine Kombi-Version entstanden, unser großes Traumprojekt, Schaufenster beleben mit Kunst, aber gleichzeitig ja, Raum für Gemeinschaft zu schaffen, für ja, soziale Projekte für Kunst, aber auch für Vereine. Vereine haben an uns herangetragen, dass ihnen häufig Konferenzräume fehlen, die Gelder für selten genutzte Konferenzraumflächen einfach nicht vorhanden sind. Und ja, so ist einfach unser Traumprojekt entstanden, ein großes Projekt, an das wir zunächst gar nicht wagten zu denken, aber das hat jetzt nach der Bekanntgabe der Wahlkampfbroschüre so eine Dynamik aufgenommen. Wir haben erste Gespräche mit Besitzern von Häusern hier vor Ort geführt und ja, erste Begehungen gemacht, erste Überlegungen angestellt. Wir freuen uns, dass das so viel Zuspruch findet und ja, eine ganz neue Dynamik entstanden ist.
1: Eine Besonderheit, die die Unabhängigen bieten, ist deine Kandidatur, Torge. Die Besonderheit hierbei ist, du bist Vorstand der FDP im Kreis und kandidierst hier vor Ort in Gandersheim für die Unabhängigen. Diese Konstellation ist nicht ganz besonders, denn das Parteienrecht gibt das in Deutschland her, vollkommen unproblematisch, dass man bei Kommunalwahlen und Wahlen auf europäischer Ebene, anders als bei Landtagswahlen oder Bundestagswahlen, eben in Bürgerlisten antreten kann, obwohl man Kandidat einer anderen Partei in einer anderen Ebene ist. Du, Torge, bist das beste Beispiel hierfür.
3: Ja, genau. Also ich habe in den letzten 4,5 Jahren seit 2021 ganz hervorragend mit Florian Porle als führendem Kopf der Unabhängigen hier zusammengearbeitet. Insofern ist das für mich eigentlich nur die folgerichtige Konsequenz, diese Zusammenarbeit fortzusetzen. Und wenn wir ganz ehrlich sind, zu wenig Parteipolitik im Gandersheimer Stadtrat ist definitiv nicht unser größtes Problem. Da muss man halt auch die Partei vielleicht mal einfach in den Hintergrund rücken lassen. Auf Kreisebene, da bin ich Liberaler durch und durch, kandidiere ich natürlich für die FDP. Und ich kandidiere da, weil es halt auch wirklich um wichtige Themen mit Auswirkungen auf Bad Gandersheim hat. Wir diskutieren aktuell die Zukunft der feuerwehrtechnischen Zentralen, wo Bad Gandersheim droht, hinten runterzufallen. Wir diskutieren den Notarztstandort Bad Gandersheim, der hier wichtig ist. Und die ganze Finanzierung, sind wir wieder bei meinem Kernthema, des Landkreises ist letztendlich die Kreisumlage. Und das stellt den größten oder mit den größten Posten im Haushalt der Stadt Bad Gandersheim. Da kommt das Geld für den Landkreis dann am Ende nämlich her.
1: Zum Abschluss nochmal die Frage, was wollt ihr euren Wählern auf den Weg geben? Wofür steht ihr? Wofür brennt ihr?
4: Ja, wofür brennen wir? Also ich persönlich brenne auch für eine Politik, nicht nur für die Bürgerinnen und Bürger, sondern mit den Bürgerinnen und Bürgern. Ich möchte zuhören, ich möchte verstehen, was sie bewegt. Und was ich besonders herausfordernd, aber auch fruchtbar finde, ist tatsächlich der Austausch in unseren Reihen mit verschiedenen Perspektiven auf das gleiche Thema, mit ganz unterschiedlichen Sichtweisen auf ein und dieselbe Problematik. Und ja, die durch Reibung eigentlich entstehende Energie, die ja die Lösung eigentlich immer besser macht, als man sie selbst zunächst entwickelt hätte.
2: Wir möchten vor allen Dingen wahrgenommen werden und weil wir es einfach sind, auch als Macher und Handler. Und wir wissen, Vertrauen entsteht durch Handeln, nicht nur durch Worte. Das wollen wir zeigen, das haben wir schon teilweise gezeigt. Und das ist unser großer Anspruch an uns selbst, dass wir schnell ins Handeln kommen und darüber hinaus, wer unabhängig ist, macht nicht irgendwas für irgendwen.
0: Sendeverantwortlich für diesen Beitrag Bürgerfunker Dirk Kaitschik.
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Hallo und herzlich willkommen zu Hages Hausmusik, dem Musikmagazin im Stadtradio Göttingen. Am Mikrofon begrüßt Sie Hans-Georg Loger.

Das waren Earth, Wind and Fire mit September. Und damit noch einmal herzlich willkommen zu Hagis Hausmusik, Ihrem allerliebsten Musikmagazin, zu empfangen im Stadtradio Göttingen auf der 107,1, wenn Sie über ein empfangsfähiges UKW-Gerät verfügen. Und natürlich ansonsten via Livestream im Internet. Und dann können Sie natürlich überall auf der Welt, wo Sie gerade sind, Hagis Hausmusik, das Musikmagazin im Stadtradio Göttingen, hören und sich an der Musik und an meiner Moderation erfreuen. Ja, Hagis Hausmusik steht wie immer für Themensendung. Und heute würde ich das Thema unter das Motto stellen, ja, Hagis Hausmusik / Leftovers. Also ich habe schon viele Stücke angekündigt in den letzten Monaten in den Sendungen und dann war keine Sendezeit mehr oder das Stück ist einfach durchgerutscht oder die CD beziehungsweise ein anderer Tonträger waren gerade nicht verfügbar. Sowas gibt's auch oder ist in meinem Chaos hier einfach untergegangen. Ja, sowas kann schon mal passieren. Wie gesagt, das ein oder andere Stück, die eine oder andere CD ist einfach nicht mehr aufzufinden, beziehungsweise die eine oder andere Anekdote, die ich noch erzählen wollte, eine Geschichte zu irgendeiner Band, zu irgendeinem Poster, das kommt nachher auch noch, versprochen, wollte ich erzählen und hab's dann doch nicht erzählt, weil die Sendezeit einfach nicht ausgereicht hat, beziehungsweise die Anekdote hat dann einfach nicht mehr in den Sendekontext gepasst. Weil Sie wissen ja, Hagis Hausmusik wird nicht von vorne bis hinten durchkonstruiert, sondern Ihr geneigter Moderator setzt sich ans Mikrofon und legt ganz einfach los und dann nimmt so eine Sendung auch mal eine ganz andere Wendung. Und heute wird es sehr, sehr viele Wendungen geben. Es wird sehr spannend. Für die zweite Stunde habe ich eine ganz tolle CD. Die habe ich extra für die Radiosendung nochmal gekauft, weil ich habe sie nicht mehr wiedergefunden. Und zwar ist das eine CD von der Band CPR. Und dahinter verbürgen sich die Musiker Randy Coven, Al Petrelli und Al Riley. Die drei haben eine ganz fantastische CD vorgelegt, vor vielen, vielen Jahren ein Juwel, das in Vergessenheit geraten ist. Aber heute bei Hagis Hausmusik werde ich in der zweiten Stunde diese CD, das ist versprochen, ganz, ganz ausführlich vorstellen. Also wie immer, seien Sie gespannt, es geht gleich los und jetzt hören wir ein wenig Musik. Wie gesagt, seien Sie gespannt und bleiben Sie dran.

Sie hörten Udo Lindenberg und sein Panikorchester mit Reeperbahn in Klammern Penny Lane, denn es handelt sich natürlich um ein Cover des Beatles-Klassikers Penny Lane. Und wenn man einen Song, wenn man ein Lied so covert wie Udo Lindenberg und dann auch noch so einen genialen Text darüber setzt, da kann ich nur sagen, wirklich Hut ab, Herr Lindenberg, das haben Sie wirklich toll gemacht und es ist ein Wahnsinns-Cover geworden, also ein wirklich toller Song. Und ich habe das schon öfter gesagt in der Sendung, es gibt Songs, wenn man den Text hört, ich war jetzt auf der Reeperbahn in Hamburg noch nicht so oft, wenn überhaupt, dann, weil da Konzerte stattgefunden haben. Ich war da wirklich noch nicht so oft und ja, nee, es stimmt wirklich, ich war da wirklich noch nicht so oft, aber das eine oder andere Konzert hat halt auf der Reeperbahn stattgefunden und dementsprechend weiß man auch so ungefähr, wie es da aussieht, was da für Läden sind und so. Und wenn der Udo so singt, er ist ja selber auch kein gebürtiger Hamburger, aber wenn der Herr Lindenberg, wenn der so singt, dann ist man in Gedanken sofort auf der Reeperbahn und läuft da lang und ist vor dem Laden, wo es die Cliff Richards Gitarre für 120 Mark gibt und man ist in irgendwelchen anderen Clubs und Kneipen und sitzt mit Ringo an der Bar und futtert Pommes Frites. Das ist Pommes Frites, nicht schlecht. Eigentlich sagt man ja Pommes Frites, wir haben immer Pommes Frites gesagt und ja, Scherz beiseite. Ganz toller Song, Hut ab, und Udo Lindenberg ist dieses Jahr 80 Jahre alt geworden und gestern habe ich eine Fernsehsendung gesehen, und zwar die Verleihung der Goldenen Henne in der ARD, die Verleihung der Goldenen Henne 2026. Und da, was ich echt bemerkenswert fand, es gab eine Hommage an Udo Lindenberg. Er war selber leider nicht anwesend und da haben viele Musiker haben Udo Lindenberg die Ehre gegeben und haben Lieder von ihm gesungen, unter anderem, und das fand ich toll, Peter Maffay hat für Udo Lindenberg gesungen, und wer die Geschichte, die Musikgeschichte ein wenig verfolgt hat in den letzten 5 Jahrzehnten, der oder diejenige weiß, dass es immer eine gewisse Konkurrenz zwischen Udo Lindenberg und Peter Maffay gab, nicht musikalisch, sondern die Bandmitglieder waren teils die gleichen. Zum Beispiel der Schlagzeuger Bertram Engel hat bei Udo Lindenberg gespielt und spielte auch noch und spielt auch immer noch bei Peter Maffay. Und ja, also man muss dann immer die Tourpläne schon abstimmen, wer ist wann wo auf Tour und wer kann wo spielen. Und ja, und Peter Maffay hat gestern Abend für Udo Lindenberg gesungen, das fand ich ganz, ganz große Klasse. Ja, jetzt habe ich schon wieder viel, viel zu viel erzählt. Jetzt schwenke ich nämlich über zu Peter Maffay. Und ich habe ja gesagt, die Sendezeit ist immer so kurz und ich habe im August ein Lied vergessen und es ist jetzt noch früh am Abend und für Balladen ist es viel zu früh. Aber der Song liegt mir am Herzen und dann kann ich auch gleich zum deutschen Gitarristen Frank Dietz überleiten. Wir hören jetzt Peter Maffay mit Und es war Sommer. Achten Sie auf den Text, achten Sie auf den Gesang, aber achten Sie auch auf die wirklich zwar sparsame, aber echt coole Gitarrenarbeit von Frank Dietz. Viel Spaß beim Hören.

Das war natürlich Peter Maffay und seine Band mit Und es war Sommer. Die geschmackvolle Leadgitarre am Ende, diese kreischenden, diese singenden Töne, das war natürlich Frank Dietz, einer der absolut angesagtesten Blues-Gitarristen, die wir hier in Europa haben. Ein wahrer Gitarrenvirtuose, dazu aber gleich noch mehr. Und es war Sommer. Jetzt haben wir nicht mehr den letzten im August, sondern wir haben schon den 10. September. Und in der letzten Sendung, wie gesagt, da ist dieser schöne Song, der bei mir traditionell jeden August läuft, leider durchgerutscht und deswegen musste ich ihn heute nachreichen. Und ich finde diesen Song nach wie vor fantastisch, wenn man mal auf das Arrangement achtet, also wie die Instrumente verteilt werden, was jedes einzelne Instrument spielt. Und das ist natürlich viel mehr als zwei, drei oder vier Akkorde, so wie das in Songbooks oder im Internet oder in Liederbüchern zu finden ist. Dieser Song, der hat wirklich richtig Klasse und Niveau. Jetzt aber zu Frank Dietz. Über Frank Dietz habe ich schon das eine oder andere erzählt. Frank Dietz ist viele Jahre Gitarrist der Peter Maffay Band gewesen. Er ist einer der wenigen Gitarristen, und wenn ich mich nicht irre, und ich denke, das tue ich nicht, ist er der einzige

deutsche Gitarrist, der jemals mit Jimi Hendrix zusammengespielt hat. Also er hat wirklich Jimi Hendrix noch kennengelernt und hat auch mit ihm zusammen so eine Session gemacht, gejammt, sagt man dazu. Also wenn jemand sagt, ich habe mit XY gejammt, dann heißt das, man hat mit dem so, ja, so eine Session gemacht. Einer schlägt ein Lied vor und dann klampft man los, beziehungsweise spielt man los. Ja, und dieser Frank Dietz, der hat natürlich außerhalb von Peter Maffay auch noch andere Bandprojekte verfolgt. Und ich habe die Band Snowball, das ist eine, ja, deutsch-englische Band, die Kurt Kress, ein ganz, ganz berühmter deutscher Schlagzeuger, gegründet hat. Diese Band, die habe ich in einer meiner letzten Sendungen groß angekündigt und wollte einen Song spielen und ich habe die CD nicht mehr gefunden. Aber Sie werden es nicht glauben, hier ist die CD und wir hören jetzt einen Song. Und ich denke mal, wir hören den Song Hold On von und mit Snowball.

ein wahres Juwel, ja, der deutsch-englisch-amerikanischen Rock-Pop-Fusion-Geschichte, nämlich die Band Snowball mit Hold On. Und jetzt muss ich, ja, einen Fehler berichtigen. Eigentlich ist es kein Fehler. Ich habe gerade gesagt, Frank Dietz hat bei Snowball gespielt und das stimmt natürlich auch. Aber auf diesen Studioaufnahmen, da hören wir an der Gitarre und am Gesang Roy Albrighton. Und jetzt muss ich ein bisschen erzählen von Snowball. Ich bin ja in einer Zeit aufgewachsen, wo das mit der Musik und so alles noch anders war und wo auch in der Provinz, ja, selbst in Uslar, angesagte Bands gespielt haben. Und die Band Snowball habe ich in Uslar tatsächlich zweimal in der Aula der damaligen Realschule, Ausrufezeichen, Real- und Hauptschule, Orientierungsstufe, die Uslarer wissen Bescheid. Auf jeden Fall in einem großen Schulgebäude habe ich Snowball live erleben dürfen. Einmal mit Roy Albrighton an der Gitarre, das war das erste Mal. Und das zweite Mal war mit Frank Dietz. Und die Anekdote habe ich auch schon erzählt. Frank Dietz, total nett, hat uns seine Gitarren gezeigt. Und wir wussten damals gar nicht, dass der schon wirklich so angesagt war. Und dass er auch bei Peter Maffay in der Band schon damals gespielt hat. Das wussten wir alles gar nicht. Aber lange Rede, kurzer Sinn, alles ganz, ganz nette Musiker. Jetzt möchte ich einmal, weil das ist auch ganz interessant, die Band Snowball vorstellen, so wie wir sie gerade gehört haben. Und zwar Kurt Kress spielt Schlagzeug. Und Kurt Kress ist der Schlagzeuger schlechthin, der auf wirklich, ich würde fast sagen, Tausenden von Produktionen gespielt hat, der sogar mal bei Saga gespielt hat und es gibt eigentlich kaum eine Band, wo er nicht gespielt hat und ja, ein legendärer Trommler, also ganz toll. Dave King, da gibt es eine lustige Geschichte zu, Dave King spielt Bass und da sehen Sie mal, wie naiv man als, ja, als Kind, als gerade mal heranwachsender Teenager so sein kann. Ich habe Dave King mit Snowball gesehen und dann irgendwie ein paar Wochen später lief sonntags eine volkstümliche Sendung und da war ein Bassist, der sah aufs Haar aus wie Dave King. Der sah genauso aus. Und da habe ich mir gedacht, es ist kein Scherz, ich habe mir gedacht, Mensch, der Dave King, der hat einen Zwillingsbruder. Der eine macht Fusion, der andere macht, ja, bayerische Blasmusik oder Volksmusik, irgendwas. Damals war mir noch nicht klar, dass wenn man als Musiker, ne, also wenn man Profi ist, dass man dann durchaus auch in einer bayerischen Blaskapelle spielen kann und bei Snowball. Ich habe wirklich gedacht, der hätte einen Zwillingsbruder. Genau, und dann gibt's noch, wer spielt noch mit Roy Albrighton? Wie gesagt, Gitarre und Gesang, das war auch sehr interessant. Der hat einen sehr aufwendigen, ja, Gitarrenaufbau gehabt, hat auch einen Gitarrensynthesizer damals schon gehabt. Das war damals ganz neu. Ganz abgefahren. Und ja, last but not least, Ausrufezeichen, Christian Schulze, der hat damals Klavier gespielt, also Piano und natürlich Keyboards. Und Christian Schulze ist der Sohn des Komponisten von Lili Marleen. Also der Papa von Christian Schulze hat Lili Marleen dieses berühmte Stück, was es bei mir manchmal auch am Ende der Sendung zu hören gibt, komponiert. Ja, jetzt habe ich so viel erzählt und wie gesagt, dieses Hold On, dieses Stück, das ist, ja, jeder Mensch, der sich mit Musik beschäftigt, hat so Stücke, auch harmonisch, die sich so durchs ganze Leben ziehen. Und das ist ein Stück, was bei mir immer im Kopf geblieben ist. Und weil ich diese Band Snowball, Sie merken es schon, so toll finde, die sind echt klasse, hören wir noch einen Song der Band und zwar Defroster. Viel Spaß beim Hören.

Das war noch einmal Snowball mit Defroster. Und ja, das ist halt Musik, die man nicht jeden Tag und immer im Radio hört, ganz klar. Und die Hörgewohnheiten meiner geschätzten Zuhörer und Zuhörerinnen sind sicherlich auch unterschiedlich. Und ich muss in diesem Zusammenhang einmal auf meinen Kollegen und mein absolutes Radiomoderatoren-Vorbild Peter Urban verweisen, der sagt, wir spielen ja nicht die Charts rauf und runter, sondern wir bringen den geneigten Zuhörerinnen und Zuhörern Musikkultur näher. Das kann schon mal sein, dass ein Song dabei ist, der einem mehr gefällt und der andere gefällt einem weniger. Ich kann mir auch vorstellen, dass es Leute gibt, die sagen, Mensch, der HG, warum spielt denn der jetzt und es war Sommer? Und verdrehen die Augen. Und dann kann es natürlich auch mal passieren, dass so ein Song wie dieser hier, der ein wenig anders ist, also ich finde Snowball genial, ganz tolle Musiker, jeder virtuos auf seinem Instrument. Ja, das kann schon mal sein, dass natürlich auch der eine oder die andere Zuhörerin sagt, das ist nicht ganz meine Musik. Aber ja, dafür ist ja Musik auch da. Musik zum einen natürlich, das ist mein Leitspruch, der Leitspruch von HGs Haus Musik. Musik transportiert Emotionen, das stimmt. Und das ist aber bei jedem anders. Und der Song, der mir gefällt, muss nicht jedem anderen gefallen. Deswegen, ne, das wollte ich nur noch mal sagen. Wenn sich jetzt der oder die eine wundern sollte, dass ich hier solche Musik spiele, die man vielleicht noch gar nicht gehört hat. Aber umso interessanter, finde ich auf jeden Fall. Und jetzt hören wir einen Song, den Sie sicherlich alle kennen. Und dazu erzähle ich gleich auch noch was.

Es war natürlich Maggie Reilly, die Stimme hinter vielen Songs, die Mike Oldfield gespielt und geschrieben hat, mit ihrem Hit Every Time We Touch. Und am Anfang hört man gleich diesen markanten, diesen unnachahmlichen Gitarrenton von Mike Oldfield. Und soll ich Ihnen mal was sagen? Das war nicht Mike Oldfield. Ich habe auch viele Jahre gedacht, ganz klar, bei diesem Song spielt auch Mike Oldfield Gitarre. Nein, es ist ein anderer Gitarrist, und zwar ein deutscher Gitarrist, ein Hamburger Jung, und zwar Peter Weihe. Peter Weihe ist für Deutschland das, was mein Lieblingsgitarrist Steve Lukather ja für Amerika und viele andere Länder ist. Peter Weihe ist der Studiogitarrist schlechthin, und ich kann mir natürlich auch nicht alles merken, und nur damit Sie mal eine Ahnung kriegen, wo Peter Weihe überall gespielt hat. Ich kann es eigentlich abkürzen. Also ich suche jetzt die Stücke raus, wo er nicht gespielt hat. Scherz beiseite, ich gebe ihm mal so einen kleinen, so einen Querschnitt. Er hat bei Ben Zucker gespielt. Er hat bei Blue System, das ist die Band von Dieter Bohlen gewesen, nachdem Modern Talking aufgelöst worden ist. Ja, er hat bei Christina Stürmer gespielt, bei Claudia Jung. Er hat bei Cora gespielt. Guckt euch das an. Ja, er hat bei, jetzt scrollen wir mal hier durch, DJ Ötzi gespielt, wo auch sonst. Erste allgemeine Verunsicherung. Engelbert. Unfassbar. Bei Erasure hat er gespielt. Hubert K. Ja, immer wo Gitarren wirklich außergewöhnlich und ja, prägnant sein mussten, wo ein tolles Gitarrensolo her musste. Für Puh hat er auch gespielt, das steht ja gar nicht drin. Für Milli Vanilli, da gibt es auch Geschichten, die er erzählt hat. Ich glaube, eine von diesen Stories, die darf ich auch erzählen, weil er hat sie selber auch erzählt und das öffentlich gemacht. Er hat tatsächlich mitbekommen, diese Milli Vanilli Geschichte ist Ihnen ja allen sicherlich geläufig, dass diese Jungs nicht gesungen haben und haben irgendwann einen Grammy gewonnen, und ja, irgendwann ist dann die Bombe geplatzt und alle haben gewusst, dass sie gar nicht singen können. Peter Weihe war tatsächlich im Studio, wo die Jungs von Milli Vanilli auch da waren, und dann hat er den Frank Farian gefragt und hat gesagt, Mensch, die sehen ja cool aus, sind durchtrainierte, coole Typen, können die auch singen? Und dann haben alle so rumgedruckst, keiner hat was gesagt, und dann war Peter Weihe ein paar Wochen später wieder im Studio. Da waren zwei andere Typen, und die hat er gar nicht so gesehen. Die waren im Nebenraum und die haben gesungen, und die konnten super singen. Und dann hat Peter Weihe zu Frank Farian gesagt, Mensch, was hast du eigentlich? Die können doch super singen. Und hat Frank Farian abgewunken, das sind gar nicht die. Und dann hat Peter Weihe die Stimmen auch erkannt. Er kannte die Sänger auch. Auf jeden Fall wusste er schon sehr lange, dass Milli Vanilli nicht Milli Vanilli ist. Und die Geschichte von Milli Vanilli ist auch schnell erklärt. Wie gesagt, ein Drama, also ein Tanz- und Gesangsduo, was wirklich auch toll sich bewegen konnte, also performen und singen, hat einen Riesenerfolg gehabt, hat auch einen Grammy abgeräumt. Und dann ist, wie gesagt, irgendwann die Bombe geplatzt, dass sie gar nicht singen können. Der Hintergrund hinter der ganzen Geschichte ist, dass die beiden Jungs von Milli Vanilli Frank Farian irgendwann unter Druck gesetzt haben und haben gesagt, pass mal auf, wir wollen jetzt selber singen. Und Frank Farian, ein Wahnsinnsproduzent, hat sich natürlich nicht unter Druck setzen lassen und hat von sich aus die Bombe quasi platzen lassen. Und dann war bekannt, dass Milli Vanilli nicht selber gesungen haben, und damit war dieses damals legendäre Gesangsduo Geschichte. Ja, Peter Weihe, ein wirklich begnadeter Gitarrist, der wirklich alle Stilrichtungen abdecken kann, der sowohl Flamenco-Gitarre spielen kann, als auch Rockgitarre, der sehr, sehr geschmackvoll spielen kann. Und wenn jemand fragt, oder wenn jemand dem Peter Weihe den Auftrag gibt, Mensch, kling doch mal wie zum Beispiel wie Mike Oldfield, wie wir das gerade hatten, dann liefert er das ab. Und ich hätte wirklich gewettet, das ist Mike Oldfield. Der Peter Weihe hat das so fantastisch umgesetzt. Unglaublich, wirklich toll. Und wir hören gleich noch einen Song, den Sie auch alle kennen. Und da achten Sie mal auf die wirklich kreative,
Gitarrenarbeit von Peter Weihe. Ich sage noch nicht, welcher Song es ist, aber Sie kennen den Song alle und am Anfang ist ein ganz, ganz markantes Intro. Man könnte auch denken, es wäre ein Bass. Ja, seien Sie mal ganz gespannt, was jetzt kommt.

Das waren natürlich die Rainbirds mit Blueprint. Und wer hätte das gedacht? Dieses geschmackvolle Intro und auch die andere Gitarrenarbeit, wer ist das natürlich gewesen? Selbstverständlich, das war Peter Weihe. Und es kursiert nach wie vor hartnäckig das Gerücht, dass Rodrigo González, seines Zeichens Bassist von den Ärzten, dieser Rodrigo González ist übrigens auch ein hervorragender Gitarrist, Ausrufezeichen. Also das Gerücht geht, dass der Rodrigo diese Gitarre eingespielt hätte, aber das stimmt nicht. Das war Peter Weihe und Peter Weihe hat extra für dieses Stück seine bundlose Gitarre mitgebracht. Also Sie müssen sich vorstellen, eine Gitarre, die einen Hals hat, der wie ein Geigenhals ist. Das heißt also, diese Bundstäbchen, die fehlen. Das heißt, man kann auf der Seite hin und her rutschen und die Töne so fließend von einem Ton in den anderen übergehen lassen. Das ist ganz interessant und Peter Weihe, der beherrscht das natürlich meisterhaft und ich habe natürlich jetzt, warum habe ich eigentlich keine bundlose Gitarre? Ich frage mich gerade, warum habe ich keine bundlose Gitarre? Ich denke mal drüber nach und ja, sowas gibt es bestimmt zu kaufen. Ich muss mal gucken. Ja, das Problem ist nur, wenn man so eine bundlose Gitarre hat, wann kann man die einsetzen? Das ist eine gute Frage. Die braucht man nicht so häufig. Jetzt habe ich viel von Peter Weihe erzählt und ich gebe Ihnen einfach mal den Hinweis. Gehen Sie einfach mal auf die sozialen Netzwerke. Zum Beispiel, Sie gehen auf den YouTube-Kanal und schauen mal nach Peter Weihe. Da gibt es eine Interviewserie. Da erzählt Peter Weihe zum Beispiel von diesem Blueprint-Intro und erzählt von Dieter Bohlen und von Frank Farian und von vielen anderen. Abschließend noch eine kleine Peter Weihe-Anekdote, die ich bemerkenswert finde. Dieter Bohlen hat für Frank Farian und für Dieter Bohlen Gitarre gespielt. Frank Farian, Dieter Bohlen, beides wirklich sehr, sehr erfolgreiche Produzenten. Ich muss sagen, das darf ich hier ruhig, als Musiker steht Frank Farian natürlich ganz, ganz weit vorne. Der hat viel mehr Ahnung, viel mehr Plan. Das ist, und die Produktionen von Frank Farian, die haben eine ganz andere Klasse. Das muss man ganz einfach sagen. Und das ist wertungsfrei, das ist einfach objektiv und das ist auch messbar, sage ich immer. An dieser Stelle. Es gibt irgendwelche Sachen auch in der Musik, die sind messbar. Wenn man eine Produktion von Frank Farian nimmt und eine von Dieter Bohlen daneben, dann hört man schon einen Unterschied, aber einen ganz gewaltigen. Das wollte ich damit aber gar nicht sagen. Ich wollte Folgendes sagen. Ich suche gleich ein Stück von der Far Corporation raus. Das ist ja eine Band, die Frank Farian zusammengesucht hat. Aus wirklich hochkarätigen Musikern, zu denen ich dann auch noch ein bisschen mehr erzähle. Aber ich wollte jetzt ganz was anderes erzählen. Und zwar, der Dieter Bohlen hat ein Buch geschrieben und hat da über Frank Farian abgelästert. Also wirklich unterstes Niveau, unterhalb der Gürtellinie, so wie man Dieter Bohlen auch von DSDS kennt. Also wirklich grenzwertig. Und daraufhin hat Peter Weihe an Dieter Bohlen einen Brief geschrieben und hat gesagt, pass auf, Dieter, das geht überhaupt nicht. Wenn wir alle erzählen würden, was hinter den Kulissen so läuft und was du alles abziehst, das machen wir auch nicht. Es gibt einen gewissen Ehrenkodex und den bricht man einfach nicht. Und, ne, also unter Musikern, was hinter der Bühne passiert, was Backstage passiert, was irgendwie im Urlaub passiert, das geht keinem was an. Und Peter Weihe hat wirklich die Konsequenz gezogen, finde ich bemerkenswert, und spielt seitdem nicht mehr für Dieter Bohlen. Das ist eine Ansage, finde ich klasse. Ich schaue jetzt nach einem Song von der Far Corporation und den hören wir uns dann auch gleich an. Ja, was soll ich sagen? Weiter geht's, wie immer, nach der nächsten Musik.

Das war die Far Corporation. Ja, so kann man Stairway to Heaven auch interpretieren. Ich muss dazu natürlich betonend sagen, das ist aus den 80er Jahren und da war soundtechnisch das ein oder andere angesagt, was heute vielleicht so nicht mehr angesagt ist. Wir kennen die Stairway to Heaven Version, die Originalversion natürlich von Led Zeppelin, die ist unerreicht, das ist ganz klar. Dann habe ich hier bei HGs Hausmusik, ihrem allerliebsten Musikmagazin im Stadtradio Göttingen, habe ich eine Stairway to Heaven Version von der Band Heart vorgestellt und die fand ich auch grandios. Und diese Version finde ich auch super. Die ist ganz anders und Frank Farian hat wirklich den Mut gehabt, auch wo jeder auf dieses Knaller-Gitarren-Solo wartet, das mit den Gitarren, das ist auch toll, aber ein wenig anders zu arrangieren. Und wer genau hingehört hat, Frank Farian, der ist ja nicht dumm, der hört ja auch mal, was so läuft. Oder er hört, ist ja leider schon verstorben, leider, muss ich sagen. Der Frank Farian hat gehört, was andere so machen. Und Phil Collins hat ja dieses In the Air Tonight gehabt mit diesem berühmten Schlagzeug, ja, Übergang. Es gibt so ein Schlagzeug-Fill-In, wo es so bam, bam, bam, bam, bam, bam, bam, bam, bam, bam. Das kann ich so jetzt nicht nachmachen. Aber Sie wissen, was ich meine. Und das hat er einfach genommen, adaptiert und in seinen Song eingebaut. Gar nicht dumm. Wie gesagt, es hat schon seinen Grund, warum Frank Farian so erfolgreich gewesen ist und seine Musik, die lebt ja weiter und seine Produktion. Er muss als Produzent auch wirklich sehr akribisch gewesen sein und hat wirklich, ja, Tage, Wochen, Monate lang an einem Song getüftelt, bis ihm das so gefallen hat, wie es dann am Ende auf der Schallplatte, auf der CD oder wie in unserem Fall auf der MP3-Datei klingt. Ja, und die markante Gesangsstimme, die wir da gerade gehört haben, das ist die Stimme von Robin McAuley. Und Robin McAuley war viele Jahre und ist auch wieder, jedenfalls auf der Platte hätte ich fast gesagt, also auf den neuen Tonaufnahmen, also Schallplatten und CD-Aufnahmen, Jetzt hätte ich fast den Faden verloren. Also Robin McAuley ist der Sänger der Michael Schenker Group. Und wir sind ja gerade in den goldenen 80er Jahren und 1987 ist ein wirklich, wie ich auch finde, fantastisches Michael Schenker Album erschienen. Damals hieß die Band auch wirklich nicht Michael Schenker Group, sondern sie hieß McAuley Schenker Group. Da musste man das Kürzel nicht austauschen, also MSG, entweder für Michael Schenker Group und in den 80er Jahren dann McAuley Schenker Group. Und die hören wir aus dem Album Perfect Timing mit Love is Not a Game.

Das war die McAuley Schenker Group mit Love is not a game. Und das war richtig klassischer 80er Jahre Sound, auch von der Gitarre her. Ich habe an Michael Schenker immer bewundert, dass er nicht nur außergewöhnlich gut Gitarre spielen kann, sondern dass er natürlich auch immer ein wenig, ja, sich weiterentwickelt hat und ich spiele immer das Gleiche und es passt schon. Das war jetzt wirklich klassische Hard- und Heavy-Rock-Gitarre, wie sie in den 80er Jahren, in den späten 80er Jahren gespielt worden ist. Vom Sound her hat mich der Solo-Sound auch so ein bisschen an Adrian Vandenberg erinnert, der bei Whitesnake spielt. Wenn man an Here I Go Again oder so denkt, an dieses Solo, auch diese Läufe. Dazu muss ich allerdings sagen, Adrian Vandenberg hat generell nicht Michael Schenker beeinflusst, sondern eigentlich eher umgekehrt. Aber trotzdem, eben muss ich so dran denken. Und wissen Sie, was das Schöne an meiner Radiosendung ist? Ich darf spielen, was ich möchte. Und ich hatte ganz was anderes vor. Und ich habe schon so oft erzählt und erklärt, dass ich mich einfach hier hinsetze und sage, jetzt mache ich eine Radiosendung. Das Thema gebe ich mir selber vor und dann lege ich los. Und wir hatten ja nun schon heute alles Mögliche in der Sendung. Also wirklich die verschiedensten Sachen. Und eben habe ich dieses Album herbeigeholt, die von der McAuley Schenker Group. Das Album Perfect Timing, und das finde ich so klasse. Das war, hatte ich gar nicht mehr so auf dem Schirm, wie man so schön sagt, aber jetzt ist es in meinem Kopf wieder drin, und weil ich es so toll finde, hören wir uns jetzt noch den ersten Song dieses Albums an, und der heißt Gimme Your Love.

Das war noch einmal die McAuley Schenker Group mit Gimme Your Love. Ein toller Song, 80er Jahre Sound, wirklich klasse. Ja, und ich habe ja vorhin schon erzählt, dass ich mir eine CD gekauft habe. Und das war gar nicht so leicht, die zu bekommen. Die CD heißt CPR, also CPR, und das steht für Coven, Petrelli und Riley. Und genau, das ist nämlich Randy Coven, Al Petrelli und John Riley. Dem habe ich nämlich vorhin aus Versehen einen falschen Vornamen verpasst. Natürlich heißt der John Riley. Randy Coven spielt Bass, Al Petrelli spielt Gitarre und John Riley spielt Schlagzeug. Und das sind alles keine Unbekannten in der Musikszene der 80er Jahre gewesen. Und zu jedem einzelnen Musiker erzähle ich nachher noch ein wenig mehr. Aber jetzt genießen wir erst einmal ein wenig Musik. Und zwar hören wir den Titelsong der CD CPR. Und Sie dürfen dreimal raten, wie der wohl heißt. Der heißt nämlich auch CPR. Viel Spaß beim Hören.

Es war die Band oder das Projekt CPR mit dem Song CPR aus bzw. von der gleichnamigen CD. Und ja, wie soll ich jetzt anfangen, das alles zu erklären? Also ich selber bin auch ein Kind, ein musikalisches Kind der späten 70er bzw. der 80er Jahre und das hat mich alles schon sehr, sehr beeinflusst. Und in den 80er Jahren gab es dann so ein, wie soll ich das sagen, so ein, nochmal so eine Gitarrenrevolution. Es fällt immer der Name Eddie Van Halen, der dieses Tapping erfunden hat. Erfunden hat das nicht, aber er hat es kultiviert und auf seine Art unnachahmlich und einzigartig weiterentwickelt. Und im Zuge dessen gab es dann, wie soll ich das jetzt sagen, eine Explosion sozusagen. Also ganz, ganz viele Gitarristen, die natürlich auch so klingen wollten. Und das Niveau der Gitarristen, das Technische, ist in den 80er Jahren nochmal auf ein ganz anderes Level gehoben worden. Es gab dann solche Virtuosen wie Yngwie Malmsteen zum Beispiel, der sehr klassisch spielt, habe ich schon sehr oft in meiner Sendung gehabt. Steve Vai, einer meiner Lieblingsgitarristen, hängt hier bei mir an der Wand, also nicht er persönlich, sondern als Poster. Und hier nochmal das gleiche als Buch. Joe Satriani, einer meiner absoluten Helden. Also ganz, ganz viele Gitarristen sind in der Zeit groß geworden, bekannt geworden und das Spiel war auch sehr melodiös, aber wie gesagt auch sehr technisch und auch kompositorisch sehr, sehr anspruchsvoll. Man hat sich also nicht mehr auf seine 5 Töne aus der Pentatonik-Box auf der Gitarre, das bekannte Muster verlassen, sondern man ist da etwas weiter gegangen und ist da wesentlich anspruchsvoller geworden. Und deswegen ist mir jetzt diese CD auch wieder in die Hände gefallen, weil wie soll man das jemandem erklären, der vielleicht nicht 24 Stunden am Tag Gitarre spielt und sich nicht den ganzen Tag damit beschäftigt? Es gibt, wie gesagt, diese ganzen Gitarristen und es gibt, wie in jedem anderen Bereich des Lebens auch, so Dunstkreise. Und diese Band CPR ist so mehr oder weniger aus dem Dunstkreis von Steve Vai, der damals am Berklee College studiert hat, entstanden. Also Steve Vai persönlich hat damit nichts zu tun, aber der Bassist Randy Coven ist ein Freund von Steve Vai und die beiden haben auch eine Band zusammen gehabt, nämlich am Berklee College. Ich weiß gar nicht, wie die das in der kurzen Zeit alles geschafft haben, aber jetzt muss ich erstmal schauen, wie diese Band überhaupt heißt. Das weiß ich nämlich auch nicht. Ich kann auch nicht alles wissen. Das ging schnell. Die Band hieß Morning Thunder, aber das ist mir gerade nicht eingefallen. Aber lange Rede, kurzer Sinn. Randy Coven ist ein sehr, sehr angesagter Bassist, der zum Beispiel auch mit Yngwie Malmsteen getourt hat. Leider ist er mittlerweile verstorben, aber er hat uns wunderbare Musik hinterlassen. Und wie gesagt, ich habe ja gerade diese CD vor mir und wir hören jetzt aus dieser CD natürlich noch einen Song und da sieht man auch gleich, dass es sich hier um Musiker handelt, die ein bisschen tiefer ins Menü gehen. Wir hören einen Song mit einem sehr interessanten Namen, der heißt nämlich E Minor 11. Und E Minor 11 heißt nichts anderes als E Moll 11. Und wer die Töne wissen will von diesem Akkord, der kann gerne mal bei mir vorbeischauen, dann nehmen wir eine Gitarre und dann zeige ich euch das. Alles klar. Viel Spaß beim Hören und Scherz beiseite. Bis dann. Bis gleich.

Sie hörten CPR mit E Minor 11, ein Song, der nach dem berühmten E-Moll-11-Akkord benannt worden ist. Die Band CPR, wie gesagt, das ist Randy Coven, L. Petrelli und John Reilly. Ja, ich muss noch zu den anderen Bandmitgliedern ein bisschen was erzählen, aber das mache ich nachher noch. Ich hoffe, ich schaffe das noch in der Sendung. Sonst muss ich wieder eine Leftover-Sendung machen von dem, was ich heute nicht geschafft habe. Aber jetzt kommen wir erstmal zum nächsten Song. Das ist Back in Black und das ist natürlich von AC/DC. Ich finde, also ich darf das echt nicht sagen, aber dieses Cover ist besser als das Original. Meine ganz persönliche Wahrnehmung und man möge es mir verzeihen, ich mag AC/DC wirklich sehr. Tolle Band. Aber dieses Cover ist so gelungen, mein lieber Mann. Und das Interessante ist, dass bei diesem Song am Ende eine E-Gitarre zu hören ist. Also es ist natürlich keine E-Gitarre, aber es klingt wie eine E-Gitarre, die sehr, sehr hoch spielt und zwar in irgendwelchen Regionen, wo eine E-Gitarre gar nicht hinkommt. Und natürlich habe ich dann mal geschaut, was ist das denn wohl? Und es ist Mark Wood. Und Mark Wood ist ein Geigenvirtuose, der spielt eine elektrische Violine und die spielt er tatsächlich auch mit Bünden. Er hat also eine Violine, die bundiert ist. Also vorhin hatten wir das Beispiel mit der Gitarre, wo das Griffbrett keine Bundstäbchen hat und jetzt das Umgekehrte, wo die Violine tatsächlich Bundstäbchen hat. Und wo ich das erste Mal diesen Song gehört habe, habe ich mir gedacht, was ist das denn? Wie hoch spielt denn der? Und so hoch kommt man noch mit der, das geht doch gar nicht mit der E-Gitarre. Und ja, das ist eine E-Violine. Also achten Sie mal bei dem nächsten Song aufs E-Violin-Solo. Viel Spaß beim Hören.

Das war Back in Black, ein AC/DC-Cover von CPR von Coven Petrelli Riley. Von diesem Projekt, von dieser Band. Und diese CD stelle ich ja jetzt gerade in der zweiten Stunde von HGs Hausmusik vor und möchte ein wenig über El Petrelli erzählen. El Petrelli ist ein Gitarrist, der auch im Dunstkreis, in diesem Berklee College Dunstkreis, musikalisch aufgewachsen ist, hat viel mit Steve Vai auch zu tun gehabt. El Petrelli hat mir immer erzählt, dass er im Proberaum war und Steve Vai, wenn er dann vom Berklee College zurückgekommen ist, hat er immer im Proberaum vorbeigeschaut und dann haben die gejammt und die müssen damals beide schon unfassbar gut gewesen sein und wie unfassbar gut El Petrelli Gitarre spielen kann, zeugt alleine von der Tatsache oder es zeigt die Tatsache, dass er bei Megadeth gespielt hat und wenn man bei Megadeth Gitarre spielt, dann kann man Gitarre spielen, dann beherrscht man sein Instrument, das ist so. Und El Petrelli spielt bei Savatage Gitarre schon viele, viele Jahre und spielt da auch sehr, sehr virtuos und ist wirklich ein Pfeiler, ein Brückenpfeiler dieser Band. Spielt auch im Trans-Siberian Orchestra Gitarre. Wie gesagt, El Petrelli ein absolutes Gitarrengenie und der kennt natürlich auch noch andere wirklich super Gitarristen und einen von diesen super Gitarristen, nämlich Steve Morse, der viele, viele Jahre bei Deep Purple Gitarre gespielt hat, hat er sich eingeladen, auf dieser CPR-Platte CD mitzuspielen. Und wir hören jetzt Minnie Mouse, gespielt von CPR, nee, gar nicht Minnie Mouse, ich brauche eine Brille, Minuten Mouse. Gespielt von CPR und featuring Steve Morse an der Gitarre. Wie gesagt, achten Sie mal auf die Gitarrensoli. Ja, da fällt einem nicht mehr so viel zu ein. Jedenfalls nichts Negatives, nur Positives. Und wer an Gitarrenarbeit der allerhöchsten Klasse interessiert ist, der kommt an solchen Virtuosen wie zum Beispiel Steve Morse und natürlich El Petrelli. Und die anderen genannten, an denen kommt man natürlich nicht vorbei. Wir hören uns Minnie Mouse. Vielleicht sollte ich mal einen Song schreiben, der Minnie Mouse heißt. Aber dieser Song heißt Minnie Mouse. Viel Spaß beim Hören.

Das war nochmal die Band CPR mit, nicht mit Mickey, nicht mit Minnie, sondern mit Minute Mouse. Und man konnte ganz klar hören am Ende, Steve Morse, der hat einen ganz charakteristischen Ton und auch einen ganz charakteristischen Stil, Gitarre zu spielen. Und die Gitarrenkenner Rinnen, die werden sofort erkannt haben, das kann nur Steve Morse sein. Ja, die Band CPR und das fantastische CPR-Album habe ich hier vorliegen. Ich habe es mir tatsächlich gekauft und es gab auch, das war jetzt die Lampe, aber sie ist heile geblieben. Dieses Album gibt es neu gar nicht mehr zu kaufen. Man muss also auf den Gebraucht-CD-Markt zurückgreifen und da gibt es natürlich Möglichkeiten, noch dieses Album zu ergattern. Und wer so eine Kopie irgendwo sieht, also so ein Album, der oder diejenige sollte durchaus zuschlagen. John O'Reilly ist der Schlagzeuger dieser Band und er ist natürlich auch kein Unbekannter. Und er hat eine Band gehabt, die hieß das Trans-Siberian Orchestra, also es ist nicht seine eigene Band gewesen, aber hat er viele, viele Jahre mitgespielt und das sagt natürlich alles über seine Klasse und er hat Ausrufezeichen bei Ritchie Blackmores Rainbow Schlagzeug gespielt und wer bei Ritchie Blackmore Schlagzeug spielt, der kann auch Schlagzeug spielen. Da muss ich nicht mehr zu sagen, aber wir hören ja auch die ganze Zeit schon die Musik von dieser wunderbaren Band CPR und da hört man auch, dass der Schlagzeuger selbstverständlich sein Handwerk beherrscht. So, ja, er hat unter anderem, ja, jetzt, genau, das hätte ich jetzt fast vergessen. John O'Reilly hat auch bei Blue Österkalt gespielt. Das ist die Band mit Don't Fear the Reaper. Ein Song, den ich auch gerne noch heute spielen würde, aber ich werde es wohl nicht schaffen. Denn es gibt einen Song auf diesem Album, der liegt mir sehr, sehr am Herzen. Der heißt I Wish und das ist ein Stevie Wonder Cover. Und dazu muss ich ein bisschen ausholen. Wenn man eine Radiosendung macht, dann möchte man am Anfang immer gerne so einen knalligen Song haben. Irgendwas, was sofort die Aufmerksamkeit der Zuhörerinnen weckt, dass man sofort sagt, Mensch, was ist da los? Genau, das lasse ich doch mal an und Hagis Hausmusik, oh cool, genau. Das sind die Reaktionen, die man natürlich als Radiomoderator gerne haben möchte. Und dieses I Wish von Stevie Wonder ist genial. Und es gibt eine ganz, ganz geniale Coverversion, die ist auf dieser CD drauf. Und ich habe wie blöde, wirklich, das darf ich hier mal so sagen, ich habe echt wie blöde das Internet durchsucht und habe diese CD, die ich auch früher schon mal hatte, überall gesucht und nirgendwo war was zu kriegen. Man kann ja auch MP3s käuflich erwerben. Ist keine Chance, nichts zu machen. Und jetzt bin ich umso glücklicher, dass ich diese CD habe und wir uns diesen Song anhören können. Der Song heißt I Wish, ist von Stevie Wonder und Gitarre spielt unter anderem der geniale Zakk Wylde. Das ist der Gitarrist von Ozzy Osbourne gewesen. Der ist nicht nur ein sehr, sehr virtuoser Gitarrist, sondern hat auch ein sehr imposantes Erscheinungsbild. Er ist sehr groß und breite Schultern. Sieht immer so ein bisschen, ja, so ein bisschen nordisch aus, so ein bisschen Wikingermäßig, mit langen Haaren und so. Und ja, so wie diese Viking-Metal-Typen aussehen. Aber er spielt eigentlich kein Viking-Metal. Er spielt, ja, coolen Metal. Viking Metal ist auch cooler Metal, aber wir hören uns das gleich mal an. Und wie gesagt, dieser Zakk Wylde kann auch ganz passabel singen und das werden wir gleich hören bei I Wish. Stellen Sie sich mal vor, die Sendung geht gerade los und Sie hören diesen Song.

Wow, was soll man dazu sagen? Also besser kann man so einen Song nicht covern, das ist der Hammer. Und ich denke, Stevie Wonder, wenn er diesen Song hört, wird er dann auch sagen, also wenn er die Version jetzt von diesen Jungs hört, wird er sagen, jawohl, das habt ihr gut gemacht. Also besser kann man einen Song nicht covern und ja, ich bin jedes Mal, wenn ich diesen Song wieder höre, wirklich restlos begeistert, weil, wie ich jetzt eben gerade schon gesagt habe, besser kann man so einen Song nicht covern. Ja, jetzt habe ich mir überlegt, was mache ich? Ich spiele noch einen Song von dieser wunderbaren CD, weil da ist ein Song besser als der andere und es sind auch viele Original-Kompositionen drauf, es sind nicht nur Cover drauf, jetzt hatten wir zwei Cover gehört. Wenn ich jetzt so überfliege, sind es auch die einzigen beiden Covers, die da bei sind. Jetzt muss ich mal schauen. Ah, ich sehe gerade, ich kriege gleich einen kleinen Imbiss serviert. Ja, man hat auch seine Vorteile, wenn man so ein cooles, kleines Radiostübchen hat. Vor allen Dingen, wenn man so eine coole Mitbewohnerin hat. Ja, ich habe gleich zwei coole Mitbewohnerinnen. Ja, was wollte ich Ihnen jetzt sagen? Und das gibt es nicht. Das glauben Sie mir sowieso nicht. Ich habe mir gerade überlegt, welchen Song soll ich spielen? Dann habe ich gerade geschwärmt über meine beiden lieben Mitbewohnerinnen. Und wissen Sie was? Jetzt spielen wir von der Band CPR den Song Two Girls.

Das war noch einmal CPR mit Two Girls. Und das war Hagis Hausmusik, Ihr Musikmagazin im Stadtradio Göttingen. Am Mikrofon verabschiedet sich von Ihnen Hans-Georg Loger. Und er war heute einmal mehr nicht für schiefe und gerade gespielte Töne, wohl aber für den Inhalt dieser Sendung verantwortlich. Hagis Hausmusik gibt es dann wieder. Ich liebe meinen kleinen Kalender. Hagis Hausmusik gibt es dann wieder am 8. Oktober. Das ist wieder ein Donnerstag. Wieder um 20 Uhr und natürlich wieder im Stadtradio Göttingen. Und mit Don't Fear the Reaper von Blue Österkalt wünsche ich Ihnen allen noch einen schönen Abend und später eine angenehme und ruhige Nacht. Und an alle Zwei- und Vierbeiner, die jetzt noch draußen unterwegs sind, kommt gut und sicher heim.

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